0: also etwa 26 Millionen Euro. Korrespondentin Giselle Ucker berichtet aus den USA.
1: Gefunden wurde Gus auf einer Farm in South Dakota. Benannt wurde er nach dem Grundstücksbesitzer. Immer wieder hatte er Zähne und Knochenteile bei seiner Arbeit gefunden. 2021 holte er sich deshalb professionelle Hilfe von einem privaten Unternehmen, das den T-Rex mehrere Jahre lang ausgegraben hat. Es gehört zu den größten und vollständigsten T-Rex-Fossilen, die je gefunden wurden. Der Dino, der vor 67 Millionen Jahren gelebt haben soll, ist fast 4 Meter hoch und etwa 12 Meter lang. An seinem gut erhaltenen Schädel sind sogar Bissspuren von einem Kampf mit anderen Artgenossen zu erkennen.
0: Das Wetter. In der Nacht gibt es in Deutschland teilweise viele Wolken und auch einzelne Regenschauer und Gewitter bei Temperaturen zwischen 22 und 13 Grad. Am Tag dann in Norddeutschland die meiste Sonne, sonst ist es schwül und es kann immer wieder Gewitter geben, teilweise mit Unwettergefahr, Starkregen, Hagel und Sturm. Die Temperaturen steigen bis zu 35 Grad. Es ist 2.03 Uhr.
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3: Vorsicht bitte auf der A8 Neunkirchen Richtung Saarlouis. Zwischen Rastplatz Kutzhof und Heusweiler steht ein defekter LKW. Die A4 Aachen Richtung Köln ist zwischen Kreuz Köln West und Köln Eiffeltor wegen des Aufbaus einer Schrankenanlage bis Donnerstag gesperrt. Auf der A643 Wiesbaden Richtung Mainz ist die Ausfahrt Mainz-Mombach wegen Brückenarbeiten gesperrt. Auf der B10 in Stuttgart ist der Rosenstein-Tunnel in beiden Richtungen wegen Wartungsarbeiten bis 5 Uhr gesperrt.
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4: Gute Nacht, mein Name ist Benedikt Laven. Schön, dass ihr mit dabei seid. So, jetzt machen wir noch alle Farben an und Justin Jesso, As Far As Feelings Go und vorher noch Harry Styles, American Girls. Und dann wird aber hier auch Müdigkeitssensor gespielt in der Show, nicht wahr?
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4: Ja, auf jeden Fall ist das wahr. Oh, Harry Styles.

Eine Meldung aus dem Verkehrszentrum. Vorsicht, Falschfahrer auf der B233 Werne Richtung Unna. Zwischen der A44 Kreuz Unna Ost und Unna kommt ein Falschfahrer entgegen. Bitte äußerst rechts fahren und nicht überholen. Auf der B233 Werne Richtung Unna. Zwischen A44 Kreuz Unna Ost und Unna selbst ein Falschfahrer. Vorsicht hier in beiden Richtungen.

0: So, wird es vielleicht Marki schaffen? Wer stockt, verzockt. Das ist der Müdigkeitssensor hier in der Popnacht. Und jetzt geht's nach Niedersachsen zu Marki. Er kommt aus Wolfsburg. Hallo Marki, wie geht's?
1: Hi Benedikt, mir geht's gut. Und selbst?
0: Das ist auch, du weißt ja, mir geht's immer gut. 2.10 Uhr, das ist natürlich eine Uhrzeit, wo ich sage, hey, da kann's ja halt wohl nur super gehen.
1: Ich muss das sein.
0: Was bist du unterwegs um die Uhrzeit?
1: Ja, wir fahren zurück nach Wolfsburg. Wir haben meine Geschwister zum Flughafen gebracht.
0: Aha, fliegen die in Urlaub oder was?
1: Ja, genau, nach Türkei.
0: Boah, geil. Ohne dich?
1: Ja, leider.
0: Aber jetzt hast du sturmfrei zu Hause?
1: Ja.
0: Stabil. Kannst du nackig durch die Wohnung laufen, ganzen Tag.
1: Werd ich machen.
0: Ja, sehr gut. Das finde ich sehr gut. Okay, cool. Wir spielen, vielleicht kriegst du noch einen kleinen Preis obendrauf. Wir spielen mit dir den Müdigkeitssensor. Für dich gelten die Regeln, wer müde wird, verliert. Also du bekommst von uns gleich ein Thema vorgegeben und hast dann 30 Sekunden lang Zeit, sag, was machst du da nebenher, um zu diesem Thema passend Dinge aufzuzählen, die dir dazu einfallen. Du darfst dich aber nicht doppeln. Und Marki, du darfst keine Pause machen, weil wenn du zum Beispiel überlegen musst oder so, bist du ja kurz still. Und das müssen wir hier als Sekundenschlaf werten, also als Müdigkeit. In dem Fall hättest du verloren und es wäre automatisch, das ist ja selber schon gemerkt, der oder die Nächste dran. Ziehst du die 30 Sekunden durch, dann gewinnst du einen kleinen Preis.
1: Ja, super. Hört sich gut an.
0: Super. Okay, dann fehlt dir eigentlich nur noch dein Thema, ne?
1: Ja.
0: Bist du handwerklich begabt?
1: Ja.
0: Das ist schon mal gut. Ich habe heute gelesen, es gibt nichts, was sich nicht mit Kabelbinder oder einem Stück Kuchen lösen lässt. Wir finden, das stimmt. Kuchen geht immer, aber dein Thema ist Kabelbinder. Was kann man denn alles mit Kabelbindern befestigen? Zähl doch mal jetzt 30 Sekunden lang Dinge auf, die man mit Kabelbinder befestigen kann. Deine 30 Sekunden laufen ab jetzt.
1: Gitter, Rohre, Kabel, Hände, Füße, Seile, Laternen.
0: Ich finde gut, dass dein drittes war schon Hände. Stabil, ey. Ja, schade, schade, Marki, das war nix, aber du bist jetzt ein Ehrenmann, denn wegen dir ist jetzt der oder die Nächste dran. Ich wünsche dir noch eine gute Nacht. Komm gut nach Hause, ne?
1: Dankeschön.
0: Guten Abend. Ciao, ciao. 07221 2011. Dann jetzt vielleicht für die finale Runde im Müdigkeitssensor hier in der Popnacht. Jetzt anrufen. 07221 2011. 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

0: Michiko von DJ Goja, Jason Derulo und Melody. Und wir spielen hier Runde 3 im Müdigkeitssensor. Wer stockt, verzockt, dank Marki, hat jetzt Tanja aus der Nähe von Euskirchen die Chance. Hallo Tanja.
1: Ja, hallo Benedikt.
0: Du sitzt schon im Auto vor deinem Haus. Du willst eigentlich nur ins Bett, aber trotzdem machst du noch mit beim Müdigkeitssensor. Finde ich gut.
1: Ja, man muss noch seinen Einsatz zeigen, oder?
0: Absolut, das ist die richtige Einstellung für diese Sendung, liebe Tanja. Du hast es verstanden. Wo kommst du denn her eigentlich jetzt gerade?
1: Also, ich komme vom Dienst, ich bin Lokführerin.
0: Aha, so und jetzt hast du die Lok in die Garage gefahren und bist mit dem Auto nach Hause.
1: So in der Art,
0: ja. Finde ich gut. Wir spielen mit dir den Müdigkeitssensor. Für dich gelten natürlich die gleichen Regeln wie für alle. Wer müde wird, verliert. Du bekommst von uns gleich ein Thema vorgegeben und hast dann 30 Sekunden lang Zeit, um zu diesem Thema passend Dinge aufzuzählen. Du darfst dich aber nicht doppeln und du darfst keine Pause machen, zum Überlegen zum Beispiel, denn bist du kurz still, müssen wir das als Sekundenschlaf werten, als Müdigkeit. In dem Fall wäre dann der oder die Nächste dran. Wird allerdings keine Müdigkeit bei dir detektiert, dann gewinnst du einen kleinen Preis.
1: Ja, dann bin ich mal gespannt.
0: Okay, dann machen wir es jetzt einfach ganz kurz und knapp. Das Spiel heißt der Müdigkeitssensor. Es geht also um Müdigkeit und du, Tanja, hast jetzt die Aufgabe, Dinge aufzuzählen, die dich wach halten. Deine 30 Sekunden laufen ab jetzt.
1: Cola, Kaffee, durch die Gegend laufen, einen Tee machen, spazieren gehen, die Nachbarn beobachten, mit dem Auto unterwegs sein, der Hund muss gefüttert werden, der Hund muss noch nach draußen, im Garten Licht anmachen, im Garten eine Runde drehen, in der Erde buddeln, Fanta trinken, mich durch das Haus bewegen, die Treppe raufgehen, die Treppe wieder runtergehen, von der Couch aufstehen.
0: Das waren 30 Sekunden, herzlichen Glückwunsch. Ich liebe im Garten graben oder was hast du gesagt? In der Erde graben finde ich gut. Das hält mich auf jeden Fall auch wach. Stark. Tanja, danke schön fürs Mitspielen. Auch allen anderen, die sich natürlich beworben haben, vielen Dank fürs Melden. Wir spielen bald wieder. Dir herzlichen Glückwunsch und bleib noch dran für die Adresse, ne?
1: Alles klar, ich danke dir. Genieß den Abend.
0: So, mach was. Gute Nacht.

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6: In der Früh gibt es im südlichen Baden-Württemberg Regen und Gewitter. Sonst ist es aufgelockert. Tagsüber wechseln sich Sonne und Wolken ab. Am Nachmittag bilden sich einige Schauer sowie heftige Gewitter. Die Höchstwerte 27 Grad in Breitenau bis 35 Grad in Kandel. Am Mittwoch im südlichen Baden-Württemberg weitere Schauer und Gewitter. Sonst meist trocken und häufig Sonne. 25 bis 32 Grad.
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7: Vorsicht bitte auf der B36 Karlsruhe Richtung Mannheim. Zwischen Leopoldshafen und B35 Graben-Neudorf Mitte B35 steht ein unbeleuchtetes Fahrzeug. Die A4 Aachen Richtung Köln ist zwischen Kreuz Köln West und Köln Eiffeltor wegen des Aufbaus einer Schrankenanlage bis Donnerstag gesperrt. A6 Mannheim Richtung Kaiserslautern. Zwischen Enkenbach-Alsenborn und Dreieck Kaiserslautern Behinderungen durch eine Baustelle bis 20. Juli. Auf der B10 in Stuttgart ist der Rosensteintunnel in beiden Richtungen wegen Wartungsarbeiten bis 5 Uhr gesperrt. B36, die Mannheimer Landstraße Richtung Mannheim, ist in Höhe Brühlrohrhof wegen eines Schwertransports blockiert.
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0: Hallo, hier ist die Popnacht der ARD. Martin Garrix und Ed Sheeran jetzt mit Repeated. Mein Name ist Benedikt Laven.

0: Parkplatz Silbergrund. Fällt mir gerade so spontan ein, wenn man zum Weg zum Sender fährt, kommt man am Parkplatz Silbergrund vorbei. Lisa, jemals am Parkplatz Silbergrund vorbeigekommen?
1: Nee, aber das scheint ein Insider-Tipp zu sein.
0: Was? Naja, so, es ist ein ganz normaler Autobahnparkplatz, aber ich stelle mir die ganze Zeit vor, könnten wir nicht mal so ein Popnacht-Konzert mit Silbermond auf dem Silbergrund-Parkplatz machen an der Autobahn? Gut, ist nur eine Idee, haben wir jetzt gedroppt. Vielleicht hört die Chefin ja zu oder alle Chefs gerade von allen Sendern.
1: Natürlich.
0: Wir kommen drauf, weil der ADAC jetzt 50 Rastplätze getestet hat, also unbewirtschaftete.
1: Das ist ein schlimmes Wort, ja. Das gibt es auch eigentlich nicht.
0: Also ein Rastplatz einfach, wo keine Tanke ist und keine...
1: Kein Restaurant.
0: Kein Restaurant und so. So, die haben sich jetzt angeguckt, 50 Rastplätze haben sie geguckt und Lisa Reister aus dem ARD Popnacht-Team ist da. Wo ist denn der schönste, unbewirtschaftete Rastplatz Deutschlands? Meine Güte.
1: Es ist der Rastplatz Linsenbühl an der A6 bei Mannheim.
0: Ach was.
1: Ja. Und der wird sogar in den Online-Rezensionen, die habe ich mal kurz durchgelesen, wird er richtig abgefeiert.
0: Okay, warum?
1: Also der Kevin schreibt da zum Beispiel, für eine Rastplatztoilette ist diese sehr sauber und der Geruch hält sich in Grenzen.
0: Das ist ja fantastisch. Man könnte schon fast von einem Art Michelin-Stern sprechen.
1: Also ich glaube, mehr geht nicht, oder?
0: Nee, mehr geht nicht.
1: Ja. Also der ADAC hat sich bei dem Test immer 4 Kategorien angeschaut. Mhm. Toiletten, wie der Rastplatz an sich gestaltet ist, Verkehr und Parken und persönliche Sicherheit. Und Linsenbühl hat da also wirklich crazy performt. Note sehr gut bei den Toiletten. Also ich kann das gar nicht glauben eigentlich. Ne? Das bedeutet, müssen wir uns vor Augen führen, da war alles sauber, da war Toilettenpapier und da war Seife.
0: Stabil.
1: Also habe ich glaube ich noch nie erlebt. Und Linsenbühl hat außerdem noch einen Spielplatz und eine eingezäunte Hundewiese.
0: Hä? Entschuldigung, Sommerurlaub, Rastplatz Linsenbühl ist doch jetzt schon gebucht. Das klingt wie Wellnessurlaub auf der A6.
1: Voll, findet auch der Online-Rezenseur Stefan. Der schreibt nämlich, wer Parkplätze an der Autobahn mag, kommt auf seine Kosten. Bänke und Tische zum Sitzen waren okay, die sanitären Anlagen waren auch okay, gibt schlimmere.
0: Am meisten gefällt mir eigentlich, wenn er schreibt, also wer Parkplätze an der Autobahn mag, der kommt hier auf
1: also
0: seine Kosten.
1: Also wer denn nicht, frage ich mich.
0: Nee, das stimmt. Wie sieht es denn so mit dem Rest der Parkplätze in Deutschland aus? Qualitätsmäßig?
1: Ja, nicht so gut. Ja. Also fast die Hälfte hat mangelhaft oder sehr mangelhaft bekommen. Und das liegt laut ADAC meistens eben an den Toiletten. Und seit dem letzten Test 2022 haben sich leider auch 2/3 der Anlagen verschlechtert.
0: Das ist jetzt nicht unbedingt ein gutes Ergebnis, ne? Also Deutschland, deine Autobahnraststätten. Jetzt hat der ADAC stichprobenartig 50 unbewirtschaftete Rastplätze angeschaut. Also ohne Tankstelle, ohne Restaurant, aber 50 ist ja keine repräsentative Zahl, finden wir hier in der Popnacht. Ihr kennt doch viel mehr. Ihr seid doch ständig unterwegs auf den deutschen Autobahnen. Sagt uns doch mal, wo muss man unbedingt mal rausgefahren sein? Was ist denn, wie ihr findet, 07221 2011, was findet ihr, ist der schönste unbewirtschaftete Rastplatz Deutschlands?
1: Geil.
0: Ich habe es jetzt beim dritten
1: Endlich
0: Mal noch einmal geschafft. 07221 2011.

0: So. Stichprobenartig hat der ADAC sich 50 Raststätten, also ohne Tankstelle und ohne Restaurant, angeguckt in Deutschland und ausgewertet. Das Ergebnis lief jetzt nur so mittel, war jetzt nicht so wahnsinnig gut, sogar noch ein bisschen schlechter als die letzte Auswertung von 2022. Der schönste und, wie viele finden, der tollste Rastplatz ist Linsenbühl auf der A6 bei Mannheim. Also solltet ihr jemals da vorbeifahren, fahrt doch mal runter, schaut euch Linsenbühl an und findet es vielleicht genauso gut. Die Toiletten dort sollen wohl in einem ganz tollen Zustand sein. Kann man ja auch mal erzählen. So, der ADAC hat sich aber nur 50 Raststätten angeguckt. Wir in der Popnacht sind aber stärker. 07221 2011. Welche Raststätten kennt ihr denn noch, wo man unbedingt mal hinfahren muss, die einfach wahnsinnig schön sind, die vielleicht sauber sind, wo man eine tolle Aussicht hat, wie auch immer. Bedingung ist, dort darf keine Tankstelle stehen und kein Restaurant. Also unbewirtschaftet sollte sie sein. 07221 2011. Was sagt Erkan?
1: Ja, also ein Tipp von mir, auf der A49 Richtung Frankfurt, also kurz vor der A5, ist ein unbewirtschafteter Parkplatz, das heißt Debachgraben.
0: Was, Debachgraben?
1: Debachgraben.
0: Ah, ja.
1: Und es ist 4 Kilometer oder 5 Kilometer vor der A5. Also wer da drauf fährt, also die Toiletten sind sowas von sauber, die werden fast stündlich gereinigt. Also ich bin da drauf gewesen, man hat kaum getraut, da sein Geschäft zu verrichten, sag ich mal. Aber so sauber war das, sag ich mal. Ne? Also das wollte ich nochmal sagen, auf der A49, kurz vor der A5, die macht's krass.
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1: Um 3 Uhr mit Cedric Bies. Immer mehr junge Menschen in Deutschland stellen einen Antrag auf Kriegsdienstverweigerung. Im ersten Halbjahr sind beim zuständigen Bundesamt knapp 5.900 Anträge eingegangen. Das sind schon jetzt deutlich mehr als im gesamten Jahr 2025. Marc Geißler aus der Nachrichtenredaktion mit Details.
2: Durch den russischen Angriffskrieg gegen die Ukraine hat sich die Sicherheitslage in Europa verschärft. Verteidigungsminister Pistorius will deshalb die Bundeswehr wieder stärker aufstellen. Seit Anfang des Jahres werden alle 18-jährigen Männer gemustert. Parallel dazu steigt nun aber auch die Zahl derjenigen, die den Dienst an der Waffe ablehnen. Wer aus Gewissensgründen keine Waffe tragen möchte, kann weiterhin einen Antrag auf Verweigerung stellen. Dieses Recht ist im Grundgesetz weiterhin verankert.
1: Das US-Militär greift nach eigenen Angaben die dritte Nacht in Folge Ziele in Iran an. Die Angriffe sollen gegen 22:45 deutscher Zeit gestern Abend begonnen haben. Als Grund nennen die USA weiter, dass Iran Schiffe in der Straße von Hormuz angegriffen hat. Die angekündigte Blockade der Meerenge für Schiffe, die aus Iran kommen und dorthin wollen, soll heute Abend gegen 22 Uhr deutscher Zeit beginnen. Dann soll außerdem alle anderen Schiffe für die Durchfahrt eine Gebühr von 20% des Frachtwertes bezahlen. Der Ebola-Patient in der Frankfurter Uniklinik ist gesundheitlich stabil, das haben die behandelnden Ärzte gesagt. Der US-Amerikaner hatte sich in der Demokratischen Republik Kongo infiziert und war letzte Nacht nach Frankfurt gebracht worden. Dort gibt es eine spezielle Isolierstation für hoch ansteckende Krankheiten. Auf der Isolierstation gelten hohe Sicherheitsmaßnahmen, eine Gefahr für andere Patienten soll deshalb nicht bestehen. 12 US-Bundesstaaten wollen mit einer Klage verhindern, dass der Medienkonzern Paramount seinen Konkurrenten Warner Bros. Discovery übernimmt. Das US-Justizministerium hat den Deal schon genehmigt.

0: Den Rest der Nacht gibt es in Deutschland teilweise viele Wolken und auch einzelne Regenschauer und Gewitter. Dazu ist es mild mit Temperaturen zwischen 22 und 13 Grad. Am Tag dann in Norddeutschland die meiste Sonne. Sonst ist es oft schwül und es kann immer wieder Gewitter geben. Teilweise mit Unwettergefahr, das heißt mit Starkregen, Hagel und Sturm. Die Temperaturen steigen auf maximal 35 Grad am Oberrhein. Es ist 3.03 Uhr.
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2: Vorsicht Saarpfalzkreis auf der Landesstraße. Zwischen Breitfurt und Mimbach liegen Gegenstände. Die A4 Aachen Richtung Köln ist zwischen Kreuz Köln-West und Köln-Eiffeltor wegen des Aufbaus einer Schrankenanlage bis Donnerstag gesperrt. Auf der A643 Wiesbaden Richtung Mainz ist die Ausfahrt Mainz-Mombach wegen Brückenarbeiten gesperrt. Auf der B10 in Stuttgart ist der Rosenstein-Tunnel in beiden Richtungen wegen Wartungsarbeiten bis 5 Uhr gesperrt. Kreis Neunkirchen, die Rombachstraße, ist zwischen Neunkirchen und Wiebelskirchen nach einem Unfall gesperrt.
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3: Eine gute Nacht zusammen. So zur Orientierung. Es ist übrigens Dienstag und der 14. Juli 2026. Nur falls ihr euch gerade wie eine gewisse Person in diesem Studio gefragt habt, wie, warum und wann.
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0: Ja, aber wenn, das fragt sich Uli aus Kirchardt gerade, aus dem Landkreis Heilbronn, WhatsApp 07221 2011, wenn doch in Frankreich Nationalfeiertag ist, wird dann heute eigentlich das Halbfinale der Fußball-WM verschoben? Wir haben ja Feiertag. Uli, du hast mich ehrlich gesagt bei dieser Frage ein bisschen verunsichert hier in der Popnacht. Aber ja, natürlich, klar. Also natürlich findet das Halbfinale statt. Frankreich gegen Spanien. Das Spiel ist ja auch in den USA. Aber heute wird es vor dem Spiel noch eine Schweigeminute geben zum Gedenken der Opfer des Terroranschlags von Nizza vor 10 Jahren. Und dann gibt's danach das Spiel, das Halbfinale. Und das wird wahrscheinlich sehr, sehr spannend. Vize-Weltmeister gegen Europameister. Also da könnte guter Fußball gespielt werden. Frankreichs Stürmer Kylian Mbappé. Klingt auf jeden Fall schon mal richtig, sagen wir mal, selbstbewusst.
1: Wir dürfen nicht nachlassen. Jetzt stehen wir im Halbfinale. Wir sind zufrieden, aber es liegt noch ein langer Weg vor uns. Und wir wissen, dass es ab jetzt nur noch schwieriger wird. Aber wir sind bereit für jeden Gegner.
0: Okay, und wenn es um Selbstbewusstsein geht, da sind die Spanier, sagen wir mal, sehr, sehr engagiert. Also noch ein bisschen mehr bietet zum Beispiel Lamine Jamal.
1: Seit Beginn der WM haben wohl alle auf dieses Spiel gewartet. Wir freuen uns, denn ich glaube, jetzt treffen die beiden besten Mannschaften aufeinander. Aber wir haben keine Angst. Ich glaube, wenn jemand Frankreich schlagen kann, dann sind wir das.
0: On verra. Wir werden sehen. Heute Abend dann ab 21 Uhr im ZDF WM-Halbfinale Frankreich gegen Spanien. Und wenn ihr es nicht gucken könnt, ihr verpasst hier bei uns selbstverständlich nichts.

0: man singt ja dann doch mit, ne? Hier ist die Popnacht. Hallo, mein Name ist Benedikt 07221 2011. Tobi ist dran und möchte ein Fleißsternchen bekommen.
1: Ich wollte dir mal einen defekten Schwertransport wählen.
0: Okay, und los.
1: Auf der A14 Richtung Dresden zwischen Könnern und Lübbejün, der hat einen Reifenplatzer und Reifenteile auf allen Fahrspuren.
0: Oh, verdammt, da muss man vorsichtig fahren.
1: Alles vor mir passiert.
0: Okay, sehr gut. Alles klar, cool. Dann vielen Dank fürs Bescheid sagen.
1: Nicht dafür.
0: Kriegst einen extra Bussi aus der Popnacht?
1: Danke.
0: Gute Fahrt noch.
1: Danke und gute Sendung.
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0: The Edge of Glory von Lady Gaga. Es ist 3:30.
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2: In der Früh gibt es im südlichen Baden-Württemberg Regen und Gewitter. Sonst ist es aufgelockert. Tagsüber wechseln sich Sonne und Wolken ab. Am Nachmittag bilden sich einige Schauer sowie heftige Gewitter mit Unwettergefahr. Die Höchstwerte 27 Grad in Breitenau bis 35 Grad in Kandel. Die Luft ist dazu deutlich schwüler als heute.
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3: Vorsicht bitte auf der A81 Heilbronn Richtung Würzburg. Zwischen Tauberbischofsheim und Gerchsheim befindet sich eine ungesicherte Unfallstelle auf allen Fahrstreifen. Die A4 Aachen Richtung Köln ist zwischen Kreuz Köln-West und Köln-Eiffeltor wegen des Aufbaus einer Schrankenanlage bis Donnerstag gesperrt. Auf der B10 in Stuttgart ist der Rosenstein-Tunnel in beiden Richtungen wegen Wartungsarbeiten bis 5 Uhr gesperrt. Saarpfalz-Kreis, die Landesstraße, ist zwischen Breitfurt und Mimbach gesperrt. Kreis Neunkirchen, die Rombachstraße, ist zwischen Neunkirchen und Wiebelskirchen nach einem Unfall in beiden Richtungen gesperrt.
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0: Hier ist die Popnacht. SWR 3, genauer gesagt in der gemeinsamen Popnacht von SR1, NDR 2, WDR 2, HR 3, Bremen 4, RBB 888 und MDR Jump. Mein Name ist Benedikt Laven. Schön, dass ihr dabei seid. Und hier ist Dasha mit Austin.

David Guetta auch dabei war. J-Lo war die Tage beim Wimbledon-Finale, sagt das mal um 3.41 Uhr, wenn ihr keinen Kaffee trinken dürft, Wimbledon-Finale. J-Lo war jedenfalls da, Jennifer Lopez gerade gehört, mit Save Me Tonight. Auf die Beats von David Guetta hat sie gesungen. Und J-Lo war dort, am Center Court hat sie gestanden, geklatscht, hatte eine riesige Sonnenbrille an. Allerdings hatte sie auch einen riesigen Hut an. Also wirklich so, also dieser Hut ist fast so groß wie, man möchte fast sagen, ein kleiner Parkplatz. Und das ist natürlich besonders freundlich für die Leute, die hinten dran stehen. Entschuldigen Sie, könnten Sie vielleicht kurz mal auf Seite gucken? Das ist ein bisschen ärgerlich mit so einem riesigen Hut. Mensch, J-Lo, denk doch mal mit.

Popnacht hier am sehr frühen Dienstagmorgen. Wir alle kennen dieses Gefühl in der Schule, wenn jemand fragt, möchte jemand was vorlesen? Und alle so auf den Boden gucken, weil man auf gar keinen Fall drangenommen werden will. Ja, wenn jetzt jemand freiwillig was vorsingen sollte, da hat Lou Saint auf jeden Fall gebrüllt, und hat erst später gemerkt, ja Moment, man kann aus Singen ja sogar einen Beruf machen. Und das hat sie auch getan. Und sie möchte uns jetzt daran erinnern, dass wir nicht ständig besser, nicht größer, nicht reicher, nicht erfolgreicher werden müssen. Manchmal dürfen wir uns auch einfach mal mit dem zufrieden geben, was wir haben. Es sei denn, wir haben beim Nachtdienst Snacks zu Hause vergessen. Gut, das hat Lou Saint jetzt nicht so explizit gesagt, aber wir interpretieren das jetzt einfach mal dazu. In ihren neuen Song Love Bites Back. Jetzt hier in der Popnacht der ARD.

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1: Um 4 Uhr mit Cedric Bies. Das US-Militär greift nach eigenen Angaben die dritte Nacht in Folge Ziele in Iran an. Die Angriffe sollen gegen 22.45 Uhr deutscher Zeit begonnen haben. Nina Barth berichtet aus Washington.
2: Das US-Militär begründet das mit Attacken Irans auf Schiffe in der Straße von Hormuz. Das Zentralkommando teilte auch mit, dass die von US-Präsident Donald Trump angeordnete erneute US-Blockade iranischer Häfen am Dienstagnachmittag Ostküstenzeit beginnen soll, in Deutschland um 22 Uhr heute Abend. Gestern hatte Trump angekündigt, dass kein Schiff, das den Iran ansteuern oder von dort ablegen wolle, die Straße von Hormuz mehr passieren dürfe. Allen anderen Schiffen sei die Durchfahrt gestattet. Dafür würden die USA aber eine Gebühr von 20% des Frachtwertes erheben.
1: Iran hat offenbar zwei weitere Tanker in der Straße von Hormuz angegriffen. Das melden die Vereinigten Arabischen Emirate, zu denen die Tanker gehören sollen. Das Verteidigungsministerium berichtet, dass die Schiffe innerhalb der omanischen Hoheitsgewässer von zwei Marschflugkörpern getroffen worden sind. Dabei soll ein indisches Besatzungsmitglied getötet worden sein, 8 weitere Menschen seien verletzt worden. Die Emirate haben angekündigt, dass sie darüber nachdenken, auf den Angriff zu reagieren. Im Ahrtal in Rheinland-Pfalz finden heute viele Gedenkveranstaltungen zum 5. Jahrestag der Flutkatastrophe 2021 statt. Bundespräsident Steinmeier und Bundeskanzler Merz werden als Gäste erwartet. Merz will am Abend eine Rede im Ahrtal halten. Dort läuft immer noch der Wiederaufbau. Viele Schulen sind nach wie vor in Containern untergebracht. Bei der Flutkatastrophe waren allein im Ahrtal 135 Menschen gestorben. In den USA wird ein riesiges Dinosaurier-Skelett versteigert. Die Knochen des Tyrannosaurus Rex sollen rund 30 Millionen US-Dollar wert sein, also etwa 26 Millionen Euro. Giselle Ucker berichtet aus den USA.
3: Gefunden wurde Gus auf einer Farm in South Dakota. Benannt wurde er nach dem Grundstücksbesitzer. Immer wieder hatte er Zähne und Knochenteile bei seiner Arbeit gefunden. 2021 holte er sich deshalb professionelle Hilfe von einem privaten Unternehmen, das den T-Rex mehrere Jahre lang ausgegraben hat. Es gehört zu den größten und vollständigsten T-Rex-Fossilen, die je gefunden wurden. Der Dino, der vor 67 Millionen Jahren gelebt haben soll, ist fast 4 Meter hoch und etwa 12 Meter lang. An seinem gut erhaltenen Schädel sind sogar Bissspuren von einem Kampf mit anderen Artgenossen zu erkennen.

0: West- und Köln-Eiffeltor wegen des Aufbaus einer Schrankenanlage bis Donnerstag gesperrt. Auf der A65 Landau Richtung Karlsruhe ist die Ausfahrt Landau-Zentrum wegen einer Fahrbahnerneuerung gesperrt bis 22. Juli. Auf der B10 in Stuttgart ist der Rosenstein-Tunnel in beiden Richtungen wegen Wartungsarbeiten bis 5 Uhr gesperrt. Kreis Neunkirchen. Auf der Rombachstraße zwischen Neunkirchen und Wiebelskirchen regelt die Polizei den Verkehr.
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2: Eine gute Nacht zusammen. Mein Name ist Benedikt Laven oder vielleicht an die, die schon für den Frühdienst aufstehen, auch schon einen guten Morgen. Jetzt Tate McRae mit Greedy.
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In der Popnacht Vorsicht, ein Pannen-LKW auf der A9 Nürnberg Richtung Halle-Leipzig zwischen Bad Lobenstein und Schleiz. Hier bitte besonders aufpassen, hier steht ein defekter LKW. Die Popnacht hier mit Daft Punk und Get Lucky.

Das ist leider ein richtig geiler Song, den Olivia Rodrigo da gemacht hat. Drop Dead. Hier in der Popnacht. Es ist schön, dass ihr dabei seid. Jetzt kommt was Neues von ADMT, von Adam Taylor. Burn Brighter, also brenn heller. Da stellt sich uns Top-Journalisten selbstverständlich die Frage, nun, welche Flamme brennt denn am hellsten? Tauchen wir also ein. Okay, wow. In die große Welt der Pyrotechnik. Denn dort werden zum Beispiel gerne Metalle verwendet, wie zum Beispiel Titan oder Zirconium oder auch Magnesium, um eine ganz grellweiße Flamme zu erzeugen. Tatsächlich brennt Magnesium sehr hell, aber noch heller brennt Fluor, also nicht der Haus, ihr wisst, was ich meine. Das erzeugt sogar UV-Licht. Haben wir hier gerade auf gar keinen Fall schnell mit der Google-KI nachgelesen. Nun, es wird wohl ein Fluor-Song sein, den ADMT da gesungen hat. Burn Brighter. Erzeugt UV-Licht, also kriegt man davon Sonnenbrand? Habt ihr schon Sonnenmilch drauf?

0: Fishbones Come to Sin in der Popnacht drin. Nun? 07221 2011, Sprachnachricht.
1: Guten Morgen, Benedikt. Hier ist der Klaus hier aus dem LKW.
0: Ah, hi.
1: Ich bin hier auf der A61 Richtung Köln unterwegs.
0: Ja.
1: Wir hatten einen Reifenpanne-Schaden vor mir. Da waren so zwei LKWs vor mir, da ist der Reifen geplatzt. Hier liegt alles quer durch den Garten.
0: Oh.
1: Kurz vor der Abfahrt Koblenz-Mitte-Waldesch. Das ist Kilometer 241,5.
0: Aber genau da.
1: Ist noch alles verteilt. Wir haben angehalten, bisschen mit aufgeräumt. Polizei ist informiert, aber ist noch nicht da. Wir sind jetzt weitergefahren, aber aufpassen, liegt in eine Kurve. Kurz Koblenz Mitte, Waldesch runter geht. Fahrt Richtung Köln. Bitte aufpassen, da liegen noch einige Reifenteile. Dann noch eine angenehme Nacht. Tschüssi.
0: Tschüssi. Vielen Dank fürs Bescheid sagen. 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

0: Apache 207 mit Morgan hier in der Popnacht. Es ist 16:30.
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2: In der Früh gibt es im südlichen Baden-Württemberg Regen und Gewitter, sonst ist es aufgelockert. Tagsüber wechseln sich Sonne und Wolken ab. Am Nachmittag bilden sich einige Schauer sowie heftige Gewitter mit Unwettergefahr. Platzregen, Hagel und Sturm können damit dabei sein. Die Höchstwerte 27 Grad in Breitenau bis 35 Grad in Kandel. Die Luft ist dazu deutlich schwüler als heute. Am Mittwoch im südlichen Baden-Württemberg weitere Schauer und Gewitter, sonst meist trocken und häufig Sonne. 25 bis 32 Grad.
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3: Vorsicht bitte auf der A66 Wiesbaden Richtung Frankfurt. In der Ausfahrt Hofheim liegt ein Greifvogel. Die A4 Aachen Richtung Köln ist zwischen Kreuz Köln West und Köln Eiffeltor wegen des Aufbaus einer Schrankenanlage bis Donnerstag gesperrt. Auf der A643 Wiesbaden Richtung Mainz ist die Ausfahrt Mainz-Mombach wegen Brückenarbeiten gesperrt. Auf der B10 in Stuttgart ist der Rosenstein-Tunnel in beiden Richtungen wegen Wartungsarbeiten bis 5 Uhr gesperrt. Kreis Neunkirchen. Auf der Rombachstraße zwischen Neunkirchen und Wiebelskirchen regelt die Polizei den Verkehr.
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0: Teddy Swims an bei Mr. Know-It-All, der alles weiß. Hier ist die Popnacht der ARD. Mein Name ist Benedikt Laven. Für viele ist es noch die Nacht. Für manche ist es vielleicht sogar schon der...

0: George Ezra. Entschuldigung, wollte euch nicht erschrecken. Anyone for you, hier in der Popnacht. Nun kommen wir zu einem Comedian und auch gleichzeitig Kabarettisten. Sein Name ist Moritz Neumeier, jetzt hier in der Show. Und das Tolle an ihm ist, er macht sich Gedanken. Moritz Neumeier hat sich zum Beispiel mit der Frage beschäftigt, warum so viele Menschen Friedrich Merz gewählt haben.
1: Ich glaube, dass wir ganz genau wissen, was wir tun müssten, damit sich das, was schief läuft, ändert. Aber das ist auch ganz schön anstrengend. Ne, wir wissen ja, wenn wir nicht wollen, dass diese Schere aus Arm und Reich immer größer wird, wenn die Vermögensverhältnisse nicht immer und immer perverser sein sollen, wenn wir endlich wollen, dass Menschen fair bezahlt werden, dann müssten wir irgendwas an diesem kapitalistischen System hinterfragen und ändern. Aber, anstrengend. So, wenn wir wollen, dass Frauen in Deutschland in Sicherheit leben, wenn wir das wollen und vielleicht auch noch, dass die einigermaßen gleichberechtigt sind, nicht nur in dem Strafgesetzbuch, sondern wirklich auch im normalen Leben, dann müssten sich ja ab heute alle Männer, natürlich nicht doch alle Männer und natürlich nicht alle im gleichen Rahmen, aber doch alle Männer bis zu einem gewissen Grad hinterfragen und ihr Verhalten ändern. Anstrengend. Bestes Beispiel. Wenn wir nicht wollen, dass die Klimakrise in den nächsten 50 Jahren einen Großteil der Menschheit auslöscht, bis nur noch so ein paar Irre bei Bottrop um so eine angezündete Mülltonne stehen, weil die sich darauf geeinigt haben, sich die nächsten 15 Minuten nicht gegenseitig aufessen zu wollen, dann müssten wir ja alle ab heute uns jede von unseren Konsumüberlegungen müssen wir ändern. Und dann ab heute unsere... Ja, als ob. Viel zu anstrengend. Und das ist der Trugschluss. Nur weil wir wissen, ne, dass das irgendwie moralisch nicht geht, machen wir es ja trotzdem nicht anders. Und natürlich wählen wir dann jemanden, der sagt, oder, das ist Quatsch. Vielleicht machen wir das alles so wie bisher. Ich bin privat versichert.
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Barclay. Und damit wäre es auch schon das gewesen mit der Popnacht für diesen Dienstagmorgen mittlerweile schon. Mein Name ist Benedikt Laven. Es ist sehr schön, dass ihr damit dabei gewesen seid. Jetzt gleich noch Leonie mit Rock'n'Roll und dann singen die Imagine Dragons irgendwas über irgendeinen Fisch oder was auch immer die mit Zander meinen. Schönen Dienstag.

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1: Um 5 Uhr mit Cedric Bies. 5 Jahre nach der Flutkatastrophe im Ahrtal in Rheinland-Pfalz finden heute viele Gedenkveranstaltungen statt. Dabei werden unter anderem Bundespräsident Steinmeier und Bundeskanzler Merz als Gäste erwartet. Christian Giese-Kessler berichtet aus Ahrweiler.
2: Am Abend um 19 Uhr wird Kanzler Merz sich mit einer Rede bei einer Gedenkveranstaltung in Ahrweiler an die Menschen im Ahrtal wenden. Der Wiederaufbau im Ahrtal ist auf 5 Jahre nach der Flutkatastrophe längst nicht abgeschlossen. Viele Schulen sind immer noch in Containern untergebracht und auch der Hochwasserschutz kommt nur schleppend vorwärts. Positive Signale gibt es aus der Wirtschaft und dem Tourismus. Beide Bereiche haben sich erholt und inzwischen nach Angaben ihrer Verbände teilweise wieder das Vorflutniveau erreicht. Bei der Flutkatastrophe 2021 sind allein im Ahrtal 135 Menschen gestorben.
1: Das US-Militär greift nach eigenen Angaben die dritte Nacht in Folge Ziele in Iran an. Die Angriffe sollen gegen 11:15 deutscher Zeit gestern Abend begonnen haben. Als Grund nennen die USA weiter, dass Iran Schiffe in der Straße von Hormuz angegriffen hat. Die angekündigte Blockade der Meerenge für Schiffe, die aus Iran kommen und dorthin wollen, soll heute Abend gegen 22 Uhr deutscher Zeit beginnen. Dann sollen außerdem alle anderen Schiffe für die Durchfahrt eine Gebühr von 20% des Frachtwertes bezahlen. Russland greift die ukrainische Hauptstadt Kiew wieder mit Raketen an. Behörden melden, dass in mehreren Stadtteilen Brände ausgebrochen sind. Bürgermeister Klitschko berichtet außerdem von brennenden Autos. Auch andere Städte werden angegriffen. In Saporischschja soll bei einem Angriff 11 Menschen verletzt worden sein. In der Region Charkiw meldet der Gouverneur 6 Verletzte. Immer mehr junge Menschen in Deutschland wollen den Wehrdienst verweigern. Im ersten Halbjahr sind beim zuständigen Bundesamt knapp 5.900 Anträge eingegangen. Das sind schon jetzt deutlich mehr als im gesamten Jahr 2025. Marc Geißler aus der Nachrichtenredaktion hat mehr Details dazu.
3: Durch den russischen Angriffskrieg gegen die Ukraine hat sich die Sicherheitslage in Europa verschärft. Verteidigungsminister Pistorius will deshalb die Bundeswehr wieder stärker aufstellen. Seit Anfang des Jahres werden alle 18-jährigen Männer gemustert. Parallel dazu steigt nun aber auch die Zahl derjenigen, die den Dienst an der Waffe ablehnen. Wer aus Gewissensgründen keine Waffe tragen möchte, kann weiterhin einen Antrag auf Verweigerung stellen. Dieses Recht ist im Grundgesetz weiterhin verankert.
1: Das waren die Nachrichten mit Cedric Bies.
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4: So, dieses zunderige Wetter, was war, ich sage sehr gerne dieses Wort zunderig, ist aber auch wirklich zurzeit sehr treffend, muss man sagen. Einige Wolken unterwegs und dieses zunderige Wetter, was gestern schon so ein bisschen angeschmeckt wurde, das gibt's heute dann richtig. Ganz im südlichen Baden-Württemberg kann es schon erste Gewitter im Laufe des Tages geben. Am Nachmittag und Abend kommen dann viele, viele Schauer und auch teilweise heftige Gewitter mit dazu. Vorsicht hier auch hier und da Unwettergefahr, also Platzregen, Hagel, Sturm können alles mit dabei sein. Und es bleibt so heiß und relativ schwül überall. 27 Grad kriegen wir heute maximal in Burladingen. Bis 35 Grad geht's rauf in Hockenheim.
5: Also zundrig ist so Britzelwetter. So. Das kann alles passieren.
4: Genau. Wo

0: aufgebaut. Das dauert bis Donnerstag und deswegen ist die Autobahn gesperrt. Wo es geht, wünschen wir heute früh gute Fahrt.
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2: Ich mochte sehr gerne, wie du das Wort Schrankenanlage akustisch in Anführungszeichen gesetzt hast. Guten Morgen, Leute, hier ist die SWR 3 Morning Show am Dienstag früh.
0: Ja, also ein fettes Guten Morgen an die Augenringe Allstars, das seid ihr und wir. Wir wollen wissen, wie geht's euch heute früh? Was macht ihr 07221 2011? Und vor allem auf einer Skala von 1 bis 10. Wie war eure Nacht?
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0: frühen Geigen spielen für euch um 5.10 Uhr. Guten Morgen, hier ist die SWR3 Morning Show. Ganz bis zum Schluss. Also, Erling Haaland und der Waschbär. Das ist heute früh irgendwie das große Thema. Heute Abend um 21 Uhr ist das erste Halbfinale bei der Fußball-Weltmeisterschaft und alle wollen sich trotzdem mit dem Norwegen-Stürmer Erling Haaland beschäftigen. Und interessieren sich gar nicht so sehr für Frankreich gegen Spanien. Das ist schade.
1: Das waren aber auch wieder also tolle Bilder, als die Norweger da gestern nach Hause gekommen sind und natürlich von allen gefeiert wurden, so als die heimlichen Herzensweltmeister, muss man sagen. Allerdings, was vorher passiert ist, hat für Aufmerksamkeit gesorgt. Nämlich, Haaland läuft die Treppe vom Flugzeug runter und hat einen ausgestopften Waschbären in der Hand, der an einer Whiskyflasche nuckelt. Und alle fragen sich, was ist denn da passiert? Video ist viral gegangen. Anscheinend hat er den in einem Westernladen in Dallas gekauft. Und bei denen könnte jetzt ein kleines bisschen mehr los sein. Julie Chrysler, so heißt die Frau, der dieser Laden gehört. Und bei ihr hat er den Waschbären geshoppt und noch ein paar andere Sachen.
2: Er hat ein paar Boots, Hüte und das T-Shirt gekauft. Und er hat den Waschbären und ein paar Eichhörnchen mitgenommen. Alle hatten Spaß. Und ich freue mich, dass er ein bisschen Zeit hatte, Dallas zu genießen und ein Stück Texas mit nach Hause zu nehmen.
0: Alle hatten Spaß, außer der Waschbär und die Eichhörnchen.
1: Dieser Waschbär ist ein Stück Texas, auf jeden Fall.
0: Also der hat jetzt wirklich ausgestopfte Tiere aus Texas. Man schüttelt so ein bisschen mit dem Kopf und auf jeden Fall einen Fan mehr.
2: Er war toll und mein Laden hat ihm gefallen. Er hatte eine gewisse Gelassenheit und ich glaube, so geht er auch sein Leben an.
0: Also eigentlich kann Haaland ja nichts falsch machen. Aber ich finde schon, sich so ausgestopfte Tiere kaufen, in meinem Kopf, ich will ihn halt immer noch mögen. Deswegen denke ich so, entweder war es Roadkill oder... Oder dieser Waschbär war 98 Jahre alt und ist im Kreise seiner Familie eingeschlafen, ja. So mit den ganzen Leuten drumherum ums Bettchen und so und war friedlich.
1: Alles mögliche Szenarien. Mhm. Aber ich finde, wenn man sich Haaland so anschaut, dann würde man auch sagen, es könnte auch sein, dass er sich aus Frust nach dem WM-Aus gegen England dann irgendwie nachts auf dem Hotelparkplatz mit diesem Waschbären zum 1 gegen 1 verabredet hat und den mit seinen eigenen Händen erwürgt hat. Auch möglich. Ey.

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0: Guten Morgen, 5:18 Uhr, hier ist SWR 3.
1: Schön, dass ihr bei uns seid hier, ihr Müdigkeitsminister. Es ist früh am Morgen an diesem Dienstag. Wie war die Nacht? Wie habt ihr geschlafen? 07221 2011 wollen wir heute Morgen von euch wissen. Carol schreibt, es war nicht gut. Guten Morgen, meine Nacht war unterirdisch. Aua. Es war sehr windig, der Hund hat nur gehechelt. Man fragt sich, ob es deshalb windig war oder ob das nicht miteinander zusammenhängt. Jetzt, sagt sie, einen schönen Café au lait. Und dann hoffe ich, dass der Schlaf mich doch noch findet. Ja, da muss man sich schon entscheiden. Also jetzt einen Kaffee ins Gehirn zimmern oder dann doch nochmal hoffen, dass man schleift. Man weiß es nicht.
0: Ich finde es witzig, dass der Hund von Carol ihr eine Föhnfrisur offenbar gehechelt hat. Natürlich muss ich sie gar nicht mehr ins Bad heute Morgen. Also wir ranken so ein bisschen eure Nacht und wollten wissen, auf einer Skala von 1 bis 10, wie war's? Und Markus sagt, okay, wenn 10 das Schlimmste ist, dann war das eine glatte 8.
1: Aua.
0: Oha! Also richtig übel. Mhm. Ich habe geschlafen wie in einem Wasserbett, obwohl ich im Boxspringbett lag. Also das kann ich nur so verstehen, dass er sehr im eigenen Saft herumflutschte.
1: Vermutlich, ja. Ja, und dass irgendwie alles sehr wellig aufgeschubbert war möglicherweise.
0: Es gibt die 3-2-1-Regel für guten Schlaf. Mhm. Und zwar geht die so, 3 Stunden vorm Schlafengehen nichts mehr essen, 2 Stunden davor nichts mehr trinken und 1 Stunde davor nicht mehr daddeln.
1: Oh, ich glaube, verstoße regelmäßig gegen alles 3.
0: So, und vielleicht schaffen wir das ja in der nächsten Nacht, das umzusetzen. Oder auch nicht, wenn wir mal realistisch sind.

0: In 7 Sekunden. Es ist 5.31 Uhr. Guten Morgen. Dienstag, der 14. Juli. Der kompakte News-Überblick mit Simone Sano.
1: Die Koalition der Willigen will ein gemeinsames Manöver abhalten. 12 US-Bundesstaaten klagen gegen die Fusion von 2 Entertainment-Giganten. Das Wetter: Sonne, Wolken, Schauer und Gewitter bei 27 bis 35 Grad. Eine multinationale Truppe unter der Führung von Frankreich und Großbritannien will Manöver in den Nachbarländern der Ukraine abhalten. Das hat der französische Präsident Macron nach einem Treffen der sogenannten Koalition der Willigen angekündigt. Die Truppe soll einen Waffenstillstand oder ein Friedensabkommen in der Ukraine absichern, vorausgesetzt es kommt dazu, berichtet SWR3-Korrespondent Kai Rienecker aus Paris.
2: Die multinationale Truppe, so der französische Präsident Macron, verfüge über einen Generalstab, der nun einsatzfähig sei. Beim Treffen der Koalition der Willigen sei deswegen entschieden worden, in den kommenden Monaten Manöver in den Nachbarstaaten der Ukraine abzuhalten. Die Pläne seien bei dem Treffen vorgestellt worden. Welche Länder betroffen seien und wie viele Soldaten teilnehmen sollen, wurde nicht gesagt.
1: Iran hat offenbar 2 Tanker in der Straße von Hormuz angegriffen. Das melden die Vereinigten Arabischen Emirate, zu denen die Tanker gehören sollen. Dabei soll ein indisches Besatzungsmitglied getötet worden sein, 8 weitere seien verletzt worden. Die Emirate haben angekündigt, dass sie darüber nachdenken, auf den Angriff zu reagieren. Die USA haben schon wieder Ziele im Iran angegriffen, die 3. Nacht in Folge. 12 US-Bundesstaaten wollen mit einer Klage verhindern, dass der Medienkonzern Paramount seinen Konkurrenten Warner Brothers Discovery übernimmt. Das US-Justizministerium hat den Deal aber schon genehmigt. Hintergründe von SWR3-Korrespondent Nils Dams aus Los Angeles.
3: Der Generalstaatsanwalt von Kalifornien, Rob Bonta, sagte, der Zusammenschluss der beiden Unterhaltungsgiganten führe zu höheren Preisen, geringerer Qualität und weniger Filmen und Fernsehserien. Die 12 Staaten haben ihre gemeinsame Klage bei einem Bundesgericht in San Francisco eingereicht. Dabei berufen sie sich auf ein Gesetz, das Fusionen untersagt, wenn sie den Wettbewerb beeinträchtigen könnten. Zu Warner Bros. Gehört das Hollywood-Studio, das die Superman-, Batman- oder Harry Potter-Filme produziert, die Streaming-Plattform HBO und TV-Sender wie CNN.
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1: Am 5. Jahrestag der Flutkatastrophe im Ahrtal gibt es viele Gedenkveranstaltungen. Auch Kanzler Merz und Bundespräsident Steinmeier werden erwartet. Und bei der Fußball-WM steht das erste Halbfinale an. Um 21 Uhr unserer Zeit spielt Frankreich gegen Spanien. 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
5: Also, wir haben gerade festgestellt, heute ist es so ein kleines bisschen dunkler irgendwie da oben. Das liegt daran, dass jetzt schon relativ viele Wolken unterwegs sind. Hier und da spitzt die Sonne mal durch, aber man merkt, da liegt heute was in der Luft. Ordentlich Gewitter kann es im südlichen Baden-Württemberg heute geben. Vor allem am Nachmittag und Abend sind dann viele, viele Schauer, die durchziehen und auch teilweise heftige Gewitter mit dabei. Passt bitte gut auf euch auf. Platzregen, Hagel, Sturm, das volle Programm kriegen wir da heute. Wo genau, lässt sich leider nicht so richtig vorhersagen. Es wird richtig schwül, 27 Grad maximal in Tottenau, 35 Grad werden es in Bruchsal.
0: 5:34 Uhr, das Neueste aus dem SWR3-Verkehrszentrum. Guten Morgen und bitte aufpassen auf der A5 Basel Richtung Karlsruhe. Ein totes Reh liegt zwischen Ettenheim und Lahr. Und die A4 Aachen Richtung Köln ist gesperrt zwischen Kreuz Köln-West und Köln-Eiffeltor. Und zwar wegen Brückenarbeiten bis übermorgen. Allen unterwegs, wo es geht, gute Fahrt.
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5: Mit kleinen Augen um 4 Minuten nach 5:30. Guten Morgen.
0: Ja, guten Morgen. Alle sind müde heute irgendwie. Alle müde. Mhm. Alexandra schreibt, die Nacht war auf einer Skala von 1 bis 10. Wenn 10 das Schlimmste ist, eine 11.
5: Aua. Das ist nicht sonderlich schön, ja. Schuld ist der Mond, höchstwahrscheinlich. Ich habe gerade mal gegoogelt, woran es liegen könnte. Das ist ja das Naheliegendste. Dass man schaut, was hat der Mond gemacht heute? Also es war kein Vollmond, sondern es war das Gegenteil. Es war ein Neumond. Das heißt, Mond und Sonne standen so zusammen, dass man den Mond gar nicht gesehen hat. Was das heißt, das müsst ihr auf jeden Fall eure Hausastrologin fragen. Das kann ich euch auch nicht sagen, aber uns reicht das schon, um dem Mond einfach mal pauschal die Schuld zu geben. Ja. An dem liegt es.
0: Ja. Ja, brauchst du jetzt nicht so zu heulen.
5: Wirklich. Nee, kein Mitleid.
0: Verschieb doch weiter Meere und lass uns in Ruhe, ey.
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0: Guten Morgen, wir sind bei euch. Hier ist SWR 3 um 5.41 Uhr.
1: Früher Morgen. Und ich glaube, die beste Strategie, um sich die schätzungsweise 3,5 Kilo Schlafsand aus dem Augenwinkel zu poolen, ist eine Runde Verstecken im Radio.
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0: Machst du beim Augenpoolen immer solche Geräusche?
1: Meistens schon, aber nur wenn es auf der rechten Seite ist. Links bin ich still.
0: Wir spielen Radio Verstecken mit euch immer an einem anderen Ort und heute spielen wir im Kühlschrank.
1: Das wollten wir alle schon mal machen. Der Kühlschrank, auch glaube ich der beste Ort in jeder Wohnung zu dieser Jahreszeit in diesen Tagen, muss man sagen. Ohne den könnten wir nicht existieren.
0: Manchmal spricht er ja auch mit uns, wenn du so die Kühlschranktür aufmachst und du merkst, du belästigst den zu sehr. Also du machst die Tür auf und stehst du da so, ja. Und irgendwann so, piep, piep, oh nein, Entschuldigung.
1: Lass mich in Ruhe.
0: Ich mach das schon wieder zu. Okay.
1: Ja, das ist richtig. Aber es ist auch immer wieder ein schöner Moment. Leute, und da gibt es ja ganz viele tolle Verstecke. Ne? Es gibt ja viele Dinge in so einem Kühlschrank. Man weiß, wo was ist. Man kennt sich aus. Ihr sucht euch ein Versteck im Kühlschrank. Ist völlig egal, ob man da jetzt wirklich reinpasst oder nicht. Ne? Es ist ein hypothetisches Versteck. Ihr sucht euch eins aus. Sagt das dann gleich zu Sabrina und zu allen anderen. Ich bekomme das nicht mit.
0: Mm-mm.
1: Und dann wird gesucht.
0: Und wenn er euch nicht findet, dann gibt's einen SWR3-Elch.
1: 07221 2011. Schreibt uns bei WhatsApp oder ruft einfach direkt an und wir zocken eine Runde Radio Verstecken hier in SWR3.

0: Es ist ganz genau 6:12. Früh am Dienstagmorgen. Sag mal, Leute, wann habt ihr das letzte Mal Verstecken gespielt? 6:00 am Dienstag früh? Hä, noch nie? Das kann ja nicht sein, dann wird's Zeit.
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2: Spielen wir heute mit Claudia aus Odenthal. Guten Morgen, Claudia.
3: Guten Morgen.
2: Hi. Es wird heute eklig schwül und unerträglich heiß, deswegen spielen wir im Kühlschrank. Was ist denn das Größte, das du momentan in deinem Kühlschrank hast?
3: Ich glaube, wie viele momentan die Wassermelone.
2: Stimmt, da ist der ganze Kühlschrank mit voll.
0: Hast du so einen richtig dicken Kaventsmann dir da reingestellt?
3: Nee, ich habe tatsächlich gestern das erste Mal so eine Mini-Wassermelone gekauft, aber die ist super süß. Also wir haben die schon mal halbiert, die ist richtig lecker.
0: Ist ja immer ein Gamble, wenn man die dann aufschneidet und merkt, okay, ich habe eine Niete gezogen, dann ist das natürlich sehr ärgerlich.
3: Aber genau.
0: Anderes Thema. Den Wassermelonen kann man auch nochmal drüber reden. Wir wollen Radio Verstecken spielen und damit du und alle anderen auch auf Stand sind, gucken wir uns nochmal die Spielregeln an.
1: Du suchst dir ein Versteck und verrätst das gleich Sabrina und allen anderen. Flo bekommt davon nichts mit, weil er sich seine schalldichten Glitzerkopfhörer aufsetzt. Sobald du versteckt bist, hat Flo 30 Sekunden Zeit, dich zu finden.
2: Alles klar, Claudia. Bist du bereit?
3: Ja, ich bin bereit.
0: Ja, ich bin raus.
2: Flo setzt sich gerade die Glitzerkopfhörer auf. Wo möchtest du dich gerne im Kühlschrank verstecken?
3: Also ich habe mir schon was überlegt, aber ich habe mir gerade auch überlegt, sollen wir nicht einfach mal ein super einfaches Versteck überlegen, wo er mich mal finden kann, und ich aber auf jeden Fall einen Elch kriege trotzdem, wenn er mich findet.
2: Das ist ein Deal. Also ich hole ihn mal noch nicht zurück. Sag mir mal dein einfaches Versteck.
3: Der Joghurtbecher.
2: Hinterm Joghurtbecher oder bist du der Joghurtbecher?
3: Nee, im Joghurtbecher.
2: Im Joghurtbecher, alles klar. Ja. Das finde ich fair. Wir gucken mal. Ja, wir holen Flo zurück.
0: Das ist gar kein gutes Zeichen, wenn das so lang dauert.
2: Nein, nein, Claudia meinte, sie überlegt sich ein leichtes Versteck, damit du die Chance hast, sie zu finden.
0: Leichtes Versteck?
2: Ja. Weil sie so lieb ist, möchte sie trotzdem ein SWR3-Elch haben.
0: Gucken wir mal, ob ich dich finde. Eckstein, Eckstein. Claudia muss versteckt sein. Leichtes Versteck. Im Magerquark wahrscheinlich, ne?
3: Nee, aber fast.
0: Fast? Oh, wir befinden uns bei den Milchprodukten also?
3: Ja, richtig.
0: Okay, bist du dann vielleicht in der Milch, die angebrochen in der Tür steht?
3: Nein, komm, ganz nah am Magerquark.
0: Im Frischkäse obendrin?
3: Nein.
0: Was haben wir da noch? im Joghurtbecher?
3: Ja.
0: Nein. Nein.
3: Was?
2: Du hast sie gefunden. Sie ist im Joghurt.
0: Das ist ja noch nie passiert. Ja, Wahnsinn, wie hast du dich denn da reinbekommen? Unglaublich. Ja. Aber da bist du. Das ist schön kühl.
3: Ja, aber super Deal. Och, ich freue mich so für dich.
0: Ja, Wahnsinn, vielen Dank. Ich habe noch nie was gewonnen.
2: Ja. Wir machen es so. Flo gewinnt einen SWR3-Elch und den kann er dir jetzt schenken.
0: Das machen wir.
2: Ist das was?
0: Ja, komm.
3: Ja, super Idee.
0: Den schicke ich dir, Claudia.
2: Vielen Dank fürs Mitspielen und einen wunderschönen Dienstag an dich.
3: Das wünsche ich euch auch. Vielen Dank. Tschüss.

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1: Es ist 6 Uhr, der kompakte Newsüberblick mit Simone Sano.
2: In Deutschland gibt es immer mehr Kriegsdienstverweigerer. In New York wird ein komplettes T-Rex-Skelett versteigert. Das Wetter: Sonne, Wolken, Schauer und Gewitter bei 27 bis 35 Grad. Immer mehr junge Menschen in Deutschland wollen den Kriegsdienst verweigern. Die Zahl der entsprechenden Anträge liegt im ersten Halbjahr schon bei 5.900. Das ist jetzt schon mehr als im gesamten Jahr 2025. Über die Gründe lässt sich bislang aber nur spekulieren, sagt SWR3 Berlin-Korrespondent Mario Kubina.
3: Es liegt nahe, dass die Entwicklung mit der russischen Bedrohung zusammenhängt und mit der Einführung des neuen Wehrdiensts. Der sieht eine verpflichtende Musterung für junge Männer vor. Sie müssen auch einen Fragebogen ausfüllen. So will sich die Bundeswehr einen Überblick verschaffen, wer im Ernstfall für den Dienst an der Waffe geeignet wäre. Der Wehrdienst an sich bleibt erstmal freiwillig. Werden die Rekrutierungsziele verfehlt, könnte allerdings eine Teilwehrpflicht greifen.
2: Im Ahrtal in Rheinland-Pfalz finden heute viele Gedenkveranstaltungen zum 5. Jahrestag der Flutkatastrophe statt. Bundespräsident Steinmeier und Bundeskanzler Merz werden als Gäste erwartet. Merz will am Abend eine Rede im Ahrtal halten. Dort läuft immer noch der Wiederaufbau. Viele Schulen sind nach wie vor in Containern untergebracht. Bei der Flutkatastrophe sind allein im Ahrtal 135 Menschen gestorben. In den USA wird ein riesiges Dinosaurier-Skelett versteigert. Die Knochen des Tyrannosaurus Rex sollen rund 30 Millionen US-Dollar wert sein, also etwa 26 Millionen Euro. Einzelheiten von SWR3 USA-Korrespondentin Giselle Uka.
4: Gefunden wurde Gus auf einer Farm in South Dakota. Benannt wurde er nach dem Grundstücksbesitzer. Immer wieder hatte er Zähne und Knochenteile bei seiner Arbeit gefunden. 2021 holte er sich deshalb professionelle Hilfe von einem privaten Unternehmen, das den T-Rex mehrere Jahre lang ausgegraben hat. Es gehört zu den größten und vollständigsten T-Rex-Fossilen, die je gefunden wurden. Der Dino, der vor 67 Millionen Jahren gelebt haben soll, ist fast 4 Meter hoch und etwa 12 Meter lang. An seinem gut erhaltenen Schädel sind sogar Bissspuren von einem Kampf mit anderen Artgenossen zu erkennen.
0: Was heute noch wichtig wird.
2: Außenminister Wadefuhl reist angesichts der anhaltenden hybriden Bedrohungen aus Russland nach Norwegen. Es geht vor allem um Sicherheit, auch in der Arktis. Und am französischen Nationalfeiertag nimmt Kanzler Merz an der traditionellen Militärparade in Paris teil. Für Präsident Macron ist es die 10. und letzte Parade seiner Amtszeit. 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
5: In den Dienstag und jetzt haben wir uns so dran gewöhnt, dass es einfach immer relativ sonnig und relativ entspannt ist. Zwar heiß, aber nichts Wildes passiert. Heute kann es dann aber ganz schön krachen, Wetterfrau Lea Spindler.
6: Ja, also heute Morgen vor allem schon so im südlichen Baden-Württemberg. Da sind jetzt und auch in den nächsten Stunden schon mal Schauer und Gewitter drin und später dann auch verbreiteter. Und dadurch, dass es so schwül ist und dann auch teilweise eben noch die Sonne reinstrahlt, können halt die Gewitter dann auch sehr heftig werden. Also punktuell kann da Platzregen mit dabei sein, mit bis zu 40 Litern pro Quadratmeter, die runterkommen. Sturmböen von 100 Kilometer pro Stunde und auch Hagel von 3 cm Durchmesser. Das natürlich nicht überall, aber punktuell kann das passieren. Und auch so können da halt echt mal heftige Gewitter mit dabei sein. 27 Grad gibt es halt im Schwarzwald, bis zu 35 Grad im Rheinland. Und morgen gibt es dann auch noch mal ein paar von so unwetterartigen Gewittern. Und erst ab Donnerstag wird es dann wieder freundlicher und auch trockener.
1: 3:06, das Neueste aus dem SWR3-Verkehrszentrum. Guten Morgen an alle, die schon unterwegs sind. Das Neueste aus dem SWR3-Verkehrszentrum hat Steffi Linkscheid und die A4 ist schon seit einer Weile gesperrt. Und zwar

0: für alle von euch, die beim Fahrradfahren auch immer High Five mit der Natur machen. Also immer so auf so ein Blatt oder so eine kleine Blume. Ganz vorsichtig.
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0: toll. Jetzt ist es soweit. Ja. 6.10 Uhr, die SWR3 Morning Show. Es ist soweit, du stehst morgen vorm Spiegel und machst dir in die Hose, weil du eine Hose anziehen musst. Einfach Angst davor. Toll.
1: Leute haben Angst vor einer Hose. Es ist kein Witz, auf Social Media warnen gerade Menschen vor einer brandgefährlichen Hose, einer großen Modekette. Es ist so eine sehr weite Satinbuchse. Die geht bis zum Boden, weite Beine. Und das Problem, Leute maulen sich reihenweise auf die Schnauze, nachdem sie über diese Hose gestolpert sind.
0: Es gibt so einen Hashtag, Deadly Sarah Pants. Die Hose ist halt so weit und so lang, dass es offenbar manchmal passiert, dass die so unter die Sohle kommt. Und auf einem glatten Untergrund, da fetzt sich dann halt hin.
1: Und wir sehen im Internet Bilder von aufgeschlagenen Knien, von irgendwelchen blauen Flecken, Ellbogen offen oder noch schlimmer, Handy kaputt. Stellt euch das mal vor.
0: Das ist das Allerschlimmste.
1: Das ist natürlich,
0: der Körper
1: das
0: an sich
1: gar nicht passieren.
0: Nicht so wichtig. Ja. So, aber diese ganze Geschichte ist natürlich perfekt für einen Horrorfilmplot. Im Namen der Hose, Fast Fashion schlägt zurück.
2: In einer Welt, in der Mode mehr schön als sicher ist, kommt eine Hose. Weit geschnitten aus Satin und sie ist gefährlich. Unscheinbar flattert sie um die Beine ihrer Opfer und wartet nur auf den einen falschen Schritt. Jede Warnung kommt zu spät.
3: Wisst ihr eigentlich, wie oft ich die Treppe hochgefallen bin? So, ey, dass ich mir meine Beine nicht gebrochen habe, ist ein Highlight.
2: Im Namen der Hose. Fast Fashion schlägt zurück. Bald im Kino. Und besser nicht im Kleiderschrank.
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0: Ist das nicht schön?
1: Das ist wirklich ganz arg schön.
0: Nora Jones um diese Uhrzeit, 6.19 Uhr, ist die SWR3 Morning Show. Guten Morgen.
1: Morgen.
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3: Mit Anna Marlin Wolter von der katholischen Kirche. Für alle, die sich gerade mal wieder über jemand anderen schwarz ärgern müssen, hat der Schriftsteller C.S. Lewis diesen bemerkenswerten Tipp. Verzichte auf alles Nachdenken über die Fehler anderer Leute. Wenn immer solche Gedanken unnötigerweise in dir hochsteigen, warum stellst du sie nicht einfach ab und denk stattdessen über deine eigenen Fehler nach? Denn an diesem Punkt kannst du mit Gottes Hilfe etwas ändern. Unter all den schwierigen Menschen bei dir zu Hause oder am Arbeitsplatz gibt es nur einen einzigen, den du wirklich ändern kannst. Bei dem musst du ansetzen. Und fang lieber heute schon damit an.
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0: alte Lampe, mhm, ein Regal,
1: ja,
0: und ein Esszimmertisch.
1: Wirklich?
0: Guten Morgen, hier ist SWR3 und diese drei Sachen, das sind die letzten Schätze, die ich bei Kleinanzeigen geschossen habe, kurz nach meinem Umzug. Ich dachte, damit sei ich schon gut unterwegs im Kleinanzeigen-Game, so ein richtiger kleiner Schnäppchenjäger. Aber anscheinend ist da noch ordentlich Luft nach oben, ne?
1: Ja, deutlich. Also du bist schon sehr gut, aber wahre Kleinanzeigenkenner, die denken groß. In Thüringen wird gerade ein komplettes Dorf bei Kleinanzeigen angeboten. Also das ist so ein verlassenes Feriendorf, das ist in der Nähe von einem Stausee. Und das gibt's für knapp 400.000 Euro, also sogar ein bisschen weniger als eine Reihenhaushälfte.
0: Ist wirklich ein Schnapper. Das Problem, wohnen darf man da auch nicht so richtig. Da fehlt irgendwie so ein Bebauungsplan, Formalitäten, Bürokratie, bla bla, passiert schon A38, deswegen geht das alles irgendwie.
1: Ja, trotzdem bei ernsthaftem Interesse ist es natürlich sehr wichtig, dem Besitzer die üblichen Nachrichten zu schreiben.
0: Ja.
1: Bruder, was letzte Preis?
0: Ja, die sind bei Kleinanzeigen, stimmt. Ja.
1: Geht auch PayPal?
0: Ja, oder, ist das nur für Selbstabholer oder könntest du das theoretisch auch verschicken? Ginge das?

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5: 6.30 Uhr, guten Morgen. Wir haben schon wieder Dienstag, 14. Juli, der kompakte News-Überblick mit Simone Sano.
6: Viele Rastplätze in Deutschland bekommen eine schlechte Note. Die Zahl der Kriegsdienstverweigerer steigt schnell. Das Wetter, Sonne, Wolken, Schauer und Gewitter bei 27 bis 35 Grad. Der Rastplatz Linsenbühl an der A6 bei Mannheim ist laut ADAC der beste in Deutschland. Ansonsten gab es aber viele schlechte Noten. Für fast die Hälfte der getesteten Anlagen in Deutschland hat der Autoclub die Noten mangelhaft oder sehr mangelhaft vergeben, berichtet Michael Wiegmer aus der SWR3 Wirtschaftsredaktion.
7: Getestet wurden unbewirtschaftete Rastplätze, also keine mit Tankstellen oder Gastronomie. Vor allem die Toiletten zogen die Bewertung nach unten. Hier gab es in fast zwei Dritteln der Fälle eine schlechte Note. Insgesamt sieht der ADAC einen klaren Abwärtstrend. Beim letzten Test vor 4 Jahren bekamen 40% der Rastplätze noch die Note gut. In Rheinland-Pfalz bekamen gleich 2 Anlagen die schlechteste Note. Hunsheide an der A61 im Hunsrück und Spitzenreinhof an der A61 bei Speyer.
6: Immer mehr junge Menschen in Deutschland stellen einen Antrag auf Kriegsdienstverweigerung. Im ersten Halbjahr sind knapp 5.900 Anträge eingegangen. Das sind schon jetzt mehr als im gesamten vergangenen Jahr. Seit Anfang des Jahres müssen junge Männer einen Fragebogen der Bundeswehr ausfüllen. Ziel ist, dass wieder mehr Menschen zur Bundeswehr gehen. In der 3. Nacht in Folge haben die USA wieder Ziele im Iran angegriffen. Das US-Militär begründet das mit den neuen iranischen Attacken auf Schiffe in der Straße von Hormuz, berichtet SWR3-Korrespondentin Nina Barth aus Washington.
8: Das Zentralkommando teilte auch mit, dass die von US-Präsident Donald Trump angeordnete erneute US-Blockade iranischer Häfen am Dienstagnachmittag Ostküstenzeit beginnen soll, in Deutschland um 22 Uhr heute Abend. Gestern hatte Trump angekündigt, dass kein Schiff, das den Iran ansteuern oder von dort ablegen wolle, die Straße von Hormuz mehr passieren dürfe. Allen anderen Schiffen sei die Durchfahrt gestattet. Dafür würden die USA aber eine Gebühr von 20% des Frachtwertes erheben.
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6: Am 5. Jahrestag der Flutkatastrophe im Ahrtal gibt es viele Gedenkveranstaltungen. Auch Kanzler Merz und Bundespräsident Steinmeier werden erwartet. Und bei der Fußball-WM steht das erste Halbfinale an. Um 21 Uhr unserer Zeit spielt Frankreich gegen Spanien. 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
5: Das Wetter für SWR3-Land vom Rheinland bis zum Bodensee.
9: Viele Wolken unterwegs und es kommen auch immer wieder Gewitter durchgezogen durch SWR3-Land. Aber so ein bisschen Sonne ist auch dabei. Wetterfrau Lea Spindler.
10: Zwischen 4 und 10 Sonnenstunden sind auch heute noch drin. Immer wieder schieben sich halt auch dichte Wolkenfelder durch. Und im Laufe des Tages bilden sich in der schwülen Luft teils kräftige Hitzegewitter. Punktuell können die auch unwetterartig werden mit Platzregen, größerem Hagel und kräftigen Sturmböen. 27 Grad gibt es später im Südschwarzwald und bis zu 35 Grad werden es heute nochmal in der Pfalz. Auch morgen kann es dann nochmal kräftige Gewitter geben. Ab Donnerstag ist es dann kühler und ruhiger.
5: 6.33 Uhr, das Neueste aus dem SWR3-Verkehrszentrum mit Steffi Lingenscheid. Die A4 ist gesperrt. So schaut's aus. Aachen Richtung Köln zwischen Kreuz Köln-West und Köln-Eiffeltor. Da gibt's Brückenarbeiten, die dauern noch bis Donnerstag. Außerdem A861 Dreieck Hochrhein Richtung Schweiz zwischen Rheinfelden-Mitte und Grenzübergang Rheinfelden. 2 Kilometer Stau, eine Viertelstunde dauert's da länger. B14 Backnang Richtung Stuttgart zwischen Teiler B14, B29 und Fellbach Süd. 3 Kilometer Stau, 15 Minuten plus. Und A8 Karlsruhe Richtung Stuttgart ist gerade noch frisch reingekommen. Zwischen Pforzheim West und Pforzheim Ost an der Baustelle 6 Kilometer stockend, auch hier eine Viertelstunde plus. Ein unterwegs, sichere Fahrt.
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11: Guten Morgen, 07221211, hier ist SWR 3. Klausi hat sich aus dem LKW gemeldet. Wie war deine Nacht?
12: Also meine Nacht war katastrophal. Ich habe zwar eine Standklimaanlage,
1: die habe ich dann mal ausgemacht, weil irgendwann wird man erkältet dadurch. Da hatte ich 38 Grad in der Kajüte. Also jedes Dachgeschoss würde neidisch werden. Allen einen angenehmen, schwitzigen Tag.
9: Mhm. Also 38 Grad ist doll. Da kann man ein Ei in die Luft werfen, das kommt als Spiegelei wieder runter.
11: Wird man so weit gegart.
9: So ist das.
11: Eigenen Saft.
9: Klausi, du Armer, du bist nicht allein. Sabrinas Nacht heute war auch nur so eine Aneinanderreihung an Powernaps eigentlich.
11: War vielleicht eine 2 von 10.
9: Puh, ganz schlimm, du. Komm, wir machen mal eine Runde Musik und ich leg dir so lange eine Kaffeeinfusion. Ich habe alles dabei. Komm,
11: doch. Kannst du auch ins Auge machen? Geht auch ins Auge?
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0: Guten Morgen, es ist der 14. Juli in SWR 3. Bon anniversaire! Happy Bastille Day heute an unsere Nachbarn in Frankreich. Es ist französischer Nationalfeiertag, der Jahrestag vom Sturm auf die Bastille. Und das ist eben nicht nur der Geburtstag der Nachbarn, sondern auch Bastille-Frontsänger Dan Smith hat heute Geburtstag. Es ist nämlich sein 40. Er wird 40 Jahre alt und ich bin immer verwirrt bei der Band, weil die ja eigentlich Bastille ausgesprochen werden, aber aus England kommen und deswegen aus Amerika und deswegen Bastille zu sich selber sagen.
1: Bastille. Ja, und dieses Zusammenfallen von Geburtstag und Sturm auf die Bastille ist auch der Grund, warum die Band so heißt, Bastille. An diesem Tag heute feiert Dan Smith und wir dachten uns natürlich, wir brauchen Geschenke an diesem Geburtstag und die Geschenke, die gibt's für euch.
0: Wir haben zum 40. uns gedacht, ihr entscheidet einfach, welchen Bastille-Song ihr hören wollt. Entweder Pompeii, if you close your eyes, Knaller, Banger, like oder wie wär's mit Happier? Unfassbar viele Streams, Milliarden, zusammen mit Marshmello. Also, ihr entscheidet das jetzt hier live in der Show. Ist immer so ein bisschen ein Radioexperiment, wenn man das morgens macht um 6.41 Uhr. Manche sind im Bus, manche sind im Auto. Aber ihr entscheidet das jetzt.
1: Live, wirklich 07221 2011. Das ist die Nummer. Hierher zur SWR 3. Ruft einfach ran. Wir gehen dann live ran. Und welcher von den beiden Songs als erstes 3 Stimmen hat, den nehmen wir dann. Und ihr könnt euch einfach reinmelden. Wir gucken, wer dann am Ende hier abstimmen wird. Und dann ein kleines Geburtstagsgeschenk für die Band Bastille hat. Ich weiß auch nicht, die werden darauf ja ganz bestimmt ganz oft angesprochen. Und das ist ja dann, wenn die dann mal zu diesem Zeitpunkt in Frankreich unterwegs sind, ist dann auf jeden Fall für die so, als würden sie eine riesengroße Geburtstagsparty feiern.
0: Es ruft genau einer gerade schon an. Wir können mal gucken. Wichtig ist, dass ihr einfach nur sagt, welchen Song ihr hören wollt. Pompeii oder Happier. Und dann könnt ihr sofort wieder auflegen. Also ihr müsst gar nicht viel sagen, falls die Stimme noch nicht so wirklich geölt ist. Wir gehen mal ran. Guten Morgen, hier sind Flo und Sabrina bei SWR 3. Was möchtest du hören?
2: Pompeii! Wer bist
0: du? Pompeii! Super gut, so machen wir es. Danke dir.
1: Ein Punkt für Pompeii.
0: So, also, was ist denn jetzt mit euch? Wir haben schon gesagt, gestern, ist schon lange her.
1: Damals.
0: Also, ob das morgens klappt, das wissen wir nicht so ganz genau. Aber wir können ja auch noch einfach weiterreden.
1: Ja, können einfach so generell noch ein bisschen was erzählen, was wir über Bastille.
0: Bastille waren ja zum Beispiel auch beim New Pop, das war 2013, ein Megakonzert im Festspielhaus. Jetzt rufen ganz viele an. Okay, alles klar, wir gehen ran. Guten Morgen, hier ist die SWR 3 Morning Show. Wer bist du und was möchtest du hören?
3: Guten Morgen, Stefan aus Ulm, Pompeii, bitte.
0: Alles klar, danke dir und schönen Tag. So, guten Morgen, hier ist SWR 3. Wer bist du und was möchtest du gerne hören von Bastille?
4: Hallo, guten Morgen, Pompeii, bitte.
0: Natürlich, und wer bist du?
4: Der Jan aus Freiburg, danke.
0: Tschüss. Wunderschönen Tag, ciao.
1: Das war schon die entscheidende Stimme, dreimal Pompeii, 13-0, eindeutiges Voting. Hier ist euer Geburtstagsgeschenk für die Franzosen und Französinnen und für Dan von Bastille.

0: Es ist 6.53 Uhr. Ihr hört die SWR3 Morning Show. Sag mal, wollen wir heute Nachmittag mal ein bisschen auf dem Autobahnrastplatz abkornern vielleicht?
1: Gute Idee.
0: Hat niemals irgendjemand gesagt. Aber Leute, es gibt jetzt offiziell einen gekürten Rastplatz, der wirklich ein ganz netter Ort ist anscheinend. Und der ist natürlich auch in SWR3-Land.
1: Der ADAC hat da ja jetzt so einen Test gemacht, habt ihr auch in den SWR3-Nachrichten gehört. Der hat 50 unbewirtschaftete Rastplätze bewertet. Unbewirtschaftet heißt, es sind diese kleinen, ohne Tanke, ohne Restaurant, wo man so die Tür vom Toilettenhäuschen immer mit dem Ellbogen aufmacht und sich danach eigentlich duschen will.
0: Lisa Reist aus dem SWR3-Morningshow-Team hat sich die mal alle angeschaut. Guck mal erstmal auf unser Premium-Modell in SWR3-Land, der beste Rastplatz Deutschlands, der ist bei Mannheim. Warum ist der so zauberhaft?
1: Ja, den Rastplatz Linsenbühl an der A6 bei Mannheim, den feiern sogar die Menschen im Internet. Bei den Online-Rezensionen schreibt Stefan, wer Parkplätze an der Autobahn mag, kommt auf seine Kosten. Bänke und Tische zum Sitzen waren okay, die sanitären Anlagen waren auch okay, gibt schlimmere. Also ich finde, das ist ja fast schon ein Michelin-Stern. Der ADAC hat sich bei dem Test immer vier Kategorien angeschaut. Toiletten, wie der Rastplatz gestaltet ist, Verkehr und Parken und persönliche Sicherheit. Und Linsenbühl hat da wirklich krass performt. Also Note sehr gut bei den Toiletten, das muss man sich mal überlegen. Das bedeutet, da war alles sauber, da war Klopapier und da war auch Seife. Also habe ich, glaube ich, noch nie erlebt. Und Linsenbühl hat außerdem einen Spielplatz und eine eingezäunte Hundewiese.
2: Hey, ja, ganz Wahnsinn. Klar, Sommerurlaub auf dem Rastplatz Linsenbühl ist gebucht.
1: Aber auch der vorletzte Platz im Ranking kommt aus SWR3-Land. Der Rastplatz Spitzenreinhof, der ist an der A61 zwischen Speyer und Hockenheim und ist der Vorhof zur Hölle, weil er hat die Note sehr mangelhaft bekommen.
3: Ja, da waren vor allem die Toiletten das Problem. Obwohl es eine barrierefreie geben sollte, war da nichts. Und außerdem war es generell sehr dreckig und der Rastplatz war dazu auch noch schlecht beleuchtet. Und so wie da ist es laut ADAC aber leider an vielen Rastplätzen in Deutschland. Fast die Hälfte hat mangelhaft oder sehr mangelhaft bekommen. Und seit dem letzten Test 2022 haben sich zwei Drittel der Anlagen verschlechtert.
0: Der ADAC hat 50 Rastplätze getestet und vom besten Autobahnparkplatz zum schlechtesten in SWR3-Land sind es nur 30 Kilometer.
4: Oh, oh.

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7: Guten Morgen, es ist 7 Uhr, der kompakte News-Überblick mit Simone Sahn.
8: Die Zahl der Kriegsdienstverweigerer steigt deutlich. Im Ahrtal wird an die Flutkatastrophe von vor 5 Jahren erinnert. Das Wetter: Sonne, Wolken, Schauer und Gewitter bei 27 bis 35 Grad. Immer mehr junge Menschen in Deutschland wollen den Kriegsdienst verweigern. Die Zahl der entsprechenden Anträge liegt im ersten Halbjahr schon bei 5.900. Das sind jetzt schon mehr als im gesamten Jahr 2025. Über die Gründe lässt sich bislang nur spekulieren, sagt SWR3 Berlin-Korrespondent Mario Kubina.
9: Es liegt nahe, dass die Entwicklung mit der russischen Bedrohung zusammenhängt und mit der Einführung des neuen Wehrdiensts. Der sieht eine verpflichtende Musterung für junge Männer vor. Sie müssen auch einen Fragebogen ausfüllen. So will sich die Bundeswehr einen Überblick verschaffen, wer im Ernstfall für den Dienst an der Waffe geeignet wäre. Der Wehrdienst an sich bleibt erstmal freiwillig. Werden die Rekrutierungsziele verfehlt, könnte allerdings eine Teilwehrpflicht greifen.
8: 5 Jahre ist die Flutkatastrophe im Ahrtal inzwischen her, immer noch läuft der Wiederaufbau. Zur zentralen Gedenkveranstaltung heute kommen auch Bundespräsident Steinmeier und Kanzler Merz. Die Landrätin des Landkreises Ahrweiler-Weigand hat dem SWR gesagt, was sie von der Politik bzw. Merz erwartet.
10: Das zu sehen, wahrzunehmen, dass das hier in der Bundesrepublik eine der schlimmsten Katastrophen der Nachkriegsgeschichte war, dass wir alle draus lernen müssen und dass wir ganz andere Prioritäten setzen müssen. Der Klimawandel macht diese Sachen und in einer immer höheren Geschwindigkeit. Viel mehr Geld in Prävention und in Katastrophenschutz und Hilfe für andere und auch die Gesetzgebung entsprechend anpassen.
8: Unbewirtschaftete Rastplätze an deutschen Autobahnen sind laut ADAC oft in einem schlechten Zustand. Für fast die Hälfte der getesteten Anlagen ohne Tankstelle oder Gastronomie vergab der Autoclub die Noten mangelhaft oder sehr mangelhaft. Die Note gut bekam dagegen nicht einmal jede 5. Anlage. Sehr gut gab es für keinen einzigen Rastplatz. Am besten hat noch der Rastplatz Linsenbühl an der A6 bei Mannheim abgeschnitten.
6: Was heute noch wichtig wird.
8: Am französischen Nationalfeiertag nimmt Kanzler Merz an der traditionellen Militärparade in Paris teil. Für Präsident Macron ist es die 10. und letzte Parade seiner Amtszeit. Und in New York wird Gas versteigert, das größte und vollständigste Skelett eines Tyrannosaurus Rex. 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
11: Oh lala, da kam ja gerade richtig was runter hier bei uns. Da hat es schon mal ein kleines bisschen geschüttert. Und wir kriegen auch viele Meldungen und Nachrichten von Hörerinnen und Hörern von euch aus SWR3-Land, dass es bei euch auch schon ordentlich rumpelt und was runterkommt. Gib uns mal einen kleinen Überblick weiter, Frau Lea Spindler. Wie sieht's aus?
12: Ja, da zieht gerade so eine Front von Westen her durch. Und da sind schon ein paar heftige Gewitterzellen mit dabei. Also gerade so über Villingen-Schwenningen zum Beispiel. Und das zieht jetzt Richtung Deislingen, Trossingen, Speichingen und Mülheim an der Donau. Und da sind dann schon Starkregen mit dabei. Sturmböen von 90 Kilometern. Kilometer pro Stunde. Und auch Hagel ist da stellenweise mit dabei, mit 1 Zentimeter Durchmesser. Und auch in Schönau und südlich davon sieht es ähnlich aus. Das Ganze zieht jetzt so Richtung Tottenau, Feldberg, Hintertzarten, Titisee. Also auch da ähnlich mit 90 Kilometer pro Stunde Böen und auch mit kleinerem Hagel. Also insgesamt in Baden kann es gerade mal kräftig blitzen, donnern, gewittern mit Platzregen. Und bis zum Mittag wird es dann erstmal ruhiger, aber gerade in der schwülen Luft, so gegen Mittag, Nachmittag, kann es dann wieder teils kräftige Gewitter geben. Die können auch wieder unwetterartig sein. Das Ganze bei 27 bis 35 Grad. Morgen ist es dann auch nochmal so ein bisschen unbeständiger und ab Donnerstag wird es wieder ruhiger.
7: 3:07, das Neueste aus dem SWR3-Verkehrszentrum mit Steffi Lingscheid. Es stockt auf der A5. Karlsruhe Richtung Frankfurt zwischen Kronau und Waldorf-Wiesloch. Und zwar an der Baustelle. Bis zu einer Viertelstunde dauert es länger da. A8, das ist Karlsruhe Richtung Stuttgart zwischen Pforzheim West und Pforzheim Ost an der Dauerbaustelle. 7 Kilometer stockend. Eine Viertelstunde dauert es auch hier länger. Auf der A6 Mannheim-Heilbronn in Höhe Heilbronn-Untereisesheim gibt es eine ungesicherte Unfallstelle. Außerdem A620 Saarlouis Richtung Saarbrücken zwischen Völklingen und Saarbrücken-Gersweiler an der Baustelle 4 Kilometer Stau, eine Viertelstunde plus. A81 Singen Richtung Stuttgart zwischen Böblingen-Hulb und Sindelfingen-Ost an der Baustelle 5 Kilometer stockend, ebenfalls eine Viertelstunde plus. Nochmal eine Viertelstunde mehr gibt es auf

0: Guten Morgen.
1: Hallo.
0: 5:05, wir haben es gerade schon kurz in den News gehört, was da gerade im Auktionshaus Sotheby's in New York versteigert wird. Ein uralter T-Rex, ein Skelett, fast komplett. 20 bis 30 Mille wollen sie dafür. Die Frage, die sich natürlich alle Dino-Fans stellen, Abzocke oder cleveres Investment?
1: Diese Frage können nur wahre Dino-Experten beantworten. Und die dürfen maximal 8 Jahre alt sein. Und die haben wir gleich hier in der Show nach 2 Songs.
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0: 7:11 Uhr.
1: Ihr hört die SWR3 Morning Show. Umgerechnet mehr als 25 Millionen Euro für einen Haufen alter Knochen. Das Geld musst du auch erstmal haben.
2: Ja, aber es ist doch ein T-Rex. Ja, okay. Der wird heute in New York beim Auktionshaus Sotheby's versteigert. Habt ihr auch in den Nachrichten gehört. Er heißt Gus. Und Gus ist eins der am besten erhaltenen T-Rex-Skelette.
1: Und genau das ist auch der Punkt. Weil das eben so komplett ist, ist dieser Preis so hoch für so einen ollen Dino. Aber ihr hört ja SWR3, wir sind ja hier kritische Top-Journalisten. Wir stellen uns die ganze Zeit die Frage: Klar, T-Rex, ja, aber ist der T-Rex denn wirklich der Premium-Dino, für den er gehalten wird? Ist der die ganze Kohle wert?
2: Und dafür haben wir den SWR3-Dino-Expertenrat einberufen, besetzt mit echten Dino-Fachleuten. Phil zum Beispiel ist 8 Jahre alt, kommt aus Backnang. Phil, deine Einschätzung bitte, ist der T-Rex 25 Millionen Euro wert?
3: Ja, schon, aber es gibt noch einen anderen Dino, zum Beispiel der Ankylosaurus. Der ist einfach gleich cool wie der T-Rex. Der Ankylosaurus hat nämlich eine Knochenpeitsche und an seinem Panzer Stacheln. Deswegen ist es so cool.
2: Oha.
1: Und so einer hat nämlich keiner zu Hause. Joscha, 4 aus Baden-Baden, du sagst auch, du würdest dein Taschengeld eher für einen anderen Dino ausgeben.
4: Der Spinosaurus ist der gefährlichste Dino auf der ganzen Welt, weil er scharfe Zähne hat. Der hat ein Segel auf dem Rücken und kann schwimmen.
2: Na klar, so ein Segel auf dem Rücken ist natürlich auch ein Verkaufsargument, ja, muss man sagen. Aber für Emil, 7 aus Baden-Baden, ist und bleibt der T-Rex der beste Dino.
5: Ja, weil er der bekannteste ist und weil ihn viele Kinder kennen und ihn cool finden.
1: Okay, also dann Bekanntheit vielleicht am Ende dann doch deswegen 25 Mille wert. Heute wird eins der am besten erhaltenen Skelette eines T-Rex in New York versteigert. Vielen Dank hier in SWR3 an unseren Dino-Expertenrat.
2: Also ich finde, so ein Dino würde sich auch im Regal gut machen. Da haben ja sehr viele Leute so Hartgummi-Dinos stehen und dazwischen dann so ein 3,5 Meter hoher echter T-Rex ist ein Hingucker. Wenn jemand kommt, so wow.

0: 15 in SWR 3 und ihr liebt den Dino-Expertenrat. Keiner älter als 7? Nee, keiner älter als 8. Sehr gut. Und ich fand schön, Flo, was Femke noch geschrieben hat. Mhm. Als Mutter stellt sich mir eher die Frage, wo stelle ich dieses Skelett hin? Hättest du eine Idee, wo das gut stehen würde?
1: Einfach als Stehlampe und dann in den Keller.

0: Alle Arme oben. Für euch, SWR Dreiland.
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0: 7:22 Uhr. Das ist Joris.
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0: In SWR 3, Patrick und Sandy, die haben die große Krabbe für die Party reserviert und Thaddäus, der kommt auch, aber er wird auf jeden Fall eine Fresse machen und sich beschweren.
2: Ja.
0: SpongeBob hat heute Geburtstag zusammen mit Dan von Bastille und Milo, der wird 40.
2: SpongeBob, Mensch, geboren offiziell, zumindest laut Serie, am 14. Juli 1986, das heißt so langsam, ja, geht auch für den berufsjugendlichen SpongeBob der Ernst des Lebens los. Und er muss auch seine Lebensumstände so ein bisschen anpassen. Also allein schon, was seine Wohnsituation in dieser Ananas angeht. SWR 3 hat schon den angepassten Titelsong.
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5: SpongeBob!

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2: 7.30 Uhr, guten Morgen. Es ist Dienstag, 14. Juli, der kompakte News-Überblick mit Simone Sahne.
3: Viele Rastplätze in Deutschland schneiden im Test schlecht ab. Wegen des Iran-Kriegs steigt die Zahl der Solaranlagen. Das Wetter: Sonne, Wolken, Schauer und Gewitter bei 27 bis 35 Grad. Der Rastplatz Linsenbühl an der A6 bei Mannheim ist laut ADAC der beste in Deutschland. Ansonsten gab es aber viele schlechte Noten. Für fast die Hälfte der getesteten Anlagen in Deutschland hat der Autoclub die Noten mangelhaft oder sehr mangelhaft vergeben, berichtet Michael Wegmar aus der SWR3 Wirtschaftsredaktion.
4: Getestet wurden unbewirtschaftete Rastplätze, also keine mit Tankstellen oder Gastronomie. Vor allem die Toiletten zogen die Bewertung nach unten. Hier gab es in fast zwei Dritteln der Fälle eine schlechte Note. Insgesamt sieht der ADAC einen klaren Abwärtstrend. Beim letzten Test vor 4 Jahren bekamen 40% der Rastplätze noch die Note gut. In Rheinland-Pfalz bekamen gleich 2 Anlagen die schlechteste Note. Hunsheide an der A61 im Hunsrück und Spitzenreinhof an der A61 bei Speyer.
3: Immer mehr junge Menschen in Deutschland stellen einen Antrag auf Kriegsdienstverweigerung. Im ersten Halbjahr sind knapp 5.900 Anträge eingegangen. Das sind schon jetzt mehr als im gesamten vergangenen Jahr. Seit Anfang des Jahres müssen junge Männer einen Fragebogen der Bundeswehr ausfüllen. Ziel ist es, dass wieder mehr Menschen zur Bundeswehr gehen. In Deutschland sind im ersten Halbjahr wieder mehr Solaranlagen installiert worden als im gleichen Zeitraum 2025, und zwar mindestens 9%. Das zeigen die vorläufigen Zahlen der Bundesnetzagentur. Der Verband der Solarwirtschaft sieht die Gründe darin, dass die Preise für Öl und Gas durch den Iran-Krieg gestiegen sind und das Ende der staatlichen Förderung. Der Verband geht davon aus, dass die Zahlen wegen der erwarteten Nachmeldungen noch weiter steigen. Im vergangenen Jahr hatte sich die Nachfrage bei den privaten Hausbesitzern noch abgeschwächt.
0: Was heute noch wichtig wird.
3: Am 5. Jahrestag der Flutkatastrophe im Ahrtal gibt es viele Gedenkveranstaltungen. Auch Kanzler Merz und Bundespräsident Steinmeier werden erwartet. Die USA wollen die Straße von Hormuz wieder blockieren. Und bei der Fußball-WM steht das erste Halbfinale an. Um 21 Uhr unserer Zeit spielt Frankreich gegen Spanien. 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
2: Das Wetter für SWR3-Land vom Rheinland bis zum Bodensee.
5: Viele Wolken unterwegs und es kommen auch immer wieder Gewitter durchgezogen durch SWR3-Land. Aber so ein bisschen Sonne ist auch dabei. Wetterfrau Lea Spindler.
6: Zwischen 4 und 10 Sonnenstunden sind auch heute noch drin. Immer wieder schieben sich halt auch dichte Wolkenfelder durch. Und im Laufe des Tages bilden sich in der schwülen Luft teils kräftige Hitzegewitter. Punktuell können die auch unwetterartig werden mit Platzregen, größerem Hagel und kräftigen Sturmböen. 27 Grad gibt es später im Südschwarzwald und bis zu 35 Grad werden es heute noch mal in der Pfalz. Auch morgen kann es dann noch mal kräftige Gewitter geben. Ab Donnerstag ist es dann kühler und ruhiger.
2: 7.33 Uhr, das Neueste aus dem SWR3-Verkehrszentrum mit Steffi Linkscheid. Auf der A6 läuft gerade ein Rettungseinsatz.
7: Wegen eines kaputten Wagens. Mannheim Richtung Heilbronn, zwischen Bad Rappenau und Heilbronn unter Eisesheim. Deswegen ist die rechte Spur und auch der Verzögerungsstreifen gesperrt. 5 Kilometer Stau, 20 Minuten dauert es länger. A66 Frankfurt-Wiesbaden zwischen Nordwestkreuz Frankfurt und Eschborner Dreieck, auch ein kaputter Wagen. Auf der A8 Luxemburg Richtung Saarlouis zwischen Merzig und Rehlingen liegt ein totes Reh, auf der Spur links. A6 Mannheim Richtung Heilbronn zwischen Kreuz Mannheim und Schwetzingen-Hockenheim an der Baustelle 5 Kilometer stockend, 20 Minuten plus. A620 Saarlouis Richtung Saarbrücken zwischen Völklingen und Saarbrücken-Gersweiler an der Baustelle 5 Kilometer Stau, 20 Minuten plus. A8 Karlsruhe Richtung Stuttgart zwischen Pforzheim West und Pforzheim Ost an der Dauerbaustelle 8 Kilometer Stau, 20 Minuten plus. B9 Mainz Richtung Ludwigshafen zwischen Bobenheim-Roxheim und Ludwigshafen-Pfingstweide 3 Kilometer Stau, auch hier 20 Minuten plus. Und das waren nur die längsten Staus ab 20 Minuten. Mehr Infos gibt's auch immer aktuell auf swr3.de. Gute Fahrt.
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8: Guten Morgen.
5: Einen schönen guten Morgen. Halbfinale. Oh, heute ist das erste Halbfinale bei dieser Weltmeisterschaft. Viele sind vielleicht nicht mehr WM-Fieber. Manche interessiert es aber dann doch noch sehr. Spanien gegen Frankreich. Gefühlt ist so nach mehr als einem Monat WM jetzt in Sachen Sport jede Geschichte dreimal erzählt worden, oder?
8: Aber es gibt doch noch ein bisschen Tee zu spillen.
2: Die wirklich interessanten Geschichten, also aus der Gossip-Abteilung im WM-Supermarkt, die gibt's gleich in 7 Minuten.
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0: Wäre Fahrradkette,
1: wie ein großer Fußballer und Philosoph unserer Zeit irgendwann mal gesagt hat, wäre Fahrradkette, wären wir im Halbfinale der WM, dann wären wir jetzt wohl alle sehr aufgeregt hier in SWR3.
2: Wir müssen uns leider beruhigen und ablöschen, weil es ist ja nichts für uns.
1: Ist de facto nicht der Fall. Spanien und Frankreich, die sind zusammen mit England und Argentinien im Halbfinale und das erste Spiel Spanien gegen Frankreich ist heute Abend. 21 Uhr ist Anpfiff.
2: Und wir wollten das Sportliche so ein bisschen lassen. Wir wollten euch natürlich sagen, wann das Spiel ist, aber es geht ja auch um andere wichtige Dinge bei diesem großen Turnier, den Promi-Gossip.
1: Genau, also die Sachen, die einem hängen bleiben und die man dann an der Kaffeemaschine weitererzählt, weil sie einfach irgendwie kleben bleiben im Kopf. Und zu Kylian Mbappé, dem Superstar aus Frankreich, gibt es für Gossip-Fans ja schon auf jeden Fall ein bisschen Material.
2: Und da ist ganz wichtig, wie man das vorträgt, damit das auch gut hängen bleibt. Also wir wickeln uns ganz kurz in eine bunte und los.
3: Fashion-Luxus-Influencer mit Netflix-Romance. Mbappé ist unter anderem Markenbotschafter bei der Luxusbude Dior und anderen Fashion-Brands. Seit kurzem gibt's auch Dating-Gossip. Womöglich datet er die Schauspielerin Esther Exposito. Die ist ein Hottie aus der Serie Elite. Die sind bei der Pariser Fashion Week ins gleiche Auto eingestiegen, OMG. Und auf einer Yacht vor Ibiza sind sie auch schon zusammen gesehen worden. Paparazzi, pa!
1: Ne? Krass, jetzt ist Sabrina Kemmer auch die einzige Person, die mit Jump Cuts moderieren kann im Radio. Das ist wirklich nicht schlecht. Aber ich versuche das auch mal. Jetzt haben wir was von den Franzosen, jetzt machen wir noch die Spanier. Da ist der Superstar dann natürlich Lamine Yamal. Und auch über den kann man ein kleines bisschen erzählen. Komm, ich probiere es auch mal.
2: Ja?
4: Birthday Boy Lamine Yamal findet, seine Mom braucht mehr Fame. Sie hat ihn mit 16 Jahren bekommen, wenig Cash in der Familie. Das ist echter Druck. Eher so, da ist Fußballspielen und WM-Posterboy-Dasein nix dagegen. Den Fame auf Social Media zieht gerade außerdem Lamines Halbbruder auf sich. Der ist 3 und der König der Grimasse, wenn im Stadion die Kamera auf ihn schwenkt. Lamine, sein Bruder und ihre Mom, eine absolute Fame-Family.
2: So, wir legen die In-Touch wieder weg.
1: Mhm.
2: Spiel heute Abend, Halbfinale bei der Fußball-Weltmeisterschaft, 21 Uhr, Spanien gegen Frankreich.
1: 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Guten Morgen.

0: Jaycee Stewart. In der SWR3 Morning Show um 7.46 Uhr. Guten Morgen. Ja, einige von euch, die wachen gerade auf und sehen Bilder von Unwettern in NRW und Niedersachsen, zum Beispiel Hannover. Da ist es ganz schön ungemütlich gewesen heute Nacht. Da sind Hagelkörner runtergekommen, so groß wie Walnüsse.
1: Plupp. Und auch bei uns in SWR3-Land, da wird es heute kräftig gewittern. Hier und da hat es auch schon mal ein bisschen gedonnert und geblitzt, vor allem in Baden. Wir haben unsere Wetterfrau Lea Spindler mal zu uns eingeladen. Wird das auch so heftig krachen, wie es jetzt in Norddeutschland war bei uns hier heute?
2: Also es kann schon durchaus auch passieren. Also ich habe mal geschaut, da sind in Hannover jetzt zum Beispiel 40 Liter Regen pro Quadratmeter in einer Stunde runtergekommen. Und diese Mengen, die können heute Nachmittag bei uns schon auch zusammenkommen. Dazu gibt es dann eben noch Hagel und Sturm. Der Hagel kann bis zu 3 Zentimeter groß werden und die Böen bis zu 90 Kilometer pro Stunde. Es sind einfach heftige Luftmassen, die da kämpfen. Wir haben ein Hoch und das befördert gerade einfach eher so trockene Luft zu uns und ein Tief auf der anderen Seite westlich von uns, das schwüle Luft zu uns bringt und die Luftmassen knallen dann so aufeinander.
0: Aber wie immer kann man wahrscheinlich nicht sagen, wo genau es dann krachen wird heute, oder?
2: Nee, bei so einer Wetterlage ist es echt schwer. Also in den Modellen sieht es so aus, als würde es am Nachmittag so zwischen Eifel, Rhein-Main-Gebiet, Taunus und Nordosten von Baden-Württemberg mal heftiger werden und auch im südlichen Baden-Württemberg. Aber wie gesagt, so richtig genau kann man das leider immer nicht sagen.
1: Okay, du hast auch gesagt, es wird jetzt erstmal die nächsten 1, 2, 3 Tage so bleiben und dann wird es dann aber Richtung Ende der Woche ab Donnerstag wieder ein kleines bisschen bergauf gehen mit dem Wetter. Danke dir, Wetterfrau Lea Spindler bei uns. Es wird also kleine Unwetter geben heute in SWR3-Land. Erst im Süden und dann später auch ein bisschen weiter oben.
0: Fand's interessant, das Geräusch von Regen, das hatte man fast schon wieder vergessen.
2: Ja, voll, echt so.
0: War so lang weg.

0: in SWR 3. Guten Morgen mit On My Soul. Und manche Leute haben ja in den letzten Tagen mehr Zeit am Badesee verbracht als in ihrer eigenen Wohnung. Und für einen Tag am See ist natürlich die richtige Ausrüstung entscheidend.
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2: 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Und auch wenn es jetzt heute so ein paar Schauer und Gewitter gibt, die durch SWR 3 Land ziehen, der Sommer geht noch ein paar Tage, haben wir extra nachgeschaut. Und wer dann am See die Person ist, die Musik dabei hat, kriegt auf jeden Fall einen Sonnenstempel ins Hausaufgabenheft.
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2: 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Da stehen sie.

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4: Es ist 8 Uhr, der kompakte Newsüberblick mit Simone Sano.
5: Im Ahrtal wird an die Opfer der Flutkatastrophe gedacht. Die meisten Rastplätze in Deutschland sind schlecht. Das Wetter: Sonne, Wolken, Schauer und Gewitter bei 27 bis 35 Grad. 5 Jahre ist die Flutkatastrophe im Ahrtal inzwischen her. Immer noch läuft der Wiederaufbau. Zur zentralen Gedenkveranstaltung heute kommen auch Bundespräsident Steinmeier und Kanzler Merz. Die Landrätin des Landkreises Ahrweiler, Weigand, hat dem SWR gesagt, was sie von Politik bzw. Merz erwartet.
6: Das zu sehen, wahrzunehmen, dass das hier in der Bundesrepublik eine der schlimmsten Katastrophen der Nachkriegsgeschichte war, dass wir alle draus lernen müssen und dass wir ganz andere Prioritäten setzen müssen. Der Klimawandel macht diese Sachen und in einer immer höheren Geschwindigkeit. Viel mehr Geld in Prävention und in Katastrophenschutz und Hilfe für andere und auch die Gesetzgebung entsprechend anpassen.
5: Wenn die Eltern einen Platz in einem Pflegeheim brauchen, wird es immer teurer. Eine Auswertung des Verbands der Ersatzkassen hat ergeben, dass ein Platz in diesem Jahr im Schnitt über 3.300 Euro kostet. Knapp 260 Euro mehr als noch im Vorjahr. Einzelheiten von SWR3 Berlin-Korrespondentin Anne-Kathrin Mellmann.
7: Hauptgrund für den Anstieg sind höhere Personalkosten, weil Pflegekräfte besser bezahlt werden. Aber auch Unterkunft und Verpflegung sind teurer geworden. Die Bundesregierung arbeitet derzeit an einer Pflegereform. Wegen der angespannten Finanzlage der Pflegeversicherung sollen Entlastungen für Heimbewohnerinnen und Bewohner erst später greifen. Dadurch soll sich die finanzielle Situation der Pflegekassen verbessern. Sozialverbände und Patientenvertreter fordern schon seit langem, die Eigenanteile für Pflegebedürftige zu begrenzen.
5: Unbewirtschaftete Rastplätze an deutschen Autobahnen sind laut ADAC oft in einem schlechten Zustand. Für fast die Hälfte der getesteten Anlagen ohne Tankstelle oder Gastronomie vergab der Autoclub die Noten mangelhaft oder sehr mangelhaft. Die Note gut bekam dagegen nicht einmal jede fünfte Anlage. Sehr gut gab es für keinen einzigen Rastplatz. Am besten hat noch der Rastplatz Linsenbühl an der A6 bei Mannheim abgeschnitten.
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5: Am französischen Nationalfeiertag nimmt Kanzler Merz an der traditionellen Militärparade in Paris teil. Für Präsident Macron ist es die 10. und letzte Parade seiner Amtszeit. Und in New York wird Gas versteigert, das größte und vollständigste Skelett eines Tyrannosaurus Rex. 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
8: Es tröpfelt und es hat auch schon gedonnert und geblitzt in SWR3-Land. Welch ungewöhnliche Worte, welch ungewöhnliche Zustände heute Morgen, nachdem es jetzt die letzten Tage, Wochen immer richtig sonnig war. Aber heute kann es dann schon mal ganz schön krachen, SWR-Wetterfrau Lea Spindler.
9: Ja, eben heute Morgen schon, vor allem im südlichen Baden-Württemberg, da gibt es schon ein paar kräftige Gewitter. Da ist teilweise dann auch Hagel mit dabei und Sturm und Platzregen, du hast ja ihr gerade schon gesagt. Und es gibt dann so eine kleine Pause bis zum Mittag ungefähr, Nachmittag. Und ab da ist es dann wieder sehr schwül und dann bilden sich halt wieder neue, kräftige Gewitter. Die können auch teilweise wieder unwetterartig werden. Da kann Platzregen runterkommen mit bis zu 40 Liter pro Quadratmeter. Wir haben Sturmböen mit bis zu 100 Kilometer pro Stunde, die da um die Ohren fegen können. Und auch Hagel kann bis zu 3 Zentimeter groß werden. 27 Grad gibt es später im Schwarzwald, bis zu 35 Grad im Rheinland. Und morgen ist es dann insgesamt freundlicher. Nur im südlichen Baden-Württemberg gibt es immer noch teilweise schwere Gewitter. Und am Donnerstag machen wir da mal eine Pause.
4: 8:03 Uhr, das Neueste aus dem SWR3-Verkehrszentrum mit Steffi Linkscheid. Die Dauerbaustelle auf der A8 sorgt heute früh für Stau.
10: Das ist Karlsruhe Richtung Stuttgart. Zwischen Pforzheim-West und Pforzheim-Ost haben wir an der Dauerbaustelle mittlerweile 8 Kilometer Stau. 25 Minuten dauert es da länger. Vorsicht auf der B33a, Straßburg Richtung Offenburg, zwischen dem Abzweig nach Hesselshoost und Offenburg-Waltersweier. Da steht ein kaputter Wagen auf der Spur rechts. A6 Mannheim Richtung Heilbronn. Zwischen Bad Rappenau und Heilbronn unter Eisesheim, da läuft ein Rettungseinsatz. Die rechte Spur und der Verzögerungsstreifen sind gesperrt. 7 Kilometer stockend, 20 Minuten plus. A620, Saarlouis Richtung Saarbrücken. Zwischen Völklingen und Saarbrücken-Gersweiler an der Baustelle 5 Kilometer Stau, 20 Minuten plus. A81, Singen Richtung Stuttgart. Zwischen Böblingen-Hulb und Sindelfingen-Ost an der Baustelle 6 Kilometer stockend, 20 Minuten plus. Und das waren nur die längsten Staus ab 20 Minuten. 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
8: Es ist 7:04, es ist Dienstag. Einen schönen guten Morgen.
4: Heute ist ja der 5. Jahrestag der Ahrtal-Katastrophe. Und wir sprechen in 5 Minuten mit unserem SWR3-Reporter vor Ort, wie es dort heute aussieht.
8: Und vor allem auch über die Frage, warum es relativ schnell ging, die Ahrtalbahn wieder aufzubauen. Klären wir gleich.

Die SWR 3 Morning Show am 14. Juli. In der Nacht auf 15. Juli. Vor 5 Jahren ist für die Menschen im Ahrtal die Welt untergegangen. Mehr als 180 Menschen sind damals bei der Flutkatastrophe gestorben. Und die Monate und

0: Jahre danach sind und waren geprägt davon, irgendwie wieder aufzubauen, was da so sehr kaputt gegangen ist. Und
1: eine Sache, an die da ganz lange Zeit niemand gedacht hat, war Urlaub machen im Ahrtal. Aber die Region, die lebt auch vom Tourismus, lebt davon, dass Menschen da hinkommen, sich das anschauen, wie schön es da ist. Und darum wurde im Ahrtal alles dafür gegeben, dass der Tourismus auch wieder zurückkommen kann.
0: Heute, 5 Jahre nach der Katastrophe, läuft der Tourismus ja wieder. Und unser SWR3-Reporter Christian Giese-Kessler war dabei, als vor ein paar Monaten zum ersten Mal wieder Tagestouristen mit der Bahn ins Ahrtal gefahren sind.
1: Christian, was hat dieser Tag den Winzern und auch einfach den Menschen in der ganzen Gastro im Ahrtal bedeutet?
2: Ja, das war schon echt ein irrer Moment. Man muss sich das so vorstellen, so Tagestouristen sind ja vorher schon vereinzelt mal mit dem Auto oder zu Fuß mit dem Rad gekommen. Und das war dann wirklich verrückt. Ich war mit einer Winzerin am Bahnhof in Dernau und da ist die Bahn angekommen. Die Türen gingen auf und da sind wirklich ein Schwall von Menschen rausgekommen, wie man das sonst, glaube ich, nur von, weiß nicht, Konzerten oder Fußballspielen irgendwie kennt, wenn da die Bahn aufgeht. Die Winzerin hatte echt Tränen in den Augen, hat gesagt, so war es früher und so ist es jetzt wieder, dass die Leute wirklich zu Hunderten pro Bahn da angekommen sind. Deswegen laufen gerade diese Tagesveranstaltungen, das war jetzt beim Weinfrühling an der Mittelahr, die laufen deutlich, deutlich besser, seit die Bahn wieder da ist.
0: Das hat ja mit der Bahn deutlich schneller geklappt als beim Rest im Ahrtal. Wieso war das so?
2: Ja, ich glaube vor allem deswegen, weil das halt alles aus einem Guss war. Ne? Bei allen anderen Maßnahmen muss man sich vorstellen, die Straße durch den Ort, das ist erstmal der Ort selbst, der da die Verantwortung hat. Dann kommt eine Brücke, da ist dann das Land verantwortlich und dann geht es auf der anderen Seite die Straße weiter und das ist wieder eine andere Kommune. Mhm. Bei der Bahn ist das natürlich anders. Ne? Die Bahn konnte das alles aus einem Guss heraus planen und die Milliarden waren eben da. Die konnte erstmal investieren, konnte sich das Geld nachher zurückholen. Und man hatte auch den Eindruck, dass es schon so das Motto war, zuerst soll die Bahn wieder fahren und dann gucken wir auf alles andere, weil zum Beispiel so Hochwasserschutz an einigen Stellen erstmal auch pausiert wurde, solange die Bahn quasi durchgebaut hat und erst danach ging es dann beim Hochwasserschutz weiter. Also man hat schon gemerkt, die Bahn hatte echt Priorität.
1: So, die Bahn fährt jetzt wieder. Jetzt ist Zeit, auf alles andere zu gucken. Was muss ich denn da jetzt noch tun, dass es da vielleicht zumindest ansatzweise wieder so wird, wie es vorher war?
2: Also, wenn man auf den Tourismus guckt, dann ist das vor allem die Betten, die noch nicht wieder da sind. Also es sind zwar 90% der Hotels und Pensionen wieder aufgebaut, allerdings eben nur so diese kleineren Pensionen mit 2, 3, 4 Zimmern. Große Hotels, die es vorher vor allem in Bad Neuenahr gab mit 200, 300 Betten, die brauchen noch ein bisschen, die werden erst nächstes oder übernächstes Jahr fertig. Und das sind natürlich Übernachtungszahlen, die können diese kleinen Pensionen überhaupt nicht stemmen. Und der Tourismus muss ein bisschen moderner werden im Ahrtal, das wissen auch alle. Deswegen sollen so ein paar Attraktionen noch kommen, zum Beispiel eine Hängeseilbrücke ist geplant, Mountainbike-Trails. Also man will schon versuchen, so ein bisschen auch etwas moderner im Tourismus zu werden.
1: Unser SWR3-Reporter Christian, der aus dem Ahrtal berichtet und darüber, wie der Wiederaufbau dort läuft, vor allem was die Bahnstrecke angeht.
0: Zu diesem 5. Jahrestag gibt es unendlich viele Dokus, die der SWR zum Beispiel auch gemacht hat. Und eine hat der SWR zusammen mit dem WDR gemacht. Und diese Doku ist wirklich sehenswert, heißt Allein in der Flut. Gibt's in der ARD-Mediathek.

0: Es ist 8.19 Uhr, ihr hört die SWR 3 Morning Show. Und Leute, ganz ehrlich, in den letzten Tagen, da checkt man so ein kleines bisschen, wie Dinge auf der Welt funktionieren. Es ist kein Wunder, dass die mediterrane Diät so ist, wie sie ist und auch so gut verdaulich ist. Weil ich meine, bei dem mediterranen Wetter, das wir in den letzten Tagen auch hier in SWR 3-Land haben und hatten, da hab ich auch, ehrlich gesagt, ein bisschen mehr Lust auf Tomate Mozzarella als auf so einen Schweinekrustenbraten, sag ich ehrlich.
1: Vor allem isst du einen Bissen und dann schießt sie aber schon direkt aus der Stirn raus, die Schweißtropfen. Also, aber Thema Essen bei dem Wetter ist wirklich ein Ding. SWR3 New Pop-Künstler Fayan, den wir dieses Jahr dabei haben, der hat in Sachen kulinarische Erfrischung auch einen heißen Tipp für uns.
2: Mein ultimativer Lifehack, um sich im Sommer abzukühlen, ist, und jetzt Achtung, eine Wassermelone nehmen, die in Scheiben schneiden, dann nehmt ihr euch eine Zitrone und presst diese Zitrone über der Wassermelone aus. Gerade jetzt im Sommer bei den Temperaturen. Unfassbar erfrischend und schmeckt einfach wie der Himmel auf Erden. Ich kann es nicht anders sagen. Das ist auf jeden Fall der absolute Gamechanger.
1: Ja, habe ich auch schon ausprobiert. Es schmeckt wirklich sehr, sehr gut.
0: Ja, auch grinst dabei, ne?
1: Ja, also der Tipp wäre eigentlich mit einer Melone dann auch im September abkühlen und dann direkt rein in Fayans New Pop Konzert und dann wieder schwitzen.
0: Da dann abfeiern.
1: Genau.
0: Entschuldigung.
1: Ja, so ist es.
0: Ja.
1: Es gibt noch Tickets für Fayan. Am New Pop Freitag ist der im Kurhaus. Und für Holly Humberstone und die DJ Night haben wir auch noch Karten.
0: Ja, ich mache jetzt den Kopf zu und wir hören Fayan. Zusammen mit Ray Dalton, versprich mir hier in SWR 3.

0: Hi, hier ist die SWR3 Morning Show. Es ist 8.26 Uhr und wir haben gerade so intern hinter den Kulissen über dumme Abkürzungen gesprochen. Ich finde ja Gumo als Guten Morgen ganz gut.
1: Kann man machen. Gumo, finde ich, geht.
0: Gumo. Galigrü.
1: Da rollen sich schon die Fußnägel hoch.
0: Mhm.
1: Ja, das ist also der Punkt, wo es nicht mehr geht. Aber wo es dann, finde ich, auch wieder in Ordnung ist, ist, wenn man dann andere Sachen, wenn man sagt zum Beispiel GKB. Sorry, Leute, kann ich mal ein GKB? Gar keinen Bock.
0: Ich habe gar keinen Bock. Oh, und die Steigerung ist auch gut. ÜGKB. Überhaupt gar keinen Bock.

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3: 8.30 Uhr, guten Morgen. Es ist Dienstag, 14. Juli. Der kompakte News-Überblick kommt von Simone Sahn.
4: Die DIHK fordert eine Grundgesetzänderung für verkaufsoffene Sonntage. Die Firma Lavita bekommt einen Negativpreis von Foodwatch. Das Wetter: Sonne, Wolken, Schauer und Gewitter bei 27 bis 35 Grad. Damit Geschäfte auch am Sonntag öffnen können, sollte das Grundgesetz geändert werden. Das fordert die Deutsche Industrie- und Handelskammer. Michael Wegmar aus der SWR3-Wirtschaftsredaktion fasst zusammen, was DIHK-Präsident Adrian der Funke Mediengruppe dazu gesagt hat.
5: Die Rechtslage für verkaufsoffene Sonntage müsse dauerhaft geklärt werden, so Adrian. Die jetzigen Ausnahmen würden keinen verlässlichen Rahmen bieten, sondern es gäbe im Gegenteil hohe Klagerisiken. Man solle es den Händlern selbst überlassen, ob sie am Sonntag öffnen möchten oder nicht. Das Argument von Adrian ist dasselbe, das auch viele andere Verbände haben, die eine Sonntagsöffnung fordern. Im Internet könne schon lange rund um die Uhr eingekauft werden. Den Sonntagsschutz sieht Adrian nicht in Gefahr. Er appelliert an die Eigenverantwortung. Man solle Verbrauchern und Händlern mehr Freiheit zutrauen.
4: Frankreich begeht den Nationalfeiertag heute in diesem Jahr anders als sonst. In den meisten Städten außer Paris gibt es kein Feuerwerk wegen der hohen Brandgefahr. Außerdem wurden die zentralen Feiern um einen Tag auf gestern Abend vorverlegt. Beim halbstündigen Feuerwerk am Eiffelturm kamen 1600 Drohnen zum Einsatz. Heute erinnert Frankreich an den Anschlag von Nizza vor genau 10 Jahren. Damals ist ein Attentäter mit einem LKW in die feiernde Menge gefahren und hat 86 Menschen getötet und mehr als 400 verletzt. Der Negativpreis Goldener Windbeutel der Verbraucherorganisation Foodwatch für die dreisteste Werbelüge geht an die Firma Lavita. 39% der gut 66.000 Teilnehmer einer Online-Umfrage stimmten für den Saft von Lavita. Das Unternehmen bewirbt ihn als Mikronährstoffkonzentrat und tägliche Basis für die Gesundheit. Da stehe beispielhaft für Abzocke mit irreführenden Gesundheitsversprechen, sagt eine Foodwatch-Sprecherin. Nach Angaben der Organisation besteht das Getränk größtenteils aus Fruchtsaftkonzentrat und kostet umgerechnet 100 Euro pro Liter.
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4: Am 5. Jahrestag der Flutkatastrophe im Ahrtal gibt es viele Gedenkveranstaltungen. Auch Kanzler Merz und Bundespräsident Steinmeier werden erwartet. Die USA wollen wieder die Straße von Hormuz blockieren. Und bei der Fußball-WM steht das erste Halbfinale an. Um 21 Uhr unserer Zeit spielt Frankreich gegen Spanien. 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
6: Es war sehr sonnig und sommerlich die letzten Tage, aber ab heute wird das ein kleines bisschen unbeständiger, SWR3-Wetterfrau Lea Spindler.
7: Im Laufe des Tages breiten sich immer mehr Schauer und Gewitter aus. Die sind zwar nicht überall, aber lokal kann es dann schon mal ziemlich heftig werden, mit Platzregen, Hagel und Sturm. Dazu wird es auch immer schwüler, bei höchstens 27 Grad heute am Nachmittag im Murrhardter Wald und bis zu 35 Grad entlang des Rheins. Und auch morgen ist es nochmal eher wechselhaft, es bleibt aber warm.
3: 8.33 Uhr, das Neueste aus dem SWR3-Verkehrszentrum von Steffi Linkscheid. Und wenn ihr könnt, dann meidet die A81.
8: Wie den Abschnitt Heilbronn Richtung Würzburg zwischen Ahorn und Tauberbischofsheim. 2 Kilometer Stau, klingt easy, aber dahinter das Stück zwischen Tauberbischofsheim und Gersheim ist gesperrt. Da laufen Bergungsarbeiten, die Polizei leitet den Verkehr ab. A81 Singen Richtung Stuttgart. Zwischen Böblingen, Hulb und Sindelfingen Ost an der Baustelle 6 Kilometer stockend, hier 20 Minuten plus. Und auch noch A81. Stuttgart Richtung Singen. Zwischen Geisingen und Engen sind nach einem Unfall alle Spuren betroffen. Gerade haben wir da 2 Kilometer Stau, Tendenz steigend. A5 Karlsruhe Richtung Frankfurt. Zwischen Kronau und Waldorf-Wiesloch an der Baustelle 6 Kilometer stockend, 20 Minuten plus. A5 Karlsruhe Richtung Basel. Zwischen Aachen und Offenburg 7 Kilometer stockend, 20 Minuten plus. A620 Saarlouis Richtung Saarbrücken. Zwischen Völklingen und Saarbrücken-Gersweiler an der Baustelle 6 Kilometer Stau, auch hier 20 Minuten plus. A8, ups, jetzt ist es verrutscht. Müssen wir mal kurz scrollen. In Stuttgart auf der B10 bis Heilbronner Straße zwischen Leutze-Tunnel und Siegelstraße an der Baustelle 3 Kilometer Stau, auch hier 20 Minuten plus. Und das waren wirklich nur die längsten Staus. Alle Infos auch zu den Nebenstrecken gibt es immer aktuell auf swr3.de. Gute Fahrt.
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6: Guten Morgen, 8:35 ist es.
9: Hallöchen, um 9 Uhr macht der Kindi zu, dann könnt ihr da die Kleinen nicht mehr abgeben. Kindi, finde ich, ist so eine Abkürzung für Kindergarten, ist noch okay.
6: Geht noch.
9: Es gibt aber Abkürzungen, die gehen gar nicht, da hatten wir es gerade drüber.
6: Ja, das sollte man wirklich tunlichst vermeiden. Thomas hat uns geschrieben, Weihai ist eine Abkürzung, die er überhaupt nicht leiden kann. So viel Respekt, sagt er, sollte ein Jäger dem Wild gegenüber schon haben, dass man Weidmannsheil komplett...
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9: Weihai.
6: Ja, der Angler dann natürlich P-Hai.
9: Und?
6: Und an alle Autofahrer an dieser Stelle eine Gufa.

0: Es ist 8.42 Uhr und in einem Paralleluniversum ist gestern Abend ein Waschbär aus dem Flugzeug gestiegen und hatte einen kleinen ausgestopften Haaland in seiner Hand.
1: Nein. Ihr hört SWR 3 am Dienstag früh und gestern sind ja die Norweger wieder zu Hause angekommen. Weil sie im Viertelfinale gegen England rausgeflogen sind, mussten sie wieder nach Hause fliegen. All eyes on Erling Haaland. Der hatte in der rechten Hand beim Aussteigen eine rot-weiße Shoulderbag und in der linken einen ausgestopften Waschbären, der an einer Whiskyflasche nuckelt.
0: Dieses Bild wird euch heute häufig begegnen an diesem Dienstag. Ob sich Haaland direkt nach dem Spiel gegen England mit eben diesem Waschbären auf einem unbeleuchteten Autobahnparkplatz verabredet und ihn mit seinen eigenen Händen erwürgt hat? Das ist nicht überliefert. Nur wo er ihn dann gekauft hat, nämlich bei Julie Chrysler.
1: Julie Chrysler hat einen Westernladen in Dallas und da hat sich Haaland vor der Heimreise nochmal so richtig schön eingedeckt.
2: And so he got in Boots. Er hat ein paar Boots, Hüte und das T-Shirt gekauft. Und er hat den Waschbären und ein paar Eichhörnchen mitgenommen. Alle hatten Spaß. Und ich freue mich, dass er ein bisschen Zeit hatte, Dallas zu genießen und ein Stück Texas mit nach Hause zu nehmen.
1: Gerade in dem Moment, ne, als wir dachten, dass unsere Sympathie für den Norweger nichts schmälern könnte, kommt Erling Haaland und sagt, hey Leute, holt mal Waschbär.

0: Was ist denn?
1: Ich weiß nicht, den ganzen Morgen ist irgendwie schon so ein leichtes Kribbeln in der Nase. Die ganze Zeit irgendwie so leicht am Kitzeln. Also ich glaube, irgendein Tier war hier drin im Studio oder irgendwas. Ich weiß es nicht.
0: Das einzige Tier, das hier ist, ist ein Elch. Bist du allergisch gegen Elche?
2: Oh.
0: Oh mein Gott. Oh.
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6: Es ist ein Elch.
4: Jeder Tag kurz nach Elch gibt's Fleischknepp. Und was hat er dann?
7: Ich glaube, er ist radioaktiv.
4: Ach du liebe Zeit. Zart, gib mir mal unser neues sauteures Strahlemessgerät.
6: Den Geigerzähler.
4: Wie du meinst.
6: Hier.
4: Oh ja, guck mal, wie das ausschlagt.
6: Und zwar ganz schön fest. Das ist sehr ungewöhnlich. Normalerweise sind Wildschweine oft stärker radioaktiv belastet, weil sie im Boden nach Pilzen und Wurzeln wühlen. Elche fressen vor allem Blätter, Zweige und Rinde. Diese Pflanzenteile speichern weniger Cäsium und deshalb sind sie weniger stark belastet.
4: Ja, das weiß ich doch alles aus der Schule. Und dann haben sie noch dem Julius Cäsium in der Rücke gestochen.
8: Ja, so ähnlich.
4: Ja, du gewaltiges Geweigetier, mach mal laut. Mach mal leise.
6: Das ist der SWR3-Elch.
4: SWR3? Noch nie gehört.
6: Das ist das Maskottchen von SWR3.
7: Oh, na klar.
6: Der ist beim Radio aktiv.
4: Ach, jetzt dreh mal auf den Zibbel.
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9: Berlin. 97% aller Deutschen halten ihre Tierarztrechnungen für zu hoch. Das hat eine Meinungsumfrage unter Stammkundinnen ergeben.
7: Haben Sie gehört? 97%.
4: Ach du liebe Zeit.
7: Ja, nehmen Sie sich das mal zu Herzen.
4: Mach ich, das können Sie mir glauben. 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Da ist unsere Rechnung.
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0: Ist es eigentlich so? Guten Morgen, hier ist SWR 3, 8.53 Uhr. Aber ist es eigentlich so, dass man sich auch ohne Geräusch strecken kann?
1: Ja, theoretisch ist das möglich, aber Nein. Ich glaube dann, dass da passiert was. Dann kommt dann irgendwie Besuch von der Polizei, das ist auf jeden Fall nicht offiziell erlaubt. Theoretisch möglich, aber nicht erlaubt.
0: Verhaftet wegen Strecken, meinst du?
1: Ja, ganz genau.
0: Muss man, nicht so richtig, man muss das so machen. So als ob man sich selber so aus irgendeiner so Wurstpelle reindrückt.
1: Ja, vor allem stell dir mal vor, jemand würde das Geräusch machen, was man macht, wenn man sich streckt und sich dabei aber nicht strecken. Dann würde es auch denken, okay, hier passieren merkwürdige Dinge, von denen ich möchte, dass sie bitte unsichtbar bleiben. 8.54 Uhr, ihr hört die SWR 3 Morning Show. Und wir sind jetzt mal kurz leise. James Blunt hat das Wort. Ja, ist so.
0: Ich bin einfach auf diesen Bildern hängen geblieben. Ja, Entschuldigung auch im Namen unserer Eltern.

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10: Es ist 9 Uhr, der kompakte Newsüberblick mit Simone Sano.
11: In Rheinland-Pfalz und NRW laufen Razzien gegen Justizbeamte. In New York wird ein Dino-Skelett versteigert. Das Wetter schwül mit Sonne, Schauern und Gewittern bei 27 bis 35 Grad. Die Polizei durchsucht seit dem Morgen Räume der JVA Rheinbach im Rhein-Sieg-Kreis sowie mehrere Wohnungen in Rheinland-Pfalz und Nordrhein-Westfalen. Hintergrund sind laut Polizei Ermittlungen gegen mehrere Justizbedienstete wegen Delikten im Amt. Ermittelt werde auch gegen Gefangene und ehemalige Inhaftierte. Mehr ist bislang nicht bekannt. 5 Jahre nach der Flutkatastrophe im Ahrtal fordert die Landrätin des Landkreises Ahrweiler-Weigand, dass die Katastrophe nicht in Vergessenheit gerät. Im SWR hat sie gesagt, was sie von Politik und auch Kanzler Merz erwartet.
12: Das zu sehen, wahrzunehmen, dass das hier in der Bundesrepublik eine der schlimmsten Katastrophen der Nachkriegsgeschichte war, dass wir alle draus lernen müssen und dass wir ganz andere Prioritäten setzen müssen. Der Klimawandel macht diese Sachen und in einer immer höheren Geschwindigkeit. Viel mehr Geld in Prävention und in Katastrophenschutz und Hilfe für andere und auch die Gesetzgebung entsprechend anpassen.
11: In der Diskussion um Sonntagsöffnungszeiten für den Einzelhandel fordert die Deutsche Industrie- und Handelskammer mehr Freiheiten. DIHK-Präsident Adrian hat den Funke-Zeitungen gesagt, es brauche eine Änderung im Grundgesetz. Der stationäre Handel unterliege noch sehr starren Regeln und solle künftig selbst über Sonntagsöffnungszeiten entscheiden dürfen. In den USA wird ein riesiges Dinosaurier-Skelett versteigert. Die Knochen des Tyrannosaurus Rex sollen rund 30 Millionen US-Dollar wert sein, also etwa 26 Millionen Euro, berichtet SWR3-Korrespondentin Giselle Urka aus New York.
13: Gefunden wurde Gus auf einer Farm in South Dakota. Benannt wurde er nach dem Grundstücksbesitzer. Immer wieder hatte er Zähne und Knochenteile bei seiner Arbeit gefunden. 2021 holte er sich deshalb professionelle Hilfe von einem privaten Unternehmen, das den T-Rex mehrere Jahre lang ausgegraben hat. Es gehört zu den größten und vollständigsten T-Rex-Fossilen, die je gefunden wurden. Der Dino, der vor 67 Millionen Jahren gelebt haben soll, ist fast 4 Meter hoch und etwa 12 Meter lang. An seinem gut erhaltenen Schädel sind sogar Bissspuren von einem Kampf mit anderen Artgenossen zu erkennen.
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11: Am französischen Nationalfeiertag heute nimmt Kanzler Merz an der traditionellen Militärparade in Paris teil. Für Präsident Macron ist es die 10. und letzte Parade seiner Amtszeit. Und in New York wird Gas versteigert, das größte und am besten erhaltene Skelett eines Tyrannosaurus Rex. 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
14: Es hat ja schon ordentlich geschüttet heute Morgen, vor allem im südlichen Baden-Württemberg und in Baden. Und es kann auch im Laufe des Tages so weitergehen, dass immer wieder mal ein bisschen was runterkommt. In Sachen Wetter auf jeden Fall deutlich instabiler als die letzten Tage bei uns. SWR3-Wetterfrau Lea Spindler.
15: Ja, also es ist so ein Mix aus Sonne und Wolken jetzt erstmal. Also diese Gewitter, die es jetzt gehabt, die ziehen jetzt erstmal nach Osten ab. Und dann geht es eigentlich noch relativ ruhig in den nächsten Stunden weiter. So 4, 5 Sonnenstunden haben wir heute dann auch im südlichen Baden-Württemberg. Nach Norden werden es deutlich mehr. Gerade im Westerwald sind sogar bis zu 11 Sonnenstunden. Stunden drin heute. Und in der Hitze und Schwüle entstehen dann aber gerade so am Nachmittag wieder neue, teils kräftige Gewitter. Und die können dann auch wieder wirklich unwetterartig werden mit Starkregen, Hagel und Sturm. 27 Grad gibt es im Nordschwarzwald, bis zu 35 Grad im Rheinland. Und morgen ist es dann bei allen eigentlich freundlicher und bis 31 Grad, 24 bis 31, also endlich mal ein bisschen angenehmer. Aber im südlichen Baden-Württemberg, da bleibt es gewittrig. Verkehrszentrum sitzt heute früh für euch Steffi Linkscheid. Und Steffi, die A81 ist weiter gesperrt.
5: Heilbronn Richtung Würzburg. Zwischen Ahorn und Tauberbischofsheim haben wir deswegen schon 2 Kilometer Rückstau. Und dahinter das Stück zwischen Tauberbischofsheim und Gerlsheim ist gesperrt. Die Bergungsarbeiten laufen. Die Polizei versucht, den Verkehr so gut wie es möglich ist abzuleiten. Auf der A5 Kassel Richtung Frankfurt zwischen Friedberg und Bad Homburger Kreuz liegen Plastikteile. Eins davon auf der Spur rechts. Auf der A5 Karlsruhe Richtung Basel in Höhe Freiburg-Nord liegen Bretter auf der Beschleunigungsspur. Und auf der Bundesstraße 27 Tübingen-Balingen zwischen Dusslingen und Nähren laufen Hunde. A5 Karlsruhe Richtung Basel zwischen Achern und Offenburg 6 Kilometer stockend, 20 Minuten plus. A8 Karlsruhe Richtung Stuttgart zwischen Pforzheim West und Pforzheim Ost an der Dauerbaustelle 8 Kilometer Stau, 25 Minuten dauert es da länger. In Stuttgart auf der B10 bis Heilbronner Straße zwischen Leutze-Tunnel und Siegelstraße an der Baustelle 3 Kilometer Stau, 20 Minuten plus. Und das waren wirklich nur die längsten Staus. Alle Infos auch zu den Nebenstrecken gibt es immer auch aktuell auf swr3.de. Gute Fahrt.
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15: Guten Morgen.
14: Es ist 9:05. Einmal kurz das Kleingeld im Geldbeutel durchzählen. Wenn da zufällig 25 Millionen Euro drin sein sollten, dann könnt ihr euch, wenn ihr Lust habt, einen T-Rex in den Garten stellen. Würde sich gut machen, so neben Salat und Zucchini im Gemüsebeet, oder?
15: Oh, das wäre so gut. Obwohl, ne, ist auch immer die Frage, ob Privatleute so ein Ding haben sollten. Naja, ihr habt es gerade gehört in den News, dass dieser Dino versteigert wird. Das triggert natürlich unseren inneren Dino-Experten. Und wir wollen wissen, wer ist der größte Dino-Nerd in SWR3-Land? Vielleicht habt ihr mal ein Minütchen Zeit für uns, macht mit bei unserem Dino-Quiz und gewinnt einen SWR3-Elch.
14: 07221 2011. 3 Dino-Fragen gibt's gleich für euch. Echte Dino-Kenner und Kennerinnen beantworten die. Und wenn ihr mitzocken wollt, dann ruft jetzt an bei uns.
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0: Guten Morgen. Ihr hört erst wer 3 um 9:13 Uhr. Ein paar Millionen für alte Knochen. Bei Sotheby's in New York wird heute ein T-Rex-Skelett versteigert. Und es ist eines der vollständigsten, das jemals gefunden wurde. Und das soll umgerechnet 25 Millionen Euro einbringen.
1: Wir finden ja, es sollte eigentlich nicht Geld entscheidend sein dafür, wer dieses Teil bekommt, sondern die Frage, ey, wer weiß das denn am besten zu schätzen? Ne? Wer kennt sich am besten aus mit Dinos? Und wir finden das jetzt raus. Darum gibt es jetzt das große SWR3-Dino-Quiz mit Markus aus Mannheim bei uns am Telefon. Guten Morgen, Markus.
2: Guten Morgen.
0: Was macht dich zum Dino-Experten?
2: Ich würde mal sagen, meine Kindheit, die war geprägt von Jurassic Park und Dino-Plüschis und Dino-Büchern.
0: Wie viele Teile von Jurassic Park hast du mittlerweile gesehen?
2: Also den ersten bestimmt 20 Mal. aber jetzt bis zum 5. oder 6. habe ich sie auf jeden Fall alle vollständig geguckt.
0: Perfekt, ja. Du bist vorbereitet. Wir haben 3 Fragen an dich. Wenn du 2 richtig beantwortest, dann gewinnst du einen SWR 3. Ehrlich, also quasi den Dino der Wälder. Bist du bereit?
2: Ich bin bereit.
0: Erste Frage. Wenn ein T-Rex niest, wie viel Schnodder kommt da raus? A. T-Rexe waren nie krank, deshalb kommt da nichts raus. B. Ungefähr die Menge einer Müslischüssel. Oder C. Bis zu 26,5 Liter.
2: Ich sag mal, die sind groß. Also sage ich mal Müslischüssel.
0: Willst du nochmal drüber nachdenken?
2: Okay, dann, wenn das so große Schädel waren, dann 26,5 Liter?
0: Okay, das lassen wir gelten. Du hast gerade nochmal die Kurve bekommen. Einen Punkt hast du.
1: Lass mal durchgehen. So 2,5 Putzeimer niest ein T-Rex raus. Zweite Frage. Wenn wir theoretisch, sagen wir mal, hypothetisch angenommen, ein Dino-Ei finden, dann wäre das wahrscheinlich versteinert. Die Frage ist, wie klein kann es sein? Was ist das kleinste je gefundene Dino-Ei? Ist das A, so groß wie das Ei einer Amsel, so 3 cm? B, so groß wie eine Mini-Wassermelone, also so 10, 15 cm. Oder C, nur einfach so groß wie ein Hühnerei, 6 cm.
2: Also es gab schon relativ kleine Dinosaurier. Also B schließe ich mal auf jeden Fall aus. Wassermelone, da gab es definitiv kleinere. Ich sag mal Amsel, also A.
0: Und das ist richtig. Das sind 2 Punkte. Und ehrlich gesagt, können wir jetzt schon aufhören. Weil du hast 2 von 3 Fragen richtig beantwortet und bekommst von uns ein SWR3-Elch. Wir hätten noch gehabt, wie viele Buchstaben hat der längste Dino-Name? Das könntest du ja noch kurz sagen. 64, 42 oder 23?
2: Boah, 64. Passt so gut zu 64 Millionen Jahren.
0: Nee, es wären 23 gewesen. Es ist okay. Der Micropachycephalosaurus.
1: Alter, wie du das aussprichst.
2: Genial.
1: Dino-Expertin hier. Ja, herzlichen Glückwunsch, Markus. Du gewinnst, du kriegst eine SWR3-Elch. Vielleicht machen wir noch so ein kleines, machen wir mal noch ein paar extra Zähne und so ein paar Dino-Schuppen drauf, dass er ganz besonders für dich wird. Danke fürs Mitzocken beim großen Dino-Quiz hier in der SWR3 Morning Show.
2: Vielen Dank euch.

0: Guten Morgen.
1: Guten Morgen, hier ist SWR 3. Und wenn ihr heute mal kurz Zeit habt, weil es eh regnet und die Kinder irgendwie aus dem Haus sind, dann eine Dino-Doku gucken.
2: Ja, weil bitte.
1: Das tut irgendwie gut. Melanie hat uns geschrieben, sie hat auch ein Dino im Garten, einen T-Rex natürlich.
2: Ja, ist so
1: in
2: Pforzheim. Schönes Metallsteckgerät. Sieht ein bisschen aus wie das, was man sich früher so aussägen konnte. So ein kleiner T-Rex mit diesen Mini-Ärmchen, das finde ich ganz toll. Aber viele haben ja auch ein Problem mit dem T-Rex, haben wir jetzt auch schon gelernt heute Morgen, weil sie sagen, ja, das ist der Star und er ist so schrecklich und
1: jetzt
2: bla.
1: Wird er wieder versteigert, kostet ganz wieder 25
2: genau.
1: Millionen
2: ja,
1: Euro.
2: Alle gucken auf den,
1: das.
2: Aber gibt viel coolere. Wir haben ja so, auf jeden Fall von einem Kollegen, hat es ja so einen kleinen Spinosaurus-Modell hier mit ins Studio gebracht. Sieht dem T-Rex ein bisschen ähnlich, hat aber so einen krokodilartigeren Kopf mit so langen Zähnen und ganz auffällig auf dem Rücken ist so ein Segel. Und ich habe auch mal gelernt, dass der im Wasser steht und ganz still hält und das Maul aufmacht, bis ihm dann ein Fisch reinschwimmt. Und dann...
1: Redest du gerade noch über den Spinosaurus oder über

0: Es ist genau 9.30 Uhr, das Neueste aus dem SWR3-Verkehrszentrum mit Steffi Lingscheid. Es wird an der Brücke rumgebaut auf der A61 und das sorgt für Stau.
1: Koblenz Richtung Mönchengladbach ist das. Ich bin neulich die Strecke selbst gefahren. Zwischen Wehr und Dreieck-Sinzig ist nur eine Spur frei. 9 Kilometer Stau haben wir da. Über eine halbe Stunde dauert es länger. Nürnberg Richtung Heilbronn zwischen Bretzfeld und Kreuz-Weinsberg. Da liegen Holzteile, bitte besonders vorsichtig fahren. Auf der A8 München-Stuttgart zwischen Burgau und Günzburg gibt es eine ungesicherte Unfallstelle. Auf der A3 Köln-Frankfurt zwischen Lohma und Siebengebirge haben wir 5 Kilometer Stau. Eine halbe Stunde dauert es da länger. A5 Basel Richtung Karlsruhe zwischen Riegel und Herbolzheim haben wir einen Unfall im Baustellenbereich. Deswegen 3 Kilometer Stau, 20 Minuten plus. A81 Heilbronn Richtung Würzburg. Zwischen Ahorn und Tauberbischofsheim gibt es rund 2 Kilometer Stau. Und dahinter das Stück zwischen Tauberbischofsheim und Gersheim ist gesperrt. Da laufen Bergungsarbeiten. Die Polizei leitet den Verkehr ab. In Stuttgart auf der B10 bis Heilbronner Straße zwischen Leutze-Tunnel und Siegelstraße an der Baustelle 3 Kilometer Stau, auch hier 20 Minuten plus. Und das waren nur die längsten Staus. Alle Infos auch zu den Nebenstrecken gibt's bei der SWR3 Stau Hotline unter 07221 9282. Gute Fahrt.
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0: Guten Morgen.
3: Hallo.

0: Dienstag. Vormittag in SWR 3, 9.37 Uhr. Als wir das gelesen haben, da dachten wir, warte mal, schreibt jetzt Ummel aus dem Eis unsere Verkehrsmeldung. Achtung, Autofahrer, ein großer Pfau in Bad Ems.
1: Ein Pfau, ein großer Pfau.
2: Nee, Leute, aber es geht nicht. Also Ummel ist leider noch nicht gesehen worden hier in SWR 3. Es geht auch nicht um einen Stau, es geht um einen Pfau, einen tatsächlichen Pfau, keinen Urmel-Pfau. Es meldet heute Morgen die Polizei in Bad Ems im Rhein-Lahn-Kreis, weil seit ein paar Tagen immer wieder Leute anrufen und sagen, ich weiß nicht, ob ich mich heute Morgen zu heiß geföhnt habe, aber ich glaube, ich habe gerade einen Pfau gesehen.
0: Also erstmal Entwarnung. Fachleute sagen, dass dieser Pfau nicht gefährlich ist. Der findet sich wohl auch ganz gut zurecht so in der freien Natur.
2: Der kennt sich Pfaus.
0: Ja, ja. Darum wird er jetzt auch erstmal nicht eingefangen. Jedenfalls, solange er nicht auf der B260 rumläuft oder
2: ja,
0: so.
2: Ja, das ist aber auch ganz wichtig, dass man das am Ende des Tages auch einfach ein Tier sehr irritiert. Muss man einfach in Ruhe lassen. Dann kann er sich schön, keine Ahnung, kann ein bisschen an der Lahn pfaulenzen oder so.
0: Okay, ich mach einfach mit. Da kann er ein bisschen Flora und Fauna dabei Koblenz genießen, ne?
2: Flora und Fauna.
0: Mhm.
2: Ja, also bevor ihr jetzt alle Pfaus rastet, müssen wir jetzt auch aufhören.
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0: Sag mal, wurdest du verprügelt?
1: Nee, ich hatte nur die falsche Hose an.
0: Ach so.
1: Hier ist die SWR 3 Morning Show und das ist ein Dialog, den es gerade immer wieder gibt, vor allem im Internet. In der Hauptrolle eine Hose, die so weit und so schlabberig und so fies geschnitten ist, dass sich Menschen damit tatsächlich reihenweise auf die Kauleiste legen.
0: Deadly Sarah Pants, das ist ein Hashtag, unter dem Leute posten, wenn sie die Hose, so, wenn sie sich so unter ihren Schuhen verheddert hat und sie sich deswegen hingemault haben. Also es ist wirklich, es ist eine tödliche Hose. Das ist der Stoff, aus dem nicht nur Hosen, sondern auch Horrorfilme gemacht sind.
2: In einer Welt, in der Mode mehr schön als sicher ist, kommt eine Hose, weit geschnitten, aus Satin. Und sie ist gefährlich. Unscheinbar flattert sie um die Beine ihrer Opfer und wartet nur auf den einen falschen Schritt. Jede Warnung kommt zu spät.
3: Wisst ihr eigentlich, wie oft ich die Treppe hochgefallen bin? So, ey, dass ich mir meine Beine nicht gebrochen habe, ist ein Highlight.
2: Im Namen der Hose. Fast Fashion schlägt zurück. Bald im Kino. Und besser nicht im Kleiderschrank.
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0: 5 vor 10, die SWR3 Morning Show mit viel Dino-Content. Sabrina und ich kratzen unser Kleingeld zusammen und dann machen wir mit bei dieser T-Rex-Auktion da in New York.
1: Ich habe hier 2 Cent.
0: Ja, ich kann da nochmal 7 drauflegen.
1: Vielleicht kann uns Dennis Tinat was leihen. Der verdient wieder Geld ab 10 und ist für euch da. Bis morgen, Power-Ciao.
0: Ciao.

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4: Es ist 10 Uhr, der kompakte News-Überblick mit Simone Sahne.
5: Die Firma LaVita bekommt den Negativpreis von Foodwatch. Durch den Iran-Krieg werden immer mehr Solaranlagen installiert. Das Wetter schwül mit Sonne, Schauern und Gewittern bei 27 bis 35 Grad. Die Verbraucherorganisation Foodwatch vergibt ihren Negativpreis Goldener Windbeutel in diesem Jahr an die Firma LaVita. Bei einer Online-Umfrage haben 39% der rund 66.000 Teilnehmer gesagt, der Saft von LaVita sei die dreisteste Werbelüge. Als Grund hat Chris Metmann von Foodwatch Deutschland im ARD-Morgenmagazin genannt, dass das Produkt überteuert sei.
6: Eigentlich ist das hier Fruchtsaft zum Champagnerpreis, kann man sagen. Denn das, was die behaupten, was das alles bringen soll, das ist überhaupt nicht belegt und damit ziehen Sie uns eigentlich nur das Geld aus der Tasche.
5: Die Polizei durchsucht seit dem Morgen Räume der JVA Rheinbach im Rhein-Sieg-Kreis sowie mehrere Wohnungen in Rheinland-Pfalz und Nordrhein-Westfalen. Hintergrund sind laut Polizei Ermittlungen gegen mehrere Justizbedienstete wegen Delikten im Amt. Ermittelt werde auch gegen Gefangene und ehemalige Inhaftierte. Mehr ist bislang nicht bekannt. Wenn die Eltern einen Platz in einem Pflegeheim brauchen, wird es immer teurer. Eine Auswertung des Verbands der Ersatzkassen hat ergeben, dass ein Platz in diesem Jahr im Schnitt über 3.300 Euro gekostet hat. Knapp 260 Euro mehr als noch im Vorjahr. Einzelheiten von SWR3 Berlin-Korrespondentin Anne-Kathrin Mellmann.
7: Hauptgrund für den Anstieg sind höhere Personalkosten, weil Pflegekräfte besser bezahlt werden. Aber auch Unterkunft und Verpflegung sind teurer geworden. Die Bundesregierung arbeitet derzeit an einer Pflegereform. Wegen der angespannten Finanzlage der Pflegeversicherung sollen Entlastungen für Heimbewohnerinnen und Bewohner erst später greifen. Dadurch soll sich die finanzielle Situation der Pflegekassen verbessern. Sozialverbände und Patientenvertreter fordern schon seit langem, die Eigenanteile für Pflegebedürftige zu begrenzen.
5: In Deutschland sind im ersten Halbjahr wieder mehr Solaranlagen installiert worden als im gleichen Zeitraum 2025. Und zwar mindestens 9%. Das zeigen die vorläufigen Zahlen der Bundesnetzagentur. Der Verband der Solarwirtschaft sieht die Gründe darin, dass die Preise für Öl und Gas durch den Iran-Krieg gestiegen sind und dass die staatliche Förderung zum 1. Januar 2027 endet.
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5: Am 5. Jahrestag der Flutkatastrophe im Ahrtal gibt es viele Gedenkveranstaltungen. Auch Kanzler Merz und Bundespräsident Steinmeier werden erwartet. Und bei der Fußball-WM steht das erste Halbfinale an. Um 21 Uhr unserer Zeit spielt Frankreich gegen Spanien. Mehr regionale Nachrichten gleich um 10:30 im SWR 3 Regio-Ticker.
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8: Das Wetter in SWR3-Land. Gerade ziehen noch Regen und Gewitter über die Mitte und den Süden nach Osten hin ab. In den nächsten Stunden beruhigt sich das und auch hier kommt dann wieder die Sonne durch. Über den Nachmittag entstehen aber schon wieder neue Gewitter. Dann auch in Rheinland-Pfalz. Lokal sind Unwetter mit Starkregen, Hagel und Sturmböen möglich. Dazu heute maximal zwischen 27 Grad auf der Alb und 35 am Mittelrhein. Morgen in der Südhälfte von Baden-Württemberg Regen und Gewitter, sonst trocken und sonnig, 24 bis 31 Grad. 10:03, das Neueste aus dem SWR3-Verkehrszentrum Hart, Steffi Linkscheid. Und die Brückensanierung auf der A61 sorgt für Stau.
9: Das ist Koblenz Richtung Mönchengladbach. Zwischen Mendig und Dreieck Sinzig, da ist nur eine Spur frei. 9 Kilometer Stau, 40 Minuten dauert es länger. A3 Köln-Frankfurt, zwischen Lohme und Siebengebirge, 5 Kilometer Stau, hier eine halbe Stunde plus. A48 Koblenz-Dernbach zwischen Kreuz Koblenz und Bendorf-Neuwied. 5 Kilometer Stau, 25 Minuten dauert es da länger. A5 Basel Richtung Karlsruhe zwischen Riegel und Herbolzheim. Nach einem Unfall im Baustellenbereich 8 Kilometer Stau, über eine halbe Stunde plus an der Stelle. A8 Karlsruhe Richtung Stuttgart zwischen Pforzheim West und Pforzheim Ost. An der Baustelle 9 Kilometer stockend, 20 Minuten plus. A81 Heilbronn Richtung Würzburg. Zwischen Tauberbischofsheim und Gerchsheim ist die Strecke wegen Bergungsarbeiten gesperrt. Der Verkehr wird abgeleitet. Und A81 Stuttgart Richtung Singen. Zwischen Hildritzhausen und Herrenberg 5 Kilometer Stau, auch hier 20 Minuten plus. Und das waren nur die längsten Staus. Alle Infos gibt es auch immer aktuell auf swr3.de. Gute Fahrt.
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8: Mit Dennis Tinatalor. Wenn ihr gerade im Büro hockt und mal wieder ein PDF erstellt und euch vielleicht in diesem Moment fragt, wie groß darf eine Seite in so einem PDF eigentlich sein? Also was ist die maximal mögliche Seitenabmessung, die so ein PDF haben kann? Dann ist heute euer Tag, denn ich habe die Antwort. Habe ich gerade nachgeschaut. 381 mal 381 Kilometer. Das sind gut 145.000 Quadratkilometer. Und das ist fast dreimal Baden-Württemberg und Rheinland-Pfalz zusammen. Und noch mehr als Baden-Württemberg, Nordrhein-Westfalen, Hessen, Rheinland-Pfalz und das Saarland zusammen. Gut, dass wir das jetzt wissen. Jetzt brauchen wir nur noch eine Idee, was wir mit 145.000 Quadratmetern in einem PDF machen. Vorschläge gerne herschicken.
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0: Kofferraum voll, Rückbank voll und irgendwo zwischen Sonnencreme, Palette und Luftmatratze quetscht ihr noch den letzten Beutel rein, ab in den Urlaub. Eine Sache darf auf keinen Fall fehlen und die nimmt noch nicht mal Platz weg. Die Sommerhits im Radio. Aber wie entstehen die eigentlich? Matthias Kugler aus dem SWR3 Musikteam. Was alles braucht ein guter Sommerhit alles?
1: Natürlich ist es immer gut, wenn ein Sommerhit auch ein Sommergefühl schon im Sound transportiert. Wie zum Beispiel bei Latin Pop.

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Bei diesen Rhythmen kann man gar nicht anders als tanzen. Und am besten machen Fans auf TikTok noch die Choreografie dazu nach. Was auf jeden Fall dabei sein muss, ein Text, den man leicht mitsingen kann, und eine eingängige Melodie, die gute Laune verbreitet.

0: Noch eine Grundvoraussetzung, der Charterfolg eines Songs. Mit Platz 48 wird man nicht zum Sommerhit. Die meisten schaffen es tatsächlich irgendwann bis auf Platz 1. 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

Kiku, Dangerous. Hier ist SWR 3 Now, die Vormittagsshow am Dienstag. Ich wusste doch, dass ich mich auf euch verlassen kann. Gerade haben wir ja herausgefunden, was die maximale Seitengröße eines PDFs sein kann. Ne? Also bei welcher Fläche an einer Seite in einem PDF Schluss ist. Es sind exakt 381 mal 381 Kilometer, also über 145.000 Quadratkilometer. So, und jetzt war noch offen, was wir mit so einer großen Bildfläche anfangen können. Ihr habt Ideen? SWR3-Hörer Peter aus Blüderhausen schreibt hier an die 0722211. Guten Morgen, auf dieses Mega-PDF-Dokument könnten wir doch all das notieren, was an Bürokratie vorhanden ist in Deutschland. Allerdings müssten wir dann die kleinste Schriftart auswählen. Ob das verifiziert ist, ich weiß es nicht. Ist aber schon mal nicht schlecht. Und gut gefällt uns auch die Frage von Steffen aus Dieburg hier. Hi, würde denn die Fläche im PDF reichen, um Elon Musks Vermögen in 100-Dollar-Scheinen abzubilden? Antwort ja. Das würde locker ausreichen. Zwar ist ja nicht so ganz sicher bekannt, wie viel er jetzt tatsächlich hat, ne? Und das ändert sich ja quasi auch täglich, aber wenn wir mal konservativ von 900 Milliarden US-Dollar ausgehen, dann brauchen wir exakt 9 Milliarden 100-Dollar-Scheine. Und wenn wir die nebeneinander auslegen, wäre das eine Fläche von gerade mal, läppischen, 93 Quadratkilometern, was nicht mal die Fläche der Stadt Kassel oder der Insel Sylt entspricht. Also wenn wir was finden wollten, was Elon Musk mit seinem Geld nicht kann, dann haben wir was gefunden. 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
4: 10.30 Uhr ist es. Das Neueste aus dem SWR3-Verkehrszentrum hat Steffi Lingscheid und es staut sich auf der A5.
5: Basel Richtung Karlsruhe zwischen Thieningen und Herbolzheim und zwar im Baustellenbereich. Da hat es einen Unfall gegeben. 9 Kilometer Stau, fast eine Stunde dauert es da länger. Auf der A5 Frankfurt Richtung Karlsruhe in der Ausfahrt Karlsruhe Nord gibt es eine ungesicherte Unfallstelle. Vorsicht auch auf der A6 Heilbronn Richtung Mannheim. In der Ausfahrt Mannheim-Schwetzingen steht ein kaputter Wagen. Ebenso auf der A61 Koblenz Richtung Ludwigshafen zwischen Rheinböllen und Rastatt und Hunsrück West. Ebenso eine ungesicherte Unfallstelle. A48 Koblenz Richtung Dernbach zwischen Kreuz Koblenz und Bendorf-Neuwied. 3 Kilometer Stau, 20 Minuten plus. A5 Karlsruhe Richtung Basel zwischen Lahr und Herbolzheim an der Baustelle 7 Kilometer stockend, hier 20 Minuten plus. A61 Brückenarbeiten. Koblenz Richtung Mönchengladbach zwischen Mendig und Dreieck-Sinzig. Deswegen nur eine Spur frei. 9 Kilometer Stau, 40 Minuten plus. Und auf der A81 Stuttgart Richtung Singen zwischen Hildritzhausen und Herrenberg. 6 Kilometer Stau, hier dauert es 25 Minuten länger. Und das waren schon nur die längsten Staus ab 20 Minuten. Alle Infos gibt es auch immer aktuell auf swr3.de. Gute Fahrt.
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4: mit Viola Kockler.
6: Heute jährt sich die Flutkatastrophe in Rheinland-Pfalz und Nordrhein-Westfalen zum 5. Mal. Insgesamt 185 Menschen sind damals gestorben. Im Ahrtal, das besonders hart getroffen wurde, finden heute viele Gedenkveranstaltungen statt. Als Gäste werden unter anderem Bundespräsident Steinmeier und Bundeskanzler Merz erwartet. SWR3-Reporter Christian Giese-Kessler.
7: Steinmeier wird bereits am Vormittag um 11 Uhr die Eröffnung einer Fotoausstellung zur Flutkatastrophe in Altenahr besuchen. Anschließend will er einen Kranz für die Opfer auf einem Friedhof in Ahrweiler ablegen. Am Abend um 19 Uhr wird Kanzler Merz sich mit einer Rede bei einer Gedenkveranstaltung in Ahrweiler an die Menschen im Ahrtal wenden. Der Wiederaufbau im Ahrtal ist auch 5 Jahre nach der Flutkatastrophe längst nicht abgeschlossen. Viele Schulen sind immer noch in Containern untergebracht und auch der Hochwasserschutz kommt nur schleppend vorwärts. Positive Signale gibt es aus der Wirtschaft und dem Tourismus. Beide Bereiche haben sich erholt und inzwischen nach Angaben ihrer Verbände teilweise wieder das Vorflutniveau erreicht.
6: Ein brennendes Auto in einem Tunnel in Karlsruhe legt seit Stunden den Verkehr lahm. Der Grötzinger Tunnel auf der B10 ist eine wichtige Verkehrsachse. SWR3-Reporterin Mirka Tiede.
8: Grund für den Brand war laut Polizei vermutlich ein technischer Defekt am Auto. Die eigenen Löschversuche der 3 Insassen scheiterten. Sie konnten sich jedoch alle in Sicherheit bringen und blieben unverletzt. Die Feuerwehr war mit einem Großaufgebot vor Ort. Der Grötzinger Tunnel musste wegen des Brandes vollständig gesperrt werden. Laut Feuerwehr hat der Brand Schäden an der Gebäudetechnik verursacht, die jetzt überprüft werden müssen. Deshalb wird der Tunnel voraussichtlich noch bis in den Vormittag gesperrt bleiben.
6: Der Brand in einem Pferdegestüt bei Traben-Trarbach an der Mosel vergangene Woche hatte eine ungewöhnliche Ursache. Wie die Feuerwehr sagt, ist das Feuer wohl in einem Wespennest entstanden. SWR3 Rheinland-Pfalz-Reporter Christian Altmaier.
9: In dem Wespennest sei es durch den hohen Flugbetrieb der Insekten sehr heiß geworden. Durch die Reibung sei ein Feuer in einer Ecke des Daches entstanden, erklärte der Wehrleiter, der so etwas nach eigener Aussage selbst noch nie erlebt hatte. Der Brand hat sich dann vom Wohnhaus der Mitarbeitenden auf die Stelle ausgebreitet. Bei dem Versuch, den Brand zu löschen und die Pferde zu retten, hat sich ein Mitarbeiter leichte Verbrennungen zugezogen. Die Pferde wurden nicht verletzt. Laut Polizei ist ein Schaden von mehreren 100.000 Euro entstanden.
6: Das war der SWR3 Regio-Ticker. Die nächsten Nachrichten gibt es um 11.
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0: heute schon was mit der Hand geschrieben? Dann habt ihr schon was vor euren Kopf getan. Wer wie ich diese Frage mit Nein beantwortet hat, sollte mal wieder. Denn mit der Hand schreiben ist mehr als das. Das macht richtig was mit unserem Gedächtnis. Boris Nikolai Konrad ist Neurowissenschaftler und Hirnforscher. Herr Konrad, ich habe wirklich lange überlegt. Ich schreibe aber wirklich fast nichts mehr mit der Hand. Außer hier und da vielleicht mal meine Unterschrift, wenn es sein muss. Oder mal eine Geburtstagsgrußkarte. Sonst alles digital. Wie schlecht ist das fürs Gehirn?
1: Das kann schlecht sein, ist es aber auch nicht automatisch. Natürlich ist oft das Tippen auch gerade produktiv. Was schon stimmt, ist, dass viele Studien zeigen, wenn man was von der Hand schreibt, schon dadurch, dass man langsamer ist, stärker auswählen muss, dass man es im Gehirn auch anders verarbeitet. Also die Gedächtnisleistung, wenn ich mir was merken möchte, ist in den meisten Fällen doch deutlich besser, wenn man es von Hand geschrieben hat.
0: Was genau passiert da bei uns im Hirn, wenn wir tippen im Vergleich zum Schreiben mit der Hand?
1: Ja, beim Schreiben mit der Hand müssen wir die Buchstaben, die Worte aus vielen Bewegungen zusammensetzen. Das heißt, im Gehirn muss viel mehr koordiniert werden. Das Motorische, das Visuelle, natürlich auch das Sprachliche. Ich weiß ja, was ich schreiben möchte. Beim Tippen dagegen ist das ja weniger. Man muss sich weniger bewegen. Oft kopiert man auch eher, anstatt dass man tippt. Und das zeigt dann auch, dass im Gehirn ja andere Aktivitätsmuster da sind, eben oft weniger starke und dementsprechend das Ganze auch weniger gut verarbeitet wird. Das heißt, im Endeffekt ist das gar nicht so sehr der Effekt, dass sich die Hand einsetze oder einen tollen Stift habe, ist es schon die Gehirnaktivität, um die es geht. Und die ist halt anders, wenn ich halt mir mehr Zeit nehme, um es bewusst mit der Hand zu schreiben.
0: Heißt das, wir sollten alle wieder mehr mit der Hand schreiben?
1: Für bestimmte Situationen ja. Wenn ich was verstehen will, ordnen will, dauerhaft behalten will, dann kann Handschrift sehr hilfreich sein. Für eine E-Mail oder ein Buchmanuskript würde ich jetzt trotzdem nicht ernsthaft erwägen, dass ich das mit der Hand statt mit der Tastatur schreibe. Ja. Natürlich ist Tippen schneller, lässt sich leichter überarbeiten und die kluge Antwort wäre deshalb nicht immer das eine oder das andere, sondern ab und zu bewusst auch die Hand wählen, gerade wenn es um auch die bessere Verarbeitung geht.
0: Wenn wir jetzt nicht wissen, was wir als nächstes mal wieder mit der Hand schreiben sollen, was haben Sie denn als letztes mit der Hand geschrieben, Herr Konrad?
1: Gebe ich auch zu, dass es da bei mir auch eher weniger ist.
0: Aha.
1: Das heißt, auch die digitale Einkaufsliste nutze ich eher als die handgeschriebene, beziehungsweise lerne ich sie da lieber auswendig und habe es gleich im Kopf. Aber wir haben zum Beispiel einen handgeschriebenen Familienkalender.
0: Oh ja.
1: Und dann nehme ich mir dann auch die Zeit, genauso meine Frau, der wird dann abgehangen, dann werden die Termine eingetragen und dann gehen wir einmal die Woche zusammen drüber. Da wissen wir beide doch dann deutlich mehr, was in der Woche passiert, als wenn wir jetzt im digitalen Kalender von dem nächsten Push-Bericht überrascht werden, dass einer von uns doch jetzt eigentlich gerade bei irgendeinem Lehrer sein müsste. Das ist dann mit dem Papierkalender für uns tatsächlich immer noch ein schöner Weg.
0: Sagt Hirnforscher Boris Nikolai Konrad. SWR3 Rheinland, wie macht ihr das? Seid ihr handschriftlich auch total eingerostet oder schreibt ihr sehr gerne Dinge mit der Hand und versucht das im Alltag auch immer wieder zu machen, wo es nur geht? Vielleicht habt ihr auch Tricks, wie ihr euch immer wieder dazu bringt, mit der Hand zu schreiben. 0722 1 2011, anrufen, WhatsApp oder Signal, rüberschicken an dieselbe Nummer 0722 1 2011. Was schreibt ihr mit der Hand? Wollen von euch heute wissen, hier in SWR3 Now.

0: haben gerade gehört, wir sollten alle ein bisschen mehr analog mit der Hand schreiben und weniger digital. Das ist gut für unser Hirn. Aber wir brauchen natürlich auch Ideen, wo wir die Handschrift wieder bewusster in den Alltag einbauen können. Darum wollen wir von euch wissen, SWR3 Rheinland, wo spielt Handschrift in eurem Leben noch eine Rolle? Wie macht ihr das? Schöne Geschichten kommen hier rein, die 0722 1 2011 von Katharina zum Beispiel. Ich schreibe gerne kleine Briefe und Aufmunterungen an meine Kinder. Das macht gute Laune und animiert die Kinder zusätzlich zum Lesen. Oder Sonja aus der Schweiz. Ich bin Lehrerin für Französisch, motiviere meine Schülerinnen, ihre Vokabeln handschriftlich aufzuschreiben und so zu lernen. Hä? Macht man das heute nicht mehr so? Ich dachte, das läuft so immer noch. Schreibt man das digital auf? Okay, wir schreiben uns immer kleine liebevolle Nachrichten und ab und zu auch Liebesbriefe. Kommt von Tina hier, Erledigungslisten, Merklisten zum Beispiel auch. Hallo lieber Dennis, wir sind eine spielsüchtige Familie, hauptsächlich Karten und ich schreibe immer alle Punkte zusammen. Auch meine Einkaufsliste schreibe ich noch von Hand. Das sind aber nicht mehr so viele Anlässe, Manuela. Audio haben wir noch bekommen von Tina aus Jettingen.
1: Ich schreibe immer noch den Einkaufszettel auf ein Stück Papier mit Stift und war letztens einkaufen und kam mir ganz oldschool vor, weil neben mir eine junge Frau war mit ihrem Handy und war da am Wischen, am Schieben, am Machen und am Tippen. Dann habe ich nur gedacht, so manchmal ist auch einfach ein Zettel und ein Stift ganz praktisch, als alles immer ins Handy reinzutun.
0: So gesehen. Oder auch noch schön hier, guten Morgen. Ich schreibe noch sehr oft kleine Zettel für meinen Sohn mit Infos oder Dingen, die er erledigen darf. Und meine Einkaufslisten. 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
4: Die Themen des Tages um 11 Uhr jetzt von Bertram Quatt.
5: Der goldene Windbeutel für die dreisteste Werbelüge geht an die Firma Lavita. Das Niedrigwasser behindert die Binnenschifffahrt. Das Wetter schwül mit Sonne, Schauern und Gewittern bei 27 bis 35 Grad. Die Verbraucherorganisation Foodwatch vergibt ihren Negativpreis Goldener Windbeutel in diesem Jahr an die Firma Lavita. Bei einer Online-Umfrage haben 39% der rund 66.000 Teilnehmer gesagt, der Saft von Lavita sei die dreisteste Werbelüge. Als Grund hat Chris Mettmann von Foodwatch Deutschland im ARD-Morgenmagazin genannt, dass das Produkt überteuert sei.
6: Eigentlich ist das hier Fruchtsaft zum Champagnerpreis, kann man sagen. Denn das, was die behaupten, was das alles bringen soll, das ist überhaupt nicht belegt und damit ziehen sie uns eigentlich nur das Geld aus der Tasche.
5: 100 Euro kostet ein Liter dieses Safts, Fruchtsaft mit zugesetzten Vitaminen und Nährstoffen. Der Preis ist nicht das Einzige, was an dem Saft kritisiert wird. Er wird damit beworben, dass er fit fürs Leben mache. Infos von Sabine Schütze aus der SWR 3 Verbraucherredaktion.
7: Neben den irreführenden Aussagen sind einige der zugesetzten Vitamine und Nährstoffe überdosiert. Das kann unter anderem für Menschen, die Blutverdünner einnehmen, problematisch werden. Auf den zweiten Platz kam ein Backpulver von Dr. Oetker, das speziell für den Airfryer ausgelobt ist. Doch es backt genau wie normales Backpulver, kostet aber das Dreifache. Knapp dahinter auf Platz 3 ist der Bio-Joghurt Matcha Mango von Andexer Natur gelandet, der nur 0,1% Matcha-Pulver enthält und seine grüne Farbe über Algenpulver bekommt.
5: Die Binnenschiffer leiden weiter darunter, dass im Rhein und in anderen Flüssen zu wenig Wasser ist. Sie können ihre Schiffe nicht voll beladen. Binnenschiffer Dominik Nich hat heute früh im SWR-Interview erklärt, dass er gerade nur ein Drittel der sonst möglichen Menge transportieren kann.
8: Jeder muss selber für sich entscheiden, inwieweit er sich das auch zumutet, das zu machen. Am Ende, die Ware muss immer noch von A nach B. Wir haben uns gerade selber vor 3 Monaten ein Schiff geholt, was schon damals in den 70er Jahren so weit vorausgedacht wurde, dass der effektiv mit geringem Tiefgang tragen kann, dass man einfach für solche Wasserstände besser aufgestellt ist, dass es auch Sinn für den Kunden ergibt, die Ware überhaupt noch loszuschicken.
5: In New York wird ein riesiges Dinosaurier-Skelett versteigert. Es gehört zu den größten und vollständigsten T-Rex-Fossilien, die je gefunden wurden. Der Dino, der vor 67 Millionen Jahren gelebt haben soll, ist fast 4 Meter hoch und etwa 12 Meter lang. Die Knochen des Tyrannosaurus Rex sollen umgerechnet rund 26 Millionen Euro wert sein. Mehr regionale Nachrichten gibt's um 11:30 im SWR 3 Regio-Ticker.
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4: Das Wetter in SWR 3 Land. Gerade ziehen noch Regen und Gewitter über die Mitte und den Süden nach Osten hin ab. In den nächsten Stunden beruhigt sich das und es kommt auch wieder die Sonne durch hier. Über den Nachmittag entstehen aber schon wieder neue Gewitter, dann auch in Rheinland-Pfalz. Lokal sind Unwetter mit Starkregen, Hagel und stürmischen Böen möglich. Dazu heute maximal zwischen 27 Grad auf der Alb und 35 am Mittelrhein. Morgen in der Südhälfte von Baden-Württemberg Regen und Gewitter, sonst trocken und sonnig, 24 bis 31 Grad. Es ist 11.03 Uhr, das Neueste aus dem SW3-Verkehrszentrum hat Steffi Lingscheid und auf der A61 hat es einen Unfall gegeben.
9: Koblenz Richtung Ludwigshafen zwischen Laudert und Stromberg nimmt die Polizei den gerade auf. Stichwort Rettungsgasse, 6 Kilometer Stau, 30 Minuten dauert es da länger. A5 Basel Richtung Karlsruhe zwischen Thieningen und Herbolzheim. Ein Unfall im Baustellenbereich, 10 Kilometer Stau bis zu 50 Minuten plus. A48 Koblenz Richtung Dernbach zwischen Kreuz Koblenz und Bendorf-Neuwied, 3 Kilometer Stau, hier dauert es 20 Minuten länger. A5 Karlsruhe Richtung Basel zwischen Lahr und Herbolzheim. An der Baustelle stockt es auf einer Länge von 14 Kilometern, hier 35 Minuten plus. A61, Koblenz Richtung Mönchengladbach, zwischen Mendig und Dreieck-Sinzig laufen Brückenarbeiten. Es ist nur eine Spur frei. 10 Kilometer Stau, hier 40 Minuten mehr einplanen. A81, Stuttgart Richtung Singen, zwischen Hildritzhausen und Herrenberg läuft eine Unfallaufnahme. 6 Kilometer Stau, 25 Minuten plus. Und das waren nur die Staus ab 20 Minuten Länge und mehr. 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Allen unterwegs eine gute Fahrt.
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4: Mit Dennis Tienert, hallo. Wir schauen mit euch heute auf verschiedene Probleme, die das Ahrtal auch 5 Jahre nach der Flutkatastrophe noch hat. Zum Beispiel beim Thema Hilfsgelder. Bis heute gibt es Menschen im Ahrtal, die noch gar kein Geld bekommen haben oder jetzt aufgefordert werden, es zurückzuzahlen. Unsere Reporterin vor Ort ist mit vielen Betroffenen im Austausch. Wir sprechen mit ihr über das, was immer noch schiefläuft hier in 10 Minuten.
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0: Es war 3 Now, die Vormittagsshow. 5 Jahre ist die Flutkatastrophe im Ahrtal jetzt her. Wir wollen darum heute mit euch gemeinsam dorthin schauen und wissen, was tut sich denn seitdem im Ahrtal? Was läuft besonders gut und was immer noch eher schleppend? Wie geht's voran mit dem Wiederaufbau und wie geht's den Menschen vor Ort? Und wir wissen, das sieht überall sehr unterschiedlich aus. Es gibt positive und negative Einzelschicksale und jede Story ist anders. Aber ein Thema taucht im Ahrtal immer wieder auf, das Thema Fördergelder. Die Investitions- und Strukturbank Rheinland-Pfalz, kurz ISB, hat Stand jetzt Fördergelder von mehr als 1,5 Milliarden Euro zugesagt. Und an vielen Stellen sind die auch schon geflossen. An anderen Stellen warten Menschen aber immer noch darauf, dass ihre Anträge durchgehen und endlich Geld kommt. SWR3-Reporterin Lea Vassiliades ist immer wieder im Ort, im Ahrtal vor Ort und mit den Menschen dort eng im Austausch. Lea, wie ist denn die Stimmung bei den Menschen, wenn das Stichwort ISB fällt?
1: Ich würde sagen, bei vielen ist da erstmal Frust. Also nicht unbedingt wegen der ISB an sich, sondern weil sich manche Verfahren seit Jahren ziehen. Ich habe mit Menschen gesprochen, die sagen, sie reichen immer wieder Unterlagen oder Gutachten nach und wissen trotzdem nicht, wann es endlich weitergeht. Andere erzählen, dass sie monatelang gar nichts hören und einfach in dieser Ungewissheit leben. Gleichzeitig gehört aber auch dazu, die allermeisten Anträge sind inzwischen bewilligt worden. Viele Menschen konnten ihr Zuhause dadurch wieder aufbauen und sind dafür auch dankbar. Die Aufmerksamkeit liegt aber natürlich vor allem auf den Fällen, die bis heute nicht abgeschlossen sind.
0: Warum ziehen sich manche Verfahren zu den Hilfsgeldern denn so lang? Lässt sich das begründen?
1: Das sehen Betroffene und ISB tatsächlich unterschiedlich. Die Betroffenen zum Beispiel sagen, dass immer wieder neue Gutachten zu ihren Verfahren von der ISB nachgefordert werden und sich das Ganze dann dadurch über Jahre hinzieht. Außerdem müssen die Menschen die Kosten für diese speziellen Gutachten auch aus der eigenen Tasche zahlen, was natürlich eine klare Doppelbelastung ist. Und es kommt nach deren Aussage dann auch immer mal wieder zu wechselnden Ansprechpartnern bei der ISB selbst, was diese gesamte Lage nicht wirklich verbessert. Die ISB dagegen sagt, dass sie gerade komplizierte Fälle besonders genau prüft und dafür werden die Schadensgutachten von unabhängigen Sachverständigen überprüft. Müssen Gutachten nachgebessert werden, dauert das Verfahren entsprechend länger und das braucht zwar Zeit, soll aber sicherstellen, dass Fördergelder korrekt ausgezahlt werden.
0: Und dann gibt es ja noch die ganz großen Pechfälle. In rund 500 Fällen werden nämlich jetzt von der ISB bereits ausgezahlte Hilfsgelder wieder zurückgefordert. Das heißt, Menschen haben Geld bekommen und vielleicht schon ausgegeben und müssen es jetzt wieder zurückzahlen. Warum genau passiert das?
1: Das passiert aus unterschiedlichen Gründen. Zum einen gab es auch bei den Fluthilfen Betrugsversuche. Diese Fälle hat die ISB nach eigenen Angaben dann aufgedeckt und das Geld zurückgefordert. Zum anderen hat die ISB in manchen Verfahren nachträglich festgestellt, dass zu viel Fördergeld ausgezahlt wurde. Also das kann dann zum Beispiel passiert sein, wenn Versicherungsleistungen oder zweckgebundene Spenden nicht vollständig angegeben wurden. Dadurch kann am Ende insgesamt mehr Geld geflossen sein, als nach den Förderregeln vorgesehen war. Und ich habe zum Beispiel mit einem Betroffenen gesprochen, der mehrere 10.000 Euro an die ISB zurückzahlen soll. Und er macht sich jetzt natürlich große Sorgen, dass er sein Haus wieder verkaufen muss und dann wieder komplett bei Null steht.
0: Informationen von unserer Ahrtal-Reporterin Lea Vassiliades in SWR3.

0: sorgt ihr in eurem Leben dafür, dass ihr noch Dinge mit der Hand schreibt? Weil das ja super gut für unser Gedächtnis ist, wie uns der Hirnforscher vorhin gesagt hat. Aber wo gibt's noch Anlässe, um was mit der Hand zu schreiben? Die Handschrift ist ja bei vielen doch größtenteils aus dem Alltag verbannt. Also bei mir zum Beispiel spielt es gar keine Rolle. Aber nicht in SWR3-Land. Wir merken, es kommen immer noch viele tolle Nachrichten von euch rein, ja, die 0722211, dass ihr genug Anlässe habt. Alex zum Beispiel aus Bad Dürheim, er schreibt: Hi Dennis, ich denke so gut. Jeder Handwerker kennt das kleine Buch in der Beintasche. Dort wird alles reingekritzelt, von Maßen über Materialbestellungen oder die Telefonnummer des Hausmeisters in der Schule, in der man gerade arbeitet. Grüßt er hier aus Bad Dürheim. Ja. Christiane hat uns ein Audio geschickt.
1: Ich schreibe tatsächlich von Hand meine Packlisten, wenn ich Bergtouren mache, weil ich sowieso alles einzeln abwiege, damit der Rucksack nicht zu schwer wird.
0: Die Packlisten für einen Urlaub, geil. Claudia schreibt uns hier: Ich, W30, mache Postcrossing als Hobby und verschicke somit handgeschriebene Postkarten weltweit. Das ist so eine Seite, so ein Portal, da kann man sich anmelden. Also alle, die Bock drauf haben, melden sich da an. Und dann kriegt man da irgendwie so random Adressen zugewürfelt. Und denen schickt man dann einfach eine Postkarte. Und das Tolle ist, man kriegt auch irgendwie von wildfremden Menschen Postkarten zurück. Handgeschrieben, wohlgemerkt. So, und Friederike noch aus Karlsruhe hier. Hallo. Was den virtuellen Einkaufszettel angeht, ich hatte schon Probleme mit dem Internet und konnte den nicht mehr aufrufen. Daher hat der gute alte Handgeschriebene seine Berechtigung. Ich fahre da inzwischen zweigleisig.

0: 11:31 Uhr, das Neueste aus dem SV3-Verkehrszentrum hat Steffi Lingscheid und auf der A61 klemmt es weiterhin.
1: So schaut's aus, leider. Jetzt ist sie doch glatt verrutscht hier. Koblenz Richtung Ludwigshafen zwischen Laudert und Stromberg. Da gibt es gerade nur eine freie Spur. Die Polizei sagt, dass die Strecke nach einem Unfall kurzfristig gesperrt sein kann. Sie nimmt da gerade den Unfall auf. 9 Kilometer Stau, bis zu 40 Minuten dauert es da länger. Vorsicht auch auf der A6 Mannheim Richtung Heilbronn zwischen Mannheim-Schwetzingen und Schwetzingen-Hockenheim. Da liegen Metallteile auf der Spur links im Baustellenbereich. Auf der A6 Heilbronn Richtung Mannheim zwischen Sinsheim-Steinsfurt und Sinsheim-Süd, da liegt ein Hammer auf der Spur rechts. A48 Koblenz Richtung Dernbach zwischen Kreuz Koblenz und Bendorf-Neuwied, 4 Kilometer Stau, 20 Minuten sind es da mehr. A5 Karlsruhe Richtung Basel zwischen Lahr und Herbolzheim an der Baustelle, 14 Kilometer stockend, bis zu 40 Minuten plus. Dann Vorsicht auf der A620 Saarbrücken Richtung Saarlouis zwischen Saarbrücken-Gersweiler und Saarbrücken-Klarental. Da gibt es eine ungesicherte Unfallstelle im Baustellenbereich. A2 Basel Richtung Gotthard zwischen Rothenburg und Luzern Zentrum. Ein Stau, 20 Minuten dauert es da länger. Und das waren nur die längsten Staus, ab 20 Minuten und mehr. 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
3: Mit Viola Kockler. Eine groß angelegte Razzia in der Justizvollzugsanstalt Rheinbach sorgt gerade für Aufsehen. Die Polizei ermittelt gegen mehrere Justizbedienstete wegen Bestechlichkeit. Nach Informationen der dpa geht es auch um Drogenschmuggel ins Gefängnis. Durchsucht werden auch Wohnungen in Nordrhein-Westfalen und Rheinland-Pfalz. SWR3-Reporterin Sarah Maurer.
4: Auch gegen einige Inhaftierte und ehemalige Häftlinge wird laut Polizei ermittelt. Deswegen werden seit dem Morgen auch Räume der Justizvollzugsanstalt Rheinbach durchsucht. Eine ähnliche Razzia gab es erst vor kurzem im Zusammenhang mit der JVA Euskirchen. Dort gab es Anfang Mai Durchsuchungen in den Räumen des Gefängnisses und in mehreren Wohnungen, unter anderem im Landkreis Ahrweiler. Auch hier wurde gegen Gefängnismitarbeiter ermittelt, die Gefangenen gegen Bestechung das Leben in Haft erleichtert haben sollen.
3: Im Prozess um den Messerangriff im Mediamarkt in Ulm hat der Angeklagte die Tat gestanden. Demnach hat er einen 25-jährigen Mitarbeiter im Januar mit einem Messer lebensgefährlich verletzt. SWR3-Reporter Martin Mietschnick.
5: Das Opfer und der Angeklagte kannten sich nach bisherigen Erkenntnissen nicht. Der mutmaßliche Angreifer wurde anschließend auf der Straße vor dem Markt von Polizisten gestellt und angeschossen, nachdem er auch die Beamten mit einem Messer angegriffen haben soll. Der Tatverdächtige war erst wenige Wochen zuvor aus einer mehrmonatigen Haft entlassen worden. Schon vorher war er 4 Jahre im Gefängnis gewesen. Er ist ein abgelehnter und ausreisepflichtiger Asylbewerber aus Eritrea, der unter Führungsaufsicht stand.
3: Nationalfeiertag in Frankreich und das WM-Halbfinale gegen Spanien. In Straßburg wird heute viel los sein. Das wirkt sich auch auf die Nachbarstadt Kehl auf der deutschen Seite aus. SWR3-Reporterin Paulina Flath.
6: Ab 15 Uhr wird die Kehler Insel für den Verkehr gesperrt. Denn auf der Straßburger Seite des Gartens der zwei Ufer gibt's am Abend ein großes Public Viewing. Da werden tausende Fußballfans erwartet. Zwar startet das WM-Halbfinalspiel erst um 21 Uhr mitteleuropäischer Zeit, ab 18 Uhr öffnet aber schon die Fanzone. Und in der Straßburger Innenstadt, im Parc de l'Étoile, gibt's am Abend ein großes Fest zum Nationalfeiertag. Höhepunkt ist das traditionelle Feuerwerk, das auch in diesem Jahr wieder von einer Drohnenshow begleitet werden soll.
3: Das war der SWR3 Regio-Ticker. Die nächsten Nachrichten gibt es um 12.
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0: Der Dienstagvormittag in SWR3. Jetzt mit den Gedanken von Ruth Schneeberger von der katholischen Kirche.
1: Heute beame ich mich mal direkt 2000 Jahre zurück. Mitten rein in eine Szene aus der Bibel. Da sind Philipp und Thomas beteiligt, zwei Freunde von Jesus. Die beiden diskutieren gerade heftig mit Jesus. Es geht darum, wie es nach dem Tod weitergeht, und sie verstehen Jesus erst nicht richtig. Erstmal vergleicht Jesus den Himmel mit einem riesigen Haus. Wer stirbt, kann in diesem Haus eine eigene Wohnung finden. Die ist sogar von Gott speziell eingerichtet. Er hat sozusagen die Möbel ausgesucht. Das verstehen Philipp und Thomas. Klar meint Jesus kein echtes Haus aus Steinen oder Wolken. Er meint seine Heimat, da wo er herkommt. Aber dann erklärt Jesus weiter, das Haus gehört meinem Vater Gott. Der wohnt auch dort. Ach so, und wie ihr dorthin kommt, da braucht ihr kein Google Maps. Den Weg kennt ihr. Jetzt wird's kompliziert. Und deshalb hakt Thomas nach, wie den Weg kennen wir? Ich war da noch nie. Da sagt Jesus, Mensch Thomas, ich bin genau dieser Weg zu Gott. Dann kommt aber gleich noch ein Einwand. Dann zeig uns doch gleich Gott direkt. Das mit dem Weg, das braucht doch keiner. Die Antwort von Jesus? Nein, an mir führt kein Weg vorbei. Ich und Gott, wir sind nämlich total eins. Deswegen, wenn du Gott sehen willst, schau auf mich. Am besten, du bleibst einfach in meiner Nähe. Dann bist du auch schon ziemlich nah bei Gott und wir gehen ganz automatisch auf ihn zu. Philipp und Thomas schauen sich an. Sie ahnen, wie sie auch nach dem Tod noch bei Jesus sein können. Einfach hier und jetzt schon bei ihm bleiben. So leben wie er.

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1: Hey, schöner Vorname. Gefährlich ist auch im Verkehrszentrum. Vorsicht auf der A3 Frankfurt-Köln. Zwischen Ransbach-Baumbach und Raststätte-Landsberg liegt ein Reifen auf der Fahrbahn. Fahrt vorsichtig, kommt gut an mit SWR3 Now.

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5: Die Themen des Tages um 12 Uhr jetzt von Bertram Quatz.
6: Die Eskalation am Golf treibt den Ölpreis hoch. Während der Hitzewelle sind 24.000 Menschen gestorben. Das Wetter schwül mit Sonnenschauern und Gewittern bei 27 bis 35 Grad. Nach erneuten nächtlichen US-Angriffen hat der Iran mit Attacken auf US-Stützpunkte in der Region reagiert. Die Vereinigten Arabischen Emirate melden in der Straße von Hormus einen Toten und mehrere Schwerverletzte. Es handelt sich dabei um indische und ukrainische Besatzungsmitglieder zweier Tanker. Nina Amin berichtet.
7: Die Schiffe wurden von Marschflugkörpern getroffen, als sie auf der südlichen Schifffahrtsroute innerhalb der omanischen Hoheitsgewässer die Straße von Hormus durchquerten. Die Vereinigten Arabischen Emirate verurteilten den Angriff als einen schwerwiegenden Verstoß und klaren Bruch des Völkerrechts. Man behalte sich vor, auf diese Eskalation zu reagieren. Die Vereinigten Arabischen Emirate sind in der Golfregion ein wichtiger Verbündeter der USA. Immer wieder wurde der Golfstaat zum Ziel iranischer Vergeltungsschläge. In den vergangenen Tagen haben die gegenseitigen Angriffe der USA und dem Iran in der Golfregion wieder zugenommen.
6: Die Kampfhandlungen zwischen den USA und dem Iran haben den Ölpreis nach oben getrieben. Nachdem US-Präsident Trump angekündigt hat, eine Seeblockade gegen den iranischen Schiffsverkehr zu verhängen, ist der Preis auf ein Monatshoch gestiegen. Der Republikaner will außerdem eine Gebühr von 20% auf Fracht erheben, die durch die Straße von Hormus transportiert wird. Während der Hitzewelle Ende Juni sind laut Statistischem Bundesamt knapp 24.000 Menschen gestorben. 7.100 mehr als noch zwei Wochen zuvor. Die Sterbefallzahlen lagen damit um 32% über dem Vergleichswert der Vorjahre. Dass während Hitzephasen im Sommer die gesundheitliche Belastung hoch ist und mehr Menschen sterben, ist nach Angaben der Behörde ein bekannter Effekt. Er war allerdings in diesem Jahr stärker. Beim letzten Stierlauf im nordspanischen Pamplona in diesem Jahr sind zwei Läufer durch Hornstöße schwer verletzt worden. Ein 18-Jähriger sei am Oberschenkel aufgespießt worden. Ein 46-Jähriger von einem der bis zu 600 Kilo schweren Kampfbullen am Brustkorb getroffen worden, sagen die Organisatoren. Insgesamt gab es bei dem neuntägigen Fest in diesem Jahr 10 Verletzte, darunter ein Brite, der trotz seiner 86 Jahre an dem umstrittenen Brauch teilgenommen hat. Die Deutschen haben vergangenes Jahr so viele fair gehandelte Produkte gekauft wie noch nie. Der Umsatz habe 2025 bei 2,7 Milliarden Euro gelegen, sagt das Forum Fairer Handel. Ein Plus von knapp 5%. Mit knapp 41% macht demnach Kaffee den größten Teil des Umsatzes aus. Danach kommen Südfrüchte, Kleidung und Schokolade. Im Schnitt haben die Verbraucher in Deutschland 33 Euro pro Kopf für fair gehandelte Produkte ausgegeben. 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
5: Das Wetter für SWR3-Land vom Rheinland bis zum Bodensee. Wetterfrau Lea Spindler, da sind heute schon teils unwetterartige Gewitter mit dabei.
8: Ja, die entstehen in der schwülen Luft und da können dann auch Starkregen, größerer Hagel und kräftige Sturmböen dabei sein. Das alles ist halt wieder sehr lokal. Das heißt, es trifft nicht jeden. Bei einigen blitzt und donnert es einfach nur. Und da kann es dann auch mal einen kräftigen Schauer geben, was ja jetzt eigentlich auch ganz gut ist. Morgen ist es dann bei den allermeisten wieder voll angenehm bei Sonne und Wolken. 24 Grad gibt es im Schwarzwald bis zu 31. 30 Grad in der Pfalz. In der Südhälfte von Baden-Württemberg bleibt es aber gewittrig. Da kann es auch morgen punktuell noch mal ganz schön zur Sache gehen. Überall ruhiger ist es dann wieder am Donnerstag.
5: 12 12.03 Uhr, das Neueste aus dem SWR3-Verkehrszentrum. Vorsicht auf der A63 Kaiserslautern Richtung Mainz. Zwischen Biebelnheim und Börrstadt liegt ein Plastikteil auf der Fahrbahn. A3 Nürnberg Richtung Frankfurt. Zwischen Würzburg Randersacker und Würzburg Kist Bergungsarbeiten. Der Verkehr wird auf der linken Spur vorbeigeführt. 7 Kilometer Stau hier. Ihr braucht ungefähr eine Stunde länger. A48 Koblenz Richtung Dernbach zwischen Kreuz Koblenz und Bendorf-Neuwied 3 Kilometer Stau, 20 Minuten plus. A5 Karlsruhe-Basel zwischen Lahr und Herbolzheim Baustelle 11 Kilometer stockender Verkehr, 35 Minuten extra. A61 Koblenz Richtung Mönchengladbach zwischen Wehr und Dreieck-Sinzig Brückenarbeiten. Hier ist nur eine Spur frei, 8 Kilometer stockender Verkehr, hier braucht er eine Viertelstunde mehr. A61 Koblenz Richtung Ludwigshafen zwischen Laudert und Stromberg. Unfallaufnahme, hier ist nur eine Spur frei, 4 Kilometer Stau, 25 Minuten plus. A8 Stuttgart-München zwischen Eichelberg und Mühlhausen, 6 Kilometer Stau, halbe Stunde plus. Die A81 Heilbronn Richtung Würzburg ist zwischen Tauberbischofsheim und Gerchsheim wegen Bergungsarbeiten gesperrt, der Verkehr wird abgeleitet. Die B312 ist in Bernhausen zwischen Pulsstraße und Scharnhäuserstraße nach einem Unfall gesperrt. Und die Schweiz noch, A2 Luzern Richtung Gotthard zwischen Amstieg und Göschnen, 3 Kilometer Stau, halbe Stunde Zeitverlust, die Einfahrt Göschnen ist gesperrt. Kommt gut an.
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5: Mit Dennis Tienert, hallo. Im Ahrtal wird heute an die Flutkatastrophe vor 5 Jahren erinnert. Seitdem hat sich einiges mit Blick auf den Hochwasserschutz verändert. Und darum geht's im SWR 3 Top-Thema gegen 11:45.
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1: Das Hochwasser, unter anderem im Ahrtal, zählt zu den größten Katastrophen in der Geschichte der Bundesrepublik. 184 Menschen sind heute vor 5 Jahren ums Leben gekommen, die meisten davon im Ahrtal. Seitdem ist viel über einen besseren Hochwasserschutz gesprochen worden und es hat sich auch deutschlandweit einiges getan. Der lange Weg zur Sicherheit, das ist das SWR3 Top-Thema mit Manuela Ried.
2: Rund 180 Millionen Euro für Deiche, Polder und Rückhalteräume. So viel hat Rheinland-Pfalz seit der Flut im Ahrtal in technischen Hochwasserschutz investiert, so das Umweltministerium in Mainz. Weitere Millionen seien dafür ausgegeben worden, die Bevölkerung und Kommunen zu beraten. Dazu seien Warnketten und Gefahrenkarten überarbeitet worden. SWR3-Redakteurin Janina Schreiber.
3: Außerdem sei mit dem Hydro-Zwilling ein digitales 3D-Modell geschaffen worden, mit dem Kommunen und Bürger simulieren können, wohin das Wasser bei Starkregen tatsächlich fließt. Denn es sei nicht nur an der Ahr wichtig, über die Risiken von Hochwasser und Starkregen zu informieren und das Bewusstsein für die eigene Vorsorge zu stärken, so das Umweltministerium.
2: Was sich seit der Flutkatastrophe noch verändert hat, die Behörden warnen die Bevölkerung seit 2023 über Cell Broadcast. Dafür braucht es keine spezielle App. Die Warnmeldungen gehen raus an alle Handys, die sich in den betroffenen Funkzellen befinden. Dazu kommt, dass wieder mehr Sirenen installiert wurden. Die hatten Städte und Gemeinden jahrelang abgebaut. Nach der Flut wurden wieder Tausende errichtet. Allein in Rheinland-Pfalz waren es fast 900 neue Sirenen. Alles, um die Menschen schneller warnen zu können. Doch einigen geht das nicht weit genug.
3: Die Umweltverbände BUND und NABU kritisieren, dass das Land zwar viel in Warnsysteme, Karten und technische Schutzmaßnahmen investiere, der natürliche Hochwasserschutz aber noch nicht flächendeckend umgesetzt werde. Den Flüssen mehr Raum zu geben, könne Hochwasser zwar nicht verhindern, die Spitzen aber deutlich abmildern und gehe Hand in Hand mit Naturschutz.
2: Das Problem dabei, um den Fluss zu verbreitern, braucht es Platz. Und der gehört in der Regel privaten Eigentümerinnen und Eigentümern, mit denen die Behörden erstmal reden müssen. Dazu kommen Naturschutz und Genehmigungsverfahren, die dauern. Auch Baden-Württemberg hat aus der Katastrophe im Ahrtal Konsequenzen gezogen. Die Behörden arbeiten seitdem besser zusammen. Margarete Holzreiter.
4: Insgesamt investiert das Land jährlich rund 80 Millionen Euro in Hochwasserschutz und gewässerökologische Maßnahmen. Dazu kommen Fördermittel für Kommunen und das Starkregenrisikomanagement. Mit den Geldern wird unter anderem die seit Jahren laufende Renaturierung des Rheins fortgesetzt.
2: Fachleute betonen immer wieder, dass Hochwasserschutz kein Sprint sei, sondern ein Langstreckenlauf. Doch auch wenn der Weg lang ist, er hat begonnen.
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0: Einfache Regel: Dinge, die schmecken sollen, immer vor dem Zähneputzen in den Mund, sonst gibt's Scheußler.
1: Ausdrücke, die der deutschen Sprache fehlen.
2: Oh, du hast Frühstück gemacht. Das ist aber schön. Oh, so mit Saft und allem wie im Fernsehen.
3: Ja, klar. Der Saft ist sogar frisch gepresst.
2: Oh, cool. Das hatte ich ja schon ewig nicht mehr. Ah!
3: Oh Gott, was ist los? Habe ich aus Versehen eine Bierwurst ausgepresst?
2: Nee, ich habe nur vergessen, dass ich gerade Zähne geputzt habe. Oh. Und jetzt habe ich Scheußler. Scheußler. Der Geschmack von Orangensaft nach dem Zähneputzen. Höre und wiederhole.
3: Scheußler.
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0: Mutterstadt, gerade wolkig, 30 Grad, in Staufen sonnig, 28 und in Stromberg leicht bewölkt, 27 Grad. Es ist 12.30 Uhr, das Neueste aus dem SWR 3 Verkehrszentrum. Vorsicht auf der A61 Ludwigshafen Richtung Koblenz zwischen Gau-Bickelheim und Bad Kreuznach, eine ungesicherte Unfallstelle. A3 Nürnberg Richtung Frankfurt zwischen Würzburg-Randersacker und Würzburg-Kist, Bergungsarbeiten. Der Verkehr wird auf der linken Spur vorbeigeleitet, 7 Kilometer Stau. Ihr braucht hier bis zu einer Stunde länger. A48 Koblenz Richtung Dernbach zwischen Kreuz Koblenz und Bendorf-Neuwied, 4 Kilometer Stau, 20 Minuten plus. A5 Karlsruhe-Basel zwischen Lahr und Herbolzheim, Baustelle, 10 Kilometer stockender Verkehr, halbe Stunde Verzögerung. A61 Koblenz Richtung Ludwigshafen zwischen Laudert und Stromberg, eine Unfallaufnahme. Hier ist nur eine Spur frei, 4 Kilometer Stau, 25 Minuten extra. A8 Karlsruhe-Stuttgart zwischen Pforzheim-West und Pforzheim-Ost, Baustelle, 5 Kilometer stockend. A8 Stuttgart-München zwischen Eichelberg und Mühlhausen, 6 Kilometer Stau, halbe Stunde extra. Und die Schweiz noch, A2 Luzern Richtung Gotthard zwischen Amsteg und Göschenen, 4 Kilometer Stau, 40 Minuten Verzögerung. Die Einfahrt Göschenen ist gesperrt. Gute Fahrt.
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0: Hallo.

0: Es war 3 Dau hier, die Vormittagsshow am Dienstag. Guck, da bin ich. Da oben rechts in der Ecke, hinter den 2 parkenden Autos im Café, direkt hinter der Scheibe, seht ihr mich? Wart ihr auch schon mal Komparse in einem Film und wart ganz stolz? Dann habt ihr jetzt wieder eine Chance, dass das endlich mal passiert vielleicht. Für die Bestseller-Verfilmung vom Buch Pfoten vom Tisch von H.P. Kerkeling sucht eine Agentur gerade Komparsen. Caro Knape aus dem SWR3-Team. Wer genau soll sich da melden?
1: Also die suchen insgesamt 300 Komparsen, viele Kinder, weil da geht es um Szenen in einer Schulklasse in den 70ern. Mhm. Dann Männer und Frauen, die Nachbarn, Ruhrgebietler, Passanten, Flughafenpassagiere und die Gäste einer Autorenlesung spielen. Gedreht wird das Ganze in NRW, hauptsächlich in Köln und Dortmund, zwischen Mitte August und Mitte September.
0: Und es gibt konkrete Anforderungen für die Optik, weil es ja eben unter anderem in den 70ern spielt. Wie sehen die aus?
1: Deutlich gefärbte oder gesträhnte Haare, feste Zahnspangen, Solariumsbräune, sichtbare Tattoos, das ist zum Beispiel alles nicht erlaubt. Außerdem sollten sich alle Interessenten von jetzt bis Mitte September die Haare wachsen lassen, damit diese dann bei Bedarf auch passend geschnitten werden.
0: Bin ich schon mal raus. Ich habe ja mal in verschiedenen ZDF-Filmen mit Hannelore Elsner gekomparst. Da durfte ich sogar mal so einen kleinen Stunt machen und sollte da über einen Hof von einem Weingut in Eltville laufen, während die da mit einem Auto in den Hof reinrast. Da sollte ich dann so schnell weglaufen, ne, um nicht umgefahren zu werden. Diese Szene haben wir, ja doch, das war wirklich ein richtiger Stunt.
1: Aber was denn, wenn das Auto dich erwischt hätte?
0: Ja, das da habe ich ehrlich gesagt damals in meinem jugendlichen Leichtsinn nicht gefragt, aber es ist ja Gott sei Dank nichts passiert, weil ich ein guter Komparse bin. Diese Szene haben wir auf jeden Fall 20 Mal gedreht und verschiedene andere noch, zwischendrin immer mal warten und essen, ne? Vor allem, das ist die Hauptarbeit beim Komparsen.
1: Essen.
0: Warten. Nee, warten vor allem. So, und dafür gab es damals 50 Euro und jetzt war ich gerade in Dubrovnik im Urlaub. Ich habe da jemanden getroffen, der Statist bei der geilsten Serie der Welt, Game of Thrones, war und der sagte, er hätte da weniger gekriegt als ich. Hm. Da war ich total überrascht. Wie viel gibt es denn bei Harpe?
1: 140 Euro brutto pro Drehtag. Okay. Das heißt 10 Stunden plus 45 Minuten Pause, in der man viel essen kann. Und für jede Überstunde gibt es nochmal 14 Euro pro Stunde.
0: Das geht doch voll klar. Und es gibt ein bisschen Fame für euch vielleicht, auch wenn ihr nicht rausgeschnitten werdet, weil da passiert das auch ganz oft. Das ist blöd, wenn man dann so mit der ganzen Family das erste Mal den Film zusammen guckt und alle gespannt auf den Auftritt warten und dann kommt der nicht. Aber wenn ihr wollt, den Aufruf zum Casting mit allen Daten haben wir für euch jetzt in den SWR3 Live-Blog gepackt. Findet ihr wie immer auf swr3.de.

Vorsicht auf der A64 Luxemburg Richtung Trier zwischen Sauertalbrücke und Rastplatz Markusberg steht ein defektes Fahrzeug auf der rechten Spur. Und Vorsicht auch noch auf der A98 Weil am Rhein Richtung Schaffhausen im Bürgerwaldtunnel ein defektes Fahrzeug auf. Fahrt vorsichtig, kommt gut an mit SWR3 und neuer Musik von Nico Santos jetzt. 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
7: Die Themen des Tages um 13 Uhr jetzt von Bertram Quatt.
8: Gedopte Sportler müssen Einschränkungen beim Datenschutz hinnehmen. In der EU leben so viele Menschen wie noch nie. Das Wetter schwül mit Sonne, Schauern und Gewittern bei 27 bis 35 Grad. Dürfen Anti-Doping-Agenturen die Namen gedopter Sportler veröffentlichen? 4 österreichische Athleten fanden nein, das verstößt gegen den Datenschutz und sind an den Europäischen Gerichtshof gegangen. Der hat aber anders entschieden, berichtet Antonetta Stefani aus unserer Rechtsredaktion.
9: Die Namen gedopter Sportler, die Dauer ihrer Sperre und die Gründe für die Sperre dürfen online veröffentlicht werden. Allerdings nicht pauschal, es muss immer im Einzelfall abgewogen werden, ob die Veröffentlichung wirklich angemessen ist. Und betroffene Sportler müssen sich schon vorab gegen die Veröffentlichung wehren können. Die Entscheidung könnte auch Auswirkungen auf den deutschen Sport haben. Die deutsche Anti-Doping-Agentur hatte bis vor einigen Jahren ebenfalls Namen gedopter Sportler veröffentlicht, stellte das aber wegen datenschutzrechtlicher Bedenken ein. Diese Bedenken könnte das Urteil heute ausgeräumt haben.
8: In der EU leben derzeit so viele Menschen wie noch nie, mehr als 450 Millionen. Das steht im neuen EU-Demografiebericht. Aber der Trend geht nach unten. Man rechnet damit, dass es 2050 5 Millionen weniger sein werden, berichtet Brüssel-Korrespondent Niklas Fortmann.
10: Das trifft vor allem auch den Arbeitsmarkt, denn die EU-Bevölkerung wird immer älter. Während heute jeder Fünfte über 64 Jahre alt ist, soll es bis 2050 mehr als jeder Dritte sein. Aus Sicht der EU-Kommission ein Problem, das neben dem Arbeitsmarkt zum Beispiel auch Gesundheits- und Pflegesysteme und die öffentlichen Finanzen belasten könnte. Ziel der EU-Kommission sei es deshalb, mehr Menschen in Arbeit zu bekommen. Dazu gehören zum Beispiel auch mehr Frauen und junge Menschen. Außerdem soll es attraktiver werden, auch im Alter noch zu arbeiten, und die EU will auf produktiveres Arbeiten mithilfe von KI setzen.
8: Die Ukraine hat in der Nacht weitere russische Ölraffinerien angegriffen. 1400 Kilometer von der Front entfernt brennt eine Ölverarbeitungsanlage in Salawat. Nach russischen Angaben ist bei dem Angriff niemand verletzt worden. Auch im südrussischen Krasnodar ist eine Raffinerie nach einem Drohnenangriff in Brand geraten. Die Ukraine hat in den letzten Monaten solche Angriffe verstärkt. In ganz Russland wird inzwischen der Sprit knapp. Viele Tankstellen sind leer. Andere geben Treibstoff nur noch in begrenzten Mengen aus. Der Verband Deutscher Reeder hat die von US-Präsident Trump angekündigte Schutzgebühr für die Straße von Hormus kritisiert. Kein Staat dürfe den freien Zugang zu einer internationalen Wasserstraße einseitig von Gebühren abhängig machen, sagt der Hauptgeschäftsführer Kröger der Wirtschaftswoche. Trump stelle das System der freien Schifffahrt in Frage. Kröger warnt außerdem vor hohen Kosten für Verbraucher und Weltwirtschaft. Trumps Ankündigung hat den Ölpreis bereits auf ein Monatshoch steigen lassen. 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
11: Das Wetter für SWR3-Land vom Rheinland bis zum Bodensee. SWR3-Wetterfrau Lea Spindler, da sind heute schon teilweise unwetterartige Gewitter mit dabei.
12: Ja, die entstehen in der schwülen Luft und da können dann auch Starkregen, größere Hagel und kräftige Sturmböen dabei sein. Das alles ist halt wieder sehr lokal. Das heißt, es trifft nicht jeden. Bei einigen blitzt und donnert es einfach nur. Und da kann es dann auch mal einen kräftigen Schauer geben, was ja jetzt eigentlich auch ganz gut ist. Morgen ist es dann bei den allermeisten wieder voll angenehm, bei Sonne und Wolken. 24 Grad gibt es im Schwarzwald, bis zu 31 Grad in der Pfalz. In der Südhälfte von Baden-Württemberg bleibt es aber gewittrig. Da kann es auch morgen punktuell noch mal ganz schön zur Sache gehen. Überall ruhiger ist es dann wieder am Donnerstag.
11: Hier ist das Neueste aus dem SWR3-Verkehrszentrum A3 Nürnberg Richtung Frankfurt zwischen Rottendorf und Würzburg-Kist. Bergungsarbeiten. Ihr werdet auf der linken Spur an der Unfallstelle vorbeigeführt. Trotzdem 9 Kilometer Stau und Verzögerung bis zu einer Stunde. A48 Koblenz Richtung Dernbach zwischen Kreuz Koblenz und Bendorf-Neuwied 3 Kilometer Stau und eine Viertelstunde mehr. A5 Karlsruhe Richtung Frankfurt zwischen Kronau und Waldorf-Wiesloch Baustelle 5 Kilometer stocken. Die Überleitungen auf die A6 sind gesperrt. Nochmal A5 Karlsruhe Richtung Basel zwischen Lahr und Herbolzheim Baustelle 12 Kilometer stocken. Hier 35 Minuten mehr. A61, Koblenz Richtung Ludwigshafen, zwischen Laudert und Stromberg, Unfall, nur eine Spur frei, 4 Kilometer Stau, 25 Minuten dazu. A8, Karlsruhe nach Stuttgart, zwischen Pforzheim West und Ost, Baustelle, 6 Kilometer stockend. B9, Koblenz Richtung Mainz, zwischen Prächtingshausen und Bingerbrück, 3 Kilometer Stau, 25 Minuten Verzögerung. In der Schweiz, A2 Luzern Richtung Gotthard, zwischen Amsteck und Göschnen, 4 Kilometer Stau, 40 Minuten mehr. Die Einfahrt Göschnen ist dann wie immer auch gesperrt. Und eine amtliche Gefahreninformation für Pinache. Im Enzkreis in der Gemeinde Wirzheim gibt es einen Großbrand im Ortsteil Pinache. Spricht man das so aus? Noch nie gehört. Die Feuerwehr befindet sich im Einsatz. Es gibt eine starke Rauchentwicklung mit entsprechender Geruchsbelästigung. Bitte schließt da Fenster und Türen und Lüftungen und Klimaanlagen abschalten. Gute Fahrt.
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11: Mit Basti Müller, guten Tag. Pumpen? Bei dem Wetter? Ja, auf jeden Fall. Aber nicht im Fitnessstudio, sondern im Auto. Auspumpen soll das Auto bei Hitze schnell runterkühlen. Wir testen den Pumptrick, der gerade durchs Netz rennt, gleich live nach 3 Hits.
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0: Hallo, hier ist Sebastian. Das heißt Pinage.
1: Pinage, ich dachte es mir noch, aber im Enzkreis wird das dann auf einmal so ausgesprochen.
0: Ja, das sind hugenottische Gründungen. Da gibt es noch andere Dörfer, Serres, Corres, die werden deutsch ausgesprochen, aber sind eigentlich französisch.
1: Siehste, 50-50 Chance, wieder verkackt.

0: Einfach das Auto 3 Stunden in der Sonne stehen. Ha, Lifehack. Möglicherweise wollt ihr ja aber genau wie wir auch die heiße Luft aus dem Auto rauskriegen. Auch dafür gibt es einen Lifehack, zumindest steht da so im Netz, den wir gerade mal testen. Der Pumptrick oder Türtrick. SWR3-Reporter Jakob Reifenberger ist live zugeschaltet vom SWR-Parkplatz in Mainz. Du hast ein aufgeheiztes Auto, ein Thermometer und alles, was man für diesen Pumptrick braucht, ist das ja schon. Jakob, was zeigt das Thermometer gerade an im Auto?
1: Ich glaube, es ist gerade explodiert. Also ich habe es vor so 3 Stunden reingelegt. Da war noch eine realistische Temperatur drauf. Und da, wo die Temperatur normalerweise stehen müsste, steht jetzt nur noch, wirklich wahr, H, H, H.
0: Das lacht dich aus, das Ding.
1: Oder, ja, glaub, oder, wahrscheinlich. Ja.
0: Oder steht das für hot, hot, Punkt, hot?
1: Ja, sehr wahrscheinlich.
0: Also hier, über 50 hier draußen sind's, ist auch schon oder?
1: Super, mindestens, Minimum. Ja, ja. Also ich habe also schon mal gemacht den Trick vorhin oder gestern auch und da war es 47, 50 Grad so, ja. Und jetzt drüber.
0: Also leg los, also, wie funktioniert
1: genau,
0: das?
1: Genau, also es ist so, der Trick soll sein, dass man das Fenster hinten rechts runter macht, habe ich gerade schon gemacht, und alle anderen Fenster zu. Und dann soll man mehrmals die Fahrertür schnell auf und zu machen. Und online in diesem Video wird es so erklärt, dadurch entsteht angeblich ein Unterdruck, der die heiße Luft raussaugt. Also sobald ich die Fahrertür schnell aufmache und die Luft, die dann fehlt, ne, die sozusagen dann nicht mehr im Auto drin ist, die wird nachgezogen durch das einzige offene Fenster. Und das machen wir jetzt mal. Achtung, schnell die Fahrertür auf und wieder zu und auf und zu. Und also die Frau in dem Video macht das so 2-3 Mal. Reicht angeblich schon. Ich bin mir da nicht so sicher. Ich mache es lieber ein paar Mal öfter, weil es wirklich ultra heiß ist.
0: Und dann soll es quasi von über 50
1: an der Stelle an die Kollegen, genau, die mich jetzt sehen und denken, der Jakob ist jetzt endgültig bekloppt geworden. So, ich gucke jetzt mal rein. Also, naja, auf dem Thermometer steht immer noch H.H. Gut, ich glaube, das kann einfach nicht so schnell reagieren, so ein Thermometer. Aber jetzt auch gefühlte Temperatur, boah, also wirklich ultra heiß hier drin. Ich würde sagen, gleich wie vorher, aber ich weiß es nicht. Vielleicht habe ich es auch falsch gemacht. Keine Ahnung, ob das bei anderen Leuten klappt. Was ich online aber gelesen habe, ne, also es soll wohl vor allem dann gut gehen, wenn die Luft draußen deutlich kühler ist als im Auto. Also
0: ja, gut.
1: Vielleicht, ja, müssen wir es nochmal testen irgendwie. Wenn das Auto tagsüber in der Sonne stand und abends ist dann schon ein bisschen Luft rund ums Auto. Aber also dann vielleicht, weiß ich nicht. Aber so also Mittagshitze, Parkplatz in der prallen Sonne, rundrum sauheiß. Leider, nein, leider gar nicht.
0: Und wieder ein Video, das nicht funktioniert im Netz. Mehr. Pumptrick nicht approved, können wir sagen. Wir schauen gleich mal, was sonst noch helfen könnte, um das Auto schnell runterzukühlen. Das machen wir auch mit dir. Bleib dran.

0: Im Hannes ist neulich die Parkscheibe geschmolzen. Die lag hinter der Windschutzscheibe. Er schickt ein Bild mit ins SWR3-Studio 07221-2011. So eine zusammengekrümmelte blaue Parkscheibe. Ja, so heiß ist es in den Autos in SWR3-Land. Hi Basti, zum Autokühlen auf Empfehlung, das schreibt Alex aus Heidelberg, öffne ich alle vier Türen. Jakob, hörst du zu?
1: Ja.
0: Alle vier Türen öffnen. Danach schlage ich auf einer Seite stehend mit Schwung zwei Türen zu. Das Ganze zweimal. Und danach finde ich es deutlich erträglicher. Wir haben schon gesprochen, Jakob. Wir haben gerade so einen Pumptrick aus dem Netz versucht. Aber das hat auch nachhaltig nichts geholfen.
1: Ja, der ist nix.
0: Das Thermometer zeigt immer noch nur H, also vermutlich über 50 Grad.
1: Heiß. Ja, genau.
0: Also viel heiße Luft im Auto, dieses Auspumpen, das funktioniert nicht, das haben wir getestet. Bleiben wir also einfach bei alle Fenster runter, schnell losfahren und der Fahrtwind regelt?
1: Ja, also so würde ich es weiterhin machen. Plus, was auch noch gut ist, wenn wir zum Beispiel im Freibad sind und schon wissen, wir fahren eh gleich los und können das Auto auch von weitem schon sehen. Man kann auch schon mal auf Entfernung alle Fenster aufmachen, damit es schon mal durchzieht. Dafür gibt es einen Knopf auf dem Schlüssel, auf dem Drücker, das wusste ich auch lange nicht, habe ich irgendwann mal durch Zufall festgestellt. Wenn man einfach die Taste Auto aufschließen gedrückt halten, also klappt nicht bei allen Autos, aber bei vielen, Auto aufschließen gedrückt halten, ist alle Fenster gehen runter. Dann ist zumindest, finde ich, die schlimmste Hitze schon mal weggeweht, bis wir einsteigen. Und alle Fenster wieder zu, geht dann genau andersrum, falls es irgendwie anfängt zu regnen oder komische Typen wie ich ums Auto rumschleichen.
0: Ja,
1: dann einfach Auto zuschließen, gedrückt halten, dann gehen die Fenster alle wieder zu.
0: Du schleichst ja sehr gerne um Autos rum. Also
1: ja.
0: Gut, dann herzlichen Dank für diesen Live-Test. Und wir lieben es, dass so viele aus SWR3-Land uns auch schreiben. Was hier zum Beispiel noch dabei ist, ich habe gestern mal die Standheizung auf 22 Grad eingestellt. Das klingt clever. Hat aber nichts genützt. Danke, Jakob.

Guter Verdacht. Liebes SWR3-Team, schreibt Thomas aus Raunen, dieses Tür-auf-Tür-zu-Video. Ich glaube, das stammt von einer Autowerkstatt, die auf defekte Türscharniere spezialisiert ist. Gedreht wurde es in Koop mit der örtlichen Orthopädiepraxis.

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6: Höher Grenzhausen, leicht bewölkt, 29 Grad. Auch in Feigen an der Enz, 29 Grad, aber viele Wolken und wolkig 31 in Bensheim. Hier ist das Neueste aus dem SWR 3 Verkehrszentrum. Ein Schlauch liegt auf der A5 Frankfurt Richtung Karlsruhe zwischen Weiterstadt und Dreieck Darmstadt. Vorsicht auf der A7 Füssen Richtung Ulm zwischen Bad Grönenbach und Wochingen. Ein Plastikteil und ein defekter LKW auf der B10 Karlsruhe Richtung Pirmasens zwischen Verkehrsübungsplatz und Maximiliansau West. A3 Nürnberg Richtung Frankfurt zwischen Rottendorf und Würzburg-Kist Bergungsarbeiten. Ihr werdet da auf der linken Spur an der Unfallstelle vorbeigeführt, aber das dauert natürlich. 12 Kilometer Stauverzögerung, mehr als eine Stunde. A48 Koblenz Richtung Dernbach zwischen Kreuz Koblenz und Bendorf-Neuwied Baustelle, 3 Kilometer Stau und eine Viertelstunde plus. A5 Karlsruhe Richtung Frankfurt zwischen Kronau und Waldorf-Wiesloch Baustelle, 5 Kilometer Stau, Viertelstunde mehr. Die A5 Frankfurt Richtung Kassel ist zwischen Butzbach und Gambacher Kreuz vorübergehend wegen Bergungsarbeiten gesperrt. Und nochmal A5 Karlsruhe nach Basel zwischen Lahr und Herbolzheim Baustelle, 9 Kilometer Stau, eine Verzögerung von einer Dreiviertelstunde. A61 Koblenz Richtung Ludwigshafen zwischen Laudert und Stromberg, Unfall, 6 Kilometer Stau, eine halbe Stunde Verzögerung. Und Schweiz A2 Luzern Richtung Gotthard zwischen Amsteck und Göschnen, 5 Kilometer Stau. Hier 50 Minuten plus, die Einfahrt Göschnen ist dann wie immer gesperrt. Euch allen eine gute Fahrt.
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6: Und mit Robbie Williams. Vor Bippenrob.
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Ein Tablet löst das Spielzeug ab. Das ist eine ziemlich realistische Geschichte, die Toy Story 5 uns bringt. Und dieser Film, also glauben zumindest wir von SWR3, dieser Film kann eigentlich kaum floppen, denn er hat ja geballte Star-Power hinter sich vereint. Taylor Swift ist mit im Boot. Die war nicht nur bei der Premiere, in den USA läuft der Film schon, bei uns in Deutschland kommt er nächsten Donnerstag in die Kinos, sondern sie hat ja auch den Titelsong geschrieben, extra für Toy Story 5, I Knew It, I Knew You. Ist so ein bisschen aus der Sicht von Jessie, ne? Das ist quasi die von, nicht die von Buzz Lightyear, sondern die von Woody, mehr oder weniger. Und es gibt jetzt dieses Lied ohne das komplette Produktions-Tam-Tam, sondern einfach in einer Akustik und in einer Klavierversion. Und wir nehmen uns jetzt mal die Klavierversion. Da kommt auch ein Cello und es ist schön und ich bin ruhig.

0: Wespenflug löst Brand aus. What? Wenn ihr vorhin den SWR3-Regio-Ticker gehört habt, habt ihr vermutlich auch einen Kopf geschüttelt. In Traben-Trarbach an der Mosel hat vergangene Woche ein Pferdegestüt gebrannt. Es wurde ermittelt und jetzt heißt es, das Feuer ist wahrscheinlich durch den hohen Flugbetrieb in einem Wespennest entstanden. Das gibt's doch gar nicht. Christoph Zender ist Wehrleiter der Feuerwehr in Traben-Trarbach. Ich kann das mit diesen Wespen ganz schwer glauben.
1: Ja, für uns war es auch ein Novum. Also wir hätten auch damit nicht gerechnet. Wir haben aber tatsächlich keine Brandursache genau ermitteln können, auch in unserer ersten Erkundung mit der Befragung der Mitarbeiter, die dort vor Ort waren.
0: Ihr habt einfach sonst keine Alternative?
1: Nee, es wurde tatsächlich nichts gefunden und alle Aussagen uns gegenüber als Feuerwehr bei der ersten Erkundung waren jetzt nicht so, dass man hätte von irgendeinem Brand her jetzt ausschließen können. Nachher hat sich dann tatsächlich herausgestellt in Ermittlungen, dass es wohl beginnende Brandspuren an einem Gebälk gab und noch Reste von einem Wespennest da gehangen haben sollen. Und das wird als wahrscheinlichste Ursache angenommen. In einem Bienenstock oder auch in einem Wespennest durch den Flugbetrieb wird eine enorme Eigenhitze produziert. Und eine Vermutung liegt dann nahe, dass durch die Temperaturen jetzt und wenn es unter dem Dach noch war, dass dann einfach zu einer spontanen Selbstentzündung kam, weil die Nester an sich sind ja auch nichts anderes wie aus Papier gebaut.
0: Wir haben die KI gefragt, die gesagt hat, das ist im Grunde kaum möglich. Wir haben mit dem NABU telefoniert. Die Leute da haben auch gesagt, das haben wir noch nie gehört. Also ist es dann nicht wahrscheinlicher, dass irgendwie durch die große Hitze das passiert ist? Oder warum glaubt ihr wirklich, ist der Wespenflug da noch mitverantwortlich?
1: Woran es letztendlich gelegen hat, das ist nicht die Aufgabe von der Feuerwehr, sondern tatsächlich von den Brandermittlern, das festzustellen, sofern dies möglich ist. Für mich war es auch neu, tatsächlich, dass ein Wespennest sich selbst entzündet, aber auch wir lernen ja immer noch mit dazu. Und wenn es eine der letzten Möglichkeiten ist, muss man es mal zumindest in den engen Auswahlkreis der Ursachen mit einbeziehen.
0: Was wäre denn der nächste Schritt? Also müsste man dann gucken, ey, in alten Scheunen oder wo halt viel Holz drumherum ist, guckt, dass ihr da bei so großer Hitze die Wespennester rausmacht?
1: Mit Sicherheit kann eine Kontrolle nicht schaden. Ich würde daraus aber jetzt keinen Fall stricken, der jetzt per se davon ausgeht, dass sich so ein Nest direkt gleich selbst entzündet. Was hier natürlich schwierig ist, es war kein Material mehr in voller Gänze mehr zur Verfügung, dass wir sagen können, das Nest war jetzt riesig groß oder es war nur ein ganz kleines Nest. Ja. So eine Wespennestgröße stellt da mit Sicherheit auch noch einen ganz entscheidenden Punkt mit dar und wahrscheinlich auch noch viele, viele andere Umstände. Von daher würde ich jetzt nicht pauschal davon ausgehen, dass jetzt sich jedes Wespennest irgendwo da entzündet. Das ist, glaube ich, zu viel des Guten.

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5: Die Themen des Tages jetzt um 2 mit Bertram Quatt.
6: Der deutsche Arbeitsmarkt kommt nicht ohne Migranten aus. Die Ahrtalflut jährt sich zum 5. Mal. Das Wetter schwül mit Sonne, Schauern und Gewittern bei 27 bis 35 Grad. Unternehmen und Betriebe in Deutschland sind auf ausländische Fachkräfte angewiesen. Das belegen Daten der Arbeitsagentur für die Zeit zwischen 2014 und 2025. Demnach konnte der größte Teil neu geschaffener Stellen nur besetzt werden, weil es ausländische Interessenten dafür gab. Es war da Wirtschaftsredakteurin Jutta Kaiser mit Einzelheiten.
7: Daniel Terzenbach, Mitglied im Vorstand der Bundesagentur, sagte, die Zahl der sozialversicherungspflichtig Beschäftigten aus den Hauptfluchtländern habe sich innerhalb der vergangenen 5 Jahre mehr als verdoppelt. Allerdings, der Zustrom von Menschen aus dem Ausland kann die demografischen Probleme des deutschen Arbeitsmarktes mittlerweile nicht mehr vollständig ausgleichen. 2026 wird das Potenzial an in Deutschland verfügbaren Arbeitskräften voraussichtlich erstmals sinken, um rund 40.000 Menschen. Die Entwicklung wird sich in den kommenden Jahren verstärken, weil Beschäftigte aus geburtenstarken Jahrgängen in Rente gehen.
6: Bundespräsident Steinmeier hat heute Mittag in Altena in Rheinland-Pfalz eine Fotoausstellung zur Flutkatastrophe besucht. Hintergrund ist der 5. Jahrestag des verheerenden Hochwassers mit 135 Toten allein im Ahrtal. SWR3-Reporter Christian Giese-Kessler.
8: Die Fotoausstellung zeigt Porträtaufnahmen von Betroffenen der Flutkatastrophe, die entweder Angehörige oder Häuser verloren haben oder die andere schlimme Erfahrungen aus der Flutnacht teilen wollen. Im Anschluss an die Eröffnung will Bundespräsident Steinmeier auf einem Friedhof in Ahrweiler einen Kranz für die Opfer der Flutkatastrophe niederlegen. Am Abend wird auch Bundeskanzler Friedrich Merz in Ahrweiler erwartet. Er will sich im Rahmen einer Gedenkveranstaltung an die Menschen im Ahrtal wenden. Es ist das erste Mal, dass Merz als Bundeskanzler ins Ahrtal reist.
6: Nach der Messerattacke an einem Gymnasium im bayerischen Schongau sieht die Polizei Hinweise auf einen extremistischen Hintergrund. Die Ermittlungen seien deswegen von der bayerischen Zentralstelle zur Bekämpfung von Extremismus und Terrorismus übernommen worden, hieß es. In einem Schreiben des mutmaßlichen Täters werden, laut dpa, verschiedene Religionsgemeinschaften und Bevölkerungsgruppen beschimpft, aber auch Mitschüler und Lehrer des Verdächtigen. Er soll am Mittwoch 2 13-jährige Mädchen mit einem Messer schwer verletzt haben. Der bisher größte Waldbrand südlich von Paris bei Fontainebleau beschäftigt die französische Feuerwehr weiter. Es seien mehr als 2000 Hektar Fläche verbrannt, sagen die Behörden. Etwa 850 Feuerwehrleute und 4 Löschflugzeuge seien im Einsatz. Die Polizei hat 2 mutmaßliche Brandstifter festgenommen, darunter ein 18-Jähriger. Ob sie das Feuer aus Versehen oder absichtlich gelegt haben, ist noch unklar. 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
5: Das Wetter für SWR 3 Land vom Rheinland bis zum Bodensee. SWR 3 Wetterfrau Lea Spindler, da sind heute schon teilweise unwetterartige Gewitter mit dabei.
9: Ja, die entstehen in der schwülen Luft und da können dann auch Starkregen, größerer Hagel und kräftige Sturmböen dabei sein. Das alles ist halt wieder sehr lokal. Das heißt, es trifft nicht jeden. Bei einigen blitzt und donnert es einfach nur. Und da kann es dann auch mal einen kräftigen Schauer geben, was ja jetzt eigentlich auch ganz gut ist. Morgen ist es dann bei den allermeisten wieder voll angenehm bei Sonne und Wolken. 24 Grad gibt es im Schwarzwald bis zu 31 Grad in der Pfalz. In der Südhälfte von Baden-Württemberg bleibt es aber gewitterig. Da kann es auch morgen punktuell noch mal ganz schön zur Sache gehen. Überall ruhiger ist es dann wieder am Donnerstag.
5: Hier ist das Neueste aus dem SWR3-Verkehrszentrum A3. Nürnberg Richtung Frankfurt zwischen Rottendorf und Würzburg-Kist sind es noch 11 Kilometer Stau, aber die Unfallstelle ist geräumt. A3 Würzburg Richtung Frankfurt zwischen Hanau und Offenbacher Kreuz. Unfall auf der rechten Spur, 6 Kilometer Stau, eine knappe halbe Stunde Verzögerung. A48 Koblenz Richtung Dernbach zwischen Kreuz Koblenz und Bendorf-Neuwied, Baustelle. Da ist die rechte Spur gesperrt, 5 Kilometer Stau, Verzögerung eine halbe Stunde. A5 Karlsruhe nach Frankfurt zwischen Kronau und Waldorf-Wiesloch, Baustelle 5 Kilometer Stau und eine Viertelstunde mehr. A5 Karlsruhe nach Basel zwischen Lahr und Herbolzheim, Baustelle 9 Kilometer Stau, da sogar eine Dreiviertelstunde Verzögerung. A61 Koblenz Richtung Ludwigshafen zwischen Laudert und Stromberg, mehrere Unfälle, es ist nur eine Spur frei, 8 Kilometer Stau und auch 40 Minuten Verzögerung. A81 Singen Richtung Stuttgart zwischen Sulz und Empfingen, Baustelle 2 Kilometer Stau und im weiteren Verlauf zwischen Horb und Herrenberg auch 2 Kilometer Stau und eine Viertelstunde mehr. Noch in die Schweiz, A2 Luzern Richtung Gotthard zwischen Amsteck und Göschenen, 5 Kilometer Stau, Verzögerung 50 Minuten, Einfahrt Göschenen ist gesperrt, gute Fahrt.
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5: Mit Basti Müller, hallo. Marseillaise gegen Marcha Real, Croissants gegen Churros, Mbappé gegen Lamin Yamal, ja, Wahnsinn. Im Halbfinale der Fußball-WM heute Frankreich gegen Spanien. Und da spielen ja nicht nur die vielleicht aktuell besten Teams der Welt gegeneinander, sondern auch 22 Menschen. Ein paar schauen wir uns gleich genauer an nach drei Hits.
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0: Ja, es ist zwar erst Halbfinale, aber Leute, kommt! Heute Abend, das ist eigentlich das WM-Finale. Oder? Frankreich gegen Spanien. Goliath gegen Goliath. Rebecca de Boer aus der SWR3-Redaktion. Da stecken ja jetzt nicht nur sportliche Emotionen drin, sondern auch viele menschliche Geschichten.
1: Wenn Frankreich heute Abend zum Beispiel mit der spanischen Abwehr zu kämpfen hat, dann kann man nur sagen, selbst schuld. Das hätte eure Abwehr sein können, zumindest teilweise. Emerick Laporte, vermutlich heute in der spanischen Startelf. Und Robin Le Normand, der ist gelb gesperrt. Die sind beide in Frankreich geboren. Sind aber dort nie wirklich angekommen spielerisch. Frankreichs Trainer Deschamps hat beide nicht wirklich in der Mannschaft gesehen. Und so hat Spanien die beiden in Rekordtempo eingebürgert.
0: Kommt
1: das einfach. Le Normand hat das ganz treffend formuliert. Ich wollte immer für eine Nationalmannschaft spielen. Ich bin Franzose, aber habe mir meinen Traum in Spanien erfüllt.
0: Ja, Werte zählen nichts mehr in diesem Geschäft. Ne? Die Franzosen müssen heute nicht nur bei der spanischen Abwehr wachsam sein, sondern auch beim Angriff, vor allem wenn der Joker reinkommt, denn der hat eine absolut kuriose Garantie auf späte Tore.
1: Mikel Merino heißt er, oder wie die Spanier ihn nennen, der heilige Merino. Mit dem ist es echt wie in so einer Zeitschleife. Gegen Portugal im Achtelfinale eingewechselt, Siegtor geschossen. Gegen Belgien im Viertelfinale, zack, 8.

0: 88. Minute Siegtor. Genau. Und ja, auch schon gegen Deutschland im EM-Viertelfinale vor 2 Jahren. 119. Minute, kurz vor Ende der Verlängerung. Das entscheidende 2:1 hat er gemacht.
1: Siegtor. Es spricht jetzt natürlich aber auch einiges für Frankreich.
0: Absolut. Und das weiß keiner besser als Trainer Didier Deschamps. Der weiß, was sein Team kann, ist seit 14 Jahren Nationaltrainer. Und jedes Spiel kann für ihn jetzt so das letzte sein. Er will aufhören. Das hat er schon vor der WM gesagt. Aber natürlich am liebsten mit einem WM-Titel, ist ja klar. Oder zumindest mit einem historischen Rekord. Denn wenn Frankreich heute gewinnt, würde Deschamps und sein Team zum 3. Mal in Folge in einem WM-Finale stehen. Das hat noch kein Trainer in der Fußballgeschichte geschafft.
1: Superlative ohne Ende. Dann ist heute ja auch noch französischer Nationalfeiertag. Also das wird ein spannendes Spiel. Frankreich-Spanien, gefühltes Finale im Halbfinale bei der Fußball-WM. Heute Abend, 21 Uhr im ZDF.

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3: Stimmt nicht. 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Ein Sendemast sendet ein Signal, euer Digitalradio empfängt. 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
3: Stimmt nicht. 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
4: DAB Plus verbraucht viel mehr Strom als UKW.
3: Stimmt nicht. 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Oft haben sie einen niedrigeren Verbrauch als UKW Radios durch optimierte Chips und das trotz der ganzen Zusatzfunktionen wie Bilder, Text und besserer Sound.
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0: Patrick und Sandy, die haben die krosse Krabbe für die Party schon reserviert. 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SpongeBob hat heute Geburtstag zusammen mit Dan von Bastille und Milo. Er wird 40.
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5: In Gau-Bickelheim, ich fange vielleicht einfach nochmal an. In Gau-Bickelheim wolkig 31 Grad. In Rheinfelden wolkig 33 Grad. In Lohr am Main leicht bewölkt 31 Grad. Hallo, hier ist das Neueste aus dem SWR3-Verkehrszentrum. Es wird gleich 14.30 Uhr. Vorsicht auf der B26 Darmstadt Richtung Aschaffenburg zwischen Dieburger Dreieck und dem Abzweig nach Altheim liegen Metallteile auf der Fahrbahn. A3 Nürnberg Richtung Frankfurt zwischen Rottendorf und Würzburg-Kist 8 Kilometer Stau und eine Dreiviertelstunde Verzögerung. A48 Koblenz Richtung Dernbach zwischen Kreuz Koblenz und Bendorf-Neuwied Baustelle 5 Kilometer Stau, eine halbe Stunde plus. A5, Karlsruhe Richtung Frankfurt zwischen Kronau und Waldorf-Wiesloch, Baustelle 6 Kilometer Stau und eine Viertelstunde mehr. Nochmal A5, Karlsruhe Richtung Basel zwischen Lahr und Herbolzheim, Baustelle 8 Kilometer Stau, da braucht ihr eine Dreiviertelstunde länger. A67, Mönchhof-Dreieck Richtung Mannheim zwischen Büttelborn und Dreieck Darmstadt-Griesheim, Baustelle 3 Kilometer Stau, Verzögerung bis zu einer Viertelstunde. In der Schweiz A2 Luzern Richtung Gotthard zwischen Amsteck und Göschnen 5 Kilometer Stau, nach wie vor 50 Minuten plus. Die Einfahrt Göschnen ist gesperrt. Und es gibt schon wieder eine Gefahreninformation, diesmal für Riegelsberg und den Ortsteil Walpershofen im Saarland. Da kommt es aufgrund eines Brandes zu Geruchsbelästigung und Rauchniederschlag. Die Feuerwehr ist im Einsatz, bitte möglichst in geschlossene Räume begeben, Fenster und Türen schließen, Klima- und Lüftungsanlagen abschalten. Überall, wo es geht, gute Fahrt.
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5: Mit Viola Kockler.
6: Nach dem schweren Zwischenfall auf einem Ryanair-Flug nach Memmingen wird ein Passagier immer noch im Krankenhaus in Griechenland behandelt. In der Maschine war Ende vergangener Woche kurz nach dem Start ein Fenster geborsten. Der Mann wäre beinahe nach draußen gezogen worden. SWR3-Reporterin Friederike Fieler.
7: Dem griechischen Rundfunk ERT sagte seine Ehefrau, ihr Mann habe Verletzungen an Nacken und Schulter erlitten und stehe außerdem unter Schock. Nur der Sicherheitsgurt habe ihm vermutlich das Leben gerettet. Kurz nach dem Start war an dem Flugzeug am Freitag eine Fensterscheibe beschädigt worden. Es entstand ein starker Sog. Der Mann war zeitweise mit dem Oberkörper aus dem Flugzeug gezogen worden. Die Ursache des Zwischenfalls wird inzwischen laut griechischer Medien von den griechischen Behörden und einem Gutachter der Familie untersucht.
6: Eine groß angelegte Razzia in der Justizvollzugsanstalt Rheinbach sorgt heute für Aufsehen. Die Polizei ermittelt gegen mehrere Justizbedienstete wegen Bestechlichkeit. Sie sollen Drogen und Handys gegen Geld ins Gefängnis geschmuggelt haben. Durchsucht wurden auch Wohnungen in Nordrhein-Westfalen und in Rheinland-Pfalz. SWR3-Reporterin Sarah Maurer.
8: Auch gegen einige Inhaftierte und ehemalige Häftlinge wird laut Polizei ermittelt. Deswegen werden seit dem Morgen auch Räume der Justizvollzugsanstalt Rheinbach durchsucht. Eine ähnliche Razzia gab es erst vor kurzem im Zusammenhang mit der JVA Euskirchen. Dort gab es Anfang Mai Durchsuchungen in den Räumen des Gefängnisses und in mehreren Wohnungen, unter anderem im Landkreis Ahrweiler. Auch hier wurde gegen Gefängnismitarbeiter ermittelt, die Gefangenen gegen Bestechung das Leben in Haft erleichtert haben sollen.
6: Ein Tunnel an der Bundesstraße 10 in Karlsruhe-Grötzingen ist weiterhin gesperrt. Gestern Abend war dort in dem Tunnel ein Auto ausgebrannt. SWR3-Reporter Matthias Zurawski.
9: Mitarbeiter des Karlsruher Tiefbauamts haben den Tunnel am Vormittag untersucht. Laut Feuerwehr wurden bei dem Brand Teile der Gebäudetechnik beschädigt. Über das Ausmaß der Schäden gibt es derzeit keine Informationen. Unklar ist auch, wie lange der wichtige Tunnel gesperrt bleibt. Bei dem Feuer gestern Abend hatten die Insassen zunächst vergeblich versucht, ihr brennendes Auto selbst zu löschen. Sie konnten sich dann unverletzt retten. Nach der Sperrung des Tunnels gab es am Morgen im Berufsverkehr lange Staus zwischen Pfinstal und Karlsruhe-Grötzingen.
6: Das war der SWR 3 Regio-Ticker. Die nächsten Nachrichten gibt es um 3.
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0: Ihr wisst, alles kommt zurück. Wir kennen ja alle Olivia Rodrigo, ne? Absoluter Superstar. Olivia Rodrigo ist großer Fan von The Cure, Band aus den 80ern. Ein Song auf ihrem aktuellen Album heißt auch so, The Cure, auch wenn es gar nicht um die Band geht. Auf einem anderen singt Cure-Sänger Robert Smith sogar mit. Und stellenweise klingen Olivias Songs sogar nach 40 Jahre alten Cure-Klassikern. Das liegt nicht zuletzt an einem ganz bestimmten Effektgerät, das besonders in den 80ern schick war.
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0: Holen wir also uns Popwissen von Bernd Lechler.
2: Es ist vor allem Track 4 auf Olivia Rodrigos Album You Seem Pretty Sad for a Girl So in Love. Maggots for Brains erinnert schon an sowas wie hier. A Forest von The Cure, nicht zuletzt wegen der Gitarre. Und es ist nicht nur, was sie spielt, sondern auch, wie sie klingt, nämlich
3: nach einem Chorus- oder Chorus-Pedal.
2: Dieser Effekt verdoppelt ein Signal, Gitarre, Bass, Gesang, egal was, und eins wird dann minimal verzögert und gegen das andere verstimmt. Hier, Gitarre pur und hier mit Chorus. Fängt gleich an zu schweben, auch ein etwas statisches Keyboard wird mit Chorus lebendiger und breiter. Ne? Drum ist er immer dabei, wenn's spacig sein soll. Es ist, als wären aus dem einen Instrument mehrere geworden. So wie ja auch ein Chor seine Fülle daraus gewinnt, dass die Singenden um Nuancen auseinanderliegen. Daher der Name Chorus. Man kann ihn dezenter einstellen oder drastischer. Prägnante Beispiele, außer Purple Rain. Nirvana, die Gitarre von Come As You Are klingt nicht normal. Oder Crowded House, Don't Dream It's Over. Ein handelsübliches Wurlitzer E-Piano klingt auch erst mit Chorus so richtig nach Supertramp. Naja, und Andy Summers, Gitarrist von The Police, der hatte auch immer diesen gewissen Schimmer. Aber weil der Effekt in den 80ern dick aufgetragen überall war, von Police und The Cure bis Van Halen und Metallica, klang er irgendwann altmodisch und war out. Vielleicht bringt er jetzt Olivia Rodrigo ein Chorus-Revival.
0: Wir wollen mehr hören von diesem Effekt und deswegen schnappen wir uns fast 5 Minuten The Police. Walking on the Moon in SWR 3. Da ist er.

Reicht euch das mit Chorus-Effekt? Wenn ich übrigens ein Lied abspiele und direkt danach nochmal, dann klingt das so. Das geht sogar noch im Intro, merke ich gerade. Jetzt wird's unschön, deswegen machen wir es einmal aus.

Wir spielen jetzt neue Musik von einer 73-Jährigen in SWR 3. Chaka Khan. Boogies in my soul. Sia hat mitgeschrieben und Snoop Dogg singt mit. Ja, wie klingt das denn? Na so.

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4: Die Themen des Tages jetzt um 3 mit Bertram Quatt.
5: Die Deutsche Bank testet den digitalen Euro. Deutschland hat zu wenige Frauenhausplätze. Das Wetter schwül mit Sonne, Schauern und Gewittern bei 27 bis 35 Grad. Die EZB hat 36 Banken und Zahlungsdienstleister ausgewählt, die am Pilotprojekt digitaler Euro teilnehmen sollen. Darunter sind auch deutsche Institute wie die Deutsche Bank, die DZ Bank oder der Zahlungsdienstleister PayOne. Weitere Infos zu dem Projekt kommen von Ursula Mayer aus der Wirtschaftsredaktion.
6: Sie decken nach Ansicht der Zentralbank ein breites Spektrum an Geschäftsmodellen ab. Das Pilotprojekt soll nächstes Jahr losgehen und 12 Monate dauern. Dabei sollen Zentralbanker und Händler die Funktionen des digitalen Euro testen, etwa indem damit in Cafés und Restaurants bezahlt wird. Offiziell dürfte der digitale Euro frühestens 2029 eingeführt werden. Er soll das Euro-Bargeld ergänzen und die Europäer unabhängiger machen von US-amerikanischen Zahlungsunternehmen wie PayPal oder Visa.
5: Der deutsche Arbeitsmarkt ist auf Geflüchtete und Zuwanderer angewiesen. Das zeigen Zahlen der Bundesagentur für Arbeit für die Zeit zwischen Juni 2014 und 2025. So konnte der größte Teil neu geschaffener Stellen nur besetzt werden, weil es ausländische Interessenten dafür gab. Die Zahl der sozialversicherungspflichtig Beschäftigten aus den Hauptfluchtländern habe sich allein in den vergangenen 5 Jahren mehr als verdoppelt. Vergangenes Jahr haben in Deutschland rund 12.000 Frauenhausplätze gefehlt. Das hat der Verein Frauenhauskoordinierung in seinem Jahresbericht festgestellt. Deutschland habe die Istanbul-Konvention unterschrieben und sich damit verpflichtet, eine Quote von einem Familienplatz pro 1.000 Einwohner bereitzuhalten. Demnach müsse es bundesweit fast 20.000 Frauenhausplätze geben. Tatsächlich seien es aber nur knapp 8.000. Nach dem Urteil im Fall des getöteten Zugbegleiters Serkan Çala aus Ludwigshafen haben sowohl die Nebenklage als auch die Verteidigung Revision eingelegt. Das Landgericht hatte vergangene Woche einen 26-jährigen Griechen zu 10 Jahren Haft verurteilt, wegen Körperverletzung mit Todesfolge. Nach dem Urteil hatte die Nebenklage, die die Familie des Opfers vertritt, das Urteil als zu mild bezeichnet. Auch die Verteidigung hatte das Urteil kritisiert, allerdings als zu hart. Auf dem Weg von Bayern nach Frankreich sind 20 Tonnen Emmentaler verschwunden. Eine Käserei in Bayreuth soll laut Polizei eine Speditionsfirma mit der Lieferung beauftragt haben. Ein Lastwagen sei auch nach Bayreuth gefahren und habe den Emmentaler aufgeladen. Der LKW sei aber nie in Frankreich angekommen. Der Schaden? 80.000 Euro. Mehr regionale Nachrichten gibt's um 3:30 im SWR 3 Regio-Ticker.
7: So 20 Tonnen können schon mal verschwinden.
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7: Wolken, Sonne, Schauer, Gewitter, es ist von allem was dabei heute. SWR 3 Wetterfrau Lea Spindler.
9: Punktuell sind da auch echt heftige Gewitterzellen mit dabei. Platzregen, Hagel und Sturm kann man da nicht ausschließen. Das trifft aber halt wie so oft nicht alle. Morgen geht's dann bei den meisten freundlich mit Sonne und Wolken durch den Tag. Bei höchstens 24 Grad im Südschwarzwald und 31 Grad in Rheinhessen kann es nur im südlichen Baden-Württemberg noch kräftigere Gewitter geben. Überall ruhiger und freundlicher ist es dann am Donnerstag.
7: Hier ist das Neueste. Sorry, ich überlege. Käsescherze. Hier ist das Neueste aus dem SWR3-Verkehrszentrum. Vorsicht auf der A8 München Richtung Stuttgart. In Höhe Wendlingen steht ein defektes Fahrzeug auf dem Beschleunigungsstreifen. Vorsicht auf der A96 Lindau München zwischen Eichstätten und Eitrach werfen Personengegenstände auf die Fahrbahn. Vorsicht auf der A96 Lindau München zwischen Eichstätten und Eitrach werfen Idioten Gegenstände auf die Fahrbahn. A3 Nürnberg Richtung Frankfurt zwischen Würzburg-Randers-Acker und Dreieck Würzburg-West defekter PKW auf der linken Spur. 11 Kilometer Stau, Verzögerung bis zu einer Stunde. A48, Koblenz Richtung Dernbach, zwischen Kreuz Koblenz und Bindorf-Neuwied, Baustelle, 5 Kilometer Stau, eine halbe Stunde mehr. A5, Karlsruhe Richtung Frankfurt, zwischen Kronau und Waldorf-Wiesloch, Baustelle, 8 Kilometer stockend, 20 Minuten plus. Dann noch die A5 Karlsruhe Richtung Basel zwischen Lahr und Herbolzheim, Baustelle, 13 Kilometer Stauverzögerung, eine Dreiviertelstunde. Halbe Stunde plus auch auf der A8 Stuttgart Richtung München zwischen Ulm-Ost und Leipheim, Baustelle, 5 Kilometer Stau. A81 Stuttgart Richtung Singen zwischen Ehningen und Gärtringen, Baustelle, 4 Kilometer Stau und 20 Minuten plus. Auf der A620 Saarbrücken Richtung Saarlouis ist die Ausfahrt Saarbrücken-Mahlstatter Brücke wegen Bergungsarbeiten gesperrt. Und dann noch in die Schweiz, A2 Luzern Richtung Gotthard zwischen Amsteg und Göschnen, 5 Kilometer Stau und 50 Minuten Verzögerung. Die Einfahrt Göschnen ist gesperrt. Gute Fahrt euch.
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7: Mit Basti Möller, guten Tag. Du musst nicht nur schwindelfrei und technikaffin sein, als Astronaut musst du noch viel mehr können. Zum Beispiel Zähne ziehen. Das hat der deutsche Astronaut Matthias Maurer jetzt erzählt. Darüber und über noch mehr Special Skills sprechen wir gleich nach drei Hits.
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0: Michiko. Das neue in SWR 3. Ich will Astronaut werden. Und wenn das nicht klappt, Zahnarzt. Hauptsache Zähne ziehen. Das ist wirklich so, hat der deutsche Astronaut Matthias Maurer jetzt auf einer Veranstaltung erzählt. In der ESA-Astronautenausbildung musste er auch lernen, wie man Zähne zieht. Kann ja mal vorkommen da im All. Linda Molitor aus dem SWR3-Team. Ich dachte, das Schlimmste an der Astronautenausbildung wäre die Zentrifuge. Es ist aber die Zahntrifuge.
1: Ja, für Matthias Maurer auch. Das war echt schlimm für ihn, hat er gesagt. Beim Zähneziehen üben an echten Patienten hat er laut eigener Aussage mehr gelitten als die Patienten selbst. Boah, die haben natürlich zugestimmt vorher, dass so ein Nicht-Profi zu Übungszwecken ran darf. Und es ist auch alles gut gegangen. Also es ist nichts passiert. Und im Ernstfall kann Maurer jetzt halt auch Zähne ziehen. Ist doch was.
0: Okay, komm. So ein Special Skill ist ja schon ganz praktisch. Was ist deiner?
1: Ich würde sagen, ich kann 10 Finger tippen auf der Tastatur. Auch blind am Laptop oder am Computer. Nicht ja. Schlecht. Und deiner?
0: Zählen auch so Blödsinn-Skills?
1: Natürlich.
0: Die einem überhaupt nichts bringen. Klar. Ich mach die Musik aus dafür. Ich konnte das schon als Schulkind. Ich kann einen Tropfen machen. Das ist jetzt kein Soundeffekt, der eingespielt ist, sondern das macht man.
1: Das ist stark.
0: Es klappt nicht immer so. Du tust jetzt begeistert, aber du bist es gar nicht.
1: Doch, habe ich noch nie gehört, dass das so realistisch klingt. Ich mache einfach schnell weiter. Was würdest du denn noch gerne lernen an Special Skills? Also ich meine, außer Zähne ziehen.
0: Also um wieder ein bisschen ernster zu werden, ich glaube immer, meine Lebensrettungsskills sind nicht so gut, wie sie sein sollten. Ich will ewig schon so einen Kurs machen und finde irgendwie, das ist zeitlich irgendwie schwierig. Mhm. Oder es geht aber das ganze Wochenende gleich. Ah, sowas. Und du?
1: Bei mir ist es Autoreifen wechseln. Denke ich jedes Mal, wenn ich allein mit dem Auto unterwegs bin.
0: Ja.
1: Wenn jetzt was passiert, man hat den Ersatzreifen immer dabei, es bringt einem gar nichts, weil man kann nichts damit anfangen dann. Das würde ich gerne lernen, selber einen Autoreifen wechseln noch.
0: Wir sind das mit euch. Und wir können jetzt in jede Richtung gehen. Blödsinns-Skills, richtig gute Skills oder das, was ihr noch gerne lernen wollt. Wir sind da auch ganz offen. SWR 3 Land 07221 2011. Was ist euer Special Skill, ob ihr ihn könnt oder noch nicht?

Sarah hat es ernsthaft genommen. Das finden wir auch sehr gut hier bei SWR3. Ich würde gerne Gebärdensprache können. Das finde ich eine ganz tolle und wichtige Sache. Sarah, hast du recht. Das wäre auch schön, ne? Wenn man sich das einfach irgendwie so intravenös reinziehen könnte und dann könnte. Wir haben aber gerade ja auch über Skills gesprochen, die einem überhaupt nichts bringen. Ich kann teilweise altdeutsche Schrift lesen und schreiben, schreibt uns Tina aus Montabaur. Eine Brieffreundin hat mir das vor Jahren mal beigebracht. Ja, und das braucht man jetzt vermutlich auch eher nicht so oft, genauso wie mein Wassertropfen. Ne? Und eine Mail, die gerade eben reinkommt von Vanessa, die schreibt... Die schreibt also, mein Skill, den keiner braucht, ist, dass ich mit der Spucke Blasen mache und die dann auch von der Zunge wegfliegen lassen kann. Also quasi Seifenblasen immer dabei. Vanessa aus Stühlingen-Mauchen. Ey, zum ersten Mal ist das ja total schade, dass wir Radio machen, kein Fernsehen. Kannst du davon ein Video schicken? Das wäre sehr schön. Das könnten wir vielleicht dann zur Verfügung stellen. Kann mit der Spucke Blasen machen und die von der Zunge wegfliegen lassen.

wird schon überlegt, ob ich euch auch die ganz kuriosen Mails vorlese, die so aus SWR3-Land kommen. Aber wieso soll das nur ich lesen? Zum Thema unnütze Skills schreibt Marc, ich kann beim Sit-Ups machen mit meinem bisschen Hüftspeck Furzgeräusche machen.

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6: Es ist der nächste 30-Grad-Tag in SWR3-Land und drüber. Wolkige 32 haben wir in Traben-Trarbach. In Murrhardt leicht bewölkte 32 Grad. Und in Rheinbach leicht bewölkt 31. 15.30 Uhr, das Neueste aus dem SWR3-Verkehrszentrum, A3 Nürnberg Richtung Frankfurt, zwischen Würzburg-Randersacker und Dreieck Würzburg-West, defekter PKW, linke Spur ist blockiert, 10 Kilometer Stauverzögerung bis zu einer Stunde. A5 Karlsruhe Richtung Frankfurt, zwischen Kronau und Waldorf-Wiesloch, Baustelle 7 Kilometer stockend, hier eine Viertelstunde plus. Auf der A5 Karlsruhe nach Basel, zwischen Lahr und Herbolzheim, Baustelle 10 Kilometer Stau, eine Dreiviertelstunde mehr. A61, Speyer Richtung Koblenz, zwischen Kreuzmutterstadt und Kreuzfrankenthal hat es einen Unfall gegeben. 6 Kilometer Stau, Verzögerung eine halbe Stunde. A61, Ludwigshafen Richtung Koblenz, zwischen Stromberg und Rheinböllen, Unfall, 4 Kilometer Stau und eine Viertelstunde mehr. A61, Koblenz Richtung Ludwigshafen, zwischen Bad Kreuznach und Gau-Bickelheim steht ein brennendes Fahrzeug, 4 Kilometer Stau, 20 Minuten plus. A8, Stuttgart Richtung München, zwischen Ulm-Ost und Leipheim, Baustelle 8 Kilometer Stau, auch da Verzögerung mehr als eine Stunde. Die B12 Lindau-Kempten ist zwischen Kleinweilerhofen und Seltmanns in beiden Richtungen nach einem Unfall gesperrt. Und in der Schweiz A2 Luzern Richtung Gotthard zwischen Amsteck und Göschnen 5 Kilometer Stau, 50 Minuten Verzögerung. Und die Einfahrt Göschnen ist gesperrt. Euch allen gute Fahrt.
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7: Die Flutkatastrophe in Nordrhein-Westfalen und Rheinland-Pfalz jährt sich heute zum 5. Mal. Im besonders schwer getroffenen Ahrtal finden Gedenkveranstaltungen statt. Neben Ministerpräsident Schnieder ist auch Bundespräsident Steinmeier da. Er hat in Altenahr eine Fotoausstellung zur Flutkatastrophe besucht. Meinungen zum Besuch Steinmeiers?
8: Also ich finde es halt schon wichtig, weil manchmal hat man das Gefühl, dass die Politik einen vergessen hat. Die Menschen nicht, aber die Politik auf jeden Fall schon. Und das ist halt schon ein Zeichen, dass der Bundespräsident hier ankommt.
9: Also es war natürlich schön, dass wir unsere Geschichte erzählen durften, auch vor dem Bundespräsidenten. Sehr oft erzählt, aber es war natürlich schön, dass einem zugehört wird.
10: Der Wiederaufbau ist noch lange nicht vorbei. Dauert noch mindestens 5 Jahre und so lange brauchen wir auch noch starke Unterstützung von Land und Bund. Und deswegen ist das ein starkes Zeichen, dass Ministerpräsident und Bundespräsident heute hier sind.
7: Wegen einer Störung in der Kläranlage der BASF Ludwigshafen wird mehr von der Chemikalie Ammoniumstickstoff in den Rhein eingeleitet als üblich. Die Ursache ist noch unklar. SWR3-Reporterin Jessica Zichy.
11: Die BASF und das Landesamt für Umwelt Rheinland-Pfalz geben Entwarnung. Für Menschen besteht aktuell keine Gefahr. Für Fische kann dagegen Ammoniak problematisch sein. Dieser giftige Stoff ist im eingeleiteten Ammonium enthalten. Besonders empfindlich reagieren Fischbrut und junge Fische. Die hohen Wassertemperaturen im Rhein können die Belastung zusätzlich verstärken. Nach Einschätzung des Landesamtes liegt die Belastung im Rhein aktuell noch nicht in einem gefährlichen Bereich. Nur unmittelbar an der Kläranlage könnten kritische Werte erreicht werden.
7: Nationalfeiertag in Frankreich und das WM-Halbfinale gegen Spanien. In Straßburg im Elsass wird heute viel los sein. Das wirkt sich auch auf die Nachbarstadt Kehl auf der deutschen Seite aus. Im Stadtzentrum ist die Kehler Innenstadt für den Verkehr gesperrt worden. SWR3-Reporterin Paulina Flath.
12: Auf der Straßburger Seite des Gartens der zwei Ufer gibt's am Abend ein großes Public Viewing. Da werden tausende Fußballfans erwartet. Zwar startet das WM-Halbfinalspiel erst um 21 Uhr mitteleuropäischer Zeit, ab 18 Uhr öffnet aber schon die Fanzone. Und in der Straßburger Innenstadt, im Parc de l'Étoile, gibt's am Abend ein großes Fest zum Nationalfeiertag. Höhepunkt ist das traditionelle Feuerwerk, das auch in diesem Jahr wieder von einer Drohnenshow begleitet werden soll.
7: Das war der SWR3 Regio-Ticker. Die nächsten Nachrichten gibt es um 4.
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Vorsicht auf der B36 Karlsruhe-Mannheim zwischen Dettenheim, Linkenheim, Hochstetten und Graben-Neudorf-Mitte B35. Da werfen Personen Steine auf die Fahrbahn. Vorsicht auf der B36 Karlsruhe-Mannheim zwischen Dettenheim, Linkenheim, Hochstetten und Graben-Neudorf-Mitte B35. Da werfen Personen Steine auf die Fahrbahn.

0: Gleich Die Die von Shakira und Burna Boy in SWR 3. Ihr habt es vermutlich mitbekommen, oder? Dass einer mit 171 Sachen durch den Gotthard gebrettert ist. Auch diese Woche ist das immer noch Thema. Der Mann, der da vergangene Woche also mit mehr als 170 km/h durch den Schweizer Gotthardtunnel gefahren ist. Erlaubt sind da 80 maximal. Wir wollen schon wissen, was aus dem geworden ist, ne? Weil doch die Strafen immer so hoch ausfallen da. Schweiz-Korrespondentin Sandra Bieger, die Staatsanwaltschaft ermittelt. Was ist in der Stadt?
1: Also ganz frisch haben wir die Info bekommen, dass es sich um einen Franzosen handelt. Der 22-jährige mutmaßliche Raser war ja mit einem Auto mit deutschem Kennzeichen unterwegs. Da lag natürlich der Schluss auch nahe, dass es sich um einen Deutschen handeln könnte. Sonst hält sich die Staatsanwaltschaft sehr bedeckt, nachdem ein Drogenschnelltest direkt nach der Fahrt positiv ausgefallen war, wurden eine Blut- und eine Urinprobe angeordnet. Da gibt's aber noch nichts zu vermelden. Ermittelt wird gegen den Franzosen jetzt salopp und nicht juristisch formuliert wegen Raserei. Dabei geht es jetzt nicht nur darum, ob er tatsächlich mehr als 90 Stundenkilometer zu schnell unterwegs war, also doppelt so schnell wie erlaubt. Es geht auch um die Frage, ob der Mann wissentlich schwere Unfälle oder gar Tote in Kauf genommen haben könnte. Wenn ihm das nachgewiesen wird, muss er mit bis zu 4 Jahren Gefängnis und mehreren 1.000 Euro Strafe rechnen. Den Führerschein abgeben musste er bereits. Aber, und das ist der Staatsanwaltschaft extrem wichtig, bis zu einer Verurteilung gilt der Mann als unschuldig.
0: Ja. Okay, dann schnappen wir uns das hier zur Einstimmung aufs erste Halbfinale. Frankreich-Spanien, Shakira in SWR 3. Yeah.

Noah Kahn in SWR 3. Welche Skills habt ihr, braucht ihr aber eigentlich nie? Das haben wir euch in SWR 3 Land gefragt und Vanessa hatte geschrieben, ich kann mit der Spucke Blasen machen und die dann von der Zunge wegfliegen lassen. Also Seifenblasen to go. Vanessa hat jetzt ein Video geschickt, das ist zwar 13 Jahre her, aber falls ihr wirklich wollt, könnt ihr euch das anschauen. Wir haben es gepackt auf swr3.de in den Live-Blog. Ich bin Basti Müller und jetzt ab 4 kommt Volker Janitz.

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7: Der kompakte Newsüberblick um 16 Uhr jetzt mit Bertram Quatt.
8: Der deutsche Arbeitsmarkt kommt ohne Migranten nicht aus. Die USA zahlen mehr als 80 Milliarden Dollar an Zöllen zurück. Das Wetter, teils schwere Gewitter. Morgen nur noch im Süden gewittrig bei Temperaturen bis 31 Grad. Unternehmen und Betriebe in Deutschland sind auf ausländische Fachkräfte angewiesen. Das belegen Daten der Arbeitsagentur für die Zeit zwischen 2014 und 2025. Demnach konnte der größte Teil neu geschaffener Stellen nur besetzt werden, weil es ausländische Interessenten dafür gab. SWR3 Wirtschaftsredakteurin Jutta Kaiser mit Einzelheiten.
9: Daniel Terzenbach, Mitglied im Vorstand der Bundesagentur, sagte, die Zahl der sozialversicherungspflichtig Beschäftigten aus den Hauptfluchtländern habe sich innerhalb der vergangenen 5 Jahre mehr als verdoppelt. Allerdings, der Zustrom von Menschen aus dem Ausland kann die demografischen Probleme des deutschen Arbeitsmarktes mittlerweile nicht mehr vollständig ausgleichen. 2026 wird das Potenzial an in Deutschland verfügbaren Arbeitskräften voraussichtlich erstmals sinken, um rund 40.000 Menschen. Die Entwicklung wird sich in den kommenden Jahren verstärken, weil Beschäftigte aus geburtenstarken Jahrgängen in Rente gehen.
8: Nach einem Urteil des Supreme Court hat die US-Regierung seit Beginn des laufenden Steuerjahrs gut 81 Milliarden Dollar an Zöllen wieder zurückgezahlt. Das hat ein Sprecher des US-Finanzministeriums bestätigt. Das oberste Gericht der USA hatte die von Präsident Trump erhobenen Strafzölle gegen mehrere Länder und Unternehmen für rechtswidrig erklärt. Trump hatte sich dabei auf ein Notstandsgesetz berufen und damit, nach Ansicht des Gerichts, seine Kompetenzen überschritten. Bei der Fußball-WM treffen am Abend im Halbfinale Frankreich und Spanien aufeinander. Anpfiff ist um 21 Uhr. Die ARD überträgt live. Sportreporterin Stefanie Batschik berichtet.
10: Bei dieser WM präsentieren sich beide Mannschaften bislang extrem stark in der Defensive. Die Franzosen haben 2, die Spanier nur 1 Tor kassiert. In der Offensive glänzen sie. Alleine Kylian Mbappé hat für die Franzosen schon 8-mal getroffen bei diesem Turnier. Er sei fit und bereit, sagt sein Coach Didier Deschamps, nachdem Mbappé im Viertelfinale gegen Marokko noch ausgewechselt werden musste. Die Spanier ihrerseits setzen auf Ballbesitzfußball und hoffen auf Lamine Yamal. Der Flügelspieler ist am Tag vor dem Duell gerade 19 Jahre alt geworden.
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8: Die EZB hat 36 Banken und Zahlungsdienstleister ausgewählt, die am Pilotprojekt Digitaler Euro teilnehmen sollen, darunter auch die Deutsche Bank. Die deutschen Reeder kritisieren die von US-Präsident Trump angekündigte Schutzgebühr für die Straße von Hormuz und warnen vor steigenden Kosten. Und nach der Messerattacke an einem Gymnasium im bayerischen Schongau sieht die Polizei Hinweise auf einen extremistischen Hintergrund. Mehr regionale Nachrichten gibt's um 16:30 im SWR3 Regio-Ticker.
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7: Das Wetter für SWR Dreiland vom Rheinland bis zum Bodensee. Sonne, Wolken, Schauer, Gewitter, da ist gerade von allem was dabei. SWR 3 Wetterfrau Lea Spindler.
11: Punktuell sind da auch echt heftige Gewitterzellen mit dabei. Platzregen, Hagel und Sturm kann man da nicht ausschließen. Das trifft aber halt wie so oft nicht alle. Morgen geht's dann bei den meisten freundlich mit Sonne und Wolken durch den Tag. Bei höchstens 24 Grad im Südschwarzwald und 31 Grad in Rheinhessen kann es nur im südlichen Baden-Württemberg noch kräftigere Gewitter geben. Überall ruhiger und freundlicher ist es dann am Donnerstag.
7: 4:04, das Neueste hier aus dem SWR3-Verkehrszentrum A3 Nürnberg Richtung Frankfurt zwischen Kreuz Bibelried und Dreieck Würzburg-West. 12 Kilometer streckenweise Stau, Verzögerung 40 Minuten. A5 Karlsruhe Richtung Basel zwischen Karlsruhe Süd und Rastatt Nord. Unfall auf der linken Spur, 3 Kilometer Stau, Verzögerung hier Viertelstunde. A5 Karlsruhe Richtung Basel zwischen Lahr und Herbolzheim. Baustelle 10 Kilometer Stau, 45 Minuten plus. A61 Speyer Richtung Koblenz zwischen Kreuz Mutterstadt und Kreuz Frankenthal. Unfall, 7 Kilometer Stau und 40 Minuten drauf. A61 Ludwigshafen Richtung Koblenz zwischen Stromberg und Rheinböllen. Unfallaufnahme auf der linken Spur, 5 Kilometer Stau, Verzögerung hier bis zu einer Viertelstunde. A61 Koblenz Richtung Ludwigshafen zwischen Bad Kreuznach und Gau-Bickelheim. Hier hat ein Fahrzeug gebrannt, 4 Kilometer Stau, Verzögerung bis zu 20 Minuten. A8 Stuttgart Richtung München zwischen Ulm-Ost und Leipheim. Baustelle 12 Kilometer Stau, Verzögerung über eine Stunde. B14 in Stuttgart Richtung Waiblingen zwischen Bergertunnel und Benzstraße. Unfall auf dem linken und dem mittleren Fahrstreifen. 4 Kilometer Stau, 20 Minuten plus. A59 Bonn Richtung Köln zwischen Spich und Flughafen. Baustelle 6 Kilometer Stau, halbe Stunde mehr. Und Schweiz, A2 Luzern Richtung Gotthard zwischen Amstieg und Göschnen. 5 Kilometer Stau, Verzögerung bis zu 50 Minuten. Die Einfahrt Göschnen ist gesperrt. Allen unterwegs, gute Fahrt.
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7: Mit Volker Janitz, hallo zusammen. Seit jetzt genau 5 Jahren begleiten wir hier in SWR 3 Roberto Lauricella. Er hat bei der Flutkatastrophe im Ahrtal sein Restaurant verloren. Robertos Flutgeschichte und wie es ihm heute geht, 5 Jahre danach, das gleich hier bei uns in knapp 10 Minuten.
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0: 5 Jahre ist das jetzt her, aber die Bilder, die haben wir wahrscheinlich alle noch im Kopf von der Flutkatastrophe in Rheinland-Pfalz und Nordrhein-Westfalen. Immer wieder haben wir da hingeguckt, wie geht es den Menschen da? SWR3-Reporter Jakob Reifenberger war zum Beispiel einige Male bei Roberto Lauricella. Sein Schicksal hat viele von euch bewegt. Die Flut hat Robertos Ristorante La Concordia in Bad Neuenahr-Ahrweiler zerstört. Wir sprechen gleich mit ihm, fassen vorher aber noch einmal ganz kurz Robertos Geschichte zusammen, weil sie typisch ist für das Ahrtal in den vergangenen Jahren. Es ist ein ständiges Auf und Ab für die Menschen.
1: 2021, direkt nach der Katastrophe. Roberto ist einfach froh, dass seine Familie die Flutnacht im Restaurant überlebt.
2: Wir waren hier drin eingeschlossen. Meine Mutter, die ist 73, mein Vater ist 82 und ich. Wir sind hier lebend raus und das ist alles nur materiell.
1: Dann einmal Ahrtal-Programm komplett. Schlamm schippen, Putz abstemmen, Trockengeräte.
2: Mir war immer bewusst, dass wenn die Trockene anfangen zu laufen, dass dann für mich die schwierige Phase kommt, weil wir sind Arbeit.

0: Winter. Also wir Lauricellas und ja, dieses Nichts tun können wir nicht.
1: Und schon im Herbst verkaufen sie wieder Pizza. Aus einem Container heraus. Endlich Hoffnung.
0: Wir haben wieder eine Beschäftigung, wir haben eine Tagesaufgabe. Man steht gezielt auf, um etwas Produktives zu machen. Ja, also es geht uns gut.
1: 2022, ein Jahr nach der Flut. Resignation. Gutachten, Genehmigungen, alles dauert ewig.
2: Die Hürden, die diese Katastrophe mit sich gebracht hat, sind halt doch schon immens. Und ich habe so das Gefühl, sie werden höher, anstatt dass sie kleiner werden.
1: Trotzdem.
0: Ich bin Vollblut-Gastronom, also ich kann mir nichts anderes vorstellen.
1: 2024. Das Restaurant immer noch Rohbau, Ruine. Aber Roberto strahlt. Weniger Sorgenfalten, weniger Augenringe, denn er hat einen neuen Job. Angestellt bei einer großen Gastrofirma in Koblenz. Einfach mal raus aus dem Restaurant, arbeiten in einer anderen Stadt und damit auch mal raus aus dem Ahrtal.
2: Ich glaube, da spreche ich vielen aus der Seele. Da ist man nicht der Flutbetroffene, sondern man ist einer von ganz, ganz vielen Menschen. Und das tut der Seele sehr gut.
3: Und gleich sprechen wir mit Roberto Lauricella, fragen ihm, wie es ihm und seiner Familie gerade geht, ob sie in einer Auf- oder in einer Abphase sind, hier in SWR3.

0: Dienstagnachmittag, hier ist SWR3 Move. Es ist seit Jahren ein Gefühlschaos, was die Menschen im Ahrtal nach der Flutkatastrophe von vor 5 Jahren erleben. Es schwankt immer zwischen wir packen das und alles dauert ewig. Wir haben eben die Geschichte von Roberto Lauricella gehört. Sein Restaurant La Concordia in Bad Neuenahr-Ahrweiler wurde von der Flut zerstört. Seitdem ist es auch für die Lauricellas ein ständiges Auf und Ab. Roberto, wo ordnest du euch gefühlsmäßig heute ein? Ist das gerade eher ein Auf oder ein Ab?
1: Gefühlsmäßig ein Auf, ein Wiederaufbau, aber eher stagnierend.
0: Was ist aus deiner Sicht schiefgelaufen, dass das noch nicht fertig ist?
1: So viel Glück, wie wir in der Nacht gehabt haben und danach mit helfenden Händen, habe ich das Gefühl, haben wir ein bisschen Pech, was diesen Wiederaufbau angeht. Wir hatten ein großes Vorhaben, abzureißen, neu zu bauen auf Stelzen. Das wurde nicht bezuschusst. Da stand eine Differenz von 600.000 Euro im Raum, die wir nicht bekommen haben. Jetzt wollen wir sanieren und da haben wir das Pech, dass das Gutachten, was wir haben erstellen lassen, der ISB nicht passt und wir müssen immer wieder nacharbeiten. Und das verzögert sich halt.
0: ISB, das ist die Bank, die den Wiederaufbau bezuschusst. Wie oft ist euch der Gedanke gekommen, das dauert hier alles zu lange, wir halten das nicht mehr aus, zu viel ist kaputt gegangen, wir ziehen einfach weg?
1: Dass wir mal wegziehen, dieser Gedanke kommt des Öfteren, aber es ist definitiv keine Option. Aber es ist eher so, dass wir sagen, wir wollen das Ganze nicht mehr. Und wir denken darüber nach, dass wir vielleicht das Ganze verkaufen, weil es uns zermürbt.
0: Das kann, glaube ich, jeder verstehen, der sich ein bisschen mit eurer Geschichte beschäftigt. Gibt es denn irgendwas im Moment, was euch Hoffnung macht?
1: Also wir haben tatsächlich vor 2 Wochen ein Schreiben von der ISB bekommen, wo sie grundsätzlich dem Wiederaufbau des Gebäudes positiv gestimmt sind. Aber wir müssen noch gewisse Dinge wieder nachreichen. Wir haben einen guten Architekten an der Hand, der uns da sehr gut unterstützt. Auch ein Bauunternehmen aus Bad Neuenahr, der uns viel hilft. Das ist positiv. Und die vielen positive Beispiele, die es schon gibt im Ahrtal, machen natürlich Hoffnung.
0: Und ganz vorsichtige Prognose vielleicht noch zum Schluss. Was denkst du, wann gibt es vielleicht die erste Pizza bei euch im frisch renovierten Restaurant?
1: Das ist eine ganz, ganz tolle Frage und die berührt mich auch. Aber ich glaube, dass die Pizza, die wir gemacht haben oder die Küche, weil wir waren ja auch ein Restaurant vor der Flut und nicht eine Pizzeria, die wird es so schnell nicht mehr geben, dass Roberto die macht. Also vielleicht wird jemand anderes das tun, aber ich sehe meine Zukunft aktuell nicht in der Gastronomie.
0: Wir wünschen euch, wir wünschen den Lauricellas und allen anderen Opfern der Flutkatastrophe in Nordrhein-Westfalen und Rheinland-Pfalz, dass es weiter vorwärts geht mit dem Wiederaufbau und sprechen live mit unserem Reporter im Ahrtal, gleich im SWR3-Top-Thema. Gegen 20 vor 6 hier in SWR3 Move.

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2: Teils schwere Gewitter sind heute unterwegs in SWR3-Land. Herxheim, im Moment wolkig 33 Grad, Bad Saulgau leicht bewölkt 30 Grad und in Bad Säckingen bedeckt bei 37 Grad. Morgen nur noch im Süden gewittrig, Temperaturen morgen bis 31 Grad. Es ist 16:30, das Neueste hier aus dem SWR3-Verkehrszentrum A3 Nürnberg Richtung Frankfurt. Zwischen Würzburg-Randersacker und Dreieck Würzburg-West. Reinigungsarbeiten auf der rechten Spur, 6 Kilometer Stau, halbe Stunde mehr. A5 Karlsruhe Richtung Frankfurt, zwischen Kronau und Waldorf-Wiesloch, Baustelle, 7 Kilometer stockender Verkehr, Verzögerung hier 20 Minuten. A5 Karlsruhe Richtung Basel, zwischen Karlsruhe Süd und Rastatt Nord, Unfallaufnahme auf der linken Spur, 8 Kilometer Stau, dauert eine halbe Stunde länger. Vorsicht, da ist Kraftstoff ausgelaufen. A5 Karlsruhe Richtung Basel zwischen Lahr und Herbolzheim, Baustelle 10 Kilometer Stau und eine Dreiviertelstunde plus. A6 Heilbronn Richtung Kaiserslautern zwischen Firnheimer Dreieck und Kreuz Frankenthal, Baustelle 11 Kilometer stockender Verkehr, Verzögerung 25 Minuten. A7 Ulm Richtung Würzburg zwischen Langenau und Niederstotzingen, Unfall auf der linken Spur, 4 Kilometer Stau und 20 Minuten drauf. A81 Stuttgart Richtung Heilbronn zwischen Stuttgart-Zuffenhausen und Pleidelsheim, defektes Fahrzeug auf der rechten Spur, 11 Kilometer Stau haben wir und stockender Verkehr, Verzögerung im Moment bis zu 30 Minuten. B14 in Stuttgart Richtung Waiblingen zwischen Bergertunnel und Benzstraße, Unfall auf dem linken und dem mittleren Fahrstreifen, 3 Kilometer Stau, Viertelstunde plus. Und gucken wir in die Schweiz noch, A2 Luzern Richtung Gotthard zwischen Amstieg und Göschnen, 5 Kilometer Stau, dauert 50 Minuten länger. Die Einfahrt Göschnen ist gesperrt. Allen unterwegs gute Fahrt.
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3: Zu den Gedenkfeiern zum 5. Jahrestag der Flutkatastrophe kommt heute auch Bundeskanzler Merz ins Ahrtal. Wie sein Programm aussieht, berichtet SWR3 Rheinland-Pfalz-Reporter Christian Giese-Kessler.
4: Friedrich Merz trifft sich zuerst im Kurpark in Bad Neuenahr-Ahrweiler mit einigen Betroffenen der Flutkatastrophe. Dort wird gerade umfangreich gebaut, weil auch der Kurpark direkt an der Ahr bei der Flutkatastrophe vor 5 Jahren verwüstet wurde. Vor Ort will sich der Kanzler alles anschauen und sich da dann auch über den generellen Fortschritt des Wiederaufbaus im Ahrtal informieren. Im Anschluss daran plant Friedrich Merz eine Gedenkveranstaltung um 19 Uhr in Ahrweiler zu besuchen. Hier will er sich auch mit einer Rede direkt an die Menschen im Ahrtal wenden. Und dort ist auch der neue rheinland-pfälzische Ministerpräsident Gordon Schnieder von der CDU als Redner vorgesehen. Im Anschluss daran ist ein ökumenischer Gottesdienst an gleicher Stelle geplant.
3: Nach dem angekündigten Aus der Mannheimer Eichbaumbrauerei ist die Bestürzung groß. Das insolvente Unternehmen hatte gestern angekündigt, nach fast 350 Jahren den Betrieb einzustellen. 240 Beschäftigte sollen entlassen werden. Mannheims Oberbürgermeister Christian Specht.
5: Also es ist eine Riesenenttäuschung für uns, denn wir sind seit Oktober als Stadtverwaltung im Gespräch mit der Geschäftsführung, um alle möglichen Optionen für eine Weiterführung dieses Traditionsunternehmens, des ältesten Unternehmens, was Stück Heimat und Identität für uns ist, zu gewährleisten. Die Mitarbeiter haben alles gegeben in den letzten Wochen und Monaten und sind bereit, auch dieses Unternehmen noch weiterzuführen. Und deswegen habe ich die letzte Hoffnung einfach noch nicht aufgegeben, will es nicht wahrhaben.
3: Nach einem Überfall auf einen Juwelier in Heidelberg hat die Polizei einen Verdächtigen festgenommen. Nach dem zweiten wird noch gesucht. SWR3-Reporterin Rosa Omenaka berichtet.
6: Laut Polizei hatten gegen 11 Uhr zwei Männer an der Tür des Juweliergeschäfts geklingelt. Als der Inhaber öffnete, bedrohten die Männer den Juwelier im Laden mit einer Schreckschusswaffe. Der Inhaber konnte beide Täter nach draußen drängen und um Hilfe rufen. Ein Zeuge half dann, einen der Männer festzuhalten, bis die Polizei kam. Der Juwelier wurde leicht verletzt. Der zweite Täter flüchtete mit einem E-Scooter. Die Schreckschusswaffe wurde aber sichergestellt.
3: Das war der SWR3 Regio-Ticker. Die nächsten Nachrichten gibt es um 5.
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0: Sienna Spyro in SWR 3. Ihr habt heute Geburtstag, Moment. Das flüchtige Geburtstagsständchen nur für euch. Und ihr feiert heute an diesem 14. Juli zusammen mit Dan Smith. Hä? Wer ist das denn? Das ist der Sänger und Songwriter und Frontmann von Bastille. Wird heute 40 Jahre und SWR 3 Musikmann Matthias Kugler hat drei Fakten aus seinem Leben, die er vielleicht noch nicht kennt.
1: Bevor er Musiker wurde, studierte Dan Smith englische Literatur und träumte davon, Filmkritiker oder Filmjournalist zu werden. Seine Liebe zu Filmen prägt bis heute Bastilles Musik. Viele Songs beziehen sich auf Filme, Serien oder historische Figuren. Dan versteckte sich anfangs bewusst vor der Öffentlichkeit. Als er die ersten Bastille-Songs auf Soundcloud veröffentlichte, zeigte das Profilbild nur seinen Hinterkopf. Auch auf frühen Albumcovern war die Band nicht zu sehen. Er wollte, dass die Musik im Mittelpunkt steht, nicht seine Person. Der Bandname Bastille stammt nicht, wie die meisten denken, von der Französischen Revolution und dem Sturm auf die Pariser Burg Bastille, sondern von Dans Geburtstag. Heute am 14. Juli, dem französischen Nationalfeiertag. Auf Englisch der Bastille Day.
0: Und heute zum Bastille Day und dem Geburtstag von Dan Smith von Bastille. Hören wir natürlich auch Bastille Good Grief hier in SWR 3.

Also der wird Augen machen. Am Freitag, den 18. September, wird Adam Taylor große Augen machen. Nennt sich als Musiker ja ADMT und am 18. September ist er beim SWR3 Radio Pop Festival und spielt im Theater. Wir haben bisher noch keinen Künstler, keine Künstlerin hier gehabt, die nicht total bekifft waren von diesem wunderschönen Gebäude. Die freuen sich meistens mehr auf der Bühne als die Menschen vor der Bühne. Das wird auch bei Adam Taylor so sein. Und jetzt hören wir ADMT mit einem Song, der irgendwie auch ins Theater passt, oder so, nach 22.30 Uhr. Burn Brighter.

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9: Der kompakte Newsüberblick um 17 Uhr jetzt mit Bertram Quandt.
10: Bei einem Gebäudebrand in Brüssel sind mehrere Menschen gestorben. Gedopte Sportler müssen Einschränkungen beim Datenschutz hinnehmen. Das Wetter teils schwere Gewitter, morgen nur noch im Süden gewittrig. Temperaturen bis 31 Grad. Bei einem Feuer in Brüssel sind mehrere Menschen ums Leben gekommen. Nach Angaben der Staatsanwaltschaft wurden nach dem Brand in einem Gebäude mehrere Tote in einem Aufzug gefunden. Die genaue Zahl ist noch unklar. Aus Brüssel berichtet Sabrina Fritz.
11: Das Feuer brach am Morgen im sogenannten Oxy-Gebäude aus, einem ehemaligen Verwaltungsgebäude in der Brüsseler Innenstadt. Es wird gerade für Luxuswohnungen, ein Hotel und ein Restaurant umgebaut. Rund 250 Arbeiter waren während des Unglücks in dem Gebäude, berichten belgische Medien. Einige von ihnen werden immer noch vermisst. Die Feuerwehr konnte den ersten Brand schnell löschen, aber die Flammen breiteten sich dann in den Luftschächten aus. Zu einem weiteren Fahrstuhl versuchen sich die Rettungsmannschaften am Nachmittag einen Zugang zu verschaffen. Warum das Feuer ausgebrochen ist, ist noch unklar.
10: Dürfen Anti-Doping-Agenturen die Namen gedopter Sportler veröffentlichen? 4 österreichische Athleten fanden nein, das verstößt gegen den Datenschutz und sind an den Europäischen Gerichtshof gegangen. Der hat aber anders entschieden, berichtet Antonetta Stefani aus unserer Rechtsredaktion.
12: Die Namen gedopter Sportler, die Dauer ihrer Sperre und die Gründe für die Sperre dürfen online veröffentlicht werden. Allerdings nicht pauschal, es muss immer im Einzelfall abgewogen werden, ob die Veröffentlichung wirklich angemessen ist. Und betroffene Sportler müssen sich schon vorab gegen die Veröffentlichung wehren können. Die Entscheidung könnte auch Auswirkungen auf den deutschen Sport haben. Die deutsche Anti-Doping-Agentur hatte bis vor einigen Jahren ebenfalls Namen gedopter Sportler veröffentlicht, stellte das aber wegen datenschutzrechtlicher Bedenken ein. Diese Bedenken könnte das Urteil heute ausgeräumt haben.
10: Ein Dialekt trainiert das Gehirn ähnlich gut wie eine Fremdsprache. Das hat eine Studie der Uni Marburg ergeben. Demnach führt ein Dialekt, wenn er zusätzlich zur eigentlichen Sprache gelernt wird, zum selben Ausbau von Fertigkeiten im Gehirn wie Zweisprachigkeit. Damit werde es auch einfacher, weitere Sprachen oder Dialekte zu lernen, sagt die Forscher.
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10: Der deutsche Arbeitsmarkt ist auf ausländische Fachkräfte angewiesen. Mit ihnen werden die meisten neu geschaffenen Stellen besetzt. Immer mehr junge Menschen in Deutschland stellen einen Antrag auf Kriegsdienstverweigerung. Und ein Fruchtsaft der Firma Lavita hat den Negativpreis Goldener Windbeutel der Verbraucherorganisation Foodwatch bekommen. Der Saft kostet 100 Euro pro Liter. 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
9: Das Wetter für SWR Dreiland vom Rheinland bis zum Bodensee. Sonne, Wolken, Schauer, Gewitter, da ist gerade von allem was dabei. SWR 3 Wetterfrau Lea Spindler.
13: Punktuell sind da auch echt heftige Gewitterzellen mit dabei. Platzregen, Hagel und Sturm kann man da nicht ausschließen. Das trifft aber halt wie so oft nicht alle. Morgen geht's dann bei den meisten freundlich mit Sonne und Wolken durch den Tag. Bei höchstens 24 Grad im Südschwarzwald und 31 Grad in Rheinhessen kann es nur im südlichen Baden-Württemberg noch kräftigere Gewitter geben. Überall ruhiger und freundlicher ist es dann am Donnerstag.
9: 3:05, das Neueste aus dem SWR3-Verkehrszentrum. Vorsicht auf der A5 Karlsruhe Richtung Basel zwischen Karlsruhe Süd und Rastatt Nord. Hier sind Fahrradfahrer auf der Fahrbahn. A5 Karlsruhe Richtung Frankfurt zwischen Kronau und Waldorf-Wiesloch, Baustelle 8 Kilometer stockender Verkehr, 20 Minuten mehr. A5 Karlsruhe Richtung Basel zwischen Karlsruhe Süd und Rastatt Nord, Unfallaufnahme auf der linken Spur, 9 Kilometer Stau, halbe Stunde plus. A5 Karlsruhe Richtung Basel zwischen Lahr und Herbolzheim, Baustelle 9 Kilometer Stau, 40 Minuten mehr. A6 Heilbronn Richtung Kaiserslautern zwischen Fürnheimer Dreieck und Kreuz Frankenthal, Baustelle 9 Kilometer stockender Verkehr und 20 Minuten drauf. A61 Ludwigshafen Richtung Koblenz zwischen Kreuz Frankenthal und Worms-Mörstadt. Defektes Fahrzeug auf der rechten Spur, 9 Kilometer Stauverzögerung bis zu 40 Minuten. A620 Saarbrücken Richtung Saarlouis zwischen Saarbrücken-Westspangenbrücke und Völklingen, Baustelle 6 Kilometer Stau, halbe Stunde plus. A7 Ulm Richtung Würzburg zwischen Langenau und Niederstotzingen, Unfallaufnahme 7 Kilometer Stau, 30 Minuten drauf. B45 Hanauer Kreuz Richtung Dieburg zwischen Hanau-Steinheim und B448 Hainburg-Obertshausen, ein Unfall, 3 Kilometer Stau, 20 Minuten plus. Und Schweiz A2 Luzern Richtung Gotthard zwischen Amsteg und Göschnen, 4 Kilometer Stauverzögerung, 40 Minuten. Die Einfahrt Göschnen ist gesperrt. Allen unterwegs, gute Fahrt.
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9: Mit Volker Janis, hallo zusammen. Der schönste Rastplatz in Deutschland liegt in SWR3-Land. Das ist der Rastplatz Linsenbühl an der A6 bei Mannheim. Was macht ihn zu einem Siegerrastplatz? Wir haben unseren SWR3-Reporter Josh Kochen da mal hingeschickt. Der meldet sich gleich vom Rastplatz in gut 10 Minuten.
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0: ihr die 3 Wochen Sommerferien verpasst, beziehungsweise verlebt, auf dem Rastplatz Linsenbühl.
1: Das ist nämlich der schönste in ganz Deutschland. Ein Premium-Rastplatz sozusagen, Linsenbühl an der A6 bei Mannheim, Fahrt Richtung Süden, ist vom ADAC frisch ausgezeichnet worden als bester Rastplatz. Und da geht es jetzt nicht so um Tanken und Essen, das gibt es da nämlich nicht, sondern einfach anhalten. Klohäuschen, vielleicht noch ein Picknicktisch. Und deswegen haben wir uns gefragt, bester Rastplatz Deutschland, hier bei uns in SWR3-Land, wollen wir doch mal genau wissen, was da so schön ist. Und haben SWR3-Reporter Josh Kochan mit dem Elchbus hingeschickt, um das mal zu überprüfen. Und vor allem die Menschen da zu fragen, stimmt das? Ist das der beste Rastplatz hier, Josh?
2: Ja, und ehrlich gesagt, es hat echt viel Überzeugungsarbeit gekostet, die Menschen hier davon zu überzeugen, dass der Parkplatz wirklich vom ADAC ausgezeichnet wurde. Und selbst dann konnten es die Leute immer noch nicht glauben.
3: Okay, das ist besonders.
4: Die müssen alle besoffen gewesen sein. Also
2: Sie sind viel unterwegs im Auto?
4: Ja, ich bin im Außendienst.
2: Sie kennen viele Rastplätze?
4: Ja, definitiv. Also das ist garantiert nicht der schönste.
5: Ach du Scheiße. Ja, so sind Geschmäcker verschieden.
2: Teilen Sie die Ansicht jetzt etwa nicht?
5: Nee, nicht wirklich. Also gibt schönere, glaube ich.
2: Was muss denn nach Ihrer Meinung nach so ein Rastplatz haben, um noch schöner zu sein?
5: Bäume.
2: Das sind ja 1, 2, 3, 4, 5, 6, 7, 8. Und die wachsen ja noch.
5: Ja, wenn die groß sind, wird's gut. Ja, da gebe ich Ihnen recht.
4: Ganz wichtig, sauber. Sauber. Und das ist hier definitiv nicht gegeben. Er ist ungepflegt. Wirklich ungepflegt.
2: Nee, ernsthaft, der ist jetzt wirklich ausgezeichnet worden.
4: Also ich bin hier öfters auf dem Platz, der sieht immer so aus. Immer, definitiv.
1: Also die Menschen, die Kunden auf dem Rastplatz Linsenbühl an der A6 bei Mannheim, die können es nicht so richtig nachvollziehen, dass der ADAC gesagt hat, das ist der beste Rastplatz Deutschlands. Aber wenn man vielleicht noch 8 oder 10 Jahre da aushält und dort sitzen bleibt und die Bäume sind dann groß

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4: Teils schwere Gewitter unterwegs in SWR3-Land, hoffentlich glimpflich bei euch. Entfallen da im Moment wolkig, 31 Grad Ludwigsburg, leicht bewölkt 32, Limburg wolkig 30 Grad. Morgen nur noch im Süden gewittrig, Temperaturen morgen bis 31 Grad. Halb sechs, das Neueste aus dem SWR3-Verkehrszentrum. Vorsicht auf der A81 Würzburg Richtung Heilbronn. Zwischen Osterburken und Möckmühl, hier liegt ein Feuerlöscher auf der mittleren Spur. A5 Karlsruhe Richtung Frankfurt, zwischen Kronau und Waldorf-Wiesloch. Baustelle, 6 Kilometer stockender Verkehr, Verzögerung Viertelstunde. A5 Karlsruhe Richtung Basel, zwischen 3 Karlsruhe und Rastatt Nord. Unfallaufnahme auf der linken Spur, 11 Kilometer Stau und stockender Verkehr, Verzögerung hier 30 Minuten. A5 Karlsruhe Richtung Basel, zwischen Lahr und Herbolzheim. Baustelle, 7 Kilometer Stau, 40 Minuten plus. A61 Ludwigshafen Richtung Koblenz, zwischen Kreuz Frankenthal und Worms-Mörstadt. Defektes Fahrzeug auf der rechten Spur, 10 Kilometer Stau, Verzögerung 40 Minuten. A8 Stuttgart Richtung Karlsruhe, zwischen Heimsheim und Pforzheim Nord. Baustelle, 10 Kilometer stockender Verkehr und 20 Minuten mehr. In der Gegenrichtung zwischen Pforzheim West und Pforzheim Ost, Baustelle 5 Kilometer stockend. A8 Stuttgart Richtung München, zwischen Ulm West und Ulm Ost, 4 Kilometer Stau, Verzögerung 20 Minuten. B45 Hanauer Kreuz Richtung Dieburg, zwischen Hanau-Steinheim und B448 Hainburg-Obertshausen. Unfall, 3 Kilometer Stau und 20 Minuten plus. Und die B492 Herbrechtingen-Gundelfingen an der Donau ist zwischen dem Abzweig nach Gingen und dem Abzweig nach Hermaringen in beiden Richtungen wegen einer Unfallaufnahme gesperrt. Allen unterwegs, gute Fahrt mit SWR3 Move, Volker Janitz und Tom Gregory. River.

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1: Vor genau 5 Jahren, da haben wir alle ins Ahrtal geguckt, erschüttert von dem, was wir da gesehen und was wir gehört haben und voller Mitgefühl für alle, die dort leben, deren Heimat zerstört worden ist und die vielleicht sogar nahestehende Menschen verloren haben. Ein Wunsch wurde immer wieder geäußert von den Menschen, die von der Flut betroffen waren. Bitte vergesst uns nicht, schaut weiterhin. Das machen wir hier in SWR 3 seitdem immer wieder und natürlich auch heute am Jahrestag. SWR 3 Reporter Fabian Jansen ist schon den ganzen Tag im Ahrtal und jetzt live in Bad Neuenahr-Ahrweiler. Fabian, du hast mit vielen reden können heute. Mit welchem Gefühl haben die Menschen dort den Tag erlebt?
2: Es ist eine ganze Bandbreite an Gefühlen, würde ich sagen. Es gibt die einen Menschen, die seit der Flutnacht sehr mitgenommen sind, die das psychisch immer noch sehr belastet und denen ist natürlich so ein bisschen mulmig heute. Da kommen die ganzen Sachen von damals wieder hoch und ja, die gehen eher mit so einem leidvollen Blick durch den Tag. Und dann gibt es andere, die haben gerade ihren Wiederaufbau komplett abgeschlossen. Die sind stolz darauf, was sie die letzten 5 Jahre geschafft haben und wollen jetzt in die Zukunft gucken und freuen sich darauf, jetzt vielleicht einfach, wenn man das so sagen kann, einfach ja in Ruhe heute noch gedenken können und gleichzeitig aber auch gucken können, wie es in der Zukunft weitergehen kann. Also es ist eine ganze Mischung hier. Andere sagen, ja, sie nehmen das einfach so hin und freuen sich, wenn es dann einfach morgen wieder normal weitergeht.
1: Was uns alle beeindruckt hat vor 5 Jahren, das war diese große Hilfsbereitschaft. Was davon ist heute noch übrig?
2: Das ist ganz unterschiedlich. Also dieser große Ansturm an Helfern, der ist natürlich nicht mehr da. Es gibt natürlich trotzdem immer noch Projekte, auch von Freiwilligen, die hier im Ahrtal mithelfen und auch beim Wiederaufbau mithelfen. Es gibt aber vor allem auch eine Hilfsbereitschaft immer noch, die untereinander da ist, dass man sich hier immer noch hilft, Freunden, Nachbarn. Gleichzeitig gibt es aber auch, das beklagen einige, ich habe in der letzten Woche mit mehreren Leuten gesprochen, die ja psychologische Probleme immer noch haben und die sagen, sie fühlen sich von sehr vielen, auch Leuten, die hier wohnen, mittlerweile nicht mehr verstanden, weil viele ihnen dann wohl sagen, ja, nach 5 Jahren muss doch mal gut sein, stell dich nicht so an. Sie aber sagen, mich belastet das immer noch sehr, dass ich ja nicht arbeiten gehen kann, berufsunfähig geschrieben bin oder ja eine posttraumatische Belastungsstörung habe. Und denen fehlt Hilfsbereitschaft, sagen sie. Und sie würden eher gerne, dass andere Menschen mehr auf sie achten und sie auch noch mitnehmen.
1: Der Wiederaufbau läuft, der ist längst nicht abgeschlossen. Vieles aber ist auch schon getan. Was hat dich heute, wenn du dich so umguckst, was hat dich am meisten beeindruckt?
2: Ich würde sagen, mich beeindruckt am meisten, wie viele Menschen in welcher Schönheit dann doch wieder ihre Häuser, ihre Eigenheime, ihre Wohnungen aufgebaut haben. Wie auch in Bad Neuenahr-Ahrweiler viele Straßen einfach wieder wunderschön aussehen, die Gebäude sehr schön neu gestaltet werden. Und man einfach merkt, wie Leute hier sehr viel Arbeit, Leistung, Ehrgeiz reinstecken, dass ihr Tal wieder quasi in so einer Schönheit strahlt. Das beeindruckt sehr. Gleichzeitig auf eine andere Art beeindruckend ist aber auch, wie viel einfach noch gemacht werden muss. Man fährt die ganze Ahr runter und sieht, immer noch fast alle Brücken müssen neu gebaut werden. Es gibt immer noch die ganzen Behelfsbrücken, die seit der Flut hier stehen. Und das ist auf eine schreckliche Art auch beeindruckend.
1: Vielleicht noch kurz zum Schluss. Fabian, wenn wir in 5 Jahren wieder miteinander reden, worum wird es dann gehen? Was ist bis dahin geschafft? Was glaubst du?
2: Ich bin mir ziemlich sicher, dass man über den Hochwasserschutz reden wird. Das ist ja ein riesengroßes Thema. Das ist auch, was Landrätin Weigand hier ja heute nochmal als Appell auch Richtung Bundeskanzler Friedrich Merz gesendet hat, dass Gelder freigegeben werden, um hier diese Rückhaltebecken zu bauen, die das Tal eigentlich ganz dringend braucht, um so eine Jahrhundertflut, wie sie es dann 2021 war, zu verhindern. Und wenn man jetzt mit Klimafolgen rechnet, dann dauert es wahrscheinlich nicht nochmal so lange, bis sowas passieren wird. Hoffentlich vielleicht nicht in der Größenordnung, aber sollte es in die Richtung gehen, dann braucht man einfach noch mehr Hochwasserschutz als das, was aktuell alles gemacht wird. Und darüber wird man sicher auch in 5 Jahren noch reden, weil das wird eine Mammutaufgabe, falls sie dann überhaupt zu schaffen ist.
1: Vielen Dank, SWR3-Reporter Fabian Jansen, live aus Bad Neuenahr-Ahrweiler.
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Bombe. Das mögen wir ja wohl. 12 to 12 hier in SWR 3. 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Schau mal vor euch kurz auf die Straße hier. Vorsicht auf der A5. Frankfurt Richtung Karlsruhe. Zwischen Heidelberg-Schwetzingen und Waldorf-Wieslau eine ungesicherte Unfallstelle auf der rechten Spur. Dann machen wir noch Vorsicht auf der A6, Saarbrücken Richtung Kaiserslautern. Zwischen Talbrücke-Fechingen und Talbrücke-Bischmisheim liegt eine Plane auf der Fahrbahn. Und nochmal aufpassen auf der A6 Heilbronn Richtung Mannheim. Zwischen Mannheim-Schwetzingen und Kreuz-Mannheim hier eine ungesicherte Unfallstelle im Baustellenbereich. Also passt uns auf, dass da nicht noch mehr passiert. Und jetzt Musik von Michael Patrick Kelly hier in SWR3 Move. Wir hören Throwback.

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6: Der kompakte News-Überblick um 18 Uhr jetzt mit Christian Hermanns.
7: Trump will nun doch keine Gebühr für Frachtschiffe in der Straße von Hormuz erheben. Bei einem Gebäudebrand in Brüssel sind mindestens 5 Menschen gestorben. Das Wetter, teils schwere Gewitter, morgen nur noch im Süden gewittrig, bis 31 Grad. US-Präsident Trump will nun doch keine Gebühr für Frachtschiffe in der Straße von Hormuz fordern. Wie Trump schreibt, habe er so wörtlich äußerst produktive Gespräche mit nicht namentlich genannten Vertretern von Staaten im Nahen Osten geführt. Er wolle stattdessen nun Investitionen von Golfstaaten in den USA vorantreiben. Erst gestern hatte Trump angekündigt, ab heute Abend müssten bei einer Durchfahrt 20% des Frachtwertes als Entschädigung an die USA gezahlt werden. Die Ukraine hat die von Russland kontrollierte Halbinsel Krim angegriffen. In der Folge wurde in der Großstadt Sewastopol stundenlang der Strom abgeschaltet. Philipp Rayon berichtet.
8: Die Maßnahme sei nötig, weil die Ukraine vergangene Nacht die Energieinfrastruktur angegriffen hat. Der Gouverneur rief die Bevölkerung über den Messenger-Dienst Telegram dazu auf, Strom zu sparen und auf Geräte mit starkem Verbrauch zu verzichten. Seit Ende Mai kommt es auf der Krim immer wieder zu Stromausfällen. Erst am Wochenende waren weitere Städte betroffen. Parallel haben die Behörden Treibstoff rationiert und Ende Juni einen Notstand verhängt. Die Energieinfrastruktur der Halbinsel wird seit einigen Monaten verstärkt von der Ukraine angegriffen, vor allem mit Drohnen.
7: Bei einem Feuer in Brüssel sind mindestens 5 Menschen ums Leben gekommen. Wie die Staatsanwaltschaft mitteilt, sei der Brand bei Bauarbeiten in einem Gebäude ausgebrochen. Die Feuerwehr war zunächst von einem kleinen Feuer ausgegangen und entdeckte die Toten nach den Löscharbeiten in einem Aufzug. Eine Person wird noch vermisst. Die Brandursache ist noch unklar. Bei der Fußball-WM treffen am Abend im Halbfinale Frankreich und Spanien aufeinander. Anpfiff ist um 21 Uhr, die ARD überträgt live. Sportreporterin Stefanie Bajic berichtet.
9: Bei dieser WM präsentieren sich beide Mannschaften bislang extrem stark in der Defensive. Die Franzosen haben 2, die Spanier nur 1 Tor kassiert. In der Offensive glänzen sie. Alleine Kylian Mbappé hat für die Franzosen schon 8-mal getroffen bei diesem Turnier. Er sei fit und bereit, sagt sein Coach Didier Deschamps, nachdem Mbappé im Viertelfinale gegen Marokko noch ausgewechselt werden musste. Die Spanier ihrerseits setzen auf Ballbesitzfußball und hoffen auf Lamine Yamal. Der Flügelspieler ist am Tag vor dem Duell gerade 19 Jahre alt geworden.
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7: Polnische Kampfflugzeuge haben über der Ostsee erneut ein russisches Flugzeug zum Umdrehen gezwungen. Russland teste die NATO aus, sagte der polnische Verteidigungsminister. Die 10. Etappe der Tour de France hat Titelverteidiger Tadej Pogacar gewonnen. Damit ist er einen Schritt näher an seinem 5. Gesamtsieg. 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
10: Das Wetter für SWR3-Land vom Rheinland bis zum Bodensee. Sonne, Wolken, Schauer, Gewitter, da ist gerade von allem was dabei. SWR3-Wetterfrau Lea Spindler.
11: Punktuell sind da auch echt heftige Gewitterzellen mit dabei. Platzregen, Hagel und Sturm kann man da nicht ausschließen. Das trifft aber halt wie so oft nicht alle. Morgen geht's dann bei den meisten freundlich mit Sonne und Wolken durch den Tag. Bei höchstens 24 Grad im Südschwarzwald und 31 Grad in Rheinhessen kann es nur im südlichen Baden-Württemberg noch kräftigere Gewitter geben. Überall ruhiger und freundlicher ist es dann am Donnerstag.
10: 4:06, das Neueste aus dem SWR3-Verkehrszentrum, beginnt mit einer Unwetterwarnung für das nördliche Rheinland-Pfalz. In einem Gebiet von St. Goar über Boppard bis Koblenz treten örtlich schwere Gewitter auf mit heftigem Starkregen und Hagel. Es kommt zu Niederschlagsmengen bis zu 40 Liter pro Quadratmeter in kurzer Zeit sowie schweren Sturmböen bis 90 Stundenkilometer und Hagel um 2 Zentimeter. Vorsicht auf der A81 Stuttgart Richtung Heilbronn. In der Ausfahrt Ludwigsburg Süd steht ein defektes Fahrzeug auf der rechten Spur. A3 Frankfurt Richtung Köln. Zwischen Niedernhausen und Itzstein Bauarbeiten, linke Spur gesperrt, 5 Kilometer stockender Verkehr. A5 Karlsruhe Richtung Frankfurt, zwischen Kronau und Waldorf-Wiesloch Baustelle, 5 Kilometer stockend. Am Kreuz Waldorf sind die Überleitungen auf die A6 gesperrt. A5 Karlsruhe Richtung Basel, zwischen Ettlingen und Rastatt Nord, Reinigungsarbeiten, nur die rechte Spur ist frei, 10 Kilometer Stau, halbe Stunde plus. A8 Stuttgart Richtung Karlsruhe zwischen Heimsheim und Pforzheim Nord, Baustelle 7 Kilometer stockender Verkehr, Verzögerung Viertelstunde. A8 Stuttgart Richtung München zwischen Ulm West und Ulm Ost, 2 Kilometer Stau. B45 Hanauer Kreuz Richtung Dieburg zwischen Hanau Steinheim und Hainburg Oberzhausen, Unfall 3 Kilometer Stau, knappe halbe Stunde mehr. Die B492 Herbrechtingen Gundelfingen an der Donau ist zwischen dem Abzweig nach Gingen und dem Abzweig nach Hermaringen in beiden Richtungen wegen einer Unfallaufnahme gesperrt. Und hier kommt nochmal A5, Basel Richtung Karlsruhe, zwischen Efringenkirchen und Dreieck-Neuenburg. Baustelle, nur eine Spur frei, 2 Kilometer Stau. Allen unterwegs, gute Fahrt.
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10: Mit Volker Janitz, guten Abend zusammen. Und das habt ihr heute schon mitbekommen, die dreisteste Werbelüge des Jahres wurde wieder mit dem goldenen Windbeutel gekürt. Es hat einen Fruchtsaft von La Vita erwischt. Der eine Liter kostet 100 Euro. Wie Firmen auf solche Negativpreise in der Vergangenheit schon reagiert haben, das wollen wir gleich mal wissen, hier nach drei Hits.
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0: Radio.
1: Also 100 Euro für ein Liter Fruchtsaft, dafür kannst du es nicht selber machen. Aber natürlich, der Fruchtsaft ist total gut für unsere Gesundheit, angeblich. Wir reden in SWR3 über die dreisteste Werbelüge des Jahres. Vergeben wird dieser Negativpreis von der Verbraucherorganisation Foodwatch zusammen mit vielen tausend Verbraucherinnen und Verbrauchern. Diesmal geht der Preis, habt ihr schon mitbekommen, an ein Nahrungsergänzungsmittel, also diesen Saft der Marke La Vita. SWR3 Ernährungsexpertin Sabine Schütze. Für die Kritiker ist es nicht nur ein total überteuerter Saft, ich meine 100 Euro für einen Liter. Woran stören sich Foodwatch und die Verbraucher außerdem noch?
2: Daran, dass der Saft zum Beispiel online als die tägliche Basis für die Gesundheit beworben wird. Das suggeriert ja quasi, dass wir alle ihn nötig hätten. Auf der Flasche steht außerdem groß das Versprechen, fit fürs Leben zu machen. Mit diesem Namen versucht der Hersteller meiner Meinung nach lediglich ein konkretes Gesundheitsversprechen zu umgehen. Das wäre nämlich rechtswidrig. Dazu kommt, dass etliche Vitamine überdosiert sind und das heißt, dass sie beispielsweise für Menschen problematisch werden können, die blutverdünnende Medikamente nehmen. Ein entsprechender Hinweis auf der Flasche fehlt natürlich. Ich finde es wirklich gut, dass dieses Jahr ein Nahrungsergänzungsmittelpreisträger ist, weil es auf die enorme Abzocke mit Gesundheitsversprechen aufmerksam macht. Und die greift meiner Beobachtung nach zunehmend um sich, einfach weil den Behörden die Kapazitäten fehlen.
1: Wie viel bewirken denn solche Negativpreise eigentlich? Also hat schon mal jemand gesagt, oh, tut uns leid, da sind wir wohl ein bisschen drüber gewesen mit der Werbung und danach dann tatsächlich auch was geändert?
2: Ja, Entschuldigungen gab es noch nicht, aber etliche Hersteller haben immerhin bedauert, dass ihre Formulierungen missverständlich waren und tatsächlich was nachgebessert. Alete zum Beispiel verzichtet seit dem Preis darauf, einen übersüßten Kinderkeks als babygerecht zu bezeichnen. Rewe hat die irreführende Werbung klimaneutral fürs abgepackte Hähnchenfleisch gestoppt und aktuell hat sogar schon La Vita reagiert. Die Firma bezeichnet den Saft nämlich nicht länger als Saubertrank und gibt zu, dass nicht alle ergänzten

0: Stoffe aus natürlichen Quellen stammen. Und ich hoffe ja, muss ich zugeben, dass allein die Möglichkeit, für den Negativpreis nominiert zu werden, einige Hersteller von vornherein von dreisten Werbelügen abhält.
1: Deswegen.

0: Der Dienstagabend hier in SWR 3. Dirk hat uns geschrieben, Dialekt Schwätze macht schlau und ist gut fürs Hirni, wenn sie gerade in der SWR 3 nachrichtig seid. Seht's mir nach, ich kann leider überhaupt keinen Dialekt. Dirk kann das besser, hat es auf jeden Fall so aufgeschrieben. Und Martin Höhne sagt, großes Lob heute an den Nachrichtensprecher für seine passend zu der Meldung, für seinen Schwenk ins Alemannische. Also es ging bei der Meldung darum, dass wenn man einen Dialekt spricht, das ist einfach gut fürs Gehirn, so gut fürs Gehirn wie eine zweite Fremdsprache. Das ist natürlich eine tolle Nachricht für uns hier in SWR 3 Land, wo ich glaube über 70 Milliarden Dialekte gesprochen werden. Und wie Bertram Quad aus dem SWR 3 Aktuell-Team ganz am Ende dieser Meldung hier in einen Dialekt kurzzeitig verfällt, das hat euch gefallen. Deswegen hören wir es nochmal kurz.
1: Ein Dialekt trainiert das Gehirn ähnlich gut wie eine Fremdsprache. Das hat eine Studie der Uni Marburg ergeben. Demnach führt ein Dialekt, wenn er zusätzlich zur eigentlichen Sprache gelernt wird, zum selben Ausbau von Fertigkeiten im Gehirn wie Zweisprachigkeit. Damit werde es auch einfacher, weitere Sprachen oder Dialekte zu lernen, sagen die Forscher.
0: Ich kann es leider nicht. Verflixt nochmal. Und ich würde es gerne können, aber ich kann kein Dialekt. Wenn ihr euch darüber freut, schickt uns eine Sprachnachricht, aber nur im Dialekt. Die Toten Hosen jetzt hier, in SWR 3, nur nach vorne.

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2: Kurz nach 6:30, das Neueste aus dem SWR 3 Verkehrszentrum. Vorsicht auf der A1 Köln-Koblenz Richtung Trier zwischen Salmtal und Schweich, ungesicherte Unfallstelle. Vorsicht auf der A5 Frankfurt Richtung Karlsruhe zwischen Kreuzwaldorf und Kronau, hier liegt ein Stein auf der Fahrbahn. A3 Frankfurt Richtung Köln zwischen Niedernhausen und Edstein, Bauarbeiten, linke Spur gesperrt, 4 Kilometer stockender Verkehr. A5 Basel Richtung Karlsruhe zwischen Efringenkirchen und Dreieck-Neuenburg, Baustelle, nur eine Spur frei, 2 Kilometer Stau. A5 Karlsruhe Richtung Frankfurt zwischen Kronau und Waldorf-Wiesloch, Baustelle, 3 Kilometer Stau. Am Kreuz Waldorf sind die Überleitungen auf die A6 gesperrt. A5 Karlsruhe Richtung Basel zwischen Ettlingen und Rastatt Nord, Reinigungsarbeiten, nur die rechte Spur ist frei, 9 Kilometer Stau, eine halbe Stunde plus. A8 Stuttgart Richtung Karlsruhe zwischen Heimsheim und Pforzheim Nord, Baustelle, 6 Kilometer stockender Verkehr. B10 Stuttgart stadtauswärts zwischen Prag-Satteltunnel und Zuffenhausen Süd, 2 Kilometer Stau, Grund ist ein Lkw-Unfall auf der rechten Spur. B45 Hanauer Kreuz Richtung Dieburg zwischen Hanau-Steinheim und Hainburg-Obertshausen. Unfall, 3 Kilometer Stau, Viertelstunde plus. Die B492 Herbrechtingen-Gundelfingen an der Donau ist zwischen dem Abzweig nach Gingen und dem Abzweig nach Hermaringen in beiden Richtungen wegen einer Unfallaufnahme gesperrt. Allen unterwegs, gute Fahrt.

Eilmeldung aus dem SWR3 Verkehrszentrum. Vorsicht auf der A3 Köln-Oberhausen zwischen Köln-Delbrück und Köln-Mülheim. Werfen Personen Gegenstände auf die Fahrbahn. Vorsicht auf der A3 Köln-Oberhausen zwischen Köln-Delbrück und Köln-Mülheim. Werfen Personen Gegenstände auf die Fahrbahn.

0: Ich glaube, das Spiel heute Abend, das ist groß genug für das hier.
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2: Naja, ich meine, wir reden von einem Halbfinale einer Fußball-Weltmeisterschaft, oder? Da spielen Mannschaften gegeneinander, von der die einen sagen, die eine ist ein Gewitter und fast alle Blitze schlagen ein. Und über die andere Mannschaft sagt man, ein fehlerfreies Uhrwerk. Die Rede ist natürlich von Frankreich-Spanien heute Abend. Es gibt tatsächlich Menschen, die sagen, wer da gewinnt, könnte möglicherweise schon der Fußballweltmeister sein. So weit wollen wir natürlich nicht gehen, aber wir freuen uns auf dieses Spiel. Und ihr freut euch einfach mit. Wir machen unseren Elchtipp wieder. Klar, mit einem Deutschlandspiel wäre es noch schöner gewesen. Aber es ist nun mal, wie es ist. Wir können es nicht mehr ändern. Wir tippen also das Spiel heute Abend. Funktioniert ganz einfach. Frankreich spielt gegen Spanien. Und zwar in der Reihenfolge, ja? Frankreich, Spanien. Wenn ihr sagt, Frankreich gewinnt 2-1, dann tippt ihr 2-1. Wenn ihr sagt, die Spanier gewinnen das Spiel 2-1, dann tippt ihr 1-2. Ist gar nicht so schwer. Und wir machen noch was, uns ganz einfach. Wir zählen alle Tore. Ja, also auch die Tore, die in der Nachspielzeit fallen, auch die Tore, die im Elfmeterschießen fallen. Am Ende zählen wir alle Tore zusammen und wer die richtig tippt, hier per WhatsApp ins Studio, SWR3 0721 2011, der gewinnt dann SWR3 Elch, wenn er morgen um die Zeit, also wieder so gegen 20 vor, Viertel vor 7, erreichbar ist. Ja, dann rufen wir an. Wenn ihr ans Handy geht, dann ist der Elch schon da. So einfach funktioniert der Elch-Tipp. Also wer Bock hat, macht mit, schickt uns eine Nachricht an die 0721 2011. WhatsApp, Signal, beides möglich. Und dann tippt ihr das Spiel heute Abend Frankreich-Spanien. Der erste mit dem richtigen Tipp. Den rufen wir morgen um die Zeit zurück. Wenn ans Telefon geht, dann gibt es einen Elch. 0721 2011, bin gespannt, was kommt.

0: Glockenbach und Tom Walker. Home. Hier in SWR 3. Wann haben wir eigentlich mit dem Echt-Tipp angefangen? Um wie viel Uhr wissen wir das noch, Theresa? Ja, 10 Minuten läuft es immer so. Ich glaube, so 43 war es ungefähr.
1: Ja, ne? Ja, also noch nicht mal 10 Minuten.
0: Ja, ja, na, es läuft auf jeden Fall. Ihr habt noch ein paar Minuten Zeit, euren Tipp abzugeben beim Elch-Tipp-Spiel, das wir immer mit euch spielen, vor wichtigen, vor großen Spielen. Frankreich, Spanien, wie geht's aus? Tippt das Ergebnis, wenn ihr morgen um die Zeit erreichbar seid und richtig getippt habt als Erster, da kommt der SWR 3 Elch zu euch. So. Achso, wo wird das Spiel übertragen? Wurde noch gefragt. Irgendwann hieß es heute mal im Ersten, das stimmt aber nicht, dass die Kollegen vom ZDF übertragen das Spiel. So, haben wir das auch geklärt. Und jetzt kommen wir nach dem spektakulären Louvre-Einbruch und dem Einbruch ins grüne Gewölbe in Dresden zu einem nächsten spektakulären Verbrechen mit vielen Fragezeichen. Und es riecht auch anders. Theresa Seiter aus dem SWR 3-Team. 20 Tonnen Käse sind einfach verschwunden.
1: Ja, vor einer guten Woche hat eine Käsefirma aus Bayreuth ein Transportunternehmen beauftragt, die 20 Tonnen Käse nach Frankreich zu bringen. Der LKW wurde auch beladen, ist losgefahren und dann aber nie am Ziel in Frankreich angekommen. Deshalb ermittelt die Polizei jetzt und den entstandenen Schaden von diesen 20 Tonnen Käse schätzt man auf 80.000 Euro.
0: Boah, wohin sollte denn nach Frankreich, ne?
1: Ja.
0: Da fragt sich der Franzose wahrscheinlich jetzt, qu'est-ce que c'est?
1: Aus dem Gau da wurde ein Gau weg.
0: Ja, und
1: kann
0: wenn man
1: sagen?
0: Ja, das kann man auch sagen. Und wenn man 20 Tonnen Käse klaut, ja, dann ist das Fluchtfahrzeug wahrscheinlich kein Harzer Roller.
1: Ja, der Till Sitter hat seinen Job nicht richtig gemacht.
0: Ja, der Rock ist fort.
1: Okay. Hast du noch einen? Fluchtfahrzeug, Harzer Roller.
0: Ja, okay. Dauert nicht mal lange, dann sitzt der Täter in der Appenzelle. Ah, ich glaube, es
1: reicht.
0: Ja, irgendwann muss er mal gut sein. Lieber Musik von Bruno Mars. All My Soul.

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4: Alles Wichtige um 19 Uhr jetzt mit Christian Hermanns.
5: Trump will nun doch keine Gebühren für Frachtschiffe in der Straße von Hormuz erheben. Kanzler Merz nimmt am Gedenken für die Flutopfer im Bad 9a Ahrweiler teil. Das Wetter, teils schwere Gewitter, morgen nur noch im Süden gewittrig, bis 31 Grad. US-Präsident Trump will auf Gebühren für Frachtschiffe in der Straße von Hormuz verzichten und rudert damit wieder einmal zurück. Erst gestern hatte er angekündigt, als Entschädigung für die Sicherung müssten jeweils 20% des Frachtwertes an die USA gezahlt werden. Aus Washington, Nina Barth.
6: Auf seiner Online-Plattform Truth Social schreibt Trump, aufgrund fruchtbarer Gespräche mit führenden Vertretern aus dem Nahen Osten habe er beschlossen, die geplante Gebühr nicht zu erheben. Stattdessen werde er sie durch Handels- und Investitionsabkommen mit verschiedenen Golfstaaten ersetzen. Mit wem Trump gesprochen hat und ob die Golfstaaten tatsächlich schon Zusagen gemacht haben, teilte er nicht mit. Die Blockade iranischer Häfen soll am späten Abend deutscher Zeit in Kraft treten.
5: Zwei russische Kosmonauten und ein US-amerikanischer Astronaut sind auf dem Weg zur internationalen Raumstation ISS. Sie sind mit einer russischen Sojus-Rakete vom Weltraumbahnhof Baikonur in Kasachstan ausgestartet. Mit Jarek Isaacman war erstmals seit 8 Jahren wieder ein NASA-Chef beim Start anwesend. Trotz des Ukraine-Krieges und der Spannungen zwischen Russland und den USA arbeiten beide Staaten in der Raumfahrt weiterhin zusammen. In diesen Minuten beginnt in Bad 9a Ahrweiler die zentrale Gedenkveranstaltung zum 5. Jahrestag der Flutkatastrophe. Auch Bundeskanzler Merz und der rheinland-pfälzische Ministerpräsident Schnieder begleiten die Veranstaltung. Bei einem ökumenischen Gottesdienst wird an die 135 Menschen erinnert, die bei der Flut im Ahrtal ums Leben gekommen sind. Am Mittag hatte bereits Bundespräsident Steinmeier das Ahrtal besucht und einen Kranz niedergelegt.

0: gelegt. Das Skelett eines Tyrannosaurus Rex ist für insgesamt mehr als 50 Millionen US-Dollar in New York ersteigert worden von einem Unbekannten. Das Anfangsgebot im Auktionshaus Sotheby's lag bei 19 Millionen Dollar. Giselle Uka berichtet.
1: Das letzte Gebot für T-Rex Gus kam von einem Bieter am Telefon. Noch nie wurde ein Dino-Fossil für so viel Geld verkauft. Das zusammengesetzte Skelett von Gus gehört zu den größten und vollständigsten T-Rex-Fossilien, die je gefunden wurden. Der Dino, der vor 67 Millionen Jahren gelebt haben soll, ist fast 4 Meter hoch und etwa 12 Meter lang. An seinem gut erhaltenen Schädel sind sogar Bissspuren von einem Kampf mit anderen Artgenossen zu erkennen.
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0: Bei einem Feuer auf einer Baustelle in Brüssel sind 6 Menschen ums Leben gekommen. Die Toten wurden in einem Aufzug gefunden. Bei der Fußball-WM treffen im Halbfinale ab 21 Uhr Frankreich und Spanien aufeinander. 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
3: In der Nacht lassen die Schauer und Gewitter nach. Es kühlt ab auf 20 bis 15 Grad. Morgen gibt es dann vor allem in der Südhälfte Baden-Württembergs weitere teils kräftige Schauer und Gewitter. Ansonsten bleibt es größtenteils trocken und zeitweise wird es auch freundlich. Maximal 24 Grad gibt es dann in Oppenau. Bis zu 31 Grad werden es zum Beispiel in Schifferstadt. 7:04, das Neueste aus dem SWR3-Verkehrszentrum. Vorsicht auf der A3 Würzburg Richtung Frankfurt. Zwischen Dreieck Würzburg-West und Helmstadt. Hier gibt es eine ungesicherte Unfallstelle auf der mittleren Spur und es liegen Gegenstände auf der Fahrbahn. Vorsicht auf der A6 Heilbronn Richtung Mannheim. Zwischen Sinsheim und Wiesloch-Ronnenberg liegen Fahrzeugteile auf der Fahrbahn und es steht ein defekter LKW auf dem Standstreifen. Vorsicht auch auf der A7 Ulm Richtung Würzburg. Zwischen Marktweit und Kitzingen hier liegen Fahrzeugteile auf der Fahrbahn. Dann Vorsicht auf der A59 Köln-Bonn zwischen Flughafen und Wahn in beiden Richtungen Kinder auf der Fahrbahn. Kinder auf der A59 Köln-Bonn zwischen Flughafen und Wahn. Aufpassen auf der A3 Köln-Oberhausen zwischen Köln-Delbrück und Köln-Mülheim. Hier werfen Personen Gegenstände auf die Fahrbahn. A5 Karlsruhe Richtung Basel zwischen Ettlingen und Rastatt-Nord ist die Autobahn wegen Reinigungsarbeiten. Nein, da ist nur die rechte Spur frei. Ich komme noch mal rein. A5 Karlsruhe Richtung Basel zwischen Ettlingen und Rastatt Nord. Hier ist wegen Reinigungsarbeiten nur die rechte Spur frei. 7 Kilometer Stau, etwa eine halbe Stunde plus. B10 Stuttgart stadtauswärts zwischen Rosenstein-Tunnel und Zuffenhausen Süd. 3 Kilometer Stau, knappe halbe Stunde plus. Grund ist ein LKW-Unfall auf der rechten Spur. Und hier nochmal die Unwetterwarnung für Baden-Württemberg in einem Gebiet zwischen Ravensburg und Biberach. Treten örtlich schwere Gewitter auf mit heftigem Starkregen und Hagel. Es kommt zu Niederschlagsmengen um 30 Liter pro Quadratmeter in der Stunde sowie schweren Sturmböen bis 85 Stundenkilometer und Hagel um 3 Zentimeter. Und allen unterwegs, gute Fahrt.
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3: Guten Abend mit Volker Janitz und Taylor Swift. I knew it, I knew you.
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0: Gaga. Dead Dance hier in SWR 3, wo wir gerade ganz schmierige Wortwitze gemacht haben, nachdem 20 Tonnen Käse geklaut worden sind. Ne? Hier, womit ist der Täter geflüchtet? Mit einem Harzer Roller. Gerade war der GAU da, jetzt ist der GAU weg. Und so weiter. Also auf diesem Niveau. Und da schreibt uns Sebastian, Kienzle, sind Sie es? Fragezeichen. Was Sebastian nicht weiß, wenn man diesen Namen nennt, dann dauert es nicht mehr lange und schon...
1: Ach, hallo, Herr Janis.
0: Der Kienzle, unser Dauerpraktikant, was für keine Freude, dich zu sehen.
1: Weißt du, welches Wissen wir heute testen?
0: Moment, gar keins?
1: Ah, das ist leider falsch. Ja. Heute ist dein Fetischwissen dran.
0: Mein Fetischwissen? Oh, da bin ich eigentlich wirklich einigermaßen firm. Aber das hier ist eine Radiosendung und da kannst du nicht einfach hier rein...
1: Und schon geht's los. Wer verträgt keine Milch, geht aber trotzdem ins Bordell?
0: Wer...
1: Ein Laktosefreier.
0: Ach, Kienzle.
1: Was weitermachen?
0: Nein.
1: Okay. Welchem Gewerbe ist eine Peitschendomina zuzuordnen?
0: Keine Ahnung. Welchem Gewerbe ist eine Peitschendomina zuzuordnen?
1: Das ist ein Streaming-Anbieter.
0: Streaming, wegen des Streamen. Das ist toll, dass wir das geklärt haben. Dann kannst du jetzt bitte da draußen an den Schreibtischstühlen die Rollen ein bisschen ölen und die Mülleimer nach Farbe
1: setzen. Ja. Wie nennt man eine sehr heiße, käufliche Dame?
0: Nun, wie nennt man sie?
1: Das ist eine Glühdirne.
0: Ah, so, jetzt reicht's aber wirklich, Kienzle, und raus.
1: Bitte, bitte, Kirill.
0: Es wird auch noch schmuddelig, du. Was ist denn jetzt noch?
1: Nur noch eine Frage.
0: Auf gar keinen Fall.
1: Wo kaufen Sadomaso-Pärchen gerne ein?
0: Nun, wir wissen es nicht. Wo kaufen Sadomaso-Pärchen denn gerne ein?
1: Na, im Schmerzartikelladen.

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Achtung, Falschfahrer auf der A8 Neunkirchen-Pirmasens zwischen Limbach und Zweibrücken-Ernstweiler kommt ein Falschfahrer entgegen. Äußerst rechts fahren, nicht überholen auf der A8 Neunkirchen-Pirmasens zwischen Limbach und Zweibrücken-Ernstweiler ist ein Falschfahrer unterwegs. Vorsicht bitte in beiden Richtungen.

0: Sorry Papi, Topic und Becky G hier in SWR 3.
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0: Was für ein Fun Fact zum Feiern oben. Das war in perfektem Dialekt. Dani, die sich auch darüber freut, dass wir in den Nachrichten ja heute gehört haben schon, dass wenn man Dialekt spricht, dann ist es fürs Gehirn sehr, sehr gesund. Fürs Gehirn ist es genauso gut, als wenn man eine zweite Sprache spricht. Auch Yvonne aus Nordlingen hat sich darüber gefreut.
2: Dialektschwätze ist das Beste, was wir machen können. Hochdeutsch kann ja jeder. In dem Sinn wieder so und Solli von der Yvonne aus Nollingen. Das ist alemannisch aus Südbaden direkt an der Schweizer Grenze.
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2: Ich glaube, Freitag geht's los, wollte er noch sagen. Entschuldigung. Es ist kurz nach 8:30 das Neueste hier aus dem SW3-Verkehrszentrum. Achtung, Falschfahrer auf der A8 Neunkirchen-Pirmasens zwischen Limbach und Kontwich. Kommt der Fahrsprecher entgegen, äußerst rechts war nicht überholen auf der A8 Neunkirchen-Pirmasens. Zwischen Limbach und Kontwich ist ein Fahrsprecher unterwegs. Vorsicht in beiden Richtungen. Dann die Unwetterwarnung für Baden-Württemberg. In einem Gebiet zwischen Meckenbeuren und Biberach treten örtlich schwere Gewitter auf mit heftigem Starkregen und Hagel. Es kommt zu Niederschlagsmengen um 30 Liter pro Quadratmeter in der Stunde sowie schweren Sturmböen bis 85 Stundenkilometer und Hagel um 3 Zentimeter. Vorsicht auf der A81 Heilbronn Richtung Würzburg zwischen Heilbronn unter Gruppenbach und Weinsberg-Ellhofen. Hier liegen Reifenteile und es steht ein defekter LKW. Allen unterwegs, gute Fahrt.

Daughtry Feels Like Tonight hier in SWR 3 Move. Am Dienstagabend. Wollt ihr mal, wenn ihr gerade vorm Rechner sitzt, vorm Bildschirm sitzt, ein paar springende Delfine sehen? Dann müsst ihr einfach nur Sarah Larsson googeln. Und dann erscheint unten so ein kleines Blümchen. Da klickt ihr drauf. Schon schwimmen und springen Delfine über den Bildschirm. Ja, einfach Sarah Larsson. Ich wollte gerade was nachgucken zu Sarah Larsson und dann habe ich das gemerkt. Natürlich, weil ich neugierig bin, draufgeklickt und schon springen die Delfine. Woran liegt das? Das Delfin-Phänomen und Sarah Larsson ist ein virales TikTok-Meme. Also Fans unterlegen da so urkomische oder auch traurige Texte mit Bildern von springenden Delfinen. Und dem Song Symphony von Sarah Larsson. Sie hat den Trend selber sogar auch schon mitgemacht. Ist ja klar, die freuen sich natürlich darüber, ne? Wenn sowas passiert, dann sagen die, da sind wir dabei, das ist gute Werbung für uns. Warum nicht? Sollen wir Sarah Larsson hören und Symphony? Dann können wir uns die Delfine ja vorstellen dazu. Jetzt hier in SWR 3 mit Clean Bandit.

0: 5. Und nicht Maroon 2.
1: Was für 2?
0: War nur ein Test, Günni. Vergiss es. Wir sind in der SWR3-Feierabendkneipe. Lesen noch einen Bierdeckel vor, was hier zum Beispiel Frau Liss geschrieben hat. Sorge meiner Eltern, Doppelpunkt. Jemand aus dem Internet könnte mich im echten Leben finden. Meine Sorge, Doppelpunkt. Jemand aus dem echten Leben könnte mich im Internet finden. Ja, da muss man aufpassen. Günni, machst du noch 2?
1: Was für 2?
0: Warte mal, hier so Kungs, I feel so bad. Danach vielleicht Vella, All my love.
1: Ja, ist gleich fertig.
0: Danke, Günni. Mensch geblieben, bleib gesund. 2 ist bei 3 Move mit Volker Janitz. Weiter geht's hier im Pop.

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1: 20 Uhr. Um 20 Uhr mit Christian Hermanns. In Bad Neuenahr-Ahrweiler ist an die Opfer der Flutkatastrophe von 2021 erinnert worden. Bei der Veranstaltung am Abend hat der rheinland-pfälzische Ministerpräsident Schnieder die Betroffenen um Entschuldigung gebeten.
2: Es ist das Versprechen und die Zusage des Staates, seine Bürgerinnen und Bürger zu schützen. Dieses Versprechen wurde nicht eingehalten. Der Staat hat in dieser Frage und in dieser Nacht versagt. Dafür bitte ich als Ministerpräsident um Entschuldigung.
1: An dem Gedenken nahm auch Bundeskanzler Merz teil. Bei der Flutkatastrophe vor 5 Jahren hatte extremer Starkregen in Rheinland-Pfalz und in Nordrhein-Westfalen schwere Überschwemmungen ausgelöst. Mindestens 185 Menschen kamen ums Leben. US-Präsident Trump will auf Gebühren für Frachtschiffe in der Straße von Hormuz verzichten und rudert damit zurück. Erst gestern hat er angekündigt, als Entschädigung für die Sicherung müssten jeweils 20% des Frachtwertes an die USA gezahlt werden. Aus Washington berichtet Korrespondentin Nina Barth.
3: Auf seiner Online-Plattform Truth Social schreibt Trump, aufgrund fruchtbarer Gespräche mit führenden Vertretern aus dem Nahen Osten habe er beschlossen, die geplante Gebühr nicht zu erheben. Stattdessen werde er sie durch Handels- und Investitionsabkommen mit verschiedenen Golfstaaten ersetzen. Mit wem Trump gesprochen hat und ob die Golfstaaten tatsächlich schon Zusagen gemacht haben, teilte er nicht mit. Die Blockade iranischer Häfen soll am späten Abend deutscher Zeit in Kraft treten.
1: Ein Professor der Uni Tübingen soll Studierende und die Universität um Geld betrogen haben. Jetzt ermittelt die Staatsanwaltschaft wegen des Verdachts auf Betrug und Urkundenfälschung. Lea Pflüger berichtet.
4: Laut Staatsanwaltschaft soll der Professor Auslagen gegenüber der Uni abgerechnet haben, die es gar nicht gegeben hat. Diese seien im Rahmen von Exkursionen ins Ausland des Fachbereichs Geowissenschaften eingereicht worden. Dafür habe der Beschuldigte auch Rechnungen gefälscht, so die Universität Tübingen. Von dem mutmaßlichen Betrug sind auch Studierende betroffen. Die Uni hatte bereits im April Strafanzeige gestellt. Seitdem sollen rund 80 Studierende Geld zurückbekommen haben. Insgesamt ein 5-stelliger Betrag. Nach Angaben der Universität bleibt der Professor zunächst weiter beschäftigt, bis die Überprüfungen abgeschlossen sind.
1: Das Wetter: In der Nacht lassen Schauer und Gewitter nach. Es kühlt ab auf 20 bis 15 Grad. Morgen vor allem in der Südhälfte Baden-Württembergs weitere, teils kräftige Schauer und Gewitter. Sonst größtenteils trocken und zeitweise freundlich. Höchstens 24 Grad in Oppenau bis 31 Grad in Schifferstadt. Und die Zeit 20 Uhr und gleich 3 Minuten.
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5: Vorsicht auf der A3 Würzburg Richtung Frankfurt. Zwischen Obertshausen und Offenbacher Kreuz liegt ein LKW-Rad auf der rechten Spur. A3 Frankfurt Richtung Köln. Zwischen Niedernhausen und Itzstein ist wegen Bauarbeiten die linke Spur gesperrt. A3 Frankfurt Richtung Würzburg. Zwischen Helmstadt und Dreieck Würzburg West wird der Verkehr nach einem Unfall mit mehreren Fahrzeugen über den Standstreifen geleitet. 2 Kilometer Stau, 15 Minuten plus. A5, Frankfurt Richtung Karlsruhe. Zwischen Bruchsal und Karlsruhe Nord ist wegen Fahrbahnerneuerung nur eine Spur frei. 2 Kilometer Stau, 1/4 Stunde plus.
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6: Mit Markus Barsch, hallo, schön, dass ihr da seid. Wir legen los mit Kenya Grace. Strangers.
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Wir machen wieder das bescheuerte kleine Abendshow-Tippspiel. Wer das richtige Ergebnis, also wir machen jetzt mal Elfmeterschießen, wenn es dazu kommen sollte, das ist doof, das wird wahrscheinlich erst nach Mitternacht sein. Das können wir ja nicht mehr auflösen in dieser Sendung bis Mitternacht, weil wir hören ja auf um Mitternacht. Danach kommt ja hier die Popnacht und so. Aber da bin ich nicht mehr dabei. Sei denn, ich bleibe hier unter Mischpult liegen. Könnte ich machen für euch. Jedenfalls wäre es dann so, wir machen mal so. Sollte es einen Sieger geben in der regulären Spielzeit oder nach der Verlängerung, dann kriegen wir das noch mit. Los, jetzt anrufen oder einfach Nachricht schicken hier an die 07221 2011. Was glaubt ihr, wie, wenn man das bescheuerte Abendshow-Tippspiel, wie immer, wenn wir es irgendwie in die Sendung kriegen, ne, das Tippspiel, wie geht dieses Spiel aus? 3-2 für Frankreich? Oder 2-0 für Spanien? Ah, ich glaube nicht, dass die Franzosen mit einem 0 sich abspeisen lassen. Also, wir spielen das bescheuerte Tippspiel. Und wer richtig, der Erste, wir machen immer so, weil das ja hier chronologisch aufschlägt bei uns im Studio, wenn ihr an die 07221 2011 WhatsAppt oder eine Signal-Nachricht schickt. Wenn ihr eine Signal-Nachricht schickt, übrigens, dann müsst ihr leider eure Telefonnummer dazu schreiben, weil, sonst kann ich euch ja nicht anrufen, weil bei Signal wird die Telefonnummer nicht angezeigt. Ne, ihr wisst Bescheid, wie es ist. Also, tippen, wie geht es heute Abend aus? Frankreich gegen Spanien und der Erste, der hier im Zeitstrahl richtig liegt, der kriegt natürlich das fröhliche Abendshow-Goodie-Pack, oder? Machen wir so? 07221 2011. Jetzt tippen. Sagen wir mal, bis um 9 könnt ihr noch tippen. Ist ja klar.

Jetzt pop eure Arme schon. Das ist ja ein spannender Tipp, aber die Wettbüros sind auch offen übrigens, wenn ihr noch tippen wollt. Bis 21 Uhr habt ihr natürlich Zeit. Gerne noch Tipps schicken. Der Mensch, Hund, Katze, Maus. Ihr könnt auch natürlich eure Katze tippen lassen. Miau. Freuen wir uns immer an die 07221 2011. Und das Schlimme ist, wenn ihr der erste Mensch seid, der hier chronologisch richtig getippt hat, ne, was, wie das ausgeht heute, das Halbfinale Frankreich-Spanien, dann müsst ihr erreichbar sein, wenn es zu Ende ist nachher. Egal, wie spät das ist. Ich rufe euch an. Und wenn der da nicht dran geht, dann nehme ich den nächsten in der Liste hier. Es ist lustig, weil ganz, also die allermeisten von euch sind für Sieg, sagen Sieg Frankreich voraus. Hier Anke aus Houston, Texas, wow. 3-1 für Frankreich, eine Dunja, 2-1 für Frankreich, liebe Grüße. Hier auch aus Köln kommt ein Sieg für Frankreich, Dirk aus Zürich, 2-1 für Frankreich. Ist halt irgendwo, ist irgendeiner vielleicht mal, vielleicht nicht. Guck mal, Heiko Schmuck ist lustig, 7-1 für Deutschland, lol. Okay, hier ist einer, der sagt 4-3 für Spanien. Ist nur ein Punkt, schickt uns das hier. Okay, ich rufe dich an, Punkt, wenn das ausgehen sollte. Hier ist auch 6-5 nach Elfmeterschießen. Wie geil ihr so schon genau. Hier auch Endstand 5-4 von Andrea aus Gütenbach. Frankreich gegen Spanien nach Elfmeterschießen. Gut, dass ihr genauso tippt. Macht weiter so. 07221 2011. Wettbüro ist noch offen. Bis 21 Uhr. Ist es

Miles Smith neu Heaven in eurer Abendshow und noch was aus dem Verkehrszentrum. Vorsicht auf der A6, Heilbronn Richtung Monnem, Mannheim, Höhe Mannheim-Schwetzingen, da liegt ein Plastikteil auf der rechten Spur. Und noch einmal Vorsicht gerade im Kreis Waldshut auf der Landstraße zwischen Ühlingen und Birkendorf, da ist eine ungesicherte Unfallstelle.

0: halb neun.
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2: In der Nacht lassen Schauer und Gewitter nach. Morgen gibt es in der Südhälfte Baden-Württembergs weitere teils kräftige Schauer und Gewitter. Sonst bleibt es zeitweise freundlich. Maximal 24 Grad gibt's dann in Oppenau bis 31 Grad werden es in Schifferstadt. Am Donnerstag Sonne und Wolken, kaum Gewitter bis 33 Grad. Am Freitag wieder häufiger Gewitter mit Unwettergefahr.
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3: Vorsicht auf der A6 Heilbronn Richtung Mannheim. In Höhe Mannheim-Schwetzingen liegt ein Plastikteil auf der rechten Spur. A3 Frankfurt Richtung Köln. Zwischen Niedernhausen und Itzstein ist wegen Bauarbeiten die linke Spur gesperrt. A5 Frankfurt Richtung Karlsruhe. Zwischen Bruchsal und Karlsruhe Nord ist wegen Fahrbahnerneuerung nur eine Spur frei. 3 Kilometer Stau. Es dauert etwa 20 Minuten länger. Die A7 Würzburg Richtung Ulm ist zwischen Rothenburg auf der Tauber und Wörnitz nach einem Unfall gesperrt. Die B10 ist in Söllingen im Kreis Karlsruhe zwischen der Pfinzstraße und der Bahnhofstraße gesperrt. Grund ist ein Wasserrohrbruch. Bitte dort der Umleitungsbeschilderung folgen.
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0: Auflösung. Danke, Coldplay.
1: Hallo, hier ist Bob, eure Abendshow an keinem normalen Dienstagabend. Nein, erstes Halbfinale bei der Fußball-WM Frankreich-Spanien in 18 Minuten. Geht's los? Wir haben das kleine Tippspiel am Laufen. Ganz, ganz viele von euch haben schon getippt. Das wird lustig. Der erste Mensch, oder Hund, Katze, Maus, lasst doch euren Lieblingsfrosch einfach tippen. Könnt ihr auch machen, den rufen wir auch an. Wenn er, der Frosch, der Erste ist, der gleich das richtige Ergebnis getippt haben wird, Futur 2. Das Wettbüro schließt in 17 Minuten natürlich bei Anpfiff. Und wenn ihr der Erste, ihr müsst Folgendes wissen. Wenn ihr am Ende des Spiels denkt, das ist ja genau mein Tipp, dann wisst ihr leider noch nicht, ob ihr der erste Mensch seid, der das getippt hat. Es kann immer sein, dass welche vor euch sind. Aber ihr müsst leider alle mit dem richtigen Ergebnis, müsst ihr nachher erreichbar sein. Soll das noch in dieser Sendung passieren, ne? Weil dann rufe ich euch eiskalt an. Wenn das nach der Verlängerung ist, ist das eben nach 11. Das wird man oder so. Ja, wobei, 19. Ja, doch klar, das ist ja kurz vor, ist wahrscheinlich so kurz vor 12 ist er dann schon. Ja, wenn ihr dann pennt, Pech gehabt. Aber ihr wisst Bescheid. 07221 2011. Tipps werden noch entgegengenommen. Und wir machen ja gerne Folgendes hier immer vor den Spielen der WM, dass wir zwei Songs aus jeweiligen Ländern gegeneinander antreten lassen. Das machen wir heute genau nicht. Wir werden beide spielen, denn es sind die Torhymnen. Es sind die großartigen Torhymnen. Einmal bei Frankreich ist es ja das.
2: One more time.
1: Da Punk, one more time. Da bebt immer das ganze Stadion. Cool. Und für Spanien ist es der Rapper und Sänger Quevedo zusammen mit Elvis Crespo aus Puerto Rico, La Graciosa. Ja. Da tanzt doch das ganze Stadion, also das halbe, das Spanische. Und wir machen es wie versprochen so, ich spiele einfach beide Songs hintereinander, ihr wird nichts abgestimmt heute, weil beide so toll sind.

0: Tor für Spanien! So klingt das im Stadion.
1: La Graciosa, Quevedo.
0: Zusammen mit Elvis Crespo. Das ist die Torhymne Spaniens.
2: Mal sehen, ob wir sie gleich hören nach 21 Uhr. Oder hören wir vielleicht nur One More Time, weil die Franzosen ein Tor gemacht haben. Oder hören wir erstmal in der regulären Spielzeit überhaupt gar nichts von beiden Songs, weil es 0-0 steht zum Ende. Ach, wir werden das alles erleben und ihr werdet nichts verpassen. Eine schöne Sache ist, wir haben ja einen hervorragenden Fußballexperten hier in der ARD. Das ist unser ARD-Fußballkommentator Tom Bartels. Der hat uns vor dem Spiel eben noch gesagt, wer von beiden sein Favorit ist heute Abend.
3: Frankreich, Spanien, ja gut, das ist für mich, Frankreich ist der WM-Favorit gewesen für mich schon vorm Turnier und das hat sich komplett bestätigt. Sie haben einfach hinten die Situation, dass sie zwar nicht den besten Torwart haben, aber eine Top-Abwehr und sind in allen Mannschaftsteilen super. Vorne haben sie Unterschiedsspieler, die andere nicht haben und zwar in einer Masse, die man sich nur wünschen kann. Die hatte auch Deutschland bei diesem Turnier nicht, deswegen bleibt Frankreich mein Turnierfavorit. Spanien ist sicherlich ein Team, was sie sehr ärgern kann. Technisch am besten ausgebildet, aber ob sich Spanien mit dem Spielstil durchsetzen kann gegen Frankreich, das war ich zu bezweifeln. Mein Favorit bleibt Frankreich.
0: Und das ist ja heute das erste Halbfinale. Wir haben ja vor dem Finale am Sonntag vorher auch noch das Spiel um Platz 3 am Samstag und noch vorherer, nämlich morgen noch das zweite Halbfinale, England-Argentinien. Aber Tom hat selbstverständlich schon ein Vor-WM-Fazit.
3: Mir ist das viel zu viel, also es sind mir zu viele Spiele. Es dient nur dem Kommerz. Hier sollen die besten Mannschaften spielen. Es ist eine Weltmeisterschaft und das hat für mich irgendwann Grenzen. Ansonsten hier alle Mannschaften auf Top-Niveau. Du hast gemerkt, dass sich die Teams allesamt weiterentwickeln in jeglichem Bereich, athletisch, auch was das Scouting angeht. Deswegen sehr viel Augenhöhe, sehr viele enge Spiele. Aber ansonsten war es eine gelungene Veranstaltung. Die WM ist in USA und Kanada total angenommen worden. Das ist zumindest mein Eindruck und spielt hier eine große Rolle. Ich glaube, dass viele Kids über diese Fußball-WM, Mädchen wie Jungen, zum Fußball kommen.
0: ARD-Fußballkommentator Tom Bartels zum Spiel. In 5 Minuten geht's los.
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Okay, hier ist noch was aus dem Verkehrszentrum. Vorsicht auf der A3, Frankfurt Richtung Köln, zwischen Rauenheim und Wiesbadener Kreuz. Da steht ein defektes Fahrzeug auf der rechten Spur und dem Standstreifen und sind auch Menschen auf der Fahrbahn. Seid vorsichtig.

0: Um 21 Uhr mit Christian Hermanns. Der rheinland-pfälzische Ministerpräsident Schnieder hat sich bei den Betroffenen der Flut im Ahrtal entschuldigt. Der Staat habe versagt, sagte Schnieder auf der zentralen Gedenkveranstaltung in Bad Neuenahr-Ahrweiler. Es sei das Versprechen und die Zusage des Staates, seine Bürgerinnen und Bürger zu schützen. Dieses Versprechen sei nicht eingehalten worden. Thomas Nettelmann berichtet.
1: Schnieder ist der erste Regierungschef in Rheinland-Pfalz, der eine Entschuldigung an die Bürger aussprach. Seine Vorgänger im Amt, Malu Dreyer und Alexander Schweitzer, hatten eine Entschuldigung abgelehnt. Zuvor hat der Bundeskanzler Merz in seiner Rede an die Opfer erinnert. Die Bilder der schrecklichen Flut erinnern daran, wie verwundbar und wie verletzlich wir Menschen seien, sagte Merz. Er dankte den vielen Helfern. Sie hätten Unglaubliches geleistet, auch unter Einsatz ihres Lebens. Es habe eine bedingungslose Hilfsbereitschaft gegeben, so Merz. Bei der Flut waren allein in Rheinland-Pfalz 136 Menschen ums Leben gekommen. 49 Todesopfer gab es in Nordrhein-Westfalen.
0: In Brüssel sind durch einen Brand in einem Hochhaus 6 Menschen ums Leben gekommen. Wie die Behörden mitteilten, wurden die Toten in einem Aufzug gefunden. Als sich das Feuer ausbreitete, war der Fahrstuhl offenbar in die Tiefe gerutscht. Ein zweiter Aufzug konnte noch nicht geöffnet werden. Die Ursache für das Unglück ist noch unbekannt. Belgiens König Philippe und Regierungschef De Wever haben den Unglücksort besucht. Nach dem Zwischenfall auf einem Ryanair-Flug von Thessaloniki nach Memmingen gibt es neue Informationen zum Zustand des schwer verletzten Passagiers. Seine Ehefrau hat sich erstmals öffentlich zu dem Vorfall geäußert. SWR-Reporterin Friederike Fieler berichtet.
2: 4 Tage nach dem Zwischenfall liegt der 61-Jährige weiter im Krankenhaus. Dem griechischen Rundfunk ERT sagte seine Ehefrau, ihr Mann habe Verletzungen an Nacken und Schulter erlitten und stehe außerdem unter Schock. Nur der Sicherheitsgurt habe ihm vermutlich das Leben gerettet. Kurz nach dem Start war an dem Flugzeug am Freitag eine Fensterscheibe beschädigt worden. Es entstand ein starker Sog. Der Mann war zeitweise mit dem Oberkörper aus dem Flugzeug gezogen worden. Die Ursache des Zwischenfalls wird inzwischen laut griechischer Medien von den griechischen Behörden und einem Gutachter der Familie untersucht.
0: Bei der Fußball-Weltmeisterschaft hat das Halbfinale zwischen Frankreich und Spanien begonnen. Frankreich spielt unter anderem mit Stürmer Mbappé, der bei der WM bereits 8-mal getroffen hat. Spanien beginnt zunächst ohne Mittelfeldstar Pedri. Das Wetter in der Nacht lassen Schauer und Gewitter nach. Es kühlt ab auf 20 bis 15 Grad. Morgen vor allem in der Südhälfte Baden-Württembergs weitere teils kräftige Schauer und Gewitter. Sonst größtenteils trocken und zeitweise freundlich. Temperaturen 24 bis 31 Grad. Das waren die Nachrichten, die Zeit 21 Uhr und 3.
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4: Vorsicht auf der A3 Köln Richtung Frankfurt. Zwischen Limburg Süd und Bad Camberg sind Menschen auf der Fahrbahn und steht ein defektes Fahrzeug auf dem Standstreifen. Vorsicht auf der A3 Frankfurt Richtung Köln. Zwischen Raunheim und Wiesbadener Kreuz steht ein defektes Fahrzeug auf der rechten Spur und dem Standstreifen. Und es sind Menschen auf der Fahrbahn. Vorsicht auf der A8 München Richtung Stuttgart. Zwischen Eichelberg und Kirchheim Tech Ost liegen Reifenteile und steht ein defekter LKW. A5 Frankfurt Richtung Karlsruhe. Zwischen Bruchsal und Karlsruhe Nord ist wegen Fahrbahnerneuerung nur eine Spur frei. 3 Kilometer Stau. Es dauert etwa 20 Minuten länger. Die A7 Würzburg Richtung Ulm ist zwischen Rothenburg ob der Tauber und Wörnitz nach einem Unfall gesperrt.
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5: Am Dienstagabend mit Markus Barsch. Hallo, schön, dass ihr da seid. Wenn ihr Fußball gucken wolltet, aber nicht könnt, ihr verpasst hier nichts. 4 Minuten gespielt, Frankreich 0, Spanien 0. Es wird gekämpft, wenn irgendwas ist. Ihr erfahrt selbstverständlich hier bei uns in der Abendshow. Tampa City fangen an. Self-aware.
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0: da wird sich nichts geschenkt.
1: Hallo, hier ist Pop, eure Abendshow. Schön, dass ihr da seid. Die gemeinsame Abendshow von Bremen 4, HR3, MDR Jump, NDR 2, RBB 88.8, SR1 und WDR 2. Jetzt mit einem spontanen Schnellsquiz von SWR3. Ich gucke gerade natürlich immer für euch, was bei Frankreich, Spanien passiert, außer dass die sich echt nichts schenken. 0:0 nach 12,5 Minuten. Sobald hier was passiert, sagen wir es euch natürlich. Wir wollen ein schnelles Quiz spielen. Der allwissende Abendshow-Kalender weiß, okay, machen wir, das ist gut, weiß, dass heute Karel Gott Geburtstag hätte. Karel Gott ist der Erfinder, ist ein Welt, der hat sehr, sehr, sehr viele Songs gemacht, Tausende, aber alle

0: bist wie bei der Biene Maya. Ihr Kumpel heißt...
1: Und wie? Wie? Du? Dahin? Ja, genau, Willi.
0: Maya, Maya, was ist denn hier los?
1: Ne, das war der Willi, ganz genau.
0: Dann seid ihr richtig. Sofort anrufen. 07221 2011.
1: Jetzt anrufen für das spontane Zeichentrickserien im Fernsehen, die wir alle lieben bis heute. Schnellstquiz 07221 2011.

0: Sienna Spyro, Material Lover in eurer Abendshow. Ja, 17 Minuten gespielt, Frankreich 0, Spanien 0. Die schenken sich nichts, sagte ich schon. Wir können auch nicht die ganze Zeit auf die Glotze gucken für euch. Wir sagen euch natürlich sofort, wenn irgendwas passiert. Aber nachher, nach der ersten Hälfte, werden wir ja hören, wie man sich dort schlägt, nicht wahr, im Halbfinale. Wir wollen jetzt aber mal ein spontanes Schnellquiz spielen mit euch. Und zwar hat heute Kare Gott Geburtstag. Der hätte Geburtstag, wenn ich schon lange tot wäre. So lange nicht, 6, 7 Jahre. Die goldene Stimme aus Prag. Alle kennen, alle lieben Kare Gott wegen Biene Maja. Deswegen spielen wir das spontane Schnellquiz mit Silke in Hannover. Erstmal hallo Silke, Silke.
1: Ja, hallo Marzus.
0: Marzus. Das erinnert mich an Marzipan.
1: Du wolltest, dass ich das mit C ausspreche.
0: Ja, ich bitte. Das ist so süß, dass ihr das immer macht. Ja, es gibt ja Markus mit C und mit K. Ich bin halt einer mit C und finde das auch gut so und so. Aber
1: ja.
0: Marzus ist schön. Oh, wann ist wieder Weihnachten? Gibt es auch Marzipan nicht in Weihnachtszeiten? Ich glaube ja, oder ich gehe morgen in den Supermarkt, kaufe mir für natürlich 1 Million Euro nicht Marzipan. Super, hättest du eben gewusst, wie der Kumpel von der Biene Maja hieß in der Serie?
1: Na klar,
0: Biene
1: Maja. Ich habe das früher als Kassette gehört, noch als Kind.
0: Natürlich, was war nochmal Kassette, fragen viele.
1: Ja, ne?
0: So war das, naja. Komm, wir machen noch schnell weiter mit unserem Quiz, und zwar bei der Biene Maja, weil die ja der Aufhänger ist wegen Kare Gott. Wie hieß der Grashüpfer nochmal? A, Flop, B, Flip.
1: Flip,
0: das ist richtig. B. Musstest du kurz überlegen?
1: Nee.
0: Okay.
1: Ich habe überlegt, ob ich B sag oder Flip.
0: Flip. Wir gehen mal aus Spaß zu den Schweinchen, zu Pepper Woods. Schweinchen. Pepper Woods hat...
1: Ach, du Scheiße.
0: Pepper Woods ist ja ein 4-jähriges Schweinemädchen, und die hat aber einen Bruder. Mhm.

0: Wie heißt der kleine Bruder? Der ist sogar noch kleiner als die Pepper. Wie heißt der? A, Anton oder B, Schorsch?
1: Tja, keine Ahnung. Schorsch.
0: Das ist richtig. Das ist der Schorsch, selbstverständlich. Guck mal, Heidi, deine Welt sind die Berge. Wie hieß der Opa? A, Schorsch oder war das eventuell B, der Almöhi?
1: Das war B, der Almöhi.
0: Das stimmt. Komm, wir machen aus Spaß. Chip und Chip. Ritter des Rechts, glaube ich, ging es weiter. Das Böse hat nie keine Zeit, sich umzudrehen. Ich weiß gar nicht, wie der Text ging. Müssen wir gleich rauskriegen. Kennst du noch Chip und Chap? Das sind so zwei kleine Süßis.
1: Nee, also ich habe es aber nie geguckt, tatsächlich.
0: Ja,
1: ich weiß schon, wer die sind.
0: Ja, aber, ja, die lösen jeden Fall, du. Die machen die Ganoven hinter Gittern. Sind Chip und Chap A, zwei Ocelots oder B, zwei Streifenhörnchen?
1: Ja, also eigentlich müssten es Ocelots sein, ne? Ja. Also ich sag mal B.
0: Das ist Streifenhörnchen, ja genau. Chip und Chap. Der Erste, der jetzt sie hier ins Studio schreibt, wie genau der Text nochmal geht von Chip und Chap, Ritter des Rechts, wie es dann weitergeht, kriegt auch ein Goodie. So wie Silke aus Hannover. Bleibt dran, Silke. Hurra!

Tor für Spanien nach Foulelfmeter in der 22. Minute führt Spanien 1-0 gegen Frankreich im ersten Halbfinale dieser WM. Jetzt ist Hydration Break. Okay, alles klar. Hier ist Pop, eure Abendshow um kurz vor 9:30. Jetzt was Tolles. Dan Smith wird heute 40. Herzlichen Glückwunsch. Hey, wer soll das nochmal gewesen sein, Dan Smith? Gute Frage, der Frontsänger und Singer-Songwriter. Einer der erfolgreichsten Rockbands überhaupt dieses Jahrhunderts, nämlich von Bastille. Ach, die sind das. Hier, da singt Dan Smith. Oder warte, hier auch. Das ist Dan Smith, der da singt. Oder hier. Dan Smith, der da singt. Hier auf. Things we lost in the fire. Außerdem ist Dan Smith einer der gefragtesten Songwriter auch für andere Künstlerinnen und Künstler. Zum Beispiel hat er für Miles Smith Nice to Meet You mitgeschrieben. Hi, nice to meet you too. Oder für Dermot Kennedy hat er auch mit angeschoben hier. Bei Kiss Me. Wer hat's geschrieben? Dan Smith. Außerdem hat Dan Smith noch jede Menge Arbeit geleistet, zum Beispiel auch für Alice Merton beim Schreiben, Tom Grennan, James Arthur, Regan Bowman und so weiter und so fort. Und einer der erfolgreichsten Songs von Bastille und von Dan Smith ist Pompeii. Der ist ja eigentlich schon 13 Jahre alt, aber vor 3 Jahren, die Fans erinnern sich, ist er nochmal viral gegangen, und zwar in dieser Orchesterversion zusammen mit Hans Zimmer. Yes, the one and only. Pfeifen uns zum runden Geburtstag, 40 Jahre alt, Dan Smith heute. Mal eben rein, oder? Können das Radio laut machen und die Bässe voll aufdrehen, damit es auch die Nachbarn hören.

0: Der Song Pompeii von Bestel ist so schon toll, aber weißt du, wenn Hans Zimmer noch mit seinen 2000 Spuren einmal drüber geht, ist es natürlich noch cooler. Bestel Hans Zimmer zum Geburtstag von Dan Smith von Bestel, der wird heute 40. Pompeii in der Klassikversion von Hans Hollywood Zimmer. Jetzt ist 21:30, immer noch Frankreich 0, España 1 in der 31. Minute.
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2: In der Nacht lassen Schauer und Gewitter nach. Es kühlt ab auf 20 bis 15 Grad. Morgen gibt es vor allem in der Südhälfte Baden-Württembergs weitere teils kräftige Schauer und Gewitter. Sonst bleibt es größtenteils trocken und zeitweise freundlich. Maximal 24 Grad gibt es dann in Oppenau, bis 31 Grad werden es in Schifferstadt.
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3: A5, Frankfurt Richtung Karlsruhe. Zwischen Bruchsal und Karlsruhe Nord ist wegen Fahrbahnerneuerung nur eine Spur frei. 3 Kilometer Stau. Es dauert etwa 20 Minuten länger. A5, Karlsruhe Richtung Basel. Zwischen Herbolzheim und Riegel steht ein defekter LKW im Baustellenbereich. 2 Kilometer Stau. Die Ausfahrt Herbolzheim ist aktuell wegen einer Baustelle gesperrt. Die Sperrung auf der A7 Würzburg Richtung Ulm ist aufgehoben. Zwischen Rothenburg, ob der Tauber und Wörnitz momentan 3 Kilometer Stau. Nach einem Unfall ist erstmal nur die rechte Spur befahrbar. A81 Heilbronn Richtung Stuttgart. Zwischen Stuttgart-Feuerbach und Dreieck Leonberg an der Baustelle 1 Kilometer Stau. Die B268 Losheim Richtung Saarbrücken ist zwischen Hilschbach und Küchenbach gesperrt. Grund ist ein Feuerwehreinsatz.
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0: Hier ist Bob, eure Abendshow mit Markus Barsch. Hi.

0: hinterher. Spanien führt seit der 22. 1-0. Spannend. Franzosen würden natürlich so gerne ausgleichen noch vor der Pause. Sie haben mich eben angerufen, alle vom Feld. Und haben gesagt, ja, würden wir noch gerne 1-1 in die Pause gehen und so. Ja, bonjour. Vielleicht klappt's ja. Vielleicht aber auch gar nicht. Wir hatten eben ja ein fröhliches Quiz hier. Und zwar war das, weil Karel Gott heute Geburtstag hätte. Der würde heute 86, aber ist leider schon tot. Biene Maja. Und das haben wir zum Anlass genommen hier in der Abendshow, um ein fröhliches Zeichentrick-Quiz. Das haben wir gespielt mit Silke aus Hannover. Und dann fiel uns ein, dass Chip und Chap gar keine Ocelots sind, sondern ein Streifenhörnchen. Chip, Chip, Chip, Chip, Chip, Chap. Ich kenne die Musik, ich habe die Musik noch genau im Ohr. Und dann ist mir aber nicht eingefallen, wie das weitergeht. Dann habe ich euch gefragt, der erste Mensch, Hund, Katze, Maus, Streifenhörnchen oder Ocelot, egal wer es schreibt, kriegt von uns noch ein Goodie-Päckchen. Und der Allerschnellste, der hier ins Studio geschrieben hat, wie der gesamte Text von Chip, Chip, Chip und Chap, Räuber, Diebe, der es ins Studio schreibt, der kriegt noch ein Goodie-Päckchen, gehen auf Ganoventour. Doch zwei ganz Liebe sind schon auf ihrer Spur. Ist der Fall auch schwer, der Weg auch weit. Sie sind stets für dich bereit. Chip, Chip, Chip, Chip und Chap. Ritter des Rechts, Chip, Chip, Chip und Chap. Den Bösen geht es schlecht, das ist mir eben nicht eingefallen. Sie lösen jeden Fall, was sie auch tun. Das Böse hat nie Zeit, sich auszuruhen. Chip, Chip, Chip und Chap, Ritter des Rechts. Den Bösen geht es schlecht, sie lösen jeden Fall. Bei ihrem Mute wird am Ende alles gut. Danke, Heiko. Ich glaube im Erzgebirge, oder? Ich rufe mal Heiko an aus Spaß. Ich hoffe, Heiko hört das und geht jetzt ans Telefon. Muss man wissen, ob er das... Heiko, hast du das auswendig aufgeschrieben?
1: Ach, natürlich.
0: Okay, hast du mal eben Copy und Paste gemacht?
1: Nein, das habe ich gewusst.
0: Jutta, kennst du es noch?
1: Gelernten aufgesagt. Nein, Quatsch.
0: Ach, wirklich? Hast du etwa noch nie gehört von Chip und Chap?
1: Tatsächlich, ja.
0: Richtig. Die Antwort ist ja, das heißt, du hast noch nie gehört von Chip und Chap, die zwei kleinen Streifenhörnchen, die alle Fälle lösen. Oh Mann.
1: Nicht bewusst.
0: Macht nichts. Ist ja egal. Hauptsache, du hast so nett ins Studio geschrieben hier, dass der Moderator der Sendung jetzt schlafen gehen kann, gleich, weil er den Text wieder kennt.
1: Darum ging es mir.
0: Du bist ein guter Mensch, lieber Heiko. Wir möchten dir was schenken. Bleib bitte am Telefon.
1: Ich bleibe.
0: Second Voice, Let Me Be. Das ist das Ding, was mit der künstlichen Stimme gemacht ist, ne? Alles KI hier. Aber ist irgendwie gut.

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1: Maisie Peters gerade in eurer Abendshow My Regards. Erstmal rüber ins Verkehrszentrum, da gibt es einiges zu berichten. Vorsicht auf der A3, Frankfurt Richtung Würzburg, zwischen Markt Heidenfeld und Wertheim-Lenkfurt. Da liegen Reifenteile auf der Fahrbahn und es steht ein kaputter LKW auf dem Standstreifen. Vorsicht, große Reifenteile auf der Fahrbahn. Auf der A3, Frankfurt Richtung Würzburg, zwischen Markt Heidenfeld und Wertheim-Lenkfurt. Dann Vorsicht auf der A980, Dreieck-Allgäu Richtung Waltenhofen. Da liegen in der Ausfahrt Waltenhofen Warnbarken. Und gerade kommt rein die amtliche Unwetterwarnung für Baden-Württemberg. In Baden treten in einem Gebiet zwischen dem Rhein, Muggensturm, der Hornisgrinde und Rännchen örtlich schwere Gewitter auf mit heftigem Starkregen und Hagel. Es kommt zu Niederschlagsmengen, sagt uns der Deutsche Wetterdienst, um 30 Liter pro Quadratmeter in der Stunde sowie schweren Sturmböen bis 85 Kilometern pro Stunde und Hagel um 3 Zentimetern Korngröße. Passt bitte auf, seid vorsichtig. Und Halbzeit gerade. Beim ersten Halbfinale. Frankreich liegt hinten seit der 22. Minute. 0:1 führt, also 1-0 führt Spanien. Aber die Statistik sagt ja, habt ihr sicher auch im Kopf, ne? Die Franzosen haben bei dieser WM die allermeisten Tore in den zweiten Hälften der 90 Minuten gemacht. Bin gespannt, ob die Spanier jetzt angewiesen werden in der Kabine, gerade in diesem Moment, während sie Tee trinken, dass sich alle einfach auf die Torlinie stellen sollen. Die ganze Zeit. 45 Minuten. Ich glaube, so wird es sein. Naja.

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1: Um 22 Uhr mit Christian Hermanns. 5 Jahre nach der Flutkatastrophe im Ahrtal mit mindestens 135 Toten dort gab es heute mehrere Gedenkveranstaltungen. Neben Bundespräsident Steinmeier war auch Bundeskanzler Merz vor Ort. Bei der zentralen Gedenkfeier in Bad Neuenahr-Ahrweiler lobte er den Einsatz zehntausender Helfer.
2: Viele Menschen haben in der Flutnacht Unglaubliches geleistet. Sie haben geholfen, wo die Not am größten war, bisweilen unter Einsatz des eigenen Lebens. In den Folgewochen haben sich Zehntausende ehrenamtliche Helferinnen und Helfer aus der ganzen Bundesrepublik Deutschland mit ihrer Hände Arbeit der Zerstörung hier im Ahrtal entgegengestellt. Die Katastrophe, die hier geschehen ist, hat das Beste unserer Gesellschaft hervorgebracht: bedingungslose Hilfsbereitschaft.
1: Ministerpräsident Schnieder aus Rheinland-Pfalz hatte sich danach in Bad Neuenahr-Ahrweiler bei den Betroffenen der Flut entschuldigt. Der Staat habe versagt, sagte Schnieder. US-Präsident Trump will auf Gebühren für Frachtschiffe in der Straße von Hormuz verzichten. Gestern hat er angekündigt, als Entschädigung für die Sicherung müssten jeweils 20% des Frachtwertes an die USA gezahlt werden. Aus Washington berichtet Nina Barth.
3: Auf seiner Online-Plattform Truth Social schreibt Trump, aufgrund fruchtbarer Gespräche mit führenden Vertretern aus dem Nahen Osten habe er beschlossen, die geplante Gebühr nicht zu erheben. Stattdessen werde er sie durch Handels- und Investitionsabkommen mit verschiedenen Golfstaaten ersetzen. Mit wem Trump gesprochen hat und ob die Golfstaaten tatsächlich schon Zusagen gemacht haben, teilte er nicht mit. Die Blockade iranischer Häfen soll am späten Abend deutscher Zeit in Kraft treten.
1: Weil er seiner Freundin helfen wollte, hat ein Mann zehntausende Postsendungen verschwinden lassen. Vor dem Amtsgericht Krefeld erklärte er, die zweifache Mutter sei als Zustellerin überfordert gewesen. Der Mann, ebenfalls ein früherer Zusteller, bestritt aber, die mehr als 30.000 Sendungen geöffnet oder weggeworfen zu haben. Hunderte der Briefe und anderen Stücke waren in einem Papiercontainer aufgetaucht. Das Urteil gegen den Beschuldigten steht noch aus. Der DFB hat sich offenbar mit Red Bull darauf geeinigt, dass Jürgen Klopp aus seinem Vertrag entlassen wird und Bundestrainer werden kann. Das berichtet die deutsche Presseagentur. Klopp ist derzeit noch für die nächsten 3 Jahre bei Red Bull als Head of Global Soccer verpflichtet. Das Wetter in Deutschland: in der Nacht im Süden abklingende Schauer und Gewitter, sonst locker bewölkt oder sternenklar, die Tiefstwerte 21 und 12 Grad. Morgen zunächst sonnig und nur vereinzelt Schauer oder Gewitter, am Nachmittag und Abend in der Südhälfte teils kräftige Gewitter, örtlich Starkregen, Hagel- und Sturmböen 22 bis 32 Grad. Das waren die Nachrichten, die Zeit 22 Uhr und 3 Minuten.
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4: Eine amtliche Unwetterwarnung für Baden-Württemberg. In Baden treten in einem Gebiet zwischen dem Rhein, Muggensturm, der Hornisgrinde und Rännchen örtlich schwere Gewitter auf mit heftigen Starkregen und Hagel. Es kommt zu Niederschlagsmengen um 30 Liter pro Quadratmeter in der Stunde sowie schweren Sturmböen bis 85 Kilometern pro Stunde und Hagel um 3 Zentimeter. A5, Frankfurt Richtung Karlsruhe. Zwischen Bruchsal und Karlsruhe Nord ist wegen Fahrbahnerneuerung nur eine Spur frei, 2 Kilometer Stau. A7, Würzburg Richtung Ulm. Zwischen Rothenburg ob der Tauber und Wörnitz ist nach einem Unfall die linke Spur gesperrt. 1 Kilometer Stau. A81 Heilbronn Richtung Stuttgart. Zwischen Stuttgart-Feuerbach und Dreieck-Leonberg an der Baustelle 1 Kilometer Stau. Die B268 Losheim Richtung Saarbrücken ist zwischen Hilschbach und Küchenbach gesperrt. Grund ist ein Feuerwehreinsatz.
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5: Mit Markus Barsch. Hallo, schön, dass ihr da seid. Wir legen los mit Felix Jähn und Schaus. Walk with me.
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0: 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Hallo, hier ist Pop, eure Abendshow. Schön, dass ihr da seid, ihr verpasst nichts. Bevor gleich wieder angepfiffen wird zur zweiten Hälfte, wollen wir kurz mal den Halbzeit-Flash von unserem ARD-Reporter Jens Hörtrike zur ersten Hälfte dieses spannenden ersten Halbfinals Frankreich-Spanien.
1: Wer hier auf das ganz große Spektakel gehofft hatte, der ist im Hintergrund die Halbzeitshow bislang beim falschen Spiel. Es führt Spanien und das geht auch in Ordnung. Nach einem Elfmeter den Mikel Oyarzabal, vorher voll von Dinian Lamine Jamal, zu Recht selber souverän verwandelt hat in der 22. Minute. Frankreich fällt viel zu wenig ein bei der Klasse seines Kaders, um dieses Spiel hier auf seine Seite zu ziehen. Aber sie haben 11 ihrer 16 Tore in der zweiten Spielhälfte geschossen und die kommt gleich.
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Tja, also, das ist ja interessant. Spanien führt immer noch. Was willst du machen? Wer hätte das denn gewettet? 51. Spielminute, 52. jetzt. Frankreich 0 und Spanien immer noch 1. Im ersten Halbfinale bei der WM. Ihr wisst Bescheid, ihr verpasst hier gar nichts. Hallo Deutschland. Hier ist Pop, eure Abendshow am Dienstag. Die gemeinsame Abendshow von Bremen 4, HR3, MDR Jump, NDR 2, RBB 88.8, SR 1 und WDR 2. Produziert für euch mit Liebe, Herzblut, Hingabe. Und jetzt einen kleinen Ausflug in die philosophische Ecke von SWR 3.

0: wenn Hunde im Internet nach Hot Dogs suchen und dann die Ergebnisse sehen. So ein Brötchen mit einer Wurst drin. Was soll das? Ich wollte was anderes. Na, Hunde. Ach, 777 Trilliarden, das ist immer noch untertrieben, stehen auf popabend.de in der Philosophiegalerie. Da ist auch das philosophische Vorschlagsformular auf popabend.de. Könnt ihr euer Zeug immer schicken, es hört nie auf. Sein Füllhorn bester Unterhaltung. Danke. Und es ist auch Win-Win, weil ich es ja immer gleich an euch weitertratsche. Heute verkabelt ihr unsere Synapsen neu. Über die, das ist ein bisschen gemein, aber leider berechtigt. Berechtigte Frage von Joachim Brocke aus Paderborn. Joachim, liebe Grüße. Warum eigentlich sind Redewendungen mit Bahn immer irgendwie negativ? Auf die schiefe Bahn kommen, aus der Bahn geworfen werden oder bahnbrechend. Es ist gemein, aber wahr.
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Na, na, na. Spanien führt jetzt. 58, 59 Minuten gespielt. Spanien 2, Frankreich 0. Wer hätte das denn gedacht? Wenig, oder? Also, noch eine halbe Stunde reguläre Spielzeit. Spanien, Frankreich 2-0. Boah. Hier ist Pop, eure Abendshow, jetzt Musik. Wenn eine Serie durch die Decke geht, ne, dann gehen meistens auch die Songs, die da vielleicht drin sind, mit durch die Decke. Egal wie alt die Songs sind, haben wir schon oft erlebt. Bei The Kid LAROI ist es auch so, immer wieder jetzt, mit seinem Song Girls. Girls kam schon vor 2 Jahren raus, hat jetzt aber durch die Serie Off Campus nochmal einen ordentlichen Schub bekommen. Ne? Off Campus, die Serie, war in 49 Ländern direkt auf Platz 1 beim Streaming-Dienst. Das ist so eine Teenie-Serie mit hübschen Eishockeyspielern, die sich sehr gut bewegen können. Eben auf genau diesen Song, Kid LAROI mit Girls, jetzt im Pop eurer Abendshow.

0: 68 Minuten gespielt. Frankreich immer noch 0, Spanien 2.
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0: Es ist 22:30.
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3: In der Nacht lassen Schauer und Gewitter nach. Es kühlt ab auf 20 bis 15 Grad. Morgen gibt es vor allem in der Südhälfte Baden-Württembergs weitere teils kräftige Schauer und Gewitter. Sonst bleibt es größtenteils trocken und zeitweise freundlich. Maximal 24 Grad gibt es dann in Oppenau, bis 31 Grad werden es in Schifferstadt.
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4: Vorsicht bitte auf der A4 Aachen Richtung Köln. Zwischen Kreuz Köln Süd und Köln Poll liegen Gegenstände. Vorsicht bitte auf der A555 Bonn Richtung Köln. Zwischen Rodenkirchen und Kreuz Köln Süd ist ein Fahrradfahrer unterwegs. Vorsicht bitte auf der B41 Saarbrücken Richtung Idar-Oberstein. Zwischen Grenzübergang Goldene Brem und Saarbrücken, Goldene Brem in vollster Höhe, befindet sich eine ungesicherte Unfallstelle. Die A4 Aachen Richtung Köln ist zwischen Kreuz Köln West und Köln Eiffeltor bis Donnerstag gesperrt. Dort wird eine Schrankenanlage aufgebaut.
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0: Und jetzt Pop, eure Abendshow mit Markus Barsch. Hi!

0: Es läuft die 80. Spielminute. Immer noch der Stand bei Frankreich-Spanien 0-2. Spanien führt 2-0. Hallo Deutschland, hier ist Pop, eure Abendshow am Dienstag. Das, was heute Abend in Rheinland-Pfalz passiert ist, darauf haben viele gewartet.
1: Es ist das Versprechen und die Zusage des Staates, seine Bürgerinnen und Bürger zu schützen. Dieses Versprechen wurde nicht eingehalten. Der Staat hat in dieser Frage und in dieser Nacht versagt. Dafür bitte ich als Ministerpräsident um Entschuldigung.
0: Das ist der Ministerpräsident von Rheinland-Pfalz, Gordon Schnieder, bei der zentralen Gedenkveranstaltung zum 5. Jahrestag der Flutkatastrophe im Ahrtal. 135 Menschen sind damals im Ahrtal ums Leben gekommen, 49 Menschen bei der Flut in Nordrhein-Westfalen. Und das hier haben die Leute nach dieser Gedenkveranstaltung auf dem Marktplatz in Bad Neuenahr-Ahrweiler zu dieser Entschuldigung gesagt.
2: Das finde ich sehr gut. War lange überfällig, glaube ich.
3: Ach, da sind die Meinungen, glaube ich, sehr gespalten.
4: Wir sind Helfer der ersten Stunde und seit 5 Jahren hier im Ahrtal unterwegs. Jetzt mittlerweile natürlich als Helfer weniger geworden. Aber genau darauf haben wir gewartet. Das haben wir vermisst von den anderen Ministerpräsidentinnen, also von der anderen Ministerpräsidentin und von dem nächsten Ministerpräsidenten.
3: Das war das, was das Tal erwartet hatte, dass wenn er kommt, dass er sich dafür entschuldigt. Und finde ich gut.
5: Ich denke, dass viele damit so ein bisschen ihren Frieden finden können jetzt, weil sie lange darauf gewartet haben.

Es ist 22.48 Uhr. Hier kommt noch einiges aus dem Verkehrszentrum. Wir bringen euch da durch nach Hause oder wo auch immer ihr hin müsst. Vorsicht bitte erstmal auf der A2 Berlin Richtung Hannover zwischen Alsleben und Allerengelsleben. Da steht ein kaputtes Auto auf der Autobahn. Vorsicht bitte auf der A65 Ludwigshafen Richtung Landau zwischen Dannstadt Schauernheim und Hochdorf Assenheim steht auch ein defektes Fahrzeug. Und ein unbeleuchtetes Auto steht auf der A81 Singen Richtung Schaffhausen zwischen Kreuz Singen und Hilzingen. Vorsicht hier, unbeleuchtetes Fahrzeug. Kommt gut und sicher und bitte bald an. Na, 87 Minuten gespielt im ersten Halbfinale. Frankreich immer noch 0. Wer hätte das gedacht? Spanien führt 2:0. Wir wissen noch nicht. Ist ja erst die 87. Was dann noch an Nachspielzeit nach der zweiten Hälfte draufkommt.

Katy Perry, Watch It Burn. Immer noch der ganze Schmerz nach der Trennung von Orlando Bloom. Muss raus. Wird ein Schmerzmolekül nach dem nächsten in Popmusik gegossen bei Katy Perry, Watch It Burn. Wir wissen immer noch nicht. Mittlerweile ist die Nachspielzeit angelaufen, aber wir wissen noch nicht, wie viele Minuten es. Werden wir euch gleich sagen. Keine Sorge.

0: Warte mal.
1: Noch was aus dem Verkehrszentrum. Vorsicht bitte in beiden Richtungen auf der A21 Bargteheide-Kiel zwischen Bad Segeberg Nord und Wahlstedt. Da laufen Personen auf der Fahrbahn. Vorsicht auf der A21 Bargteheide-Kiel in beiden Richtungen zwischen Bad Segeberg Nord und Wahlstedt. Personen auf der Fahrbahn. 7 Minuten Nachspielzeit gibt es bei Frankreich-Spanien. 4,5 davon sind um. Immer noch Frankreich 0, Spanien.

0: jetzt ist es aus. Frankreich ist raus. Spanien im Finale. 2:0. Gerade zu Ende.
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2: Um 23 Uhr mit Christian Hermanns. In Bad Neuenahr-Ahrweiler ist an die Opfer der Flutkatastrophe von 2021 erinnert worden. Bei der Veranstaltung am Abend hat der rheinland-pfälzische Ministerpräsident Schnieder die Betroffenen um Entschuldigung gebeten, anders als die letzte Vorgängerin und der letzte Vorgänger.
3: Es ist das Versprechen und die Zusage des Staates, seine Bürgerinnen und Bürger zu schützen. Dieses Versprechen wurde nicht eingehalten. Der Staat hat in dieser Frage und in dieser Nacht versagt. Dafür bitte ich als Ministerpräsident um Entschuldigung.
2: Bundeskanzler Merz hatte bei der zentralen Gedenkveranstaltung in Bad Neuenahr-Ahrweiler die Hilfe durch zehntausende Menschen vor Ort nach der Flut hervorgehoben. Er sagte in seiner Rede auf dem Marktplatz, die Katastrophe habe das Beste unserer Gesellschaft hervorgebracht, die bedingungslose Hilfsbereitschaft. Die US-Blockade gegen iranische Häfen in der Straße von Hormuz ist nach Angaben des US-Militärs wieder in Kraft. Sie wurde um 22 Uhr unserer Zeit erneut aufgenommen, teilte das für den Nahen Osten zuständige Regionalkommando mit. Derzeit seien unter anderem mehr als 20 Kriegsschiffe der US-Marine im Einsatz. Die neue staatliche Fördermöglichkeit zur Weiterbildung von Mitarbeitern in Firmen wird bisher kaum genutzt. Wie aus einer Antwort der Bundesregierung auf eine Grünen-Anfrage hervorgeht, haben bis Ende 2025 nur rund 350 Menschen das Qualifizierungsgeld abgerufen. Jutta Kaiser.
4: Nach Recherchen des Handelsblatts wurden bis Ende 2025 rund 550.000 Euro an Qualifizierungsgeld abgerufen, von mehreren 100 Millionen Euro, die für das Programm veranschlagt gewesen seien. Das Qualifizierungsgeld gibt es seit April 2024. Es ist ein Lohnersatz für Beschäftigte. Sie bekommen bis zu 67% des Nettogehaltes, während sie für eine Qualifizierung freigestellt sind. Der Gedanke dabei war, Jobs zu sichern und es gleichzeitig Unternehmen zu ermöglichen, sich neu aufzustellen. Etwa weg vom Fokus auf Verbrenner hin zu E-Autos oder von Gasheizungen zu Wärmepumpen.
2: Bei der Fußball-WM hat Spanien das Halbfinale gegen Frankreich vor wenigen Minuten gewonnen und zieht damit ins Finale ein. Im texanischen Arlington stand es am Ende 0:2 für Spanien. Das Wetter in Deutschland, in der Nacht im Süden abklingende Schauer und Gewitter, sonst locker bewölkt oder sternenklar, die Tiefstwerte 21 und 12 Grad. Morgen zunächst sonnig und nur vereinzelt Schauer oder Gewitter, am Nachmittag und Abend in der Südhälfte teils kräftige Gewitter, örtlich Starkregen, Hagel und Sturmböen, 22 bis 32 Grad, 23:03.
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5: Vorsicht bitte auf der A6 Nürnberg Richtung Heilbronn im Kreuz Feuchtwangen-Crailsheim. In der Überleitung zur A7 Richtung Ulm befindet sich eine ungesicherte Unfallstelle. Vorsicht bitte auf der A65 Ludwigshafen Richtung Landau zwischen Dannstadt-Schauernheim und Hochdorf-Fassenheim steht ein defektes Fahrzeug. Vorsicht bitte auf der A81 Singen Richtung Schaffhausen zwischen Kreuzsingen und Hilzingen steht ein unbeleuchtetes Fahrzeug. Die A4 Aachen Richtung Köln ist zwischen Kreuz Köln West und Köln Eiffeltor bis Donnerstag gesperrt. Dort wird eine Schrankenanlage aufgebaut.
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6: Mit Markus Barsch, wir legen los mit Bibi Rexha, New Religion.
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Achtung, Falschfahrer auf der B4 Erlangen-Nürnberg zwischen der A3 Erlangen-Tennenlohe und Buch. Da kommt ein Falschfahrer entgegen, ganz rechts fahren, nicht überholen. Auf der B4 Erlangen-Nürnberg zwischen der A3 Erlangen-Tennenlohe und Buch. Falschfahrer unterwegs, Vorsicht in beiden Richtungen.

0: eure Abendshow am Dienstag um 10 nach 11. Wir machen es erstmal so, wir hören erstmal den Flash von unserem ARD-Reporter Jens Hörkrieg mit der Überraschung, ne? Spanien gewinnt 2-0 gegen Frankreich, das erste Halbfinale.
1: Spanien steht im Finale in New York und das hochverdient, denn die Franzosen sind in diesem Halbfinale nie an ihr eigentliches Leistungsvermögen herangekommen. Die Mannschaft von De La Fuente beherrschte die erste und die zweite Halbzeit, hatte die besseren Abschlüsse und hatte in jeder Hälfte einen Torschützen. Mikel Oyarzabal mit dem 1-0 der Führung in der 22. Minute vorausgegangen. Ein Foul von Digne an Lamine Yamal, der heute sehr, sehr stark spielt. In der zweiten Halbzeit dann das 0-2, fast schon das Aus. Pedro Porro nach einem schönen Angriff, der inszeniert wurde von Dani Olmo. Die Spanier in fast allen Mannschaftsteilen besser, setzten sich sehr souverän und hochverdient durch und spielen das Finale von New York.
0: Also, und das Lustige ist hier in der Abendshow, wir haben ja vor Stunden ein fröhliches Tippspiel gemacht, wie wir es ja gerne machen, wenn Spiele während der Abendshow stattfinden. Wir machen immer, wer als Erster hier an die 07221 2011 das richtige Ergebnis tippt, also wie gesagt vor Stunden gefühlt, ne, der kriegt das fröhliche Goodie-Päckchen. Ja, ich kann euch genau sagen, ich rechne das mal eben aus hier, wie viele Leute 2-0 für Spanien getippt haben. Es sind hunderte von Tipps von euch ja eingegangen, exakt gar keiner.

0: Viertel nach elf ist es jetzt eure Abendshow. Jetzt mit einem Neuling, einigermaßen Neuling. Wenn man den Namen Jack Dean. Klingt gut, ne? Wenn man den Namen hat, dann kann man vielleicht nur Popstar werden oder so. Sänger, Multi-Instrumentalist aus England. Seine aktuelle Single heißt Mercy, also auf Deutsch so Gnade, Erbarmen, sorry mäßig. Und darum bittet Jack in seinem Song tatsächlich.
1: Mercy is purely about begging the people around me and the people that love me to have a bit of patience and have a little bit of mercy on me while I try and figure out the balance between the two.
0: Also er versucht noch so ein bisschen die Balance zu finden zwischen den Menschen aus seinem Umfeld, so grob, und denen, die ihn lieben. Das bekommt er noch nicht so gut unter einen Hut und bettelt also quasi oder bittet um etwas Geduld, bis er das auf der Kette hat. Mercy, hier in der Abendshow.

Entwarnung aus dem Verkehrszentrum auf der B4 Erlangen-Nürnberg. Kein Falschfahrer mehr zwischen der A3 Erlangen-Tennelohe und Buch. Aber gerade kommt noch rein, Vorsicht auf der A19 bitte, Rostock Richtung Berlin. In der Ausfahrt Kessin steht ein kaputter Bus und es sind Personen auf der Fahrbahn.

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0: Es ist 11:30.
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9: In der Nacht lassen Schauer und Gewitter nach. Morgen gibt es vor allem in der Südhälfte Baden-Württembergs weitere teils kräftige Schauer und Gewitter. Sonst bleibt es zeitweise freundlich. Maximal 24 Grad gibt es dann in Oppenau, bis 31 Grad werden es in Schifferstadt. Am Donnerstag Sonne und Wolken, kaum Gewitter, bis 33 Grad. Am Freitag wieder häufiger Gewitter mit Unwettergefahr.
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10: Vorsicht bitte auf der A3 Frankfurt Richtung Würzburg. Zwischen Hößbach und Bessenbach-Waldaschaff liegen Gegenstände. Vorsicht bitte auf der A7 Füssen-Reute Richtung Ulm. Zwischen der Durachtalbrücke und Betzigau liegt ein Tier. Vorsicht bitte auf der A7 Würzburg Richtung Ulm. Im Kreuz Feuchtwangen-Kreilsheim in der Überleitung zur A6 Richtung Heilbronn befindet sich eine ungesicherte Unfallstelle. Auf der A643 Wiesbaden Richtung Mainz ist die Ausfahrt Mainz-Mombach wegen Brückenarbeiten gesperrt.
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11: Und jetzt Pop, eure Abendshow mit Markus Barsch. Hi, schön, dass ihr da seid.

0: Ist ja schon 20 vor 12. Hallo Deutschland, hier ist Pop, eure Abendshow. Was ist, ihr habt noch nicht gelacht? Heute kommt das Ende mehr sofort hier mit Comedy-Mann Tobias Mann. Der ist ja fröhlich auf Tour, ne? Vielleicht habt ihr schon gesehen. Oh, der geht noch hin. Der ist in Hamburg unterwegs, also in Frankfurt, Karlsruhe, Bonn und. Kabarettistisch wird es immer dann, wenn der Tobi Mann sich ans Klavier setzt oder Gitarre spielt.
1: Alligator.

Deepfakes kann man in Videos für die Massen eigentlich jeden Menschen wirklich alles sagen lassen. Björn Höcke sagt, das Grundrecht auf Asyl verteidig ich. Und Jens Spahn sagt, ich dreh zurück, denn ich schäme mich für mich. Lars Klingbeil sagt, dass er inhaltlich nichts mehr zu bieten hat. Und Markus Söder sagt, bitte kein Nachschlag, ich bin satt. Schöne

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0: Burner.
1: Oh, warte mal, hier kommt noch was aus dem Verkehrszentrum, oder?
0: Vorsicht bitte auf der A2 Berlin Richtung Hannover zwischen Hämelerwald und Lehrte Ost steht ein defekter LKW. Und noch einmal Vorsicht in beiden Richtungen auf der A81 Stuttgart-Heilbronn zwischen Pleidelsheim und Mundelsheim. Da brennt ein Auto und es sind Personen auf der Fahrbahn. Fahrt vorsichtig, kommt gut und sicher und bald an. Ist ja schon gleich 12, das gibt's ja gar nicht. Was poppt denn hier noch für ein Posting auf? Wie ein Pilz aus dem Boden in unseren Lieblingssozialnetzwerken. Hier. Meine Grenzen postet und es gefällt uns. Warum bist du so dick? Ich esse gern, ich hasse Sport und ich bin total disziplinlos. Warum bist du so oberflächlich? Genau. Das war Pop, die Abendshow mit Markus Barsch. Schön, dass ihr dabei wart. Bleibt da. Dani Hilp ist gleich für euch in der Popnacht.

3. Eilmeldung aus dem Verkehrszentrum. Achtung, in beiden Richtungen auf der A3 Köln-Frankfurt zwischen Kreuz Bonn-Siegburg und Siebengebirge. Da werden Gegenstände auf die Fahrbahn geschmissen.

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1: Um 0 Uhr mit Marc Geißler. Frankreich hat das Finale der Fußball-Weltmeisterschaft verpasst. Die Mannschaft um Superstar Kylian Mbappé verlor das Halbfinale gegen Spanien mit 0:2 und scheiterte damit auf dem Weg zum dritten WM-Spiel in Folge. Aus Dallas, Jens-Jörg Krieg.
2: Spanien steht im Finale in New York und das hochverdient, denn die Franzosen sind in diesem Halbfinale nie an ihr eigentliches Leistungsvermögen herangekommen. Die Mannschaft von De La Fuente beherrschte die erste und die zweite Halbzeit, hatte die besseren Abschlüsse und hatte in jeder Hälfte einen Torschützen. Mikel Oyarzabal mit dem 1:0 der Führung in der 22. Minute vorausgegangen. Ein Foul von Digne an Lamine Jamal, der heute sehr, sehr stark spielt. In der zweiten Halbzeit dann das 0:2, fast schon das Aus. Pedro Porro nach einem schönen Angriff, der inszeniert wurde von Dani Olmo. Die Spanier in fast allen Mannschaftsteilen besser, setzten sich sehr souverän und hochverdient durch und spielen das Finale von New York.
1: 5 Jahre nach der Flutkatastrophe im Ahrtal mit mindestens 135 Toten gab es mehrere Gedenkveranstaltungen. Neben Bundespräsident Steinmeier war auch Bundeskanzler Merz vor Ort. Bei der zentralen Gedenkfeier in Bad Neuenahr-Ahrweiler lobte er den Einsatz zehntausender Helfer.
3: Viele Menschen haben in der Flutnacht Unglaubliches geleistet. Sie haben geholfen, wo die Not am größten war, bisweilen unter Einsatz des eigenen Lebens. In den Folgewochen haben sich Zehntausende ehrenamtliche Helferinnen und Helfer aus der ganzen Bundesrepublik Deutschland mit ihrer Hände Arbeit der Zerstörung hier im Ahrtal entgegengestellt. Die Katastrophe, die hier geschehen ist, hat das Beste unserer Gesellschaft hervorgebracht: bedingungslose Hilfsbereitschaft.
1: Ministerpräsident Schnieder aus Rheinland-Pfalz hatte sich danach in Bad Neuenahr-Ahrweiler bei den Betroffenen der Flut entschuldigt. Der Staat habe versagt, sagte Schnieder. Die USA haben ihre Angriffe auf den Iran fortgesetzt. Nach Angaben des zuständigen US-Regionalkommandos richteten sich die neuen Luftschläge erneut gegen militärische Ziele. US-Präsident Trump hat unterdessen seine Pläne für die Straße von Hormuz teilweise geändert. Von der angekündigten Maut für Schiffe in der Meerenge ist keine Rede mehr. An der erneuten Blockade iranischer Häfen halten die USA jedoch fest. Schiffe mit Ziel oder Herkunft Iran sollen weiterhin an der Durchfahrt gehindert werden. Das Wetter für Deutschland: in der Nacht im Süden abklingende Schauer und Gewitter, sonst locker bewölkt oder sternenklar. Die Tiefstwerte liegen zwischen 21 und 12 Grad. Tagsüber erstmal sonnig und nur vereinzelt Schauer. Am Nachmittag und am Abend dann in der Südhälfte teils kräftige Gewitter. Die Höchstwerte 22 bis 32 Grad. Dazu weht ein schwacher bis mäßiger Nordostwind. Und die weiteren Aussichten: am Donnerstag freundlich mit Sonne und Wolken bei 25 bis 33 Grad. Und noch die Zeit. Es ist gleich 0:03 Uhr.
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4: Achtung, in beiden Richtungen auf der A3 Köln-Frankfurt. Zwischen Kreuz, Bonn-Siegburg und Siebengebirge werden Gegenstände auf die Fahrbahn geworfen. Vorsicht bitte auf der A6 Heilbronn Richtung Mannheim. Zwischen Sinsheim-Steinsfurt und Sinsheim-Süd steht ein defekter PKW. Vorsicht bitte in beiden Richtungen auf der A81 Stuttgart-Heilbronn. Zwischen Bleidelsheim und Mundelsheim brennt ein Fahrzeug und dort sind Personen auf der Fahrbahn. Die A5 Darmstadt Richtung Frankfurt ist zwischen Frankfurter Kreuz und Frankfurt am Main Flughafen Nord wegen Bauarbeiten bis ca. 5 Uhr früh gesperrt. Eine Umleitung ist eingerichtet. A65 Landau Richtung Ludwigshafen. Zwischen Hochdorf-Hassenheim und Dannstadt-Schauernheim behindert ein defekter PKW den Verkehr.
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5: Mit Angela Hill. Hola en esta noche mágica. Ja, schnell noch die letzten Reste Schulspanisch ausgegraben zu Ehren des allerersten WM-Finalisten España. Olé. Und wir nehmen euch mit durch diese weltmeisterliche Sommernacht in die Wochenmitte rein. Gleich mit dem Wachbleib-Smasher Teenage Dirtbag Baby und vorher noch Taylor Swift.
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einem ordentlichen 2000er Bam in den Mittwoch rein mit der Popnacht und Wheatus. Und Vorsicht bitte auf der A5, kommt gerade aktuell hier ins Verkehrszentrum A5 Karlsruhe-Frankfurt im Kreuz Waldorf. Hier steht ein defekter LKW. Kommt gut durch.

Love's Frequencies am frühen Mittwoch. Wir hoffen, ihr trudelt gerade auch um 0.15 Uhr so ein bisschen runtergekühlt und erfrischt mit uns durch diese Nacht. Wir hatten hier vorhin ein zum Glück relativ entspanntes kleines Sommergewitter. Und jetzt kamen wir so gerade auf der Fahrt Richtung Nachtschicht diese frische, kühle, regengeschwängerte Luft ins Auto. Die Straße im Wald hat noch richtig gedampft nach diesen staubtrockenen Hitzetagen. Also schön.

Hallo an diesem Mittwoch. Hier ist die Popnacht und das Schaulaufen der Superpromis. Das hat die FIFA jetzt angekündigt zum großen WM-Finale am Sonntag mit Spanien, wie wir ja seit heute Abend wissen. Die Schlussfeier vor diesem Endspiel, die wird nämlich mit Stars und großen Namen, die jetzt durchgesickert sind, wie Tom Cruise, Laura Pausini, Nicole Scherzinger und Robbie Williams bestückt sein. Jennifer Hudson wird die US-Nationalhymne singen und die 11-minütige Halbzeitshow, die bestreiten ja dann Superstars wie Madonna, Shakira, Justin Bieber, BTS und auch Coldplay. Und FIFA-Präsident Gianni Infantino, der hat zuletzt schon so ganz im Trump-Duktus geschwärmt, dass die Halbzeitshow definitiv die größte Bühne aller Zeiten sein werde, mit ein paar Milliarden TV-Zuschauern weltweit. Ellie Goulding, die hat das Spektakel in etwas kleinerer Form ja schon hinter sich gebracht. Sie ist beim WM-Viertelfinale England gegen Norwegen in der Halbzeitshow aufgetreten mit ihrem Klassiker, mit Lights. Und wir spielen euch jetzt in der Popnacht ihre ganz neue Single, die ein Vorgeschmack sein wird auf ihr 6. Studioalbum, das Anfang September erscheint. I Know Too Much heißt die Platte und Black Prada Dress. Die Single daraus, Ellie Goulding, jetzt für euch in der Popnacht. 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

0: Mittwoch. Es ist 12:30 und falls ihr gerade auch auf dem Weg seid, kommt gut an.
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2: In der Nacht ist es wechselnd wolkig und trocken. Tagsüber gibt es vor allem in der Südhälfte Baden-Württembergs weitere teils kräftige Schauer und Gewitter. Sonst bleibt es größtenteils trocken und zeitweise freundlich. Maximal 24 Grad gibt es dann in Albstadt, bis 31 Grad werden es in Main.
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3: Vorsicht bitte auf der A3 Frankfurt Richtung Köln. Zwischen Wiesbadener Kreuz und Itzstein steht ein defekter PKW. Vorsicht bitte auf der A6 Saarbrücken Richtung Kaiserslautern. In der Ausfahrt Saarbrücken Goldene Brem befindet sich eine ungesicherte Unfallstelle. Die A5 Darmstadt Richtung Frankfurt ist zwischen Frankfurter Kreuz und Frankfurt am Main Flughafen Nord wegen Bauarbeiten bis ca. 5 Uhr früh gesperrt. Eine Umleitung ist eingerichtet. A65 Landau Richtung Ludwigshafen. Zwischen Hochdorf-Hassenheim und Dannstadt-Schauernheim behindert ein defekter PKW den Verkehr.
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0: Und hier ist die Popnacht am frühen Mittwoch mit Daniela Hilp. Hallo!

die Swedish House Mafia. Und es gibt nochmal Aktuelles aus unserem Verkehrszentrum in der Popnacht. Vorsicht bitte auf der A10 östlicher Berliner Ring, Dreieck Spreeau Richtung Dreieck Barnim. Zwischen Freienbrink und Erkner hier haben wir eine neue, ungesicherte Unfallstelle. Eine gute Fahrt euch durch die Nacht. Jetzt mit Teddy Swims.

0: aktueller Hit von Teddy Swims hier in der Popnacht am Mittwoch. Noch nicht mal 10 Jahre alt, aber schon über 1 Milliarde Spotify-Streams schwer. What About Us, der nächste Song hier auf unserer Popnacht-Playlist, ist Pinks nächstes Baby im Billionaires Club. Ein echter Meilenstein für alle, die sich jemals unsichtbar, vergessen oder ungehört gefühlt haben, schreibt Pink dazu. Dieser Song gehört seit 2017 euch. Und die Fanreaktionen unter ihrem aktuellen Post sind auch richtig schön. Da schreibt zum Beispiel jemand: What About Us hat mir wirklich damals geholfen, all die Wut, all die Ungerechtigkeit, all den Schmerz und die Hoffnungslosigkeit auszudrücken. Dieser Song hat mein Herz und meine Seele geheilt und mir geholfen, die Kraft zu finden, weiterzumachen. Er bleibt für mich einfach immer etwas Besonderes. Ja, und auch für Pink ist er immer eine sehr besondere Nummer in ihren Live-Sets. Da kommt nämlich ein richtig schönes Video-Intro davor. Und da sagt sie auch nochmal: Ich habe mich eigentlich immer verbunden gefühlt mit den Leuten, die mit irgendwas strugglen, die mit irgendwas zu kämpfen haben. Und denen möchte ich helfen, mit meiner Musik da rauszukommen.
1: I have always identified with people that struggle. Just being able to help people. That is the stuff that keeps me going. We all want to be loved. 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We all cry clear tears. We all put one foot in front of the other. We want to have faith in our world.
0: What About Us hat jetzt über 1 Milliarde Streams bei Spotify. Pink.
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0: kommt noch was Aktuelles rein aus unserem Verkehrszentrum in der Popnacht. Vorsicht bitte auf der 81 Stuttgart Richtung Heilbronn. Zwischen Ludwigsburg-Nord und Pleidelsheim steht ein defektes Fahrzeug, das für Behinderungen sorgt. Glühwürmchen, Grillenzirpen und vielleicht noch ein Drink unterm Sternenhimmel. Das alles beschreibt den Sommer 2026 eigentlich bis jetzt richtig, richtig gut. Es ist richtig lauschig draußen, auch zu später Uhrzeit noch. Und das findet auch Nico Santos. Denn genau dieser Zustand, dieses Sommerfeeling, hat ihn inspiriert zu seiner neuen Single, die wir euch jetzt spielen.
1: Why Don't You Stay ist für mich ein Song, der sowas wie so ein Soundtrack ist für eine schon längst vergangene Sommernacht, wo man nicht will, dass sie aufhört, dass man Fenster runter, Dach auf, man schreit den Song raus. Man hat so ein, ich habe ein bisschen so einen nostalgischen Indie-Song im Kopf, wenn ich an diesen Song denke. Und es ist einfach, ich liebe den Song, es ist ein Freiheitsgefühl und ey, passt perfekt zu dieser geilen, geilen Sommerzeit.
0: Why Don't You Stay? Nico Santos, neu hier bei uns.
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Nico Santos neu in der Popnacht mit. Ja, und er spielt die nächsten Tage beim Deichbrand-Festival und auch als Headliner bei das Fest in Karlsruhe, bevor es im Herbst für ihn dann auf große Arena-Tour geht.

0: Um 1 Uhr mit Marc Geißler. Spanien hat das Endspiel der Fußball-Weltmeisterschaft erreicht. Die Iberer haben ihr Halbfinale gegen Frankreich mit 2:0 gewonnen. Aus dem ARD-WM-Team Hendrik Lückhoff.
1: Die Spanier hatten das Spiel über weite Strecken im Griff und ließen die sonst so starke Offensive von Top-Favorit Frankreich kaum zur Entfaltung kommen. Oyarzabal traf im ersten Durchgang per Elfmeter. Pedro Porro sorgte in der zweiten Hälfte für den 2:0 Endstand. Es ist das zweite WM-Finale für Spanien. Da geht's entweder gegen England oder Argentinien. Frankreich hat noch die Chance auf Platz 3. Unterdessen rückt ein Engagement von Jürgen Klopp als deutscher Bundestrainer näher. Der Deutsche Fußballbund hat erstmals mit Klopps aktuellem Arbeitgeber gesprochen, dem Red Bull-Konzern. Ergebnisse wurden nach dem Treffen in München nicht öffentlich.
0: Die US-Blockade gegen iranische Häfen in der Straße von Hormus ist nach Angaben des US-Militärs wieder in Kraft getreten. Sie wurde um 22 Uhr wieder aufgenommen, teilte das für den Nahen Osten zuständige Regionalkommando mit. Derzeit seien mehr als 20 Kriegsschiffe der US-Marine und hunderte Militärflugzeuge im Einsatz. Die USA haben ihre Angriffe auf den Iran unterdessen fortgesetzt. Nach Angaben des US-Regionalkommandos richteten sich die neuen Luftschläge erneut gegen militärische Ziele. Die Frauenhäuser in Deutschland kritisieren geplante Änderungen beim Unterhaltsvorschuss. Dieser soll nur noch bis zum 16. statt bis zum 18. Geburtstag eines unterhaltspflichtigen Kindes gezahlt werden. Der Verein Frauenhauskoordinierung befürchtet dadurch Nachteile für Frauen, die Opfer von Beziehungsgewalt wurden. Wenn diese ein Frauenhaus aufsuchten, seien sie auf die Unterstützung angewiesen. Eine Kürzung würde deshalb vielen Frauen und ihren Kindern den Neustart nach einer Gewaltbeziehung erschweren. Für 43 Millionen US-Dollar ist ein Skelett eines T-Rex in New York versteigert worden. Inklusive Gebühren vom Auktionshaus Sotheby's kommt für das Skelett mit dem Namen Gus eine Summe von etwas mehr als 50 Millionen Dollar zusammen. Giselle Uka berichtet.
2: Das letzte Gebot für T-Rex Gus kam von einem Bieter am Telefon. Noch nie wurde ein Dino-Fossil für so viel Geld verkauft. Das zusammengesetzte Skelett von Gus gehört zu den größten und vollständigsten T-Rex-Fossilien, die je gefunden wurden. Der Dino, der vor 67 Millionen Jahren gelebt haben soll, ist fast 4 Meter hoch und etwa 12 Meter lang. An seinem gut erhaltenen Schädel sind sogar Bissspuren von einem Kampf mit anderen Artgenossen zu erkennen.
0: Das Wetter für Deutschland. In der Nacht klingen die letzten Schauer und Gewitter ab. Ansonsten ist es locker bewölkt oder auch sternenklar. Die Tiefstwerte liegen zwischen 21 und 12 Grad. Tagsüber ist es erstmal sonnig, nur vereinzelte Schauer am Nachmittag und am Abend. Teils kräftige Gewitter, die Höchstwerte 22 bis 32 Grad. Und die Zeit, es ist 1.03 Uhr.
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4: Die A4 Aachen Richtung Köln ist zwischen Kreuz Köln-West und Köln-Eiffeltor bis Donnerstag gesperrt. Dort wird eine Schrankenanlage aufgebaut. Die A5 Darmstadt Richtung Frankfurt ist zwischen Frankfurter Kreuz und Frankfurt am Main Flughafen Nord wegen Bauarbeiten bis ca. 5 Uhr früh gesperrt. Eine Umleitung ist eingerichtet. A67 Mönchhof Dreieck Richtung Mannheim zwischen Büttelborn und Dreieck Darmstadt-Griesheim ist wegen der Beseitigung von Hitzeschäden nur eine Spur frei. A81 Stuttgart Richtung Heilbronn zwischen Ludwigsburg Nord und Pleidelsheim behindert eine Unfallstelle den Verkehr.
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5: Mit Daniela Hilp, hallo. Feierabend. Falls ihr zu den Glücklichen gehört, die da genau jetzt reinstarten, nach der Spätschicht, herzlichen Glückwunsch, ihr habt es geschafft. Feierabend hat es komischerweise aber nicht geschafft in die Top 15 der schönsten Wörter der Welt. Unsere Highlight-Begriffe daraus, die gibt es gleich trotzdem hier in der nächsten Viertelstunde.
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Austin, erster großer Hit für Dasher hier in der Popnacht. Am Mittwoch ist es gleich 1:15. Es entsteht eine gewisse Ehrlichkeit im Singen, wenn so gut wie nichts um uns herum ist. Das hat Gentleman jetzt gepostet. Dann ist da nur Gefühl, schreibt er, mit einem Herz versehen. Ja, es gibt ja viele Künstler, Musikerinnen, die sich für diesen ganz speziellen Sound mal bewusst ins Abseits stellen, in ein leeres Parkhaus, in eine alte Kapelle, ein nächtliches Hallenbad, wo niemand ist, um ihre Songs so ganz pur zu performen, aufzunehmen, ins Internet zu stellen. Alles schon gesehen bei Instagram. Bei Gentleman war es jetzt so, dass er sich seinen Musikbuddy Michael Patrick Kelly geschnappt hat und dann sind die beiden in so einer Art Felsspaltenvorsprung gelandet, also mitten in der Natur, und da haben sie mal ihren aktuellen Song, die gemeinsame Single, performt. Schön mit Vogelgezwitscher im Hintergrund. 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Ja, da merkt man, beide sind lange im Geschäft. Blessed love. Und die kriegen das auch ganz ohne großes Zutun hin mit der Live-Performance von Wildfire in diesem Fall. So heißt die gemeinsame Single, die wir jetzt auf unserer nächtlichen Playlist haben hier in der Popnacht mit ein bisschen mehr Tamtam drumherum.

Da müssen wir kurz unterbrechen für einen Falschfahrer. Vorsicht, der ist unterwegs auf der A45 Dortmund-Hagen zwischen Kreuz Dortmund-West und Westhofener Kreuz. Bitte äußerst rechts fahren, nicht überholen. Ein Falschfahrer gerade auf der A45 Dortmund-Hagen zwischen dem Kreuz Dortmund-West und Westhofener Kreuz. Ein Falschfahrer, Vorsicht bitte in beiden Richtungen.

0: Popnacht am frühen Mittwoch. Ausschlafen, Urlaub, Sonnenschein. Das sind so Wörter, die richtig, richtig schön sind. Aber wir wissen jetzt, welches das offiziell schönste Wort der Welt ist. Eine internationale Jury aus Linguisten, Autoren und Künstlern hat das entschieden. Und dieses Wort kommt aus Neuseeland. Es ist auf Maori und heißt Kaitiakitanga. Das steht für die spirituelle Verantwortung, die Natur für zukünftige Generationen zu schützen und zu bewahren. Wow, Kaitiakitanga. Lisa Reister aus unserem Popnacht-Team. 15 weitere Wörter haben es noch in die Endrunde, in diese Liste geschafft. Mhm. Nimm uns mal mit, welche tollen Wörter können wir uns noch merken, die es bei uns im Deutschen leider gar nicht gibt.
1: Also ganz besonders schön finde ich Yakamoz. Das ist türkisch und ist das Wort für das silberne Schimmern von Mondlicht auf einer Wasseroberfläche.
0: Oh, toll.
1: Total romantisch, oh, finde ich. Yakamoz. Genau, und auch sehr schön finde ich Ikigai. Das kennen vielleicht viele schon, weil es dazu ja auch einen Bestseller gibt. Und das Wort ist japanisch und bedeutet der Sinn im Leben, der einem Motivation gibt, jeden Morgen aufzustehen.
0: Toll. Mhm. So philosophische Wörter, und davon haben es noch ein paar mehr in die Liste geschafft, ne?
1: Genau, ja, zum Beispiel Ubuntu. Das kommt aus der Sprache Zulu, die in Südafrika gesprochen wird. Und Ubuntu ist die Philosophie der gemeinsamen Menschlichkeit. Also ich bin, weil wir sind. Auch total schön.
0: Und es gibt auch noch ein beklopptes Wort, was wir absolut gehighlightet haben heute Nacht. Die Finnen, von denen kommt's, die haben ein sehr besonderes Längenmaß, weil Meter oder Kilometer einfach zu sehr Standard ist, oder?
1: Total, ja. In Finnland können Strecken auch in Porun Kusema angegeben werden. Ein Porun Kusema entspricht circa 7,5 Kilometern. Und das ist die Strecke, die ein Rentier zurücklegen kann, bevor es Pipi machen muss. Die können das wohl nämlich nicht im Laufen machen.
0: Herrlich. Muss man wissen. Mhm. Porun Kusema für euren Smalltalk am Mittwoch unerlässlich. Und wir sind uns sehr sicher, auf dieser Liste der schönsten Wörter der Welt, da fehlen noch ganz, ganz viele. Und die könnt ihr jetzt direkt ergänzen. Per WhatsApp, Signal oder auch Sprachnachricht an der 07221 2011 unserer Studio-Hotline. Welches Wort ist für euch denn ganz persönlich das schönste überhaupt? 07221 2011. Sommer, Regen würde ich auf jeden Fall noch draufsetzen. Ist phonetisch auf jeden Fall auch schon wunderschön.

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2: Es ist 2:30.
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3: In der Nacht ist es wechselnd, wolkig und trocken. Es kühlt ab auf 20 bis 15 Grad. Tagsüber gibt es in der Südhälfte Baden-Württembergs weitere teils kräftige Schauer und Gewitter. Sonst bleibt es größtenteils trocken und zeitweise freundlich. Maximal 24 Grad gibt es dann in Albstadt, bis 31 Grad werden es in Mainz.
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4: Die A4 Aachen Richtung Köln ist zwischen Kreuz Köln-West und Köln-Eiffeltor bis Donnerstag gesperrt. Dort wird eine Schrankenanlage aufgebaut. Die A5 Darmstadt Richtung Frankfurt ist zwischen Frankfurter Kreuz und Frankfurt am Main Flughafen Nord wegen Bauarbeiten bis ca. 5 Uhr früh gesperrt. Eine Umleitung ist eingerichtet.
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2: Und hier ist die Popnacht am Mittwoch mit Daniela Hilb und euren schönsten Wörtern der Welt. Savoir vivre ist das Lieblingswort von René. Vielen Dank. Und eures, das schickt ihr an die 07221 2011. Alle.

Hamelin in der Popnacht. Und hier kommt die Entwarnung für die A45 Dortmund-Hagen. Hier jetzt kein Falschfahrer mehr zwischen dem Kreuz Dortmund-West und Westhofener Kreuz. Kommt gut an.

0: Mendes hier in der Popnacht. Und da haben wir nochmal Aktuelles aus unserem Verkehrszentrum. Vorsicht bitte auf der A30 Osnabrück Richtung Rheine. Zwischen Ibbenbüren und Ibbenbüren West hier ein defekter LKW im Baustellenbereich. Kai Tia Kitanga. Dieses schöne Wort aus Neuseeland ist nicht einfach nur schön, sondern wurde jetzt offiziell zum schönsten Wort der Welt gekürt. Das steht für die spirituelle Verantwortung, die Natur für zukünftige Generationen zu schützen und zu bewahren. Und eure ganz persönlichen Lieblingswörter, die auch wunderschön sind in eurem Ohr drin. Welche sind das denn? 07221 2011, das ist die Hotline ins Studio. Sommerhügge würde Dorit auf jeden Fall auf die Liste setzen. Das ist Dänisch, schreibt sie uns hier im Studio und bedeutet so viel wie sommerliches Vergnügen mit Urlaub, Strand, Eis und Entspannung. Und das alles in ein Wort gepackt. Sommerhügge. Liebe Grüße aus Berlin. 07221 2011. Und die für euch persönlich allerschönsten Wörter der Welt, die schickt ihr uns gerne auch per Sprachnachricht hier ins Studio.
1: Einen wunderschönen guten Morgen, hier ist der Frank. Ich finde, Ohana kommt aus dem hawaiianischen Familie. Das ist für mich eines der schönsten Fremdwörter.

erster Welthit für Zoe Wees hier in der Popnacht am Mittwoch. Lose Control. Was hat Shakira eigentlich zur WM-Hymnen-Queen gemacht? Neben dem euphorischen Sound ihrer Songs sind es auch tatsächlich die Texte, die voller Motivation, Optimismus und Hoffnung stecken. Und das auch in diesem Jahr. Hier ist unsere Popnacht-Lyrics-Übersetzung von Die Die, Shakira und Burna Boy.

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Vorsicht bitte auf der A98 Stockach Richtung Schaffhausen. Zwischen Stockach West und Kreuz Hegau liegt ein Wildschwein. Und aufpassen auch in beiden Richtungen im Kreis Karlsruhe. Auf der Albtalstraße zwischen Neuroth und Marxzell sind Personen auf der Fahrbahn.

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1: Um 2 Uhr mit Marc Geißler. Die USA haben in der Nacht ihre Seeblockade gegen den Iran in der Straße von Hormus wieder aufgenommen. Nach Angaben des US-Militärs sollen Schiffe daran gehindert werden, iranische Häfen oder Küstengebiete anzulaufen oder von dort auszulaufen. Parallel dazu haben die USA erneut militärische Ziele im Iran angegriffen. Nach Angaben des US-Militärs sollen damit die Fähigkeiten des Iran für Angriffe auf Schiffe in der Straße von Hormus geschwächt werden. Im unterfränkischen Würzburg sucht die Polizei mit einem Großaufgebot nach einem mutmaßlich bewaffneten Mann. Zuvor war am Abend auf ein Wohnhaus geschossen worden. Verletzt wurde nach bisherigen Erkenntnissen niemand. Die Stadtteile Dürbachau und Unterdürbach sind weiträumig abgesperrt. Die Polizei bittet die Bevölkerung, den Bereich zu meiden und auch keine Anhalter mitzunehmen. Im vergangenen Jahr wurden weltweit wieder mehr Kinder geimpft. Nach Zahlen der Weltgesundheitsorganisation und des Kinderhilfswerks UNICEF wurden fast 90% aller Säuglinge mindestens einmal gegen Diphtherie, Tetanus und Keuchhusten geimpft. Sandra Bieger mit den Hintergründen.
2: Nach Ansicht von WHO und UNICEF geht diese Entwicklung in die richtige Richtung. Zur Wahrheit gehört aber auch, dass nach wie vor weniger als vor der Corona-Pandemie geimpft wird. So hätten weltweit noch immer rund 13,5 Millionen Kinder keine einzige Routineimpfung erhalten. Gründe hierfür sind nach Angaben